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1: Aus dem ersten Brief an die Gemeinde in Korinth.
2: Der erste Brief an die Korinther. Paulus, durch Gottes Willen berufener Apostel Christi Jesu, unter Bruder Sosthenes an die Kirche Gottes, die in Korinth ist, die Geheiligten in Christus Jesus, die berufenen Heiligen, mit allen, die den Namen unseres Herrn Jesus Christus überall anrufen, bei ihnen und bei uns. Gnade sei mit euch und Friede von Gott, unserem Vater und dem Herrn Jesus Christus. Ich danke meinem Gott jederzeit euretwegen für die Gnade Gottes, die euch in Christus Jesus geschenkt wurde, dass ihr an allem reich geworden seid in ihm, an aller Rede und aller Erkenntnis. Denn das Zeugnis über Christus wurde bei euch gefestigt, so dass euch keine Gnadengabe fehlt, während ihr auf die Offenbarung unseres Herrn Jesus Christus wartet. Er wird euch auch festigen bis ans Ende, so dass ihr schuldlos dasteht am Tag unseres Herrn Jesus Christus. Treu ist Gott, durch den ihr berufen worden seid zur Gemeinschaft mit seinem Sohn Jesus Christus, unserem Herrn. Ich ermahne euch aber, Brüder und Schwestern, im Namen unseres Herrn Jesus Christus, seid alle einmütig und duldet keine Spaltungen unter euch, seid vielmehr eines Sinnes und einer Meinung. Es wurde mir nämlich, meine Brüder und Schwestern, von den Leuten der Chloe berichtet, dass es Streitigkeiten unter euch gibt. Ich meine damit, dass jeder von euch etwas anderes sagt. Ich halte zu Paulus, ich zu Apollos, ich zu Kephas, ich zu Christus. Ist denn Christus zerteilt? Wurde etwa Paulus für euch gekreuzigt oder seid ihr auf den Namen des Paulus getauft worden? Ich danke Gott, dass ich niemanden von euch getauft habe, außer Crispus und Gaius, so dass keiner sagen kann, ihr seiet auf meinen Namen getauft worden. Ich habe allerdings auch das Haus des Stephanas getauft. Ob ich sonst noch jemanden getauft habe, weiß ich nicht mehr. Denn Christus hat mich nicht gesandt zu taufen, sondern das Evangelium zu verkünden, aber nicht mit gewandten und klugen Worten, damit das Kreuz Christi nicht um seine Kraft gebracht wird. Denn das Wort vom Kreuz ist denen, die verloren gehen, Torheit. Uns aber, die gerettet werden, ist es Gottes Kraft. In der Schrift steht nämlich, ich werde die Weisheit der Weisen vernichten und die Klugheit der Klugen verwerfen. Wo ist ein Weiser? Wo ein Schriftgelehrter? Wo ein Wortführer in dieser Weltzeit? Hat Gott nicht die Weisheit der Welt als Torheit entlarvt? Denn da die Welt angesichts der Weisheit Gottes auf dem Weg ihrer Weisheit Gott nicht erkannte, beschloss Gott, alle, die glauben, durch die Torheit der Verkündigung zu retten. Die Juden fordern Zeichen, die Griechen suchen Weisheit. Wir dagegen verkünden Christus als den Gekreuzigten. Für Juden ein Ärgernis, für Heiden eine Torheit, für die Berufenen aber, Juden wie Griechen, Christus, Gottes Kraft und Gottes Weisheit. Denn das Törichte an Gott ist weiser als die Menschen. Und das Schwache an Gott ist stärker als die Menschen. Seht doch auf eure Berufung, Brüder und Schwestern. Da sind nicht viele Weise im irdischen Sinn, nicht viele Mächtige, nicht viele Vornehme, sondern das Törichte in der Welt hat Gott erwählt, um die Weisen zu Schanden zu machen. Und das Schwache in der Welt hat Gott erwählt, um das Starke zu Schanden zu machen. Und das Niedrige in der Welt und das Verachtete hat Gott erwählt, das, was nichts ist, um das, was etwas ist, zu vernichten, damit kein Mensch sich rühmen kann vor Gott. Von ihm her seid ihr in Christus Jesus, den Gott für uns zur Weisheit gemacht hat, zur Gerechtigkeit, Heiligung und Erlösung. Wer sich also rühmen will, der rühme sich des Herrn, so heißt es schon in der Schrift.

Auch ich kam nicht zu euch, Brüder und Schwestern, um glänzende Reden oder gelehrte Weisheit vorzutragen, sondern um euch das Geheimnis Gottes zu verkünden. Denn ich hatte mich entschlossen, bei euch nichts zu wissen außer Jesus Christus, und zwar als den Gekreuzigten. Zudem kam ich in Schwäche und in Furcht, zitternd und bebend zu euch. Meine Botschaft und Verkündigung war nicht Überredung durch gewandte und kluge Worte, sondern war mit dem Erweis von Geist und Kraft verbunden, damit sich euer Glaube nicht auf Menschenweisheit stützte, sondern auf die Kraft Gottes. Und doch verkünden wir Weisheit unter den Vollkommenen, aber nicht Weisheit dieser Welt oder der Machthaber dieser Welt, die einst entmachtet werden. Vielmehr verkünden wir das Geheimnis der verborgenen Weisheit Gottes, die Gott vor allen Zeiten vorausbestimmt hat zu unserer Verherrlichung. Keiner der Machthaber dieser Welt hat sie erkannt, denn hätten sie die Weisheit Gottes erkannt, so hätten sie den Herrn der Herrlichkeit nicht gekreuzigt. Nein, wir verkünden, wie es in der Schrift steht, was kein Auge gesehen und kein Ohr gehört hat, was in keines Menschen Herz gedrungen ist, was Gott denen bereitet hat, die ihn lieben. Uns aber hat es Gott enthüllt durch den Geist. Der Geist ergründet nämlich alles, auch die Tiefen Gottes. Wer von den Menschen kennt den Menschen, wenn nicht der Geist des Menschen, der in ihm ist? So erkennt auch keiner Gott, nur der Geist Gottes. Wir aber haben nicht den Geist der Welt empfangen, sondern den Geist, der aus Gott stammt, damit wir das erkennen, was uns von Gott geschenkt worden ist. Davon reden wir auch nicht mit Worten, wie menschliche Weisheit sie lehrt, sondern wie der Geist sie lehrt, indem wir den Geisterfüllten, Geistgewirktes deuten. Der irdisch gesinnte Mensch aber erfasst nicht, was vom Geist Gottes kommt. Torheit ist es für ihn, und er kann es nicht verstehen, weil es nur mit Hilfe des Geistes beurteilt werden kann. Der geisterfüllte Mensch aber urteilt über alles, ihn selbst vermag niemand zu beurteilen. Denn wer begreift den Geist des Herrn? Wer kann ihn belehren? Wir aber haben den Geist Christi.

Vor euch, Brüder und Schwestern, konnte ich aber nicht wie vor Geisterfüllten reden. Ihr wart noch irdisch eingestellt, unmündige Kinder in Christus. Milch gab ich euch zu trinken statt fester Speise, denn diese konntet ihr noch nicht vertragen. Ihr könnt es aber auch jetzt noch nicht, denn ihr seid immer noch irdisch eingestellt. Oder seid ihr nicht irdisch eingestellt? Handelt ihr nicht sehr menschlich, wenn Eifersucht und Streit unter euch herrschen? Denn wenn einer sagt, ich halte zu Paulus, ein anderer, ich zu Apollos, urteilt ihr dann nicht zu menschlich? Was ist denn Apollos und was ist Paulus? Diener, durch die ihr zum Glauben gekommen seid. Und jeder, wie der Herr es ihm gegeben hat. Ich habe gepflanzt, Apollos hat begossen, Gott aber ließ wachsen. So ist weder der etwas, der pflanzt, noch der, der begießt, sondern nur Gott, der wachsen lässt. Wer pflanzt und wer begießt, beide sind eins, jeder aber erhält seinen eigenen Lohn entsprechend seiner Mühe. Denn wir sind Gottes Mitarbeiter, ihr seid Gottes Ackerfeld, Gottes Bau. Der Gnade Gottes entsprechend, die mir geschenkt wurde, habe ich wie ein weiser Baumeister den Grund gelegt. Ein anderer baut darauf weiter. Aber jeder soll darauf achten, wie er weiterbaut. Denn einen anderen Grund kann niemand legen als den, der gelegt ist, Jesus Christus. Ob aber jemand auf dem Grund mit Gold, Silber, kostbaren Steinen, mit Holz, Heu oder Stroh weiterbaut, das Werk eines jeden wird offenbar werden, denn der Tag wird es sichtbar machen, weil er sich mit Feuer offenbart. Und wie das Werk eines jeden beschaffen ist, wird das Feuer prüfen. Hält das Werk stand, das er aufgebaut hat, so empfängt er Lohn. Brennt es nieder, dann muss er den Verlust tragen. Er selbst aber wird gerettet werden, doch so wie durch Feuer hindurch. Wisst ihr nicht, dass ihr Gottes Tempel seid und der Geist Gottes in euch wohnt? Wer den Tempel Gottes zerstört, den wird Gott zerstören. Denn Gottes Tempel ist heilig und der seid ihr. Keiner täusche sich selbst. Wenn einer unter euch meint, er sei weise in dieser Welt, dann werde er töricht, um weise zu werden. Denn die Weisheit dieser Welt ist Torheit vor Gott. In der Schrift steht nämlich, er fängt die Weisen in ihrer eigenen List. Und an einer anderen Stelle, der Herr kennt die Gedanken der Weisen, er weiß, sie sind nichtig. Daher soll sich niemand eines Menschen rühmen. Denn alles gehört euch, Paulus, Apollos, Kephas, Welt, Leben, Tod, Gegenwart und Zukunft, alles gehört euch. Ihr aber gehört Christus und Christus gehört Gott.

So soll man uns betrachten, als Diener Christi und als Verwalter von Geheimnissen Gottes. Von Verwaltern aber verlangt man, dass sie sich als treu erweisen. Mir macht es allerdings gar nichts aus, wenn ihr oder ein menschliches Gericht über mich urteilt. Ich urteile auch nicht über mich selbst. Ich bin mir zwar keiner Schuld bewusst, doch bin ich dadurch noch nicht gerecht gesprochen. Der Herr ist es, der über mich urteilt. Richtet also nicht vor der Zeit, wartet, bis der Herr kommt, der das im Dunkel Verborgene ans Licht bringen und die Absichten der Herzen aufdecken wird. Dann wird jeder sein Lob von Gott erhalten. Brüder und Schwestern, ich habe das auf mich und Apollos bezogen, und zwar euretwegen, damit ihr an uns lernt. Nicht über das hinaus, was in der Schrift steht, dass also keiner zugunsten des einen zum Nachteil des anderen sich wichtig machen darf, denn wer räumt dir einen Vorrang ein und was hast du, das du nicht empfangen hättest? Wenn du es aber empfangen hast, warum rühmst du dich, als hättest du es nicht empfangen? Ihr seid schon satt, ihr seid schon reich geworden, ohne uns seid ihr zur Herrschaft gelangt. Wäret ihr doch nur zur Herrschaft gelangt, dann könnten auch wir mit euch zusammen herrschen. Ich glaube nämlich, Gott hat uns Apostel auf den letzten Platz gestellt, wie Totgeweihte. Denn wir sind zum Schauspiel geworden für die Welt, für Engel und Menschen. Wir stehen als Toren da um Christi willen. Ihr dagegen seid kluge Leute in Christus. Wir sind schwach, ihr seid stark. Ihr seid angesehen, wir sind verachtet. Bis zur Stunde leiden wir Hunger und Durst und Blöße und werden mit Fäusten geschlagen und sind heimatlos. Wir mühen uns ab, indem wir mit eigenen Händen arbeiten. Wir werden beschimpft und segnen, wir werden verfolgt und halten Stand, wir werden geschmäht und reden gut zu. Wir sind sozusagen der Unrat der Welt geworden, der Abschaum von allen bis heute. Nicht um euch zu beschämen, schreibe ich das, sondern um euch als meine geliebten Kinder zu ermahnen. Hättet ihr nämlich auch unzählige Erzieher in Christus, so doch nicht viele Väter. Denn in Christus Jesus habe ich euch durch das Evangelium gezeugt. Darum ermahne ich euch, haltet euch an mein Vorbild. Deswegen habe ich Timotheus zu euch geschickt, mein geliebtes und treues Kind im Herrn. Er wird euch erinnern an meine Wege in Christus Jesus, wie ich sie überall in jeder Gemeinde lehre. In der Annahme, dass ich nicht selber zu euch komme, haben sich einige wichtig gemacht. Ich werde aber bald zu euch kommen, wenn der Herr will. Dann werde ich diese Wichtigtuer nicht auf ihre Worte prüfen, sondern auf ihre Kraft. Denn nicht in Worten erweist sich die Herrschaft Gottes, sondern in der Kraft. Was zieht ihr vor? Soll ich mit dem Stock zu euch kommen? Oder mit Liebe und dem Geist der Sanftmut?

Allgemein hört man von Unzucht unter euch. Und zwar von Unzucht, wie sie nicht einmal unter den Heiden vorkommt, dass nämlich einer mit der Frau seines Vaters lebt. Und da macht ihr euch noch wichtig, statt traurig zu werden und den aus eurer Mitte zu stoßen, der so etwas getan hat. Was mich angeht, so habe ich, leiblich zwar abwesend, geistig aber anwesend, mein Urteil über den, der sich so vergangen hat, schon jetzt gefällt, als ob ich persönlich anwesend wäre. Im Namen Jesu, unseres Herrn, wollen wir uns versammeln, ihr und mein Geist, und zusammen mit der Kraft Jesu, unseres Herrn, diesen Menschen dem Satan übergeben zum Verderben seines Fleisches, damit sein Geist am Tag des Herrn gerettet wird. Zu Unrecht rühmt ihr euch. Wisst ihr nicht, dass ein wenig Sauerteig den ganzen Teig durchsäuert? Schafft den alten Sauerteig weg, damit ihr neuer Teig seid. Ihr seid ja schon ungesäuertes Brot, denn als unser Paschalamm ist Christus geopfert worden. Lasst uns also das Fest nicht mit dem alten Sauerteig feiern, nicht mit dem Sauerteig der Bosheit und Schlechtigkeit, sondern mit den ungesäuerten Broten der Aufrichtigkeit und Wahrheit. Ich habe euch in meinem Brief geschrieben, dass ihr nichts mit Unzüchtigen zu schaffen haben sollt. Gemeint waren damit nicht alle Unzüchtigen dieser Welt oder alle Habgierigen und Räuber und Götzendiener, sonst müsstet ihr ja aus der Welt auswandern. Nun aber habe ich euch geschrieben, habt nichts zu schaffen mit einem, der sich Bruder nennt und dennoch Unzucht treibt, habgierig ist, Götzen verehrt, lästert, trinkt oder raubt. Mit einem solchen Menschen sollt ihr auch keine Tischgemeinschaft haben. Was geht es mich denn an, die Außenstehenden zu richten? Habt ihr nicht die zu richten, die zu euch gehören? Die Außenstehenden wird Gott richten. Schafft den Übeltäter weg aus eurer Mitte.

Wagt es einer von euch, der mit einem anderen einen Rechtsstreit hat, vor das Gericht der Ungerechten zu gehen, statt zu den Heiligen? Wisst ihr denn nicht, dass die Heiligen die Welt richten werden? Und wenn durch euch die Welt gerichtet wird, seid ihr dann nicht zuständig, einen Rechtsstreit über Kleinigkeiten zu schlichten? Wisst ihr nicht, dass wir über Engel richten werden? Also erst recht über Alltägliches. Wie könnt ihr dann jene, die im Urteil der Gemeinde nichts gelten, als Richter einsetzen, wenn ihr einen Rechtsstreit über Alltägliches auszutragen habt? Ich sage das, damit ihr euch schämt. Gibt es denn unter euch wirklich keinen, der über die Weisheit verfügt, zwischen Brüdern zu entscheiden? Stattdessen zieht ein Bruder den anderen vor Gericht, und zwar vor Ungläubige. Ist es nicht überhaupt schon ein Versagen, dass ihr miteinander Prozesse führt? Warum leidet ihr nicht lieber Unrecht? Warum lasst ihr euch nicht lieber übervorteilen? Nein, ihr selber begeht Unrecht und übervorteilt, und zwar Brüder. Wisst ihr denn nicht, dass Ungerechte das Reich Gottes nicht erben werden? Täuscht euch nicht. Weder Unzüchtige noch Götzendiener, weder Ehebrecher noch Lustknaben, noch Knabenschänder, noch Diebe, noch Habgierige, keine Trinker, keine Lästerer, keine Räuber werden das Reich Gottes erben. Und solche gab es unter euch. Aber ihr seid reingewaschen, seid geheiligt, seid gerecht geworden im Namen Jesu Christi des Herrn und im Geist unseres Gottes. Alles ist mir erlaubt, aber nicht alles nützt mir. Alles ist mir erlaubt, aber nichts soll Macht haben über mich. Die Speisen sind für den Bauch da und der Bauch für die Speisen. Gott wird beide vernichten. Der Leib ist aber nicht für die Unzucht da, sondern für den Herrn und der Herr für den Leib. Gott hat den Herrn auferweckt. Er wird durch seine Macht auch uns auferwecken. Wisst ihr nicht, dass eure Leiber Glieder Christi sind? Darf ich nun die Glieder Christi nehmen und zu Gliedern einer Dirne machen? Auf keinen Fall! Oder wisst ihr nicht, wer sich an eine Dirne bindet, ist ein Leib mit ihr? Denn es heißt, die zwei werden ein Fleisch sein. Wer sich dagegen an den Herrn bindet, ist ein Geist mit ihm. Meidet die Unzucht. Jede Sünde, die der Mensch tut, bleibt außerhalb des Leibes. Wer aber Unzucht treibt, versündigt sich gegen den eigenen Leib. Oder wisst ihr nicht, dass euer Leib ein Tempel des Heiligen Geistes ist, der in euch wohnt und den ihr von Gott habt? Ihr gehört euch nicht selbst, denn um einen teuren Preis seid ihr erkauft worden. Verherrlicht also Gott in eurem Leib.

Nun zu dem aber, was ihr geschrieben habt. Es ist gut für den Mann, keine Frau zu berühren. Wegen der Gefahr der Unzucht soll aber jeder seine Frau haben und jede soll ihren Mann haben. Der Mann soll seine Pflicht gegenüber der Frau erfüllen und ebenso die Frau gegenüber dem Mann. Die Frau verfügt nicht über ihren Leib, sondern der Mann. Ebenso verfügt aber auch der Mann nicht über seinen Leib, sondern die Frau. Entzieht euch einander nicht, außer im gegenseitigen Einverständnis und nur eine Zeit lang, um für das Gebet frei zu sein. Dann kommt wieder zusammen, damit euch der Satan nicht in Versuchung führt, weil ihr euch nicht enthalten könnt. Das sage ich als Zugeständnis, nicht als Gebot. Ich wünschte, alle Menschen wären unverheiratet, wie ich. Doch jeder hat seine eigene Gnadengabe von Gott, der eine so, der andere so. Den Unverheirateten und den Witwen sage ich, es ist gut, wenn sie so bleiben wie ich. Wenn sie aber nicht enthaltsam leben können, sollen sie heiraten. Es ist nämlich besser zu heiraten, als sich in Begierde zu verzehren. Den Verheirateten gebiete nicht ich, sondern der Herr. Die Frau soll sich vom Mann nicht trennen, wenn sie sich aber trennt, so bleibe sie unverheiratet oder versöhne sich wieder mit dem Mann, und der Mann darf die Frau nicht verstoßen. Den Übrigen sage ich, nicht der Herr, wenn ein Bruder eine ungläubige Frau hat und sie willigt ein, weiter mit ihm zusammenzuleben, soll er sie nicht verstoßen. Auch wenn eine Frau einen ungläubigen Mann hat und er willigt ein, mit ihr zusammenzuleben, soll sie den Mann nicht verstoßen. Denn der ungläubige Mann ist durch die Frau geheiligt und die ungläubige Frau ist durch den Bruder geheiligt. Sonst wären eure Kinder unrein, sie sind aber heilig. Wenn aber der Ungläubige sich trennen will, soll er es tun. Der Bruder oder die Schwester ist in solchen Fällen nicht wie ein Sklave gebunden. Zu einem Leben in Frieden hat Gott euch berufen. Woher weißt du denn, Frau, ob du den Mann retten kannst? Oder woher weißt du, Mann, ob du die Frau retten kannst? Im Übrigen soll jeder so leben, wie der Herr es ihm zugemessen, wie Gottes Ruf ihn getroffen hat. Das ist meine Weisung für alle Gemeinden. Wenn einer als Beschnittener berufen wurde, soll er beschnitten bleiben. Wenn einer als Unbeschnittener berufen wurde, soll er sich nicht beschneiden lassen. Es kommt nicht darauf an, beschnitten oder unbeschnitten zu sein, sondern darauf, die Gebote Gottes zu halten. Jeder soll in dem Stand bleiben, in dem ihn der Ruf Gottes getroffen hat. Wenn du als Sklave berufen wurdest, soll dich das nicht bedrücken. Aber wenn du frei werden kannst, mach lieber Gebrauch davon. Denn wer im Herrn als Sklave berufen wurde, ist Freigelassener des Herrn. Ebenso ist einer, der als Freier berufen wurde, Sklave Christi. Um einen teuren Preis seid ihr erkauft worden. Macht euch nicht zu Sklaven von Menschen. Brüder und Schwestern, jeder soll vor Gott in dem Stand bleiben, in dem ihn der Ruf Gottes getroffen hat. Was aber die Unverheirateten betrifft, so habe ich kein Gebot vom Herrn. Ich gebe euch nur einen Rat als einer, den der Herr durch sein Erbarmen vertrauenswürdig gemacht hat. Ich meine, es ist gut wegen der bevorstehenden Not, ja, es ist gut für den Menschen, so zu sein. Bist du an eine Frau gebunden, suche dich nicht zu lösen. Bist du ohne Frau, dann suche keine. Heiratest du aber, so sündigst du nicht. Und heiratet eine Jungfrau, sündigt auch sie nicht. Freilich werden solche Leute Bedrängnis erfahren in ihrem irdischen Dasein. Ich aber möchte sie euch ersparen. Denn ich sage euch, Brüder, die Zeit ist kurz. Daher soll, wer eine Frau hat, sich in Zukunft so verhalten, als habe er keine. Wer weint, als weine er nicht. Wer sich freut, als freue er sich nicht. Wer kauft, als würde er nicht Eigentümer. Wer sich die Welt zunutze macht, als nutze er sie nicht. Denn die Gestalt dieser Welt vergeht. Ich wünschte aber, ihr wäret ohne Sorgen. Der Unverheiratete sorgt sich um die Sache des Herrn. Er will dem Herrn gefallen. Der Verheiratete sorgt sich um die Dinge der Welt. Er will seiner Frau gefallen. So ist er geteilt. Die unverheiratete Frau aber und die Jungfrau sorgen sich um die Sache des Herrn, um heilig zu sein an Leib und Geist. Die Verheiratete sorgt sich um die Dinge der Welt. Sie will ihrem Mann gefallen. Dies sage ich zu eurem Nutzen, nicht um euch eine Fessel anzulegen, vielmehr, damit ihr euch in rechter Weise und ungestört immer an den Herrn haltet. Wer sich gegenüber seiner Verlobten ungehörig zu verhalten glaubt, wenn sie herangereift ist und es so geschehen soll, der soll tun, wozu es ihn drängt, nämlich heiraten, er sündigt nicht.
Wer aber in seinem Herzen fest bleibt, weil er sich in der Gewalt hat und seinem Trieb nicht ausgeliefert ist, wer also in seinem Herzen entschlossen ist, seine Verlobte unberührt zu lassen, der handelt gut. Wer seine Verlobte heiratet, handelt also gut, doch wer sie nicht heiratet, handelt besser. Eine Frau ist gebunden, solange ihr Mann lebt. Wenn aber der Mann gestorben ist, ist sie frei zu heiraten, wen sie will. Nur geschehe es im Herrn. Glücklicher aber ist sie zu preisen, wenn sie nach meinem Rat unverheiratet bleibt. Und ich denke, dass auch ich Gottes Geist habe.

Nun zur Frage des Götzenopferfleisches. Gewiss, wir alle haben Erkenntnis, doch die Erkenntnis macht aufgeblasen, die Liebe dagegen baut auf. Wenn einer meint, er sei zur Erkenntnis gelangt, hat er noch nicht so erkannt, wie man erkennen muss. Wer aber Gott liebt, der ist von ihm erkannt worden. Was nun das Essen von Götzenopferfleisch angeht, so wissen wir, dass es keine Götzen gibt in der Welt und keinen Gott außer dem einen. Und selbst wenn es im Himmel oder auf der Erde sogenannte Götter gibt, und solche Götter und Herren gibt es viele, so haben wir doch nur einen Gott, den Vater. Von ihm stammt alles und wir leben auf ihn hin. Und einer ist der Herr, Jesus Christus. Durch ihn ist alles und wir sind durch ihn. Aber nicht alle haben die Erkenntnis. Einige essen, weil sie bisher an die Götzen gewohnt waren, das Fleisch noch als Götzenopferfleisch, und so wird ihr schwaches Gewissen befleckt. Speise aber wird uns Gott nicht näher bringen. Wenn wir nicht essen, verlieren wir nichts, und wenn wir essen, gewinnen wir nichts. Doch gebt Acht, dass diese eure Freiheit nicht den Schwachen zum Anstoß wird. Wenn nämlich einer dich, der du Erkenntnis hast, im Götzentempel beim Mahl sieht, wird dann nicht sein Gewissen, da er schwach ist, verleitet, auch Götzenopferfleisch zu essen? Der Schwache geht an deiner Erkenntnis zugrunde, er, dein Bruder, für den Christus gestorben ist. Wenn ihr euch auf diese Weise gegen eure Brüder versündigt und ihr schwaches Gewissen verletzt, versündigt ihr euch gegen Christus. Wenn darum eine Speise meinem Bruder zum Anstoß wird, will ich bis in Ewigkeit kein Fleisch mehr essen, um meinem Bruder keinen Anstoß zu geben.

Bin ich nicht frei? Bin ich nicht ein Apostel? Habe ich nicht Jesus, unseren Herrn, gesehen? Seid ihr nicht mein Werk im Herrn? Wenn ich für andere kein Apostel bin, bin ich es doch für euch. Ihr seid ja im Herrn das Siegel meines Apostelamtes. Das aber ist meine Rechtfertigung vor denen, die abfällig über mich urteilen. Haben wir nicht das Recht, zu essen und zu trinken? Haben wir nicht das Recht, eine Schwester im Glauben als Frau mitzunehmen, wie die übrigen Apostel und die Brüder des Herrn und wie Kephas? Haben nur ich und Barnabas kein Recht, nicht zu arbeiten? Wer leistet denn Kriegsdienst und bezahlt sich selber den Sold? Wer pflanzt einen Weinberg und isst nicht von seinem Ertrag? Oder wer weidet eine Herde und trinkt nicht von der Milch der Herde? Sage ich das nur als Mensch? Sagt das nicht auch das Gesetz? Im Gesetz des Mose steht doch, du sollst dem Ochsen beim Dreschen keinen Maulkorb anlegen. Liegt denn Gott etwas an den Ochsen? Spricht er nicht allenthalben unseretwegen? Ja, unseretwegen wurde geschrieben, der Pflüger wie der Drescher sollen ihre Arbeit in der Erwartung tun, ihren Teil zu erhalten. Wenn wir für euch die Geistesgaben gesät haben, ist es dann zu viel verlangt, wenn wir von euch die irdischen Gaben ernten? Wenn andere an dem, was euch gehört, teilhaben dürfen, dann nicht wir erst recht? Aber wir haben von diesem Recht keinen Gebrauch gemacht. Vielmehr ertragen wir alles, um dem Evangelium Christi kein Hindernis in den Weg zu legen. Wisst ihr nicht, dass alle, die im Heiligtum Dienst tun, vom Heiligtum leben? Und dass alle, die am Altar Dienst tun, vom Altar ihren Anteil erhalten? So hat auch der Herr denen, die das Evangelium verkünden, geboten, vom Evangelium zu leben. Ich aber habe all das nicht in Anspruch genommen. Ich schreibe dies auch nicht, damit es in meinem Fall so geschieht. Lieber wollte ich sterben, als dass mir jemand diesen Ruhm entreißt. Wenn ich nämlich das Evangelium verkünde, gebührt mir deswegen kein Ruhm, denn ein Zwang liegt auf mir. Wehe mir, wenn ich das Evangelium nicht verkünde. Wäre es mein freier Entschluss, so erhielte ich Lohn. Wenn es mir aber nicht frei steht, so ist es ein Dienst, der mir anvertraut wurde. Was ist nun mein Lohn, dass ich unentgeltlich verkünde und so das Evangelium bringe und keinen Gebrauch von meinem Anrecht aus dem Evangelium mache? Obwohl ich also von niemandem abhängig bin, habe ich mich für alle zum Sklaven gemacht, um möglichst viele zu gewinnen. Den Juden bin ich ein Jude geworden, um Juden zu gewinnen. Denen, die unter dem Gesetz stehen, bin ich, obgleich ich nicht unter dem Gesetz stehe, einer unter dem Gesetz geworden, um die zu gewinnen, die unter dem Gesetz stehen. Den Gesetzlosen bin ich sozusagen ein Gesetzloser geworden, nicht als ein Gesetzloser vor Gott, sondern gebunden an das Gesetz Christi, um die Gesetzlosen zu gewinnen. Den Schwachen bin ich ein Schwacher geworden, um die Schwachen zu gewinnen. Allen bin ich alles geworden, um auf jeden Fall einige zu retten. Alles aber tue ich um des Evangeliums willen, um an seiner Verheißung teilzuhaben. Wisst ihr nicht, dass die Läufer im Stadion zwar alle laufen, aber dass nur einer den Siegespreis gewinnt? Lauft so, dass ihr ihn gewinnt. Jeder Wettkämpfer lebt aber völlig enthaltsam. Jene tun dies, um einen vergänglichen, wir aber um einen unvergänglichen Siegeskranz zu gewinnen. Darum laufe ich wie einer, der nicht ziellos läuft, und kämpfe mit der Faust wie einer, der nicht in die Luft schlägt. Vielmehr züchtige und unterwerfe ich meinen Leib, damit ich nicht anderen verkünde und selbst verworfen werde.

Ihr sollt wissen, Brüder und Schwestern, dass unsere Väter alle unter der Wolke waren, alle durch das Meer zogen und alle auf Mose getauft wurden in der Wolke und im Meer. Alle aßen auch die gleiche geistgeschenkte Speise und alle tranken den gleichen geistgeschenkten Trank, denn sie tranken aus dem geistgeschenkten Felsen, der mit ihnen zog, und dieser Fels war Christus. Gott aber hatte an den meisten von ihnen kein Gefallen, denn er ließ sie in der Wüste umkommen. Das aber geschah als warnendes Beispiel für uns, damit wir uns nicht von der Gier nach dem Bösen beherrschen lassen, wie jene sich von der Gier beherrschen ließen. Werdet nicht Götzendiener, wie einige von ihnen. Denn es steht in der Schrift, das Volk setzte sich zum Essen und Trinken, dann standen sie auf, um sich zu vergnügen. Lasst uns nicht Unzucht treiben, wie einige von ihnen Unzucht trieben. Damals kamen an einem einzigen Tag 23.000 Menschen um. Lasst uns auch nicht Christus auf die Probe stellen, wie es einige von ihnen taten, die dann von Schlangen getötet wurden. Murrt auch nicht, wie einige von ihnen murrten. Sie wurden vom Verderber umgebracht. Das aber geschah an ihnen, damit es uns als Beispiel dient. Uns zur Warnung wurde es aufgeschrieben, uns, die das Ende der Zeiten erreicht hat. Wer also zu stehen meint, der gebe Acht, dass er nicht fällt. Noch ist keine Versuchung über euch gekommen, die den Menschen überfordert. Gott ist treu. Er wird nicht zulassen, dass ihr über eure Kraft hinaus versucht werdet. Er wird euch mit der Versuchung auch einen Ausweg schaffen, sodass ihr sie bestehen könnt. Darum, meine Geliebten, meidet den Götzendienst. Ich rede doch zu verständigen Menschen. Urteilt selbst über das, was ich sage. Ist der Kelch des Segens, über den wir den Segen sprechen, nicht Teilhabe am Blut Christi? Ist das Brot, das wir brechen, nicht Teilhabe am Leib Christi? Ein Brot ist es. Darum sind wir viele ein Leib. Denn wir alle haben Teil an dem einen Brot. Schaut auf das irdische Israel. Haben die, welche von den Opfern essen, nicht Teil am Altar? Was meine ich damit? Dass Götzenopferfleisch wirklich etwas ist? Oder dass ein Götze wirklich etwas ist? Nein, aber was man dort opfert, opfert man den Dämonen und nicht Gott. Ich will jedoch nicht, dass ihr Gemeinschaft mit Dämonen habt. Ihr könnt nicht den Kelch des Herrn trinken und den Kelch der Dämonen. Ihr könnt nicht teilhaben am Tisch des Herrn und am Tisch der Dämonen. Oder wollen wir die Eifersucht des Herrn wecken? Sind wir stärker als er? Alles ist erlaubt, aber nicht alles nützt. Alles ist erlaubt, aber nicht alles baut auf. Denkt dabei nicht an euch selbst, sondern an die anderen. Alles, was auf dem Fleischmarkt verkauft wird, das esst, ohne aus Gewissensgründen nachzuforschen. Denn dem Herrn gehört die Erde und was sie erfüllt. Wenn ein Ungläubiger euch einlädt und ihr hingehen möchtet, dann esst, was euch vorgesetzt wird, ohne aus Gewissensgründen nachzuforschen. Wenn euch aber jemand darauf hinweist, das ist Opferfleisch, dann esst nicht davon mit Rücksicht auf den, der euch aufmerksam gemacht hat und auf das Gewissen. Ich meine aber nicht das eigene Gewissen, sondern das des anderen. Denn warum soll meine Freiheit vom Gewissen eines anderen abhängig sein? Wenn ich in Dankbarkeit mitesse, soll ich dann getadelt werden, dass ich etwas esse, wofür ich Dank sage? Ob ihr also esst oder trinkt oder etwas anderes tut, tut alles zur Verherrlichung Gottes. Gebt weder Juden noch Griechen noch der Kirche Gottes Anlass zu einem Vorwurf. Auch ich suche allen in allem entgegenzukommen. Ich suche nicht meinen Nutzen, sondern den Nutzen aller, damit sie gerettet werden.

Nehmt mich zum Vorbild, wie ich Christus zum Vorbild nehme. Ich lobe euch, dass ihr in allem an mich denkt und an den Überlieferungen festhaltet, wie ich sie euch übergeben habe. Ihr sollt aber wissen, dass Christus das Haupt eines jeden Mannes ist, der Mann aber das Haupt der Frau und Gott das Haupt Christi. Jeder Mann, der betet oder prophetisch redet und dabei sein Haupt bedeckt hat, entehrt sein Haupt. Jede Frau aber, die betet oder prophetisch redet und dabei ihr Haupt nicht verhüllt, entehrt ihr Haupt. Sie unterscheidet sich dann in keiner Weise von einer Geschorenen. Denn wenn eine Frau sich nicht verhüllt, soll sie sich doch gleich scheren lassen. Ist es aber für eine Frau eine Schande, sich die Haare abschneiden oder sich kahl scheren zu lassen, dann soll sie sich auch verhüllen. Der Mann darf sein Haupt nicht verhüllen, weil er Abbild und Abglanz Gottes ist. Die Frau aber ist der Abglanz des Mannes. Denn der Mann stammt nicht von der Frau, sondern die Frau vom Mann. Der Mann wurde auch nicht für die Frau erschaffen, sondern die Frau für den Mann. Deswegen soll die Frau Acht haben auf ihr Haupt um der Engel willen. Doch im Herrn gibt es weder die Frau ohne den Mann, noch den Mann ohne die Frau. Denn wie die Frau vom Mann stammt, so kommt der Mann durch die Frau zur Welt. Alles aber stammt von Gott. Urteilt selber. Gehört es sich, dass eine Frau unverhüllt zu Gott betet? Lehrt euch nicht schon die Natur, dass es für den Mann eine Schande, für die Frau aber eine Ehre ist, lange Haare zu tragen? Denn der Frau ist das Haar als Hülle gegeben. Wenn aber einer meint, er müsse darüber streiten, wir und auch die Gemeinden Gottes kennen einen solchen Brauch nicht. Wenn ich schon Anweisungen gebe, das kann ich nicht loben, dass ihr nicht zu eurem Nutzen, sondern zu eurem Schaden zusammenkommt. Zunächst höre ich, dass es Spaltungen unter euch gibt, wenn ihr als Gemeinde zusammenkommt. Zum Teil glaube ich das auch. Denn es muss Parteiungen geben unter euch, damit die Bewährten unter euch offenkundig werden. Wenn ihr euch versammelt, ist das kein Essen des Herrenmahls, denn jeder nimmt beim Essen sein eigenes Mahl vorweg und dann hungert der eine, während der andere betrunken ist. Könnt ihr denn nicht zu Hause essen und trinken? Oder verachtet ihr die Kirche Gottes? Wollt ihr jene demütigen, die nichts haben? Was soll ich dazu sagen? Soll ich euch etwa loben? In diesem Fall kann ich euch nicht loben. Denn ich habe vom Herrn empfangen, was ich euch dann überliefert habe. Jesus, der Herr, nahm in der Nacht, in der er ausgeliefert wurde, Brot, sprach das Dankgebet, brach das Brot und sagte: Das ist mein Leib für euch. Tut dies zu meinem Gedächtnis. Ebenso nahm er nach dem Mahl den Kelch und sagte: Dieser Kelch ist der neue Bund in meinem Blut. Tut dies, so oft ihr daraus trinkt, zu meinem Gedächtnis. Denn so oft ihr von diesem Brot esst und aus dem Kelch trinkt, verkündet ihr den Tod des Herrn, bis er kommt. Wer also unwürdig von dem Brot isst und aus dem Kelch des Herrn trinkt, macht sich schuldig am Leib und am Blut des Herrn. Jeder soll sich selbst prüfen. Erst dann soll er von dem Brot essen und aus dem Kelch trinken. Denn wer davon isst und trinkt, ohne den Leib zu unterscheiden, der zieht sich das Gericht zu, indem er isst und trinkt. Deswegen sind unter euch viele schwach und krank, und nicht wenige sind schon entschlafen. Gingen wir mit uns selbst ins Gericht, dann würden wir nicht gerichtet. Doch wenn wir jetzt vom Herrn gerichtet werden, dann ist es eine Zurechtweisung, damit wir nicht zusammen mit der Welt verdammt werden. Wenn ihr also zum Mahl zusammenkommt, meine Brüder und Schwestern, wartet aufeinander. Wer Hunger hat, soll zu Hause essen, sonst wird euch die Zusammenkunft zum Gericht. Weitere Anordnungen werde ich treffen, wenn ich komme.

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1: Auch über die Gaben des Geistes möchte ich euch nicht in Unkenntnis lassen, meine Brüder und Schwestern. Als ihr noch Heiden wart, zog es euch, wie ihr wisst, mit unwiderstehlicher Gewalt zu den stummen Götzen. Darum erkläre ich euch, keiner, der aus dem Geist Gottes redet, sagt, Jesus sei verflucht. Und keiner kann sagen, Jesus ist der Herr, wenn er nicht aus dem Heiligen Geist redet. Es gibt verschiedene Gnadengaben, aber nur den einen Geist. Es gibt verschiedene Dienste, aber nur den einen Herrn. Es gibt verschiedene Kräfte, die wirken, aber nur den einen Gott. Er bewirkt alles in allen. Jedem aber wird die Offenbarung des Geistes geschenkt, damit sie anderen nützt. Dem einen wird vom Geist die Gabe geschenkt, Weisheit mitzuteilen, dem anderen durch denselben Geist die Gabe, Erkenntnis zu vermitteln, einem anderen in demselben Geist Glaubenskraft, einem anderen, immer dem einen Geist, die Gabe, Krankheiten zu heilen, einem anderen Kräfte, Machttaten zu wirken, einem anderen prophetisches Reden, einem anderen die Fähigkeit, die Geister zu unterscheiden, wieder einem anderen verschiedene Arten von Zungenrede, einem anderen schließlich die Gabe, sie zu übersetzen. Das alles bewirkt ein und derselbe Geist. Einem jeden teilt er seine besondere Gabe zu, wie er will. Denn wie der Leib einer ist, doch viele Glieder hat, alle Glieder des Leibes aber, obgleich es viele sind, einen einzigen Leib bilden, so ist es auch mit Christus. Durch den einen Geist wurden wir in der Taufe alle in einen einzigen Leib aufgenommen, Juden und Griechen, Sklaven und Freie, und alle wurden wir mit dem einen Geist getränkt. Auch der Leib besteht nicht nur aus einem Glied, sondern aus vielen Gliedern. Wenn der Fuß sagt, ich bin keine Hand, ich gehöre nicht zum Leib, so gehört er doch zum Leib. Und wenn das Ohr sagt, ich bin kein Auge, ich gehöre nicht zum Leib, so gehört es doch zum Leib. Wenn der ganze Leib nur Auge wäre, wo bliebe dann das Gehör? Wenn er nur Gehör wäre, wo bliebe dann der Geruchssinn? Nun aber hat Gott jedes einzelne Glied so in den Leib eingefügt, wie es seiner Absicht entsprach. Wären alle zusammen nur ein Glied, wo bliebe dann der Leib? So aber gibt es viele Glieder und doch nur einen Leib. Das Auge kann nicht zur Hand sagen, ich brauche dich nicht. Der Kopf wiederum kann nicht zu den Füßen sagen, ich brauche euch nicht. Im Gegenteil, gerade die schwächer scheinenden Glieder des Leibes sind unentbehrlich. Denen, die wir für weniger edel ansehen, erweisen wir umso mehr Ehre und unseren weniger anständigen Gliedern begegnen wir mit umso mehr Anstand, während die Anständigen das nicht nötig haben. Gott aber hat den Leib so zusammengefügt, dass er dem benachteiligten Glied umso mehr Ehre zukommen ließ, damit im Leib kein Zwiespalt entstehe, sondern alle Glieder einträchtig füreinander sorgen. Wenn darum ein Glied leidet, leiden alle Glieder mit. Wenn ein Glied geehrt wird, freuen sich alle Glieder mit. Ihr aber seid der Leib Christi, und jeder Einzelne ist ein Glied an ihm. So hat Gott in der Kirche die einen erstens als Apostel eingesetzt, zweitens als Propheten, drittens als Lehrer, ferner verlieh er die Kraft, Machttaten zu wirken, sodann die Gaben, Krankheiten zu heilen, zu helfen, zu leiten, endlich die verschiedenen Arten von Zungenrede. Sind etwa alle Apostel, alle Propheten, alle Lehrer? Haben alle die Kraft, Machttaten zu wirken? Besitzen alle die Gabe, Krankheiten zu heilen? Reden alle in Zungen? Können alle übersetzen? Strebt aber nach den höheren Gnadengaben. Dazu zeige ich euch einen überragenden Weg.

wenn ich in den Sprachen der Menschen und Engel redete. Hätte aber die Liebe nicht, wäre ich dröhnendes Erz oder eine lärmende Pauke. Und wenn ich prophetisch reden könnte und alle Geheimnisse wüsste und alle Erkenntnis hätte, wenn ich alle Glaubenskraft besäße und Berge damit versetzen könnte, hätte aber die Liebe nicht, wäre ich nichts. Und wenn ich meine ganze Habe verschenkte und wenn ich meinen Leib opferte, um mich zu rühmen, hätte aber die Liebe nicht, nützte es mir nichts. Die Liebe ist langmütig. Die Liebe ist gütig. Sie ereifert sich nicht, sie prahlt nicht, sie bläht sich nicht auf. Sie handelt nicht ungehörig, sucht nicht ihren Vorteil, lässt sich nicht zum Zorn reizen, trägt das Böse nicht nach. Sie freut sich nicht über das Unrecht, sondern freut sich an der Wahrheit. Sie erträgt alles, glaubt alles, hofft alles, hält allem stand. Die Liebe hört niemals auf. Prophetisches Reden hat ein Ende. Zungenrede verstummt. Erkenntnis vergeht. Denn Stückwerk ist unser Erkennen. Stückwerk unser prophetisches Reden. Wenn aber das Vollendete kommt, vergeht alles Stückwerk. Als ich ein Kind war, redete ich wie ein Kind, dachte wie ein Kind und urteilte wie ein Kind. Als ich ein Mann wurde, legte ich ab, was Kind an mir war. Jetzt schauen wir in einen Spiegel und sehen nur rätselhafte Umrisse. Dann aber schauen wir von Angesicht zu Angesicht. Jetzt ist mein Erkennen Stückwerk. Dann aber werde ich durch und durch erkennen, so wie ich auch durch und durch erkannt worden bin. Für jetzt bleiben Glaube, Hoffnung, Liebe. Diese drei. Doch am größten unter ihnen ist die Liebe.

jagt der Liebe nach, strebt aber auch nach den Geistesgaben, vor allem nach der prophetischen Rede. Denn wer in Zungen redet, redet nicht zu Menschen, sondern zu Gott. Keiner versteht ihn. Im Geist redet er geheimnisvolle Dinge. Wer aber prophetisch redet, redet zu Menschen. Er baut auf, ermutigt, spendet Trost. Wer in Zungen redet, erbaut sich selbst. Wer aber prophetisch redet, baut die Gemeinde auf. Ich wünschte, ihr alle würdet in Zungen reden. Weit mehr aber, ihr würdet prophetisch reden. Der Prophet steht höher als der, der in Zungen redet. Es sei denn, er übersetzt sein Reden, damit die Gemeinde aufgebaut wird. Was nützt es euch, Brüder und Schwestern, wenn ich zu euch komme und in Zungen rede, euch aber keine Offenbarung, keine Erkenntnis, keine Prophetie, keine Lehre bringe? Wenn leblose Musikinstrumente, eine Flöte oder eine Harfe, nicht deutlich unterschiedene Töne hervorbringen, wie soll man dann erkennen, was auf der Flöte oder was auf der Harfe gespielt wird? Und wenn die Trompete unklare Töne hervorbringt, wer wird dann zu den Waffen greifen? So ist es auch mit euch, wenn ihr in Zungen redet, aber kein verständliches Wort hervorbringt. Wer soll dann das Gesprochene verstehen? Ihr redet nur in den Wind. Es gibt, wer weiß, wie viele Sprachen in der Welt, und nichts ist ohne Sprache. Wenn ich nun den Sinn der Sprache nicht kenne, bin ich für den Sprecher ein Fremder, wie der Sprecher für mich. So ist es auch mit euch, da ihr nach Geistesgaben strebt, gebt euch Mühe, dass ihr damit vor allem zum Aufbau der Gemeinde beitragt. Deswegen soll einer, der in Zungen redet, beten, dass er es auch übersetzen kann. Denn wenn ich in Zungen bete, betet zwar mein Geist, mein Verstand aber bleibt unfruchtbar. Was folgt daraus? Ich will im Geist beten, ich will aber auch mit dem Verstand beten. Ich will im Geist Lob singen, ich will aber auch mit dem Verstand Lob singen. Wenn du nur im Geist den Lobpreis sprichst und ein Unkundiger anwesend ist, wie kann er zu deinem Dankgebet das Amen sprechen? Er versteht ja nicht, was du sagst. Dein Dankgebet mag noch so gut sein, aber der andere wird nicht auferbaut. Ich danke Gott, dass ich mehr als ihr alle in Zungen rede. Doch vor der Gemeinde will ich lieber 5 Worte mit meinem Verstand reden, um euch andere zu unterweisen, als 10.000 Worte in Zungen stammeln. Seid doch nicht Kinder an Einsicht, Brüder und Schwestern. Seid unmündig an Bosheit, an Einsicht aber seid vollkommen. Im Gesetz steht, durch Leute, die anders und in anderen Sprachen reden, werde ich zu diesem Volk sprechen, aber auch so werden sie nicht auf mich hören, spricht der Herr. So ist Zungenreden ein Zeichen nicht für die Glaubenden, sondern für die Ungläubigen. Prophetisches Reden aber ein Zeichen nicht für die Ungläubigen, sondern für die Glaubenden. Wenn also die ganze Gemeinde sich versammelt und alle in Zungen reden und es kommen Unkundige oder Ungläubige herein, werden sie dann nicht sagen, ihr seid verrückt? Wenn aber alle prophetisch reden und ein Ungläubiger oder Unkundiger kommt herein, dann wird er von allen überführt, von allen geprüft. Was in seinem Herzen verborgen ist, wird aufgedeckt. Und so wird er niederfallen auf sein Angesicht, Gott anbeten und bekennen, wahrhaftig, Gott ist bei euch. Was soll also geschehen, Brüder und Schwestern? Wenn ihr zusammenkommt, trägt jeder etwas bei. Einer einen Psalm, ein anderer eine Lehre, der dritte eine Offenbarung, einer redet in Zungen und ein anderer übersetzt es. Alles geschehe so, dass es aufbaut. Wenn man in Zungen reden will, so sollen es nur 2 tun, höchstens 3. Und zwar einer nach dem anderen. Dann soll einer übersetzen. Wenn aber niemand übersetzen kann, soll der Zungenredner in der Gemeinde schweigen. Er soll es bei sich selber tun und vor Gott. Auch 2 oder 3 Propheten sollen zu Wort kommen, die anderen sollen urteilen. Wenn aber noch einem anderen Anwesenden eine Offenbarung zuteil wird, soll der Erste schweigen. Einer nach dem anderen könnt ihr alle prophetisch reden. So lernen alle etwas und alle werden ermutigt. Die Äußerung prophetischer Eingebungen ist nämlich dem Willen der Propheten unterworfen. Denn Gott ist nicht ein Gott der Unordnung, sondern ein Gott des Friedens. Wie es in allen Gemeinden der Heiligen üblich ist, sollen die Frauen in den Versammlungen schweigen. Es ist ihnen nicht gestattet zu reden. Sie sollen sich unterordnen, wie auch das Gesetz sagt. Wenn sie etwas lernen wollen, dann sollen sie zu Hause ihre Männer fragen. Denn es gehört sich nicht für eine Frau in der Versammlung zu reden. Ist etwa das Gotteswort von euch ausgegangen? Ist es etwa nur zu euch gekommen?
Wenn einer meint, Prophet zu sein oder Geist erfüllt, soll er in dem, was ich euch schreibe, ein Gebot des Herrn erkennen. Wer das nicht anerkennt, wird nicht anerkannt. Strebt also nach dem prophetischen Reden, meine Brüder und Schwestern, und verhindert nicht das Reden in Zungen, doch alles soll in Anstand und Ordnung geschehen.

Ich erinnere euch, Brüder und Schwestern, an das Evangelium, das ich euch verkündet habe. Ihr habt es angenommen. Es ist der Grund, auf dem ihr steht. Durch dieses Evangelium werdet ihr gerettet werden, wenn ihr festhaltet an dem Wort, das ich euch verkündet habe, es sei denn, ihr hättet den Glauben unüberlegt angenommen. Denn vor allem habe ich euch überliefert, was auch ich empfangen habe. Christus ist für unsere Sünden gestorben, gemäß der Schrift, und ist begraben worden. Er ist am dritten Tag auferweckt worden, gemäß der Schrift, und erschien dem Kephas, dann den 12. Danach erschien er mehr als 500 Brüdern zugleich, die meisten von ihnen sind noch am Leben, einige sind entschlafen. Danach erschien er dem Jakobus, dann allen Aposteln. Zuletzt erschien er auch mir, gleichsam der Missgeburt. Denn ich bin der Geringste von den Aposteln. Ich bin nicht wert, Apostel genannt zu werden, weil ich die Kirche Gottes verfolgt habe. Doch durch Gottes Gnade bin ich, was ich bin. Und sein gnädiges Handeln an mir ist nicht ohne Wirkung geblieben. Mehr als sie alle habe ich mich abgemüht. Nicht ich, sondern die Gnade Gottes zusammen mit mir. Ob nun ich verkünde oder die anderen. Das ist unsere Botschaft. Und das ist der Glaube, den ihr angenommen habt. Wenn aber verkündet wird, dass Christus von den Toten auferweckt worden ist, wie können dann einige von euch sagen, eine Auferstehung der Toten gibt es nicht? Wenn es keine Auferstehung der Toten gibt, ist auch Christus nicht auferweckt worden. Ist aber Christus nicht auferweckt worden, dann ist unsere Verkündigung leer, leer auch euer Glaube. Wir werden dann auch als falsche Zeugen Gottes entlarvt, weil wir im Widerspruch zu Gott das Zeugnis abgelegt haben. Er hat Christus auferweckt. Er hat ihn eben nicht auferweckt, wenn Tote nicht auferweckt werden. Denn wenn Tote nicht auferweckt werden, ist auch Christus nicht auferweckt worden. Wenn aber Christus nicht auferweckt worden ist, dann ist euer Glaube nutzlos und ihr seid immer noch in euren Sünden. Und auch die in Christus Entschlafenen sind dann verloren. Wenn wir allein für dieses Leben unsere Hoffnung auf Christus gesetzt haben, sind wir erbärmlicher daran als alle anderen Menschen. Nun aber ist Christus von den Toten auferweckt worden als der Erste der Entschlafenen. Da nämlich durch einen Menschen der Tod gekommen ist, kommt durch einen Menschen auch die Auferstehung der Toten. Denn wie in Adam alle sterben, so werden in Christus alle lebendig gemacht werden. Es gibt aber eine bestimmte Reihenfolge. Erster ist Christus, dann folgen, wenn Christus kommt, alle, die zu ihm gehören. Danach kommt das Ende, wenn er jede Macht, Gewalt und Kraft entmachtet hat und seine Herrschaft Gott dem Vater übergibt. Denn er muss herrschen, bis Gott ihm alle Feinde unter seine Füße gelegt hat. Der letzte Feind, der entmachtet wird, ist der Tod, denn alles hat er seinen Füßen unterworfen. Wenn es aber heißt, alles sei unterworfen, ist offenbar der ausgenommen, der ihm alles unterwirft. Wenn ihm dann alles unterworfen ist, wird auch er, der Sohn, sich dem unterwerfen, der ihm alles unterworfen hat, damit Gott alles in allem sei. Wie kämen sonst einige dazu, sich für die Toten taufen zu lassen? Wenn Tote gar nicht auferweckt werden, warum lässt man sich dann taufen für sie? Warum setzen dann auch wir uns stündlich der Gefahr aus? Täglich sehe ich dem Tod ins Auge, so wahr ihr, Brüder und Schwestern, mein Ruhm seid, den ich in Christus Jesus, unserem Herrn, habe. Wenn ich in Ephesus nur nach Menschenart mit wilden Tieren gekämpft hätte, was würde es mir nützen? Wenn Tote nicht auferweckt werden, dann lasst uns essen und trinken, denn morgen sterben wir. Lasst euch nicht irreführen, schlechter Umgang verdirbt gute Sitten. Werdet nüchtern, wie es sich gehört, und sündigt nicht. Einige Leute wissen nichts von Gott. Ich sage das, damit ihr euch schämt. Nun könnte einer fragen, wie werden die Toten auferweckt? Was für einen Leib werden sie haben? Du Tor, auch das, was du säst, wird nicht lebendig, wenn es nicht stirbt. Und was du säst, ist noch nicht der Leib, der entstehen wird. Es ist nur ein nacktes Samenkorn, zum Beispiel ein Weizenkorn oder ein anderes. Gott gibt ihm den Leib, den er vorgesehen hat, und zwar jedem Samen einen eigenen Leib. Nicht alles Fleisch ist dasselbe. Das Fleisch der Menschen ist anders als das des Viehs. Das Fleisch der Vögel ist anders als das der Fische. Auch gibt es Himmelskörper und irdische Körper. Die Schönheit der Himmelskörper ist anders als die der irdischen Körper.
Der Glanz der Sonne ist anders als der Glanz des Mondes, anders als der Glanz der Sterne, denn auch die Gestirne unterscheiden sich durch ihren Glanz. So ist es auch mit der Auferstehung der Toten. Was gesät wird, ist verweslich, was auferweckt wird, unverweslich. Was gesät wird, ist armselig, was auferweckt wird, herrlich. Was gesät wird, ist schwach, was auferweckt wird, ist stark. Gesät wird ein irdischer Leib, auferweckt ein überirdischer Leib. Wenn es einen irdischen Leib gibt, gibt es auch einen überirdischen. So steht das auch in der Schrift. Adam, der erste Mensch, wurde ein irdisches Lebewesen. Der letzte Adam wurde lebendig machender Geist. Aber zuerst kommt nicht das Überirdische, zuerst kommt das Irdische, dann das Überirdische. Der erste Mensch stammt von der Erde und ist Erde. Der zweite Mensch stammt vom Himmel. Wie der von der Erde irdisch war, so sind es auch seine Nachfahren. Und wie der vom Himmel himmlisch ist, so sind es auch seine Nachfahren. Wie wir nach dem Bild des Irdischen gestaltet wurden, so werden wir auch nach dem Bild des Himmlischen gestaltet werden. Damit will ich sagen, Brüder und Schwestern, Fleisch und Blut können das Reich Gottes nicht erben. Das Verwesliche erbt nicht das Unverwesliche. Seht, ich enthülle euch ein Geheimnis. Wir werden nicht alle entschlafen, aber wir werden alle verwandelt werden. Plötzlich, in einem Augenblick, beim letzten Posaunenschall. Die Posaune wird erschallen, die Toten werden als Unverwesliche auferweckt, wir aber werden verwandelt werden. Denn dieses Verwesliche muss sich mit Unverweslichkeit bekleiden und dieses Sterbliche mit Unsterblichkeit. Wenn sich aber dieses Verwesliche mit Unverweslichkeit bekleidet und dieses Sterbliche mit Unsterblichkeit, dann erfüllt sich das Wort der Schrift: Verschlungen ist der Tod vom Sieg. Tod, wo ist dein Sieg? Tod, wo ist dein Stachel? Der Stachel des Todes aber ist die Sünde. Die Kraft der Sünde ist das Gesetz. Gott aber sei Dank, der uns den Sieg geschenkt hat durch unseren Herrn Jesus Christus. Daher, meine geliebten Brüder und Schwestern, seid standhaft und unerschütterlich, seid stets voll Eifer im Werk des Herrn und denkt daran, dass im Herrn eure Mühe nicht vergeblich ist.

Was die Geldsammlung für die Heiligen angeht, sollt auch ihr euch an das halten, was ich für die Gemeinden Galatiens angeordnet habe. Jeder soll immer am ersten Tag der Woche etwas zurücklegen und so zusammensparen, was er kann. Dann sind keine Sammlungen mehr nötig, wenn ich komme. Nach meiner Ankunft werde ich eure Vertrauensleute mit Briefen nach Jerusalem schicken, damit sie eure Liebesgabe überbringen. Ist es der Mühe wert, dass ich selbst hinreise, dann sollen sie mit mir reisen. Ich werde zu euch kommen, wenn ich durch Mazedonien gereist bin. In Mazedonien will ich nämlich nicht bleiben, aber wenn es möglich ist, bei euch, vielleicht sogar den ganzen Winter. Wenn ich dann weiterreise, könnt ihr mich für die Weiterreise ausrüsten. Ich möchte euch diesmal nicht nur auf der Durchreise sehen. Ich hoffe, einige Zeit bei euch bleiben zu können, wenn der Herr es zulässt. In Ephesus will ich bis Pfingsten bleiben, denn weit und wirksam ist mir hier eine Tür geöffnet worden. Doch auch an Gegnern fehlt es nicht. Wenn Timotheus kommt, achtet darauf, dass ihr ihn nicht entmutigt, denn er arbeitet im Dienst des Herrn wie ich. Keiner soll ihn geringschätzen. Verabschiedet ihn dann in Frieden, damit er zu mir zurückkehrt. Ich warte auf ihn mit den Brüdern. Was den Bruder Apollos angeht, so habe ich ihn dringend gebeten, er möge mit den Brüdern zu euch reisen, aber er wollte auf keinen Fall jetzt kommen. Er wird aber kommen, wenn er eine günstige Gelegenheit findet. Seid wachsam. Steht fest im Glauben, seid mutig, seid stark. Alles, was ihr tut, geschehe in Liebe. Ich habe noch eine Bitte, Brüder und Schwestern. Ihr kennt das Haus des Stephanas. Sie sind die erste Frucht Achaias und haben sich in den Dienst für die Heiligen gestellt. Solchen ordnet euch unter, ebenso jedem, der mitarbeitet und sich abmüht. Es freut mich, dass Stephanas, Fortunatus und Achaikus zu mir gekommen sind. Sie sind mir ein Ersatz für euch, da ihr nicht hier sein könnt. Sie haben meinen und euren Geist erquickt. Erweist ihnen Anerkennung. Es grüßen euch die Gemeinden in der Provinz Asien. Aquila und Priska und ihre Hausgemeinde senden euch viele Grüße im Herrn. Es grüßen euch alle Brüder. Grüßt einander mit dem heiligen Kuss. Den Gruß schreibe ich, Paulus, eigenhändig. Wer den Herrn nicht liebt, sei verflucht. Maranatha. Unser Herr, komm. Die Gnade Jesu des Herrn sei mit euch. Meine Liebe ist mit euch allen in Christus Jesus.

0: Aus dem zweiten Brief an die Gemeinde in Korinth.
1: Der zweite Brief an die Korinther. Paulus, durch Gottes Willen Apostel Christi Jesu, und der Bruder Timotheus an die Kirche Gottes, die in Korinth ist, und an alle Heiligen in ganz Achaia. Gnade sei mit euch und Friede von Gott, unserem Vater, und dem Herrn Jesus Christus. Gepriesen sei der Gott und Vater unseres Herrn Jesus Christus, der Vater des Erbarmens und Gott allen Trostes. Er tröstet uns in all unserer Not, damit auch wir die Kraft haben, alle zu trösten, die in Not sind, durch den Trost, mit dem auch wir von Gott getröstet werden. Wie uns nämlich die Leiden Christi überreich zuteil geworden sind, so wird uns durch Christus auch überreicher Trost zuteil. Sind wir aber in Not, so ist es zu eurem Trost und Heil. Werden wir getröstet, so ist es zu eurem Trost. Er wird wirksam durch Geduld in den gleichen Leiden, die auch wir erleiden. Unsere Hoffnung für euch ist unerschütterlich, denn wir wissen, dass ihr nicht nur an den Leiden teilhabt, sondern auch am Trost. Denn wir wollen euch über die Not nicht in Unkenntnis lassen, Brüder und Schwestern, die in der Provinz Asien über uns kam und uns über alles Maß bedrückte. Unsere Kraft war so sehr erschöpft, dass wir am Leben verzweifelten. Aber was uns betrifft, hatten wir schon das Todesurteil gesprochen, damit wir unser Vertrauen nicht auf uns selbst setzen, sondern auf Gott, der die Toten auferweckt. Er hat uns aus dieser großen Todesnot errettet und wird uns retten. Auf ihm ruht unsere Hoffnung, dass er uns auch in Zukunft retten wird. Helft aber auch ihr, indem ihr für uns betet, damit viele Menschen in unserem Namen Dank sagen für die Gnade, die uns geschenkt wurde. Denn das ist unser Ruhm, und dafür zeugt auch unser Gewissen, dass wir in der Welt, vor allem euch gegenüber, in der Aufrichtigkeit und Lauterkeit, wie Gott sie schenkt, unser Leben führten, nicht aufgrund menschlicher Weisheit, sondern aufgrund göttlicher Gnade. Denn wir schreiben euch nichts anderes, als was ihr lest und kennt. Ich hoffe, ihr werdet noch ganz erkennen, wie ihr uns zum Teil schon erkannt habt, nämlich dass wir euer Ruhm sind, so wie ihr unser Ruhm seid am Tag unseres Herrn Jesus. In dieser Zuversicht wollte ich zunächst zu euch kommen, damit ihr ein zweites Mal Gnade erfahren hättet. Von euch wollte ich dann nach Mazedonien weiterreisen und von Mazedonien zu euch zurückkommen, um von euch für die Reise nach Judäa ausgestattet zu werden. Dies also wollte ich. War ich dabei etwa leichtsinnig? Oder will ich das, was ich will, dem Fleische nach, so dass bei mir zugleich Ja, Ja und Nein, Nein gilt? Gott ist treu. Er bürgt dafür, dass unser Wort euch gegenüber nicht Ja und Nein zugleich ist. Denn Gottes Sohn Jesus Christus, der euch durch uns verkündet wurde, durch mich, Silvanus und Timotheus, ist nicht als Ja und Nein zugleich gekommen. In ihm ist das Ja verwirklicht. Denn er ist das Ja zu allem, was Gott verheißen hat. Darum ergeht auch durch ihn das Amen zu Gottes Lobpreis, vermittelt durch uns. Gott aber ist es, der uns mit euch auf Christus hin stärkt und der uns gesalbt hat. Er hat uns auch sein Siegel aufgedrückt und als ersten Anteil den Geist in unsere Herzen gegeben. Ich rufe aber Gott zum Zeugen an bei meinem Leben, dass ich nur um euch zu schonen nicht mehr nach Korinth gekommen bin. Wir sind nicht Herren über euren Glauben, sondern wir sind Mitarbeiter eurer Freude, denn im Glauben steht ihr fest.

denn ich entschloss mich, nicht noch einmal zu euch zu kommen und euch zu betrüben. Wenn ich euch nämlich betrübe, wer wird mich dann erfreuen, etwa der, den ich selbst betrübt habe? Und eben dies habe ich geschrieben, um nicht bei meinem Kommen von denen betrübt zu werden, die mich erfreuen sollten. Ich bin sicher, dass meine Freude auch die Freude von euch allen ist. Denn ich schrieb euch aus großer Bedrängnis und Herzensnot, unter vielen Tränen, nicht um euch zu betrüben, nein, um euch meine übergroße Liebe spüren zu lassen. Wenn aber einer Betrübnis verursacht hat, hat er nicht mich betrübt, sondern mehr oder weniger, um nicht zu übertreiben, euch alle. Die Strafe, die dem Schuldigen von der Mehrheit auferlegt wurde, soll genügen. Deshalb sollt ihr jetzt lieber verzeihen und trösten, damit ein solcher nicht von allzu großer Traurigkeit überwältigt wird. Darum bitte ich euch, ihm gegenüber Liebe walten zu lassen. Gerade deswegen habe ich euch ja auch geschrieben, weil ich wissen wollte, ob ihr wirklich in allen Stücken gehorsam seid. Wem ihr aber verzeiht, dem verzeihe auch ich. Denn auch ich habe, wenn hier etwas zu verzeihen war, im Angesicht Christi um euretwillen verziehen, damit wir nicht vom Satan überlistet werden. Wir kennen seine Absichten nur zu gut. Als ich dann nach Troas kam, um das Evangelium Christi zu verkünden, und mir der Herr eine Tür öffnete, hatte mein Geist dennoch keine Ruhe, weil ich meinen Bruder Titus nicht fand. So nahm ich Abschied von ihnen und reiste nach Mazedonien. Dank sei Gott, der uns stets im Triumphzug Christi mitführt und durch uns den Geruch seiner Erkenntnis an allen Orten verbreitet. Denn wir sind Christi Wohlgeruch für Gott unter denen, die gerettet werden, wie unter denen, die verloren gehen. Den einen sind wir Todesgeruch, der Tod bringt, den anderen Lebensgeruch, der Leben bringt. Wer aber ist dazu fähig? Denn wir sind nicht wie die vielen anderen, die mit dem Wort Gottes Geschäfte machen. Wir verkünden es aufrichtig, von Gott her und vor Gott in Christus.

Fangen wir schon wieder an, uns selbst zu empfehlen? Oder brauchen wir, wie gewisse Leute, Empfehlungsschreiben an euch oder von euch? Unser Brief seid ihr, eingeschrieben in unsere Herzen und von allen Menschen,

erkannt und gelesen. Unverkennbar seid ihr ein Brief Christi, ausgefertigt durch unseren Dienst, geschrieben nicht mit Tinte, sondern mit dem Geist des lebendigen Gottes, nicht auf Tafeln aus Stein, sondern wie auf Tafeln in Herzen von Fleisch. Wir haben durch Christus so großes Vertrauen zu Gott. Doch sind wir dazu nicht von uns aus fähig, als ob wir uns selbst etwas zuschreiben könnten. Unsere Befähigung stammt vielmehr von Gott. Er hat uns fähig gemacht, Diener des neuen Bundes zu sein, nicht des Buchstabens, sondern des Geistes. Denn der Buchstabe tötet, der Geist aber macht lebendig. Wenn aber schon der Dienst des Todes, dessen Buchstaben in Stein gemeißelt waren, so herrlich war, dass die Israeliten das Gesicht des Mose nicht anschauen konnten, weil es eine Herrlichkeit ausstrahlte, die doch vergänglich war, wie sollte da der Dienst des Geistes nicht viel herrlicher sein? Denn wenn schon der Dienst der Verurteilung herrlich war, so ist der Dienst der Gerechtigkeit noch viel herrlicher. Eigentlich ist das Verherrlichte nämlich in diesem Fall gar nicht verherrlicht angesichts der überragenden Herrlichkeit. Wenn nämlich schon das Vergängliche in Herrlichkeit erschien, die Herrlichkeit des Bleibenden wird es überstrahlen. Weil wir also eine solche Hoffnung haben, treten wir mit großem Freimut auf. Nicht wie Mose, der über sein Gesicht eine Hülle legte, damit die Israeliten das Ende des Vergänglichen nicht sahen. Doch ihr Denken wurde verhärtet. Denn bis zum heutigen Tag liegt die gleiche Hülle auf dem alten Bund, wenn daraus vorgelesen wird. Sie wird nicht aufgedeckt, weil sie in Christus beseitigt wird. Bis heute liegt die Hülle auf ihrem Herzen, wenn Mose vorgelesen wird. Sobald er aber zum Herrn zurückkehrt, wird die Hülle entfernt. Der Herr aber ist der Geist. Wo aber der Geist des Herrn ist, da ist Freiheit. Wir alle aber schauen mit enthülltem Angesicht die Herrlichkeit des Herrn, wie in einem Spiegel, und werden so in sein eigenes Bild verwandelt, von Herrlichkeit zu Herrlichkeit, durch den Geist des Herrn.

Daher erlahmt unser Eifer nicht in dem Dienst, der uns durch Gottes Erbarmen übertragen wurde. Wir haben uns von aller schimpflichen Arglist losgesagt. Wir verhalten uns nicht hinterhältig und verfälschen das Wort Gottes nicht, sondern machen die Wahrheit offenbar. So empfehlen wir uns vor dem Angesicht Gottes jedem menschlichen Gewissen. Wenn unser Evangelium dennoch verhüllt ist, ist es nur denen verhüllt, die verloren gehen. Denn der Gott dieser Weltzeit hat das Denken der Ungläubigen verblendet. So strahlt ihnen der Glanz des Evangeliums von der Herrlichkeit Christi, der Gottes Bild ist, nicht auf. Wir verkünden nämlich nicht uns selbst, sondern Jesus Christus als den Herrn, uns aber als eure Knechte um Jesu Willen. Denn Gott, der sprach, aus Finsternis soll Licht aufleuchten. Er ist in unseren Herzen aufgeleuchtet, damit aufstrahlt die Erkenntnis des göttlichen Glanzes auf dem Antlitz Christi. Diesen Schatz tragen wir in zerbrechlichen Gefäßen. So wird deutlich, dass das Übermaß der Kraft von Gott und nicht von uns kommt. Von allen Seiten werden wir in die Enge getrieben und finden doch noch Raum. Wir wissen weder aus noch ein und verzweifeln dennoch nicht. Wir werden gehetzt und sind doch nicht verlassen. Wir werden niedergestreckt und doch nicht vernichtet. Immer tragen wir das Todesleiden Jesu an unserem Leib, damit auch das Leben Jesu an unserem Leib sichtbar wird. Denn immer werden wir, obgleich wir leben, um Jesu Willen dem Tod ausgeliefert, damit auch das Leben Jesu an unserem sterblichen Fleisch offenbar wird. So erweist an uns der Tod, an euch aber das Leben seine Macht. Doch haben wir den gleichen Geist des Glaubens, von dem es in der Schrift heißt, ich habe geglaubt, darum habe ich geredet. Auch wir glauben, und darum reden wir. Denn wir wissen, dass der, welcher Jesus den Herrn auferweckt hat, auch uns mit Jesus auferwecken und uns zusammen mit euch vor sich stellen wird. Alles tun wir euretwegen, damit immer mehr Menschen aufgrund der überreich gewordenen Gnade den Dank vervielfachen zur Verherrlichung Gottes. Darum werden wir nicht müde. Wenn auch unser äußerer Mensch aufgerieben wird, der innere wird Tag für Tag erneuert. Denn die kleine Last unserer gegenwärtigen Not schafft uns in maßlosem Übermaß ein ewiges Gewicht an Herrlichkeit und die wir nicht auf das Sichtbare, sondern auf das Unsichtbare blicken. Denn das Sichtbare ist vergänglich, das Unsichtbare ist ewig.

0: Wir wissen, wenn unser irdisches Zelt abgebrochen wird, dann haben wir eine Wohnung von Gott, ein nicht von Menschenhand errichtetes ewiges Haus im Himmel. Im gegenwärtigen Zustand seufzen wir und sehnen uns danach, mit dem himmlischen Haus überkleidet zu werden. So bekleidet werden wir nicht nackt erscheinen. Solange wir nämlich in diesem Zelt leben, seufzen wir unter schwerem Druck, weil wir nicht entkleidet, sondern überkleidet werden möchten, damit so das Sterbliche vom Leben verschlungen werde. Gott aber, der uns gerade dazu fähig gemacht hat, er hat uns auch als ersten Anteil den Geist gegeben. Wir sind also immer zuversichtlich, auch wenn wir wissen, dass wir fern vom Herrn in der Fremde leben, solange wir in diesem Leib zu Hause sind, denn als Glaubende gehen wir unseren Weg, nicht als Schauende. Weil wir aber zuversichtlich sind, ziehen wir es vor, aus dem Leib auszuwandern und daheim beim Herrn zu sein. Deswegen suchen wir unsere Ehre darin, ihm zu gefallen, ob wir daheim oder in der Fremde sind. Denn wir alle müssen vor dem Richterstuhl Christi offenbar werden, damit jeder seinen Lohn empfängt für das Gute oder Böse, das er im irdischen Leben getan hat. So versuchen wir, erfüllt von der Furcht des Herrn, Menschen zu gewinnen. Vor Gott stehen wir offen da. Ich hoffe, dass wir auch vor eurem Gewissen offen dastehen. Damit wollen wir uns euch nicht wieder empfehlen, sondern wir geben euch Gelegenheit, rühmend auf uns hinzuweisen, damit ihr denen entgegentreten könnt, die sich äußerlich nicht im Herzen rühmen. Wenn wir nämlich von Sinnen waren, so geschah es für Gott. Wenn wir besonnen sind, geschieht es für euch. Denn die Liebe Christi drängt uns, da wir erkannt haben, einer ist für alle gestorben, also sind alle gestorben. Er ist aber für alle gestorben, damit die Lebenden nicht mehr für sich leben, sondern für den, der für sie starb und auferweckt wurde. Also kennen wir von jetzt an niemanden mehr dem Fleische nach. Auch wenn wir früher Christus dem Fleische nach gekannt haben, jetzt kennen wir ihn nicht mehr so. Wenn also jemand in Christus ist, dann ist er eine neue Schöpfung. Das Alte ist vergangen, siehe, Neues ist geworden. Aber das alles kommt von Gott, der uns durch Christus mit sich versöhnt und uns den Dienst der Versöhnung aufgetragen hat. Ja, Gott war es, der in Christus die Welt mit sich versöhnt hat, indem er ihnen ihre Verfehlungen nicht anrechnete und unter uns das Wort von der Versöhnung aufgerichtet hat. Wir sind also Gesandte an Christi Stadt und Gott ist es, der durch uns mahnt. Wir bitten an Christi Stadt, lasst euch mit Gott versöhnen. Er hat den, der keine Sünde kannte, für uns zur Sünde gemacht, damit wir in ihm Gerechtigkeit Gottes würden.
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0: Als Mitarbeiter Gottes ermahnen wir euch, dass ihr seine Gnade nicht vergebens empfangt. Denn es heißt, zur Zeit der Gnade habe ich dich erhört, am Tag der Rettung habe ich dir geholfen. Siehe, jetzt ist sie da, die Zeit der Gnade. Siehe, jetzt ist er da, der Tag der Rettung. Niemandem geben wir auch nur den geringsten Anstoß, damit unser Dienst nicht verhöhnt werden kann. In allem empfehlen wir uns als Gottes Diener. Durch große Standhaftigkeit, in Bedrängnis, in Not, in Angst, unter Schlägen, in Gefängnissen, in Zeiten der Unruhe, unter der Last der Arbeit, in durchwachten Nächten, durch Fasten, durch lautere Gesinnung, durch Erkenntnis, durch Langmut, durch Güte, durch den Heiligen Geist, durch ungeheuchelte Liebe, durch das Wort der Wahrheit in der Kraft Gottes, mit den Waffen der Gerechtigkeit in der Rechten und in der Linken, bei Ehrung und Schmähung, bei übler Nachrede, und bei Lob. Wir gelten als Betrüger und sind doch wahrhaftig. Wir werden verkannt und doch anerkannt. Wir sind wie Sterbende und siehe, wir leben. Wir werden gezüchtigt und doch nicht getötet. Uns wird Leid zugefügt und doch sind wir jederzeit fröhlich. Wir sind arm und machen doch viele reich. Wir haben nichts und haben doch alles. Unser Mund hat sich für euch aufgetan, Korinther. Unser Herz ist weit geworden. In uns ist es nicht zu eng für euch, eng ist es in eurem Herzen. Macht doch als Antwort darauf, ich rede wie zu meinen Kindern, auch euer Herz weit. Beugt euch nicht unter ein fremdes Joch mit Ungläubigen. Was haben denn Gerechtigkeit und Gesetzwidrigkeit miteinander zu tun? Was haben Licht und Finsternis gemeinsam? Was für ein Einklang herrscht zwischen Christus und Beliar? Was hat ein Gläubiger mit einem Ungläubigen gemeinsam? Wie verträgt sich der Tempel Gottes mit Götzenbildern? Wir sind doch der Tempel des lebendigen Gottes, denn Gott hat gesprochen: Ich will unter ihnen wohnen und mit ihnen gehen. Ich werde ihr Gott sein und sie werden mein Volk sein. Zieht darum weg aus ihrer Mitte und sondert euch ab, spricht der Herr, und fasst nichts Unreines an. Dann will ich euch aufnehmen und euer Vater sein, und ihr sollt meine Söhne und Töchter sein, spricht der Herr, der Herrscher über das All.

Das sind die Verheißungen, Geliebte, die wir haben. Reinigen wir uns also von aller Unreinheit des Leibes und des Geistes und streben wir in Gottes Furcht nach vollkommener Heiligung. Gebt uns doch Raum. Niemanden haben wir geschädigt, niemanden zugrunde gerichtet, niemanden übervorteilt. Ich sage das nicht, um euch zu verurteilen, denn eben habe ich gesagt, dass ihr in unserem Herzen wohnt, verbunden mit uns zum Sterben und zum Leben. Ich bin ganz offen zu euch. Ich bin sehr stolz auf euch. Trotz all unserer Not bin ich von Trost erfüllt und ströme über von Freude. Als wir nach Mazedonien gekommen waren, fanden wir in unserer Schwachheit keine Ruhe. Überall bedrängten uns Schwierigkeiten, von außen Kämpfe, von innen Ängste. Aber Gott, der die Niedergeschlagenen tröstet, hat auch uns getröstet, und zwar durch die Ankunft des Titus. Nicht nur durch seine Ankunft, sondern auch durch den Trost, den er bei euch erfahren hatte. Er erzählte uns von eurer Sehnsucht, eurer Klage, eurem Eifer für mich, so dass ich mich noch mehr freute. Dass ich euch aber mit meinem Brief traurig gemacht habe, tut mir nicht leid. Wenn es mir auch eine Weile leid tat, ich sehe ja, dass dieser Brief euch, wenn auch nur für kurze Zeit, traurig gemacht hat. Jetzt freue ich mich. Nicht, weil ihr traurig geworden seid, sondern weil die Traurigkeit euch zur Sinnesänderung geführt hat. Denn es war eine gottgewollte Traurigkeit. So ist euch durch uns kein Nachteil erwachsen. Die gottgewollte Traurigkeit verursacht nämlich Sinnesänderung zum Heil, die nicht bereut zu werden braucht. Die weltliche Traurigkeit aber führt zum Tod. Siehe, wie groß war doch der Eifer, zu dem euch diese gottgewollte Traurigkeit geführt hat, wie aufrichtig eure Entschuldigung, euer Bedauern, eure Furcht, eure Sehnsucht, wie wirksam eure Anstrengung und am Ende die Bestrafung. In jeder Hinsicht habt ihr gezeigt, dass ihr in dieser Sache unschuldig seid. Wenn ich euch also geschrieben habe, so tat ich es nicht, um den zu treffen, der Unrecht getan hatte, auch nicht, um dem Recht zu verschaffen, der Unrecht erlitten hatte, sondern ich tat es, damit euer Eifer für uns sichtbar werde, vor euch und vor Gott. Deswegen sind wir jetzt getröstet. Wir wurden aber nicht nur getröstet, sondern darüber hinaus erfreut durch die Freude des Titus, dessen Geist neue Kraft gefunden hat durch euch alle. Wenn ich euch vor ihm gerühmt hatte, so brauchte ich mich jetzt nicht zu schämen. Im Gegenteil, wie alles Wahrheit ist, was wir euch verkündet haben, so erwies sich unser Lob vor Titus als volle Wahrheit. Er ist euch von Herzen zugetan, wenn er daran denkt, wie ihr euch alle gehorsam gezeigt und ihn mit Furcht und Zittern aufgenommen habt. Ich freue mich, dass ich in jeder Hinsicht auf euch vertrauen kann.

Wir berichten euch jetzt, Brüder und Schwestern, von der Gnade, die Gott den Gemeinden Mazedoniens erwiesen hat. Während sie durch große Not geprüft wurden, verwandelten sich ihre übergroße Freude und ihre tiefe Armut in den Reichtum ihrer selbstlosen Güte. Ich bezeuge, dass sie nach Kräften und sogar über ihre Kräfte spendeten, ganz von sich aus. Sie haben uns eindringlich um die Teilnahme an diesem Liebeswerk und die Gemeinschaft des Dienstes für die Heiligen gebeten. Und über unsere Erwartung hinaus haben sie sich eingesetzt, zunächst für den Herrn, aber auch für uns, wie es Gottes Wille war. Daraufhin ermutigten wir Titus, dieses Liebeswerk, das er früher bei euch begonnen hatte, nun auch zu vollenden. Wie ihr aber an allem reich seid, an Glauben, Rede und Erkenntnis, an jedem Eifer und an der Liebe, die wir in euch begründet haben, so sollt ihr euch auch an diesem Liebeswerk mit reichlichen Spenden beteiligen. Ich meine das nicht als strenge Weisung, aber ich gebe euch Gelegenheit, angesichts des Eifers anderer auch eure Liebe als echt zu erweisen. Denn ihr kennt die Gnade unseres Herrn Jesus Christus. Er, der reich war, wurde euretwegen arm, um euch durch seine Armut reich zu machen. Ich gebe euch nur den Rat, der euch helfen soll. Ihr habt ja schon voriges Jahr angefangen, etwas zu unternehmen, und zwar aus eigenem Wollen. Jetzt sollt ihr das Begonnene zu Ende führen, damit das Ergebnis dem guten Willen entspricht, je nach eurem Besitz. Wenn nämlich der gute Wille da ist, dann ist jeder willkommen mit dem, was er hat, und man fragt nicht nach dem, was er nicht hat. Denn es geht nicht darum, dass ihr in Not geratet, indem ihr anderen helft. Es geht um einen Ausgleich. Im Augenblick soll euer Überfluss ihrem Mangel abhelfen, damit auch ihr Überfluss einmal eurem Mangel abhilft. So soll ein Ausgleich entstehen, wie es in der Schrift heißt. Wer viel gesammelt hatte, hatte nicht zu viel, und wer wenig, hatte nicht zu wenig. Dank sei Gott, der den gleichen Eifer für euch auch Titus ins Herz gelegt hat. Denn Titus war mit meinem Vorschlag einverstanden und sein Eifer war so groß, dass er aus eigenem Entschluss gleich zu euch abreiste. Zusammen mit ihm haben wir den Bruder geschickt, der wegen seiner Verkündigung des Evangeliums in allen Gemeinden Anerkennung findet und außerdem von den Gemeinden dazu bestimmt wurde, unser Reisegefährte zu sein, wenn wir diese Gnadengabe zur Ehre des Herrn und als Zeichen unseres guten Willens überbringen. Denn angesichts der großen Spende, die von uns überbracht werden soll, möchten wir vermeiden, dass man uns verdächtigt. Denn wir sind auf das Gute bedacht, nicht nur vor dem Herrn, sondern auch vor den Menschen. Wir haben aber mit den beiden noch einen weiteren Bruder geschickt, dessen Eifer wir vielfach und bei vielen Gelegenheiten feststellen konnten und der sich in diesem Fall noch eifriger zeigt, weil er großes Vertrauen zu euch hat. Was nun Titus angeht, er ist mein Gefährte und mein Mitarbeiter, der für euch tätig ist. Unsere anderen Brüder aber sind Abgesandte der Gemeinden und ein Abglanz Christi. Legt also ihnen gegenüber und damit vor den Gemeinden das Zeugnis eurer Liebe ab und zeigt, dass wir euch zurecht gerühmt haben.

Eigentlich ist es unnötig, euch über das Hilfswerk für die Heiligen zu schreiben. Denn ich kenne euren guten Willen und rühme euch vor den Mazedoniern, indem ich ihnen sage, Achaia ist seit einem Jahr gerüstet und euer Eifer hat viele andere angespornt. Trotzdem habe ich die Brüder zu euch geschickt, denn unser Lob für euch könnte in dieser Hinsicht verfrüht gewesen sein. Ihr solltet also jetzt wirklich, wie ich sagte, gerüstet sein. Wenn nämlich Mazedonier mit mir kämen und euch noch nicht gerüstet fänden, dann könnte es geschehen, dass wir uns zu schämen hätten, um nicht zu sagen, ihr hättet euch in dieser Lage zu schämen. Ich hielt es also für notwendig, die Brüder zu bitten, sie möchten zu euch vorausreisen und eure in Aussicht gestellte Segensgabe schon jetzt einsammeln, damit sie dann verfügbar ist, und zwar als Segensgabe, nicht als Gabe des Geizes. Denkt daran, wer kärglich sät, wird auch kärglich ernten. Wer mit Segen sät, wird mit Segen ernten. Jeder gebe, wie er es sich in seinem Herzen vorgenommen hat, nicht verdrossen und nicht unter Zwang. Denn Gott liebt einen fröhlichen Geber. In seiner Macht kann Gott alle Gaben über euch ausschütten, sodass euch alle Zeit in allem alles Nötige ausreichend zur Verfügung steht und ihr noch genug habt, um allen Gutes zu tun, wie es in der Schrift heißt. Er teilte aus, er gab den Armen, seine Gerechtigkeit hat Bestand für immer. Gott, der Samen gibt für die Aussaat und Brot zur Nahrung, wird auch euch das Saatgut geben und die Saat aufgehen lassen. Er wird die Früchte eurer Gerechtigkeit wachsen lassen. In allem werdet ihr reich genug sein zu jeder selbstlosen Güte. Sie wird durch uns Dank an Gott hervorrufen. Denn dieser heilige Dienst füllt nicht nur die leeren Hände der Heiligen, sondern wird weiter wirken als vielfältiger Dank an Gott. Vom Zeugnis eines solchen Dienstes bewegt, werden sie Gott dafür preisen, dass ihr euch gehorsam zum Evangelium Christi bekannt und dass ihr ihnen und allen selbstlos geholfen habt. In ihrem Gebet für euch werden sie sich angesichts der übergroßen Gnade, die Gott euch geschenkt hat, eng mit euch verbunden fühlen. Dank sei Gott für sein unfassbares Geschenk.

Ich, Paulus, der ja im persönlichen Umgang mit euch so unterwürfig, aus der Ferne aber so unerschrocken sein soll, ich ermahne euch angesichts der Freundlichkeit und Güte Christi und bitte euch, zwingt mich nicht, bei meinem Kommen so unerschrocken und fest aufzutreten, wie ich es gegen gewisse Leute zu tun gedenke, die meinen, wir verhalten uns wie Menschen dieser Welt. Wir leben zwar in dieser Welt, kämpfen aber nicht mit den Waffen dieser Welt. Die Waffen, die wir bei unserem Feldzug einsetzen, sind nicht irdisch, aber sie haben durch Gott die Macht, Festungen zu schleifen. Mit ihnen reißen wir alle hohen Gedankengebäude nieder, die sich gegen die Erkenntnis Gottes auftürmen. Wir nehmen alles Denken gefangen, sodass es Christus gehorcht. Wir sind entschlossen, alle Ungehorsamen zu strafen, sobald ihr wirklich gehorsam geworden seid. Schaut auf das, was vor Augen liegt. Wenn jemand überzeugt ist, Christus zu gehören, dann soll er doch auch bedenken, dass nicht nur er, sondern auch wir Christus gehören. Und wenn ich etwas mehr auf unsere Vollmacht poche, werde ich mich nicht zu scheuen brauchen. Der Herr hat sie mir allerdings verliehen, damit ich bei euch aufbaue, nicht damit ich niederreiße. Ich möchte nicht den Anschein erwecken, als wollte ich euch durch meine Briefe einschüchtern. Ja, die Briefe, wird gesagt, die sind wuchtig und voll Kraft, aber sein persönliches Auftreten ist matt und seine Worte sind armselig. Wer so redet, der soll sich merken, wie wir durch das geschriebene Wort aus der Ferne wirken, so können wir auch in eurer Gegenwart tatkräftig auftreten. Wir sind allerdings nicht so vermessen, uns gleichzustellen oder zu vergleichen mit gewissen Leuten, die sich selbst empfehlen. In ihrem Unverstand messen sie sich an sich selbst und vergleichen sich mit sich selbst. Wir dagegen wollen uns nicht maßlos rühmen, sondern jenen Maßstab anlegen, den uns Gott zugeteilt hat, dass wir nämlich bis zu euch gelangt sind. Wir überschreiten also nicht unser Maß, wie wir es tun würden, wenn wir nicht bis zu euch gelangt wären, denn wir sind wirklich als Erste mit dem Evangelium Christi bis zu euch gekommen. Wir rühmen uns also nicht maßlos und mit fremden Leistungen. Aber wir haben die Hoffnung, wenn euer Glaube stärker wird, vor euren Augen über das uns gesetzte Maß weit hinaus zu wachsen und das Evangelium über eure Grenzen hinauszutragen. Nach einem fremden Maßstab und auf einem Feld, das schon bestellt ist, wollen wir keinen Ruhm ernten. Wer sich also rühmt, der rühme sich im Herrn. Denn nicht wer sich selbst empfiehlt, ist anerkannt, sondern der, den der Herr empfiehlt.

Lasst euch doch ein wenig Unverstand von mir gefallen. Aber das tut ihr ja, denn ich werbe eifrig um euch mit dem Eifer Gottes. Ich habe euch einem einzigen Mann verlobt, um euch als reine Jungfrau zu Christus zu führen. Ich fürchte aber, wie die Schlange einst durch ihre Falschheit Eva täuschte, könntet auch ihr in euren Gedanken von der aufrichtigen und reinen Hingabe an Christus abkommen. Ihr nehmt es ja offenbar hin, wenn irgendeiner daherkommt und einen anderen Jesus verkündet, als wir verkündet haben, wenn ihr einen anderen Geist empfangt, als ihr empfangen habt, oder ein anderes Evangelium, als ihr angenommen habt. Ich denke doch, ich stehe den Überaposteln keineswegs nach. Im Reden mag ich ein Stümper sein, aber nicht in der Erkenntnis. Wir haben es euch in jeder Weise gezeigt. Oder habe ich einen Fehler gemacht, als ich, um euch zu erhöhen, mich selbst erniedrigte und euch das Evangelium Gottes verkündete, ohne etwas dafür zu nehmen? Andere Gemeinden habe ich ausgeplündert und Geld von ihnen genommen, um euch dienen zu können. Aber als ich zu euch kam und in Schwierigkeiten geriet, bin ich niemandem zur Last gefallen. Was ich zu wenig hatte, ergänzten die Brüder, die aus Mazedonien kamen. Ich habe also darauf Wert gelegt, euch in keiner Weise zur Last zu fallen und werde auch weiterhin darauf Wert legen. So gewiss die Wahrheit Christi in mir ist, diesen Ruhm wird mir im Gebiet von Achaia niemand nehmen. Warum? Liebe ich euch etwa nicht? Gott weiß es. Was ich aber tue, werde ich auch in Zukunft tun. Ich werde denen die Gelegenheit nehmen, die nur die Gelegenheit suchen, sich Achtung zu verschaffen, um so dazustehen wie wir. Denn diese Leute sind Lügenapostel, unehrliche Arbeiter. Sie tarnen sich freilich als Apostel Christi. Kein Wunder, denn auch der Satan tarnt sich als Engel des Lichts. Es ist also nicht erstaunlich, wenn sich auch seine Diener als Diener der Gerechtigkeit tarnen. Ihr Ende wird ihren Taten entsprechen. Noch einmal sage ich, keiner soll mich für einen Narren halten. Tut ihr es aber doch, dann lasst mich auch als Narren gewähren, damit ich auch ein wenig prahlen kann. Was ich hier sage, sage ich nicht im Sinn des Herrn, sondern wenn es schon um das Prahlen geht, wie ein Narr. Da viele Menschen im Sinn dieser Welt prahlen, will auch ich einmal prahlen. Ihr lasst euch die Narren ja gern gefallen, ihr klugen Leute, denn ihr nehmt es hin, wenn euch jemand versklavt, wenn euch jemand ausbeutet, wenn euch jemand in seine Gewalt bringt, wenn jemand anmaßend auftritt, wenn euch jemand ins Gesicht schlägt. Zu meiner Schande muss ich gestehen, dazu bin ich allerdings zu schwach gewesen. Wozu aber jemand den Mut aufbringt, ich rede jetzt als Narr, dazu bringe auch ich ihn auf. Sie sind Hebräer, ich auch. Sie sind Israeliten, ich auch. Sie sind Nachkommen Abrahams, ich auch. Sie sind Diener Christi, jetzt rede ich ganz unvernünftig, ich noch mehr. Ich ertrug mehr Mühsal, war häufiger im Gefängnis, wurde mehr geschlagen, war oft in Todesgefahr. 5-mal erhielt ich von Juden die 40 Hiebe weniger einen. 3-mal wurde ich ausgepeitscht, 1-mal gesteinigt, 3-mal erlitt ich Schiffbruch. 1 Nacht und 1 Tag trieb ich auf hoher See. Ich war oft auf Reisen, gefährdet durch Flüsse, gefährdet durch Räuber, gefährdet durch das eigene Volk, gefährdet durch Heiden, gefährdet in der Stadt, gefährdet in der Wüste, gefährdet auf dem Meer, gefährdet durch falsche Brüder. Ich erduldete Mühsal und Plage, viele durchwachte Nächte, Hunger und Durst, häufiges Fasten, Kälte und Nacktheit. Um von allem anderen zu schweigen, dem täglichen Andrang zu mir und der Sorge für alle Gemeinden. Wer ist schwach und ich bin nicht schwach? Wer kommt zu Fall und ich werde nicht von brennender Sorge verzehrt? Wenn schon geprahlt sein muss, will ich mit meiner Schwachheit prahlen. Gott, der Vater Jesu, des Herrn, er, der gepriesen ist in Ewigkeit, weiß, dass ich nicht lüge. In Damaskus ließ der Statthalter des Königs Aretas die Stadt der Damaszener bewachen, um mich festzunehmen. Aber durch ein Fenster wurde ich in einem Korb die Stadtmauer hinuntergelassen und so entkam ich ihm.

Ich muss mich ja rühmen. Zwar nützt es nichts, trotzdem will ich jetzt von Erscheinungen und Offenbarungen des Herrn sprechen. Ich kenne einen Menschen in Christus, der vor 14 Jahren bis in den dritten Himmel entrückt wurde. Ich weiß allerdings nicht, ob es mit dem Leib oder ohne den Leib geschah, nur Gott weiß es. Und ich weiß, dass dieser Mensch in das Paradies entrückt wurde. Ob es mit dem Leib oder ohne den Leib geschah, weiß ich nicht, nur Gott weiß es. Er hörte unsagbare Worte, die ein Mensch nicht aussprechen darf. Diesen Menschen will ich rühmen. Meiner selbst will ich mich nicht rühmen, höchstens meiner Schwachheit. Wenn ich mich dennoch rühmen wollte, wäre ich zwar kein Narr, sondern würde die Wahrheit sagen. Aber ich verzichte darauf, denn jeder soll mich nur nach dem beurteilen, was er an mir sieht oder aus meinem Mund hört. Damit ich wegen der einzigartigen Offenbarungen nicht überhebe, wurde mir ein Stachel ins Fleisch gestoßen, ein Bote Satans, der mich mit Fäusten schlagen soll, damit ich mich nicht überhebe. Dreimal habe ich den Herrn angefleht, dass dieser Bote Satans von mir ablasse. Er aber antwortete mir: Meine Gnade genügt dir, denn die Kraft wird in der Schwachheit vollendet. Viel lieber also will ich mich meiner Schwachheit rühmen, damit die Kraft Christi auf mich herabkommt. Deswegen bejahe ich meine Ohnmacht, alle Misshandlungen und Nöte, Verfolgungen und Ängste, die ich für Christus ertrage. Denn wenn ich schwach bin, dann bin ich stark. Jetzt bin ich wirklich ein Narr geworden. Ihr habt mich dazu gezwungen. Eigentlich sollte ich von euch empfohlen werden, denn in nichts bin ich hinter den Überaposteln zurückgeblieben, obgleich ich nichts bin. Das, woran man den Apostel erkennt, wurde mit großer Ausdauer unter euch vollbracht: Zeichen, Wunder und Machttaten. Worin seid ihr denn im Vergleich mit den übrigen Gemeinden zu kurz gekommen? Höchstens darin, dass gerade ich euch nicht zur Last gefallen bin. Dann verzeiht mir bitte dieses Unrecht. Siehe, schon zum dritten Mal will ich jetzt zu euch kommen, und ich werde euch nicht zur Last fallen. Ich suche ja nicht euer Geld, sondern euch. Denn nicht die Kinder sollen für die Eltern sparen, sondern die Eltern für die Kinder. Ich aber will sehr gern alles aufwenden und mich für euch aufreiben. Wenn ich euch so sehr liebe, soll ich deswegen weniger Liebe empfangen? Nun gut. Eine schwere Last habe ich euch zwar nicht zugemutet, aber habe ich euch, verschlagen wie ich bin, mit List in mein Netz gelockt? Habe ich euch vielleicht durch einen, den ich zu euch sandte, übervorteilt? Ja, ich habe Titus gebeten, euch zu besuchen und den Bruder mit ihm gesandt. Hat Titus euch etwa übervorteilt? Sind wir nicht beide im gleichen Geist aufgetreten, nicht in den gleichen Spuren? Ihr denkt schon lange, dass wir uns vor euch nur herausreden wollen. Aber wir reden in Christus vor dem Angesicht Gottes, und alles Geliebte geschieht zu eurer Erbauung. Denn ich fürchte, dass ich euch bei meinem Kommen nicht so finde, wie ich euch zu finden wünsche, und dass ihr mich so findet, wie ihr mich nicht zu finden wünscht. Ich fürchte, dass es zu Streit, Eifersucht, Zornesausbrüchen, Ehrgeiz, Verleumdungen, übler Nachrede, Überheblichkeit, allgemeiner Verwirrung kommt, dass mein Gott, wenn ich wiederkomme, mich noch einmal vor euch demütigt, dass ich Grund haben werde, traurig zu sein über viele, die schon früher Sünder waren und sich trotz ihrer Unreinheit, Unzucht und Ausschweifung noch nicht zur Umkehr entschlossen haben.

Das ist das dritte Mal, dass ich zu euch komme. Durch die Aussage von zwei oder drei Zeugen wird jede Sache entschieden. Denen, die sich früher verfehlt haben, und allen übrigen sage ich jetzt aus der Ferne dasselbe, was ich schon bei meinem zweiten Aufenthalt angekündigt habe. Wenn ich komme, werde ich keine Nachsicht mehr üben. Denn ihr verlangt einen Beweis dafür, dass durch mich Christus spricht, der nicht in seiner Schwachheit, sondern in seiner Kraft unter euch wirkt. Zwar wurde er in seiner Schwachheit gekreuzigt, aber er lebt aus Gottes Kraft. Auch wir sind schwach in ihm, aber wir werden zusammen mit ihm vor euren Augen aus Gottes Kraft leben. Fragt euch selbst, ob ihr im Glauben seid. Prüft euch selbst. Erfahrt ihr nicht an euch selbst, dass Jesus Christus in euch ist? Sonst hättet ihr ja schon versagt. Ich hoffe aber, ihr werdet erkennen, dass wir nicht versagt haben. Doch flehen wir zu Gott, dass ihr nichts Böses tut, nicht, damit wir bewährt erscheinen, sondern nur, damit ihr das Gute tut, wir aber wie Versager dastehen. Denn wir vermögen nichts gegen die Wahrheit, nur für die Wahrheit. So ist es uns eine Freude, wenn wir schwach dastehen, ihr aber euch als stark erweist. Das ist es, was wir erflehen, eure vollständige Erneuerung. Deswegen schreibe ich das alles aus der Ferne, um nicht, wenn ich zu euch komme, Strenge gebrauchen zu müssen, Kraft der Vollmacht, die der Herr mir zum Aufbauen, nicht zum Niederreißen gegeben hat. Im Übrigen, Brüder und Schwestern, freut euch, kehrt zur Ordnung zurück. Lasst euch ermahnen, seid eines Sinnes, haltet Frieden. Dann wird der Gott der Liebe und des Friedens mit euch sein. Grüßt einander mit dem heiligen Kuss. Es grüßen euch alle Heiligen. Die Gnade des Herrn Jesus Christus und die Liebe Gottes und die Gemeinschaft des Heiligen Geistes sei mit euch allen.

0: Aus dem Brief an die Gemeinde in Galatien.
1: Der Brief an die Galater. Paulus, zum Apostel berufen, nicht von Menschen oder durch einen Menschen, sondern durch Jesus Christus und durch Gott, den Vater, der ihn von den Toten auferweckt hat, und alle Brüder, die bei mir sind, an die Gemeinden in Galatien. Gnade sei mit euch und Friede von Gott, unserem Vater, und dem Herrn Jesus Christus, der sich für unsere Sünden hingegeben hat, um uns aus der gegenwärtigen bösen Welt zu befreien, nach dem Willen unseres Gottes und Vaters. Ihm sei Ehre in alle Ewigkeit. Amen. Ich bin erstaunt, dass ihr euch so schnell von dem abwendet, der euch durch die Gnade Christi berufen hat, und dass ihr euch einem anderen Evangelium zuwendet. Es gibt kein anderes Evangelium. Es gibt nur einige Leute, die euch verwirren und die das Evangelium Christi verfälschen wollen. Jedoch, auch wenn wir selbst oder ein Engel vom Himmel euch ein anderes Evangelium verkündeten als das, was wir verkündet haben, er sei verflucht. Was ich gesagt habe, das sage ich noch einmal. Wer euch ein anderes Evangelium verkündet im Widerspruch zu dem, was wir verkündet haben, er sei verflucht. Geht es mir denn um die Zustimmung der Menschen oder geht es mir um Gott? Suche ich etwa Menschen zu gefallen? Wollte ich noch den Menschen gefallen, dann wäre ich kein Knecht Christi. Ich erkläre euch, Brüder und Schwestern, das Evangelium, das ich verkündet habe, stammt nicht von Menschen. Ich habe es ja nicht von einem Menschen übernommen oder gelernt, sondern durch eine Offenbarung Jesu Christi empfangen. Ihr habt doch von meinem früheren Lebenswandel im Judentum gehört und wisst, wie maßlos ich die Kirche Gottes verfolgte und zu vernichten suchte. Im Judentum machte ich größere Fortschritte als die meisten Altersgenossen in meinem Volk und mit dem größten Eifer setzte ich mich für die Überlieferungen meiner Väter ein. Als es aber Gott gefiel, der mich schon im Mutterleib auserwählt und durch seine Gnade berufen hat, in mir seinen Sohn zu offenbaren, damit ich ihn unter den Völkern verkünde, da zog ich nicht Fleisch und Blut zu Rate. Ich ging auch nicht sogleich nach Jerusalem hinauf zu denen, die vor mir Apostel waren, sondern zog nach Arabien und kehrte dann wieder nach Damaskus zurück. 3 Jahre später ging ich nach Jerusalem hinauf, um Kephas kennenzulernen, und blieb 15 Tage bei ihm. Von den anderen Aposteln sah ich keinen, nur Jakobus, den Bruder des Herrn. Was ich euch hier schreibe, siehe, bei Gott, ich lüge nicht. Danach ging ich in das Gebiet von Syrien und Kilikien. Den Gemeinden Christi in Judäa aber blieb ich persönlich unbekannt. Sie hörten nur, er, der uns einst verfolgte, verkündet jetzt den Glauben, den er früher vernichten wollte. Und sie lobten Gott um meinetwillen.

14 Jahre später ging ich wieder nach Jerusalem hinauf, zusammen mit Barnabas. Ich nahm auch Titus mit. Ich ging hinauf aufgrund einer Offenbarung, legte der Gemeinde und im Besonderen den Angesehenen das Evangelium vor, das ich unter den Völkern verkünde. Ich wollte sicher sein, dass ich nicht ins Leere laufe oder gelaufen bin. Doch nicht einmal mein Begleiter Titus, der Grieche ist, wurde gezwungen, sich beschneiden zu lassen. Denn was die falschen Brüder betrifft, jene Eindringlinge, die sich eingeschlichen hatten, um die Freiheit, die wir in Christus Jesus haben, auszuspähen und uns zu versklaven, so haben wir uns ihnen keinen Augenblick unterworfen und ihnen nicht nachgegeben, damit euch die Wahrheit des Evangeliums erhalten bleibe. Aber auch von denen, die Ansehen genießen, was sie früher waren, kümmert mich nicht, Gott schaut nicht auf die Person, auch von den Angesehenen wurde mir nichts auferlegt. Im Gegenteil. Sie sahen, dass mir das Evangelium für die Unbeschnittenen anvertraut ist, wie dem Petrus für die Beschnittenen. Denn Gott, der Petrus die Kraft zum Aposteldienst unter den Beschnittenen gegeben hat, gab sie mir zum Dienst unter den Völkern. Und sie erkannten die Gnade, die mir verliehen ist. Deshalb gaben Jakobus, Kephas und Johannes, die als die Säulen Ansehen genießen, mir und Barnabas die Hand zum Zeichen der Gemeinschaft. Wir sollten zu den Heiden gehen, sie zu den Beschnittenen. Nur sollten wir an die Armen denken, und das zu tun, habe ich mich eifrig bemüht. Als Kephas aber nach Antiochia gekommen war, habe ich ihm ins Angesicht widerstanden, weil er sich ins Unrecht gesetzt hatte. Bevor nämlich einige von Jakobus eintrafen, hatte er mit den Heiden zusammen gegessen. Nach ihrer Ankunft aber zog er sich zurück und sonderte sich ab, weil er die aus der Beschneidung fürchtete. Und mit ihm heuchelten die anderen Juden, so dass auch Barnabas durch ihre Heuchelei mitgerissen wurde. Als ich aber sah, dass sie nicht geradlinig auf die Wahrheit des Evangeliums zugingen, sagte ich zu Kephas in Gegenwart aller, wenn du als Jude nach Art der Heiden und nicht nach Art der Juden lebst, wie kannst du dann die Heiden zwingen, wie Juden zu leben? Wir, die wir von Geburt Juden sind und nicht Sünder aus den Heiden, wissen, dass der Mensch nicht aus Werken des Gesetzes gerecht wird, sondern aus dem Glauben an Jesus Christus. So sind auch wir zum Glauben an Christus Jesus gelangt, damit wir gerecht werden durch den Glauben an Christus und nicht durch Werke des Gesetzes. Denn durch Werke des Gesetzes wird kein Fleisch gerecht. Wenn nun auch wir, die wir in Christus gerecht zu werden suchen, als Sünder erfunden werden, ist dann Christus etwa Diener der Sünde? Keineswegs. Denn wenn ich das, was ich niedergerissen habe, wieder aufbaue, dann stelle ich mich selbst als Übertreter hin. Denn ich bin durch das Gesetz dem Gesetz gestorben, damit ich für Gott lebe. Ich bin mit Christus gekreuzigt worden. Nicht mehr ich lebe, sondern Christus lebt in mir. Was ich nun im Fleische lebe, lebe ich im Glauben an den Sohn Gottes, der mich geliebt und sich für mich hingegeben hat. Ich missachte die Gnade Gottes in keiner Weise, denn käme die Gerechtigkeit durch das Gesetz, so wäre Christus vergeblich gestorben.

0: Guten Morgen zusammen. Ihr habt das Neue Testament gehört, jede Nacht hier im Domradio. Danke fürs Dabeisein. 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
2: Ich bin Ursula Winkler. In Sachsen-Anhalt wird heute ein neuer Landtag gewählt. In allen Umfragen lag die AfD mit ihrem Spitzenkandidaten Ulrich Siegmund deutlich vor der CDU von Ministerpräsident Schulze.
3: Die vom Verfassungsschutz als gesichert rechtsextrem eingestufte AfD hat eine Alleinregierung zum Ziel erklärt. Laut letzter Umfragen wird es dazu aber nicht reichen. Demnach kann die Partei mit etwa 41% rechnen, die CDU lag bei 23%. Das BSW und die FDP werden vermutlich an der 5%-Hürde scheitern und damit den Sprung ins Parlament verpassen. CDU-Mann Schulze will Ministerpräsident bleiben, für ihn wird sich die Frage nach möglichen Partnern stellen. Sachsen-Anhalt wird aktuell von einem Bündnis aus CDU, SPD und FDP regiert. David Riemer, Berlin.
2: Nach einem Treffen mit Kreml-Chef Putin in Moskau reisen die US-Vermittler Witkoff und Kushner erstmals zu Gesprächen über eine mögliche Beendigung des Ukraine-Kriegs nach Kiew. Präsident Zelensky will die US-Gesandten heute empfangen. Die beiden hatten den Kreml in der Nacht nach einem gut dreistündigen Gespräch mit Putin verlassen. Dem Vernehmen nach brachte es zunächst keine greifbaren Ergebnisse. Die UN-Generalversammlung hat dafür gestimmt, die traditionelle Weltkarte durch eine neue Version zu ersetzen. Dort soll dann unter anderem die Größe Afrikas präziser dargestellt werden. Togo hatte eine entsprechende Resolution eingebracht.
4: Die Weltkarte, die wir aus dem Schulatlas kennen, hat Gerhard Mercator in Duisburg entwickelt, und zwar schon im 16. Jahrhundert. Sie sollte vor allem in der Seefahrt helfen. Aber sie gibt die Größe von Ländern und Kontinenten nicht korrekt wieder. Auf vielen Karten wirkt Grönland etwa fast so groß wie Afrika, das in Wirklichkeit fast 14 Mal größer ist. Die Kritik, die traditionelle Weltkarte verzerre seit Jahrhunderten unser Bild von der Welt, besonders von Afrika. Die UN-Abstimmung ist nicht bindend, soll aber weltweit dazu führen, dass die Karten geändert werden. Als einziges Land stimmten die USA dagegen. Thomas Bremser, Nachrichtenredaktion.
2: Zum Fußball. Im Abendspiel der Bundesliga haben sich Schalke und der FC Bayern 0:0 unentschieden getrennt. Borussia Dortmund gewann 3:2 in Hoffenheim. Leverkusen besiegte Union Berlin mit 4:0. Die weiteren Ergebnisse: Mönchengladbach-Elversberg 3:4, Bremen-Leipzig 3:1 und Paderborn-Freiburg 0:1.
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2: Zum Wetter, die aktuelle Vorhersage des Deutschen Wetterdienstes. Im Nordosten gibt es noch einzelne Schauer, ansonsten bleibt es meist trocken. Die Temperaturen sinken auf 14 bis 6 Grad. Tagsüber bleibt es im Nordosten wechselnd bewölkt, ansonsten ist es verbreitet sonnig und niederschlagsfrei. Bei Werten zwischen 19 Grad an den Küsten und bis zu 29 Grad am Oberrhein. Am Montag wird es dann verbreitet eher regnerisch, teils mit Gewittern. Bei Temperaturen bis 33 Grad. Im Norden bleibt es mit maximal 26 Grad etwas kühl.
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1: Ich bin Uta aus der Domradio-Redaktion und habe neulich geblättert in einem Buch, das heißt, weil das Leben fragt, 52 Impulskarten zur Sinnfindung. Das ist im Tirolia Verlag erschienen und darin gibt es eine, wie ich finde, sehr schöne Idee von Josef Hiebaum für so eine Gelegenheit, wenn mal wieder, ich bin fast sicher, das kennt ihr auch, also wenn mal wieder das Gedankenkarussell einfach nicht aufhören will, sich zu drehen. Gerne geht es ja dabei dann immer um ein bestimmtes Problem, das uns gerade beschäftigt und man denkt und grübelt und dabei wird man dann unsicher, sauer oder traurig und kommt doch eigentlich nicht vom Fleck. Naja, und eben dann ist da diese Idee, Distanz reinzubringen. Impuls? Stell dir vor, dass du heute Urlaub von deinem Problem hast. Kommt erneut ein Gedanke daran, dann sage laut Stopp! Ich bin im Urlaub. Ein Bild von Meer, von der Skiabfahrt oder ein Gegenstand aus einem Urlaubsort können da als Erinnerungshilfe dienen.

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1: Ich bin Babette Büchner. In Sachsen-Anhalt wird heute ein neuer Landtag gewählt. Die Wahl wird national und international mit großem Interesse verfolgt. Im Mittelpunkt steht die Frage, wie stark die AfD abschneidet und ob sie erstmals in einem Bundesland an die Regierung kommt.
2: In den Umfragen lag die AfD zuletzt deutlich vor der CDU mit rund 20% Vorsprung. Und so war auch der Wahlkampf extrem polarisiert. Auf der einen Seite die AfD, die auf eine Alleinregierung hofft und die es auch in den ländlichen Gebieten geschafft hat, Hunderte bis Tausende Besucher zu ihren Veranstaltungen zu ziehen, die dann Spitzenkandidat Ulrich Siegmund frenetisch gefeiert haben. Und auf der anderen Seite aber auch Tausende Menschen, die wie gestern hier noch auf dem Magdeburger Domplatz für Demokratie und für Weltoffenheit demonstriert haben. Aus Magdeburg, Simon Krämer.
1: Nach einem Treffen mit Kreml-Chef Wladimir Putin in Moskau reisen die US-Vermittler Steve Witkoff und Jared Kushner heute weiter nach Kiew. Sie wollen auch mit Präsident Volodymyr Zelensky über ein mögliches Ende des Ukraine-Kriegs sprechen. Moskau hat zugesichert, zur Sicherheit für die beiden auf Luftangriffe gegen die Stadt zu verzichten. Die Polizei fahndet weiter mit Hochdruck nach einem 48-jährigen Mann, der Sabotageaktionen gegen das deutsche Stromnetz verübt haben soll. Die Vorfälle konzentrieren sich auf Nordrhein-Westfalen, Brandenburg und Sachsen.
3: Ein Spezialeinsatzkommando hatte zwar den zu einer Art Wohnmobil umgebauten Lastwagen des Verdächtigen gefunden, ihn selbst aber nicht. Vorfälle gab es bislang in Brandenburg und Nordrhein-Westfalen. Neu hinzugekommen sind Funde nördlich von Bautzen in Sachsen. Dort sicherte die Polizei an zwei Stellen 4 unbekannte Sprengvorrichtungen. Die Hinweise auf mehrere Tatorte kamen aus den Bekennerschreiben des Gesuchten. In der Wohnung des Mannes fanden die Ermittler Sprengstoff. Bundesinnenminister Dobrindt geht von einem Einzeltäter aus und spricht von Klimaterrorismus. Thomas Bleskin, Nachrichtenredaktion.
1: Und zum Sport. Im Abendspiel der Fußball-Bundesliga haben sich Schalke 04 und Bayern München 0:0 unentschieden getrennt. Zuvor gewann Dortmund gegen Hoffenheim 3:2 und Leverkusen besiegte Union Berlin mit 4:0. Die weiteren Ergebnisse: Mönchengladbach-Elversberg 3:4, Bremen-Leipzig 3:1 und Paderborn-Freiburg 0:1.
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1: Zum Wetter. Die aktuelle Vorhersage des Deutschen Wetterdienstes. Im Nordosten ziehen einige dichtere Wolkenfelder durch. Ansonsten gibt es heute viel Sonne und nur wenige Wolken. Erst am Abend werden im westlichen Bergland einige Regenschauer erwartet. Bei Höchsttemperaturen heute zwischen 19 Grad an den Küsten und 29 Grad am Oberrhein.
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1: Ich war in den Sommerferien wandern und dabei überquerte ich auch die ein oder andere Alm. Es war einfach nur schön, zwischen den Kühen umherzuwandern und die Sonne im Gesicht zu spüren. Die Beine schon schwer vom Aufstieg, aber dieses Klingeln der Kuhglocken. Beruhigend und irgendwie erdend im Ohr. Und da habe ich nochmal gespürt, wie schön und wunderbar entspannt diese Kühe sein können. Und ich musste an die ein oder andere Bibelgeschichte denken, die mich inzwischen, ehrlich gesagt, auch im Unterricht manchmal zum Gähnen bringt. Wenn es wieder um Hirten geht, um Schafe, um Vieh. Dann hat das doch irgendwie nicht so wirklich was mit meinem Alltag zu tun, denke ich oft. Dann langweilt es mich manchmal und das nervt mich sogar. Denn ich will nicht das dumme Schaf sein, das sich verirrt und gefunden werden muss. Aber da oben, auf der Alm, habe ich es plötzlich ein bisschen besser verstanden. Vielleicht sogar gespürt. Schon beim Aufstieg kam uns ein Schäfer entgegen, mit einer riesigen Schafsherde und mindestens 3 Schäferhunden. Ich war so mit dem Aufstieg beschäftigt, dass ich es gar nicht richtig kapiert habe, dass daneben mir eine Unmenge an Schafen über Stock und Stein hüpfte. Und irgendwie konnte ich sie auch nicht so gut erkennen, weil sie einfach genauso grau waren wie der Stein im Hintergrund. Und irgendwann dachte ich, wie kostbar müssen diese Tiere eigentlich für diesen Schäfer sein? Sie sind sein Lebensunterhalt, seine Lebensversicherung, vielleicht ein großer Teil seines Lebens. Und für mich? Für mich waren sie in diesem Moment einfach nur beeindruckend und wunderschön. Ich dachte nicht, was für dummes Vieh. Und vielleicht habe ich genau da für einen kurzen kleinen Moment verstanden, was diese alten Bilder der Bibel eigentlich erzählen wollen. Vielleicht geht es gar nicht darum, dass ich das dumme Schaf bin. Ich hoffe es. Vielleicht geht es darum, dass ich eben kostbar bin. So kostbar, dass es eben nicht egal ist, wenn ich verloren gehe. So kostbar, dass jemand nach mir schaut. So kostbar, dass einer mich nicht einfach so zurücklässt. Das denke ich manchmal bei Wanderungen. Da oben auf der Alm, zwischen Kuhglocken, schweren Beinen und einer riesigen Herde Schafe, habe ich für einen kurzen Moment verstanden, wie kostbar du und ich für Gott sein können. Und plötzlich fand ich diese alten Geschichten gar nicht mehr so langweilig.

Guter Gott, ich vergesse oft, wie kostbar ich für dich bin und wie kostbar auch die Menschen dir sind, in denen ich manchmal sehr schwer Kostbares sehen kann. Öffne du mir sanft die Augen für alles Kostbare in deiner Schöpfung. Amen. So segne uns für diesen Tag der dreieine Gott, der Vater, der Sohn und der Heilige Geist. Amen. Einen schönen Tag wünsche ich dir mit dem Wissen um deine eigene, ganz besondere Kostbarkeit in dieser Welt und deinen eigenen Wert. Deine Vanessa Grebawatz.

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1: Guten Morgen, hier ist Tim und mir ist aufgefallen, wie viel Energie doch in einem Gebet stecken kann. Und ich habe hier eins mitgebracht von Stefan Sick. Retten wir die Welt, heute und nicht morgen. Bringen wir in Ordnung, was bisher niemand schaffte. Keine Chance, vergebliche Mühe, nicht mit uns. Zuerst mal probieren. Danach bleibt immer noch genug Zeit, den Kopf in den Sand zu stecken. Wir haben es in der Hand. Ich, du, sie, er, wir haben die Power, diese Welt zu verbessern. Schick uns Rückenwind, schick uns deinen Geist, damit es vorwärts geht. Und dieses Gebet von Stefan Sick habe ich gelesen im Buch Echtzeit – Neue Gebete für junge Menschen.

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1: Ich bin David Büchner. Schafft die AfD die absolute Mehrheit oder ist am Ende des Tages unklar, wer künftig regiert? In Sachsen-Anhalt wird heute ein neuer Landtag gewählt. Um 8 Uhr öffnen die Wahllokale.
2: In letzten Umfragen lag die AfD in Sachsen-Anhalt weiter rund 20% vor der CDU, auch wenn es den Umfragen zufolge im Moment eher nicht für eine Alleinregierung zu reichen scheint. Wahlforscher rechnen nicht mit einer großen Überraschung wie 2021, als die AfD am Ende schwächer und die CDU in Sachsen-Anhalt deutlich stärker abschnitt. Denn dieses Mal fehlt der Kopf-an-Kopf-Effekt. Umso mehr kommt es für die Mehrheiten am Ende wohl auf das Ergebnis der kleineren Parteien an. Ronny Tochau, Nachrichtenredaktion.
1: Rund 3 Stunden haben Kreml-Chef Wladimir Putin und die US-Vermittler Steve Witkoff und Jared Kushner in Moskau über den Ukraine-Krieg beraten. Jetzt reisen die Unterhändler weiter nach Kiew, wo sie von Präsident Volodymyr Zelensky empfangen werden.
3: In Moskau waren die Unterhändler schon 9-mal. Nach Kiew kommen sie zum 1. Mal. Das zeigt die Prioritäten der Amerikaner. Die Reise hat bestimmt auch mit den Wahlen in den USA im November zu tun. Dabei steht Trump unter Druck. Russland versucht, die Ukraine durch Bomben auf die Infrastruktur gefügig zu machen. Die Ukraine will mit Angriffen auf Russland die Kriegsmüdigkeit der Bevölkerung verstärken. Friedemann Kohler, Nachrichtenredaktion.
1: Es ist ein großer Schritt für Europas Raumfahrtindustrie. Die Spektrum-Rakete des deutschen Raumfahrtunternehmens ESA Aerospace ist bei ihrem 2. Testflug erfolgreich ins All gestartet und hat dabei Satelliten in die Erdumlaufbahn gebracht. Die Rakete hob gegen 22 Uhr vom norwegischen Weltraumbahnhof Andøya ab. Bundeskanzler Friedrich Merz sprach vom Beginn einer neuen Ära. Beim ersten Versuch im vergangenen Jahr war die Rakete nach 30 Sekunden abgestürzt. Und zum Sport. In der Fußball-Bundesliga hat der deutsche Meister FC Bayern überraschend die ersten Punkte in der laufenden Saison liegen gelassen. Die Münchner kamen bei Schalke 04 nicht über ein 0:0 hinaus. Außerdem spielten Mönchengladbach, Elversberg 3:4, Bremen-Leipzig 3:1, Paderborn-Freiburg 0:1, Dortmund-Hoffenheim 3:2 und Leverkusen besiegte Union Berlin mit 4:0.
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1: Zum Wetter. Die aktuelle Vorhersage des deutschen Wetterdienstes. Im Nordosten ziehen einige dichtere Wolkenfelder durch. Ansonsten gibt es heute viel Sonne und nur wenige Wolken. Erst am Abend werden im westlichen Bergland einige Regenschauer erwartet. Bei Höchsttemperaturen heute zwischen 19 Grad an den Küsten und 29 Grad am Oberrhein.
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1: Ich bin Arne vom Domradio und ich habe demnächst einen Aufsatz von George Orwell über Mahatma Gandhi gelesen. George Orwell war englischer Schriftsteller und Journalist und Gandhi indischer Unabhängigkeitskämpfer und Pazifist. Ihr seid wahrscheinlich nicht perfekt, ich bin's auf jeden Fall nicht. Und wenn ich dann mal wieder damit zu kämpfen habe, hilft mir dieses Zitat. Das Wesen des Menschseins besteht darin, dass man nicht nach Vollkommenheit strebt.

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1: Ich bin David Büchner. In Sachsen-Anhalt wird heute ein neuer Landtag gewählt. Nicht nur bei uns, auch international wird das mit großem Interesse verfolgt. Im Mittelpunkt steht die Frage, wie stark die AfD abschneidet und ob sie erstmals in einem Bundesland an die Regierung kommt.
2: In den Umfragen lag die AfD zuletzt deutlich vor der CDU mit rund 20% Vorsprung. Und so war auch der Wahlkampf extrem polarisiert. Auf der einen Seite die AfD, die auf eine Alleinregierung hofft und die es auch in den ländlichen Gebieten geschafft hat, Hunderte bis Tausende Besucher zu ihren Veranstaltungen zu ziehen, die dann Spitzenkandidat Ulrich Siegmund frenetisch gefeiert haben. Und auf der anderen Seite aber auch Tausende Menschen, die wie gestern hier noch auf dem Magdeburger Domplatz für Demokratie und für Weltoffenheit demonstriert haben. Aus Magdeburg, Simon Krämer.
1: Rund 3 Stunden haben Kreml-Chef Wladimir Putin und die US-Vermittler Steve Witkoff und Jared Kushner in Moskau über den Ukraine-Krieg beraten. Putins außenpolitischer Sprecher nannte das Treffen anschließend konstruktiv, inhaltsreich und vertrauensvoll. Einzelheiten wurden nicht bekannt. Heute reisen die Unterhändler weiter nach Kiew, wo sie von Präsident Volodymyr Zelensky empfangen werden. Die Polizei fahndet weiter mit Hochdruck nach einem Mann, der Sabotageaktionen gegen das deutsche Stromnetz verübt haben soll. Sie hat ein Foto des 48-jährigen Verdächtigen veröffentlicht und bittet die Bevölkerung um Hinweise.
3: Ein Spezialeinsatzkommando hatte zwar den zu einer Art Wohnmobil umgebauten Lastwagen des Verdächtigen gefunden, ihn selbst aber nicht. Vorfälle gab es bislang in Brandenburg und Nordrhein-Westfalen. Neu hinzugekommen sind Funde nördlich von Bautzen in Sachsen. Dort sicherte die Polizei an 2 Stellen 4 unbekannte Sprengvorrichtungen. Die Hinweise auf mehrere Tatorte kamen aus den Bekennerschreiben des Gesuchten. In der Wohnung des Mannes fanden die Ermittler Sprengstoff. Thomas Bleskin, Nachrichtenredaktion.
1: Und zum Fußball. Für den FC Bayern München gab es den ersten Rückschlag in dieser Bundesliga-Saison. Die Mannschaft kam bei Aufsteiger Schalke 04 nicht über ein 0:0 hinaus. Zuvor hatte Neuling Elversberg mit einem 4:3 gegen Mönchengladbach den 2. Sieg gefeiert. Außerdem spielten Bremen-Leipzig 3:1, Paderborn-Freiburg 0:1, Dortmund-Hoffenheim 3:2 und Leverkusen besiegte Union Berlin mit 4:0.
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1: Zum Wetter. Die aktuelle Vorhersage des Deutschen Wetterdienstes. Heute gibt es neben einigen lockeren Wolken viel Sonne. Nur im Nordosten ziehen dichtere Wolkenfelder durch. Bei Höchsttemperaturen zwischen 19 Grad an den Küsten und sommerlichen 29 Grad am Oberrhein. Zum Start in die neue Woche klettern die Temperaturen morgen im Südwesten dann sogar bis auf 33 Grad. Auch im Norden wird es wärmer. In den meisten Regionen gibt es dazu einen Sonne-Wolken-Mix und es bleibt trocken.
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4: Ja, es ist noch ziemlich früh, 8:03. Starten wir also ganz entspannt und ruhig. Carsten Dapier, guten Morgen.

0: Guten Morgen, der Sonntag im Domradio, 8:09. Wie geht's heute den Menschen in Sachsen-Anhalt? Die Landtagswahl läuft seit genau 9 Minuten. 1,7 Millionen Menschen sind aufgerufen, ihre Stimme abzugeben. Wie ist das Gefühl heute bei euch?
1: Ängstlich, offen gestanden. Weil ich glaube, wir haben ein Worst-Case-Szenario. Die AfD kommt über 40%. Wir haben ein nicht ganz so schlimmes Szenario, die AfD kommt unter 40%, aber auf jeden Fall in einem sehr hohen zweistelligen Bereich.
2: Wenn ich mir so das Wahlprogramm durchlese, da waren so ein paar Punkte dabei, wo ich sage, das geht gar nicht. Also öffentlichen rechtlichen Rundfunkvertrag wollen sie kündigen, Schulpflicht wollen sie abschaffen.
3: Ich bin eigentlich noch relativ optimistisch, weil in den neuesten Umfragen jetzt die SPD und die Grünen also über 5% stehen, und wenn die reinkommen, wäre ja die alleine Regierung der AfD erstmal nicht gegeben. Aber klar, ist natürlich trotzdem beängstigend. 40% AfD ist nicht schön.
0: Wir schauen gleich nach Magdeburg zu unserem Reporter. Wie ist die Stimmung heute am Wahlsonntag und welche Regierungskonstellationen sind da denkbar in Sachsen-Anhalt? Das machen wir in etwa 7 Minuten. Vorher gibt es gute Musik im Domradio. Hier sind Linkin Park, In the End. Und danach Lenny Kravitz, It Ain't Over Till It's Over. Kommt gut mit uns in diesen Sonntag.

0: Guten Morgen, Domrate hier am Sonntag, 17 Minuten nach 8. Ja, in Sachsen-Anhalt wird heute ein neuer Landtag gewählt. Seit genau 17 Minuten können die Menschen ihre Stimme dort im Land abgeben. Die Wahllokale sind bis 18 Uhr heute Abend geöffnet. Und in allen Umfragen lag die AfD mit ihrem Spitzenkandidaten Ulrich Siegmund deutlich vor der CDU von Ministerpräsident Sven Schulze. Simon Krämer in Magdeburg, wie erlebst du die Stimmung bei den Menschen in Sachsen-Anhalt? Laut Umfragen wird die AfD ein Rekordergebnis einfahren. Wieso wird die Partei vermutlich so stark abschneiden im Land?
1: Also die AfD hat es geschafft, mit einem sehr gefühlsbetonten Wahlkampf die Menschen anzusprechen und auch Menschen anzusprechen, die enttäuscht sind, die sonst schon lange nicht mehr bei der Wahl waren. Ich bin im Wahlkampf bei einigen Veranstaltungen, auch im ländlichen Raum hier in Sachsen-Anhalt gewesen, und da herrscht wirklich so ein Gefühl, wir sind Teil einer Bewegung. Dazu kommt ein Spitzenkandidat, Ulrich Siegmund, der immer lächelt, der nicht dieses Klischee des rechten Hetzers bedient. Und da bilden sich dann hunderte Meter lange Schlangen, weil die Menschen einfach ein Selfie oder ein Autogramm von ihm haben wollen. Also es ist auch ein sehr amerikanischer Wahlkampf mit emotionalen Videos und einem eigenen Wahlkampfsong, der einfach die Leute mitreißt.
0: Mhm. Wie geht's aus deiner Sicht nach der Wahl weiter? Also wie könnte eine mögliche Landesregierung aussehen?
1: Die Regierungsbildung kann schon ziemlich schwierig werden. Ulrich Siegmund hat gesagt, er will alleine regieren, er will eine sichere Mehrheit. Das ist möglich. In Umfragen kam die AfD zuletzt auf über 40%. Aber es hängt auch davon ab, wie viele Parteien ins Parlament kommen. Grüne, FDP, BSW, selbst die SPD könnten an der 5%-Hürde scheitern. Und dann heißt es, alle demokratischen Parteien gegen die AfD. Und für Ministerpräsident Schulze könnte das dann auch bedeuten, sich für einige Themen Stimmen der Linken zu holen. Und das, so befürchten Politikbeobachter, könnte dann zu einer weiteren Polarisierung und Spaltung der Gesellschaft hier in Sachsen-Anhalt beitragen. Oder wir bekommen das erste Mal eine Regierung von einer Partei, die vom Verfassungsschutz als gesichert rechtsextrem eingestuft ist.
0: Was erwartest du heute Abend, also nach Schließung der Wahllokale? Demos nach einem AfD-Wahlsieg, die sind ja schon angekündigt worden, drohen da unter Umständen sogar schwere Ausschreitungen. Und worauf stellt sich die Polizei heute ein?
1: Die Sicherheitsbehörden sind auf jeden Fall in erhöhter Alarmbereitschaft. Es sind auch Polizeikräfte aus ganz Deutschland hier nach Sachsen-Anhalt gekommen. Und auch ungewöhnlich, es sind schon erste Demonstrationen und Kundgebungen für den Nachmittag und für den Abend angekündigt. Das hat es so an einem Wahlsonntag auch noch nicht gegeben. Und die AfD hat auch massiv dafür geworben, in den Wahllokalen die Auszählungen zu begleiten und zu überwachen. Und die haben richtig Wahlbeobachter angeworben. Also all das zeigt, die Behörden rechnen mit einer dynamischen Lage. Aber auf der anderen Seite muss man auch sagen, hat es im Wahlkampf, obwohl der ja sehr polarisiert hat, keine größeren Zwischenfälle gegeben.
0: Dankeschön, Simon Krämer, für uns aus Magdeburg rund um den Wahlsonntag heute in Sachsen-Anhalt. Es ist der Sonntag, 20 Minuten nach 8. Hier sind Max Rabe und Zartmann. Lass es gehen.
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0: fantastisch um 8:30.
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0: Zum Wahlsonntag heute in Sachsen-Anhalt. Jetzt eine Inspiration von Helmut Schmidt, dem früheren Bundeskanzler. Demokratie ist kein Zustand, Demokratie ist ein Prozess. Schön, wir werden diese halbe Stunde noch frische Nordseeluft schnappen, wenn wir uns um Texel kümmern. Die Urlaubsseelsorge des Bistums Essen auf der Insel Texel ist zu Ende und wir ziehen Bilanz gegen 8:45. Carsten Döpp hier, morgen.

Echoes, Tom Walker im Domradio am Sonntag. 8.38 Uhr, Alexander Zverev steht bei den US Open im Achtelfinale. Er hat es sehr, sehr schnell gemacht. Diesmal hat sein Drittrundenspiel in New York gegen den Chilenen Alejandro Tabilo in 3 Sätzen gewonnen. Nachdem er ja in den ersten beiden Runden jeweils über 5 Sätze gehen musste, Gegner im Achtelfinale morgen ist dann der Italiener Luciano Daderi. Ja, und dann gucken wir mal, was noch so geht für Zverev, ne? Ob es tatsächlich den zweiten Grand Slam-Sieg in diesem Jahr geben kann.

0: Williams im Domradio am Sonntag. 2 Monate lang Nordseeluft, Wind, Salzwasser, Sonne, Sand in den Schuhen. Ich kann mir nichts Besseres vorstellen und ich glaube, der Essener City-Seelsorger und Domvikar Bernd Wohlhahn auch nicht. Er war Teil der Urlaubsseelsorge Texel des Bistums Essen. Schönen guten Morgen.
1: Guten Morgen nach Köln. Ich habe schon wieder richtig Lust bekommen, hinzufahren bei dieser Anmoderation. Großartig.
0: Ja, sehr gerne. Sie waren als Teamleiter vor allem im August ja auf Texel. Heute ist insgesamt der letzte Tag auf der niederländischen Insel. Wenn ich meine Insel Jüst verlasse, dann bin ich immer ziemlich traurig. Wie ist das bei Ihnen? Wie war das?
1: Es waren wieder sehr intensive Wochen und ich gehe mal ganz beflügelt von der Insel wieder, weil ich tatsächlich auch weiß, es gibt ja ein Wiedersehen, aber es waren tolle Wochen und auch Maximilian Strotzek und Jan Sienert scheinen sehr zufrieden zu sein über diese Zeit auf Texel.
0: Und es gab Gottesdienste, es gab verschiedene Aktionen, es gab den traditionellen Wohnwagen als Anlaufpunkt in den Dünen für deutsche Urlaube, das Dünensingen. Was ist Ihnen besonders im Gedächtnis geblieben aus den letzten Wochen?
1: Also sicherlich eines der großen Highlights war, dass wir eine Hochzeit gefeiert haben. Also es gab tatsächlich bei Maximilian Strotzek ein Ehepaar, was gerne auf der Insel heiraten wollte. Es gab, weil das Wetter so toll war, viele Gottesdienste am Strand, wo dann auch tatsächlich ganz spontan Leute dazugekommen sind, einfach weil sie gesehen haben, oh, da feiern Menschen, da singen Menschen miteinander auf Deutsch. Das muss eine tolle Erfahrung gewesen sein im ersten Team. Wir lieben die Gottesdienste an unterschiedlichen Orten auf dieser tollen Insel. Wir sind sonntagsabends immer an ganz unterschiedlichen Orten unterwegs. Und was mich persönlich in meiner Zeit wirklich sehr berührt hat, ist, wie Urlauber und Urlauberinnen sich eingebracht haben und wirklich sich mit tollen Ideen beteiligt haben. Also ein Urlauber hat einen Percussion-Workshop für die kleinen Kinder angeboten, sodass die beim Dünensingen und beim Gottesdienst mit ihren Percussions halt mitmachen konnten. Wir hatten von Urlaubern das Angebot, Tanzkurse anzubieten. Wir hatten einen Chor-Workshop, wo Leute sich einbringen konnten. Also das fand ich richtig klasse, wie Leute sich diese 3 Wochen zu eigen gemacht haben.
0: Das heißt, es gelingt Ihnen auch, eben auch Urlauber anzusprechen, die möglicherweise sonst zu Hause mit der Kirche gar nicht so viel zu tun haben?
1: Das ist immer noch so. Ein großes und wichtiges Angebot ist ja vor allen Dingen das offene Ohr, die Gespräche. Und da sagen uns immer wieder Leute, ja, zu Hause, ich finde keinen mehr. Vor Jahren schon ist bei uns halt kein hauptberuflicher Mitarbeiter mehr zu finden. Also es gibt ganz unterschiedliche Zugänge, gerade im Urlaub nochmal das Gespräch zu suchen. Und ich glaube, das ist tatsächlich für viele ein wichtiges Angebot, weil es zu Hause an der einen oder anderen Stelle auch ganz anders ist. Und dieses Miteinander auf der Insel, egal wo, egal wie, das schätzen Leute sehr. Und wo ich immer ganz glücklich drüber bin, wenn ich sehe, dass auch viele Familien mit kleinen Kindern nachwachsen. Ich frage auch immer gerne bei den Veranstaltungen, wer ist denn hier neu? Und bin dann immer ganz glücklich, wenn die Hände hochgehen und Leute sagen, ich habe das jetzt für mich neu entdeckt, das war eine Empfehlung, ich bin heute zum ersten Mal hier.
0: Ja, wunderbar. Also knapp 2 Monate Urlaubsseelsorge Texel des Bistums Essen sind heute vorbei. City-Seelsorger und Domvikar Bernd Wohlhahn hat uns das Nordsee-Feeling nochmal sehr anschaulich beschrieben und er freut sich schon auf nächstes Jahr. Stimmt doch, oder?
1: Das ist so. Dort ziehen's, genau. Einen schönen Sonntag.
0: Schönen Sonntag.
1: Zeit. Danke. Tschüss. Auch so.

Your Way's Better, das ist Forrest Frank im Domradio an diesem Sonntag. 9:05, Domradio macht glücklich. Mich jetzt ganz besonders. Und ich hoffe euch auch mit Coldplay und Clocks. Euch einen sonnigen Sonntag mit uns.

0: glücklich machenden Coldplay und Clocks. Domradio am Sonntag, kurz vor 9 in Düsseldorf-Kaiserswerth, im schönen Norden der Stadt. Da wird heute das Sweet-Bertus-Fest gefeiert. Jedes Jahr gibt es das zu Ehren des heiligen Sweet-Bertus. Aber in diesem Jahr, da ist es nochmal ganz besonders wertvoll. Warum? Gleich gegen 9:15.
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2: Ich bin David Büchner. In Sachsen-Anhalt haben die Wahllokale für die Landtagswahl geöffnet. Seit 8 Uhr können knapp 1,7 Millionen Wahlberechtigte ihre Stimme abgeben. Mit Spannung wird dabei erwartet, wie stark die AfD abschneidet.
3: Die vom Verfassungsschutz als gesichert rechtsextrem eingestufte AfD hat eine Alleinregierung zum Ziel erklärt. Laut letzter Umfragen wird es dazu aber nicht reichen. Demnach kann die Partei mit etwa 41% rechnen, die CDU lag bei 23%. Das BSW und die FDP werden vermutlich an der 5%-Hürde scheitern und damit den Sprung ins Parlament verpassen. Sachsen-Anhalt wird aktuell von einem Bündnis aus CDU, SPD und FDP regiert. Aus Berlin, David Riemer.
2: Kommt jetzt Bewegung in die Gespräche über ein Ende des Ukraine-Kriegs? Nach ihrem Treffen mit Kreml-Chef Wladimir Putin in Moskau reisen die US-Vermittler Steve Witkoff und Jared Kushner heute erstmals nach Kiew.
4: Die Gespräche hier in Moskau dauerten gut 3 Stunden. Der Kreml sprach anschließend von konstruktiven Unterredungen. Ergebnisse zu möglichen Schritten für ein Kriegsende in der Ukraine sind aber bisher nicht bekannt. Kreml-Chef Putin betonte vielmehr, er sei überzeugt, seine Kriegsziele zu erreichen. Die US-Gesandten Witkoff und Kushner besuchen nun erstmals überhaupt die Ukraine und treffen dort Präsident Zelensky. Aus Moskau, Ulf Mauder.
2: Es ist ein großer Schritt für Europas Raumfahrtindustrie. Die Spektrum-Rakete des deutschen Raumfahrtunternehmens ESA Aerospace ist bei ihrem 2. Testflug erfolgreich ins All gestartet und hat dabei Satelliten in die Erdumlaufbahn gebracht. Die Rakete hob gegen 22 Uhr vom norwegischen Weltraumbahnhof Andøya ab. Bundeskanzler Friedrich Merz sprach vom Beginn einer neuen Ära. Beim ersten Versuch im vergangenen Jahr war die Rakete nach 30 Sekunden abgestürzt. Und zum Sport. In der Fußball-Bundesliga hat der deutsche Meister FC Bayern am Abend überraschend die ersten Punkte in der laufenden Saison liegen gelassen. Die Münchner kamen bei Schalke 04 nicht über ein 0:0 hinaus. Zuvor spielten Leverkusen Union Berlin 4:0, Bremen Leipzig 3:1, Paderborn Freiburg 0:1, Dortmund Hoffenheim 3:2 und Mönchengladbach Elversberg 3:4.
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2: Zum Wetter. Die aktuelle Vorhersage des Deutschen Wetterdienstes. Heute gibt es neben einigen lockeren Wolken viel Sonne. Nur im Nordosten ziehen dichtere Wolkenfelder durch. Bei Höchsttemperaturen zwischen 19 Grad an den Küsten und sommerlichen 29 Grad am Oberrhein. Zum Start in die neue Woche klettern die Temperaturen morgen im Südwesten dann sogar bis auf 33 Grad. Auch im Norden wird es wärmer. In den meisten Regionen gibt es dazu einen Sonne-Wolken-Mix und es bleibt trocken.
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0: Ja, das ist ein richtig schöner, sonniger Sonntag, zumindest hier in Köln. Ich freue mich, dass ihr bei uns seid. Carsten Döppier, guten Morgen.
5: Aha.

0: Guten Morgen, euer Domradio hier am Sonntag mit Carsten Döpp, Viertel nach neun. Wir schauen die nächsten Minuten in den Düsseldorfer Norden, in schöne Kaiserswerth, direkt am Rhein. Da wird heute an diesem Sonntag das Suidbertus-Fest gefeiert. Das Fest zu Ehren des heiligen Suidbertus findet jedes Jahr in Kaiserswerth statt. In diesem Jahr hat es aber eine ganz besondere Bedeutung. Guten Morgen, Pfarrer Oliver Dräger.
1: Guten Morgen.
0: Herr Dräger, nach rund 5 Jahren aufwendiger Restaurierung hier in Köln kehrt der mittelalterliche Suidbertus-Schrein endlich zurück nach Kaiserswerth. Was musste denn an diesem Kunstschatz eigentlich gemacht werden?
1: Der Schrein ist also einer größeren Restaurierung unterzogen worden. Er ist gesäubert worden. Er ist an manchen Punkten, sind Teile gefestigt worden. Alles ist abgenommen worden, dann auch nochmal untersucht, kartiert worden. Und jetzt haben wir wirklich ein wunderbares Ergebnis. Der Schrein, der jetzt wieder zurückgekehrt ist, strahlt einen herrlichen Glanz aus.
0: Ja, es ist eben dann wirklich ein besonderer Tag, besonderes Wochenende. Wenn Sie die Stimmung in Ihrer Gemeinde jetzt mal so beschreiben würden, wie groß ist die Freude bei den Menschen, bei Ihnen? Welche Bedeutung hat die Rückkehr des Schreins nach Kaiserswerth?
1: Der heilige Suidbertus ist ja nicht nur ein Heiliger, der hier bestattet liegt, sondern er hat Kaiserswerth gegründet. Er war der Erste, der hier die Botschaft des Evangeliums hingebracht hat an der Wende vom 7. zum 8. Jahrhundert. Deswegen ist der heilige Suidbertus und natürlich auch sein Schrein sehr, sehr identitätsstiftend hier für die Menschen in Kaiserswerth. Und es ist schon unheimliche Neugier da, wie denn jetzt der Schrein aussehen wird. Er ist jetzt noch verhüllt. Und eine Freude, die wirklich ganz, ganz viele Menschen erfasst. Und viele haben mich in den letzten Tagen gefragt, ja, wann ist er jetzt endlich da? Wann können wir ihn uns anschauen? Und ist die Freude schon sehr, sehr groß.
0: Ja, heute Abend ist es dann soweit, ne, oder?
1: Genau, heute Abend werden die Reliquien des heiligen Suidbertus und seines Nachfolgers, des heiligen Vilaikus, innerhalb der Schreinsvesper und der Schrein- und Lichterprozession durch die Kaiserswerther Altstadt, dann wieder in den Schrein gebettet. Und dann wird der Schrein in die neue, sehr schöne Vitrine geschoben. Dann geht das Licht an und dann freuen wir uns alle hoffentlich.
0: Wie wird der Tag bis dahin jetzt noch ablaufen?
1: Um 11 Uhr feiern wir gleich das Pontifikalamt mit Weihbischof Hogenboom von Utrecht. Utrecht ist uns ja immer sehr stark verbunden, weil der heilige Willibrord ein Gefährte des heiligen Suidbertus war. Danach ist dann auf dem Stiftsplatz Gemeindetreff. Es gibt was zu essen, was zu trinken und wir sind noch zusammen. Heute Abend um 19.30 Uhr dann die Vesper. Und dann die Schrein- und Lichterprozession und dann eben, wie gesagt, kommen die Reliquien aus dem Prozessionsschrein wieder in den historischen Schrein rein und damit schließen wir den heutigen Tag feierlich ab.
0: Also alles sehr passend heute, denn das Wetter spielt ja auch mit. Kann ja nicht schief gehen. Pfarrer Oliver Dräger live im Domradio rund um das Suidbertus-Fest heute in Kaiserswerth. Ich danke Ihnen, schönen Tag.
1: Das wünsche ich Ihnen auch. Tschüss. Dankeschön. Tschüss.

0: 5:30 an diesem Sonntag. Wir freuen uns sehr. Ab morgen gestalten wir den Domradio-Abend. Ganz besonders für euch, immer ab 21 Uhr. Da kommen wir zur Ruhe.
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0: Genau, morgen Abend geht's dann los. Um 21 Uhr, da kommen wir alle zur Ruhe. Wie vielleicht auch jetzt schon in den nächsten 5 Minuten mit U2, Where the Streets Have No Name. Schönen Sonntag.

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Zum Wahlsonntag heute in Sachsen-Anhalt, jetzt von der Holocaust-Überlebenden Margot Friedländer. Sie hat mal gesagt, die Demokratie muss bleiben, ihr müsst Mensch sein, nichts weiter. Hier bei uns im Kölner Dom wird heute eine Dankmesse gefeiert. Die geht gleich los in einer knappen halben Stunde um 10 Uhr. Wir sagen euch vorher schon, warum es heute eine Dankmesse gibt und für wen die stattfindet. Das machen wir gegen 9:45 Uhr. Das ist euer Sonntag im Domradio. Ich bin Carsten Döpsche, guten Morgen.

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0: 17 Minuten vor 10, Domradio hier am Sonntag und gleich übertragen wir wie immer um 10 Uhr die Messe aus dem Kölner Dom. Heute mit unserem Erzbischof Rainer Maria Kardinal Wölki. Und dafür gibt es auch einen besonderen Anlass, denn am 18. August, da ist er 70 Jahre alt geworden. Es ist eine Dankmesse, die da gleich gefeiert wird. Kollege Matthias Peter aus der Theologie-Redaktion, was bedeutet das?
1: Ja, das Interessante ist ja, dass eine Messe auch Eucharistiefeier heißt. Und in diesem griechischen Wort steckt das Wort Danksagung ohnehin schon drin. Also in der Eucharistiefeier geht es ja darum, dass man sich daran erinnert und vor allen Dingen vergegenwärtigt, dass Jesus Christus vor rund 2000 Jahren mit seinen Jüngern, mit seinen Aposteln das letzte Abendmahl gefeiert hat. Und in den eucharistischen Gaben, eben in Brot und Wein, glauben wir, dass Jesus Christus dauerhaft präsent ist. Und dafür sagen wir Dank in der Eucharistiefeier. Und dann gibt es eben in dieser Eucharistiefeier oder auch in der Messfeier die Möglichkeit, bei besonderen Anlässen besonders zu danken. Bei Jubiläen zum Beispiel, bei Priesterjubiläen oder Ehejubiläen oder auch bei anderen Ereignissen, zum Beispiel Erntedank ist auch so ein Gottesdienst oder so ein Anlass, wo man eine Dankmesse feiert. Dann gibt es auch noch die Möglichkeit für einen persönlichen Dank, wenn man eben zum Beispiel geheilt worden ist, dass man da eine Dankmesse für feiert. Oder es gibt halt eben auch immer wieder verschiedene Anlässe, wie eben auch so ein Geburtstag. 70 Jahre ist Erzbischof Rainer Maria Kardinal Wölki geworden. Am 18. August war das. Und eben heute gleich der Gottesdienst, um daran zu erinnern, dass der Erzbischof jetzt 70 Jahre alt ist. Und der Gottesdienst ist auch ein bisschen besonders gestaltet. Es spielt nämlich das Blechbläserquintett des Kürzlichorchesters Köln. Und dazu singt auch der Mädchenchor am Kölner Dom.
0: Ja, genau. Der Gottesdienst wird von einem Chor gestaltet. Und mit diesem Gottesdienst geht es auch am Dom wieder richtig los, hast du mir gerade gesagt, Matthias. Wie meinst du das?
1: Ja genau, dass nämlich der Mädchenchor singt. Der Mädchenchor am Kölner Dom unter der Leitung von Domkantor Oliver Sperling zeigt eins, nämlich, dass die Sommerferien jetzt endgültig vorbei sind. Die Kapitelsämter, die Gottesdienste am Sonntag um 10 Uhr, die wir hier immer übertragen, die waren in den letzten Wochen so ein bisschen dünner musikalisch gestaltet, auch durchaus schön, aber eben ohne Chor. Die Chorferien sind mit den Sommerferien eben jetzt vorbei und ab sofort singt dann sonntags um 10 Uhr in der Regel wieder.

Kurz vor 10, Domradio am 23. Sonntag im Jahreskreis. Wir übertragen jetzt live aus dem Kölner Dom das Pontifikalamt zum 70. Geburtstag von Erzbischof Rainer Maria Kardinal Wölki. Musikalisch gestaltet wird der Gottesdienst vom Mädchenchor am Kölner Dom unter der Leitung von Johanna Blitsch und Oliver Sperling sowie vom Blechbläser-Quintett des Gürzenich-Orchesters Köln. Die Orgel spielt Winfried Bönig. Zum Einzug hören wir zunächst die Canzona Personare Nummer 2 von Giovanni Gabrielli. Anschließend singen wir von Lied 81 die Strophen 1 und 2 sowie 4 und 5. Den Antwortpsalm findet ihr unter Nummer 53. Zum Halleluja singen wir Lied 174, das Credo unter Nummer 22. Und zum Dank singen wir von Lied 380 die Strophen 1, 5, 9 und 10. Wir wünschen euch nun eine gute Andacht.

0: Liebe Schwestern und Brüder, herzlich heiße ich Sie zur Feier des 23. Sonntags im Jahreskreis hier in unserem Dom willkommen. Und natürlich gilt dieser Willkommensgruß auch Ihnen allen, die Sie über unser Domradio, über EWTN, über all die anderen Medien in dieser Stunde mit uns verbunden sind und die Sie auf diesem Wege gemeinsam mit uns die heilige Liturgie feiern. Die Eucharistie, es ist die große Danksagung Gottes gegenüber. Gott hat uns seinen Sohn geschenkt, weil er uns liebt. Aus Liebe zu uns ist der Mensch geworden. Und diese Liebe ist so groß, dass er sogar für uns bereit war, ans Kreuz zu gehen, gehorsam bis zum Tod, um uns zu erlösen, um uns das ewige Leben zu erwirken. Heute darf ich gemeinsam mit Ihnen auch Gott gegenüber dankbar sein für das Leben, das er mir geschenkt hat. So wollen wir in dieser Haltung miteinander Eucharistie feiern und all das, was uns und unsere Existenz ausmacht, in Gottes Hände geben und um Erbarmen bitten, wo wir schuldig geworden sind, damit wir jetzt in dieser Stunde die Geheimnisse von Tod und Auferstehung miteinander feiern und begehen dürfen. Ich bekenne Gott, dem Allmächtigen, und allen Brüdern und Schwestern, dass ich Gutes unterlassen und Böses getan habe. Ich habe gesündigt in Gedanken, Worten und Werken, durch meine Schuld, durch meine Schuld, durch meine große Schuld. Darum bitte ich die selige Jungfrau Maria, alle Engel und Heiligen und euch Brüder und Schwestern, für mich zu beten bei Gott, unserem Herrn. Der allmächtige Gott erbarme sich unser, erlasse uns die Sünden nach und führe uns zum ewigen Leben.
1: Amen.

Lasset uns beten. Gütiger Gott, du hast uns durch deinen Sohn erlöst und als deine geliebten Kinder angenommen. Sieh voll Güte.

Lesung aus dem Buch Ezechiel. So spricht der Herr: Du Menschensohn, ich habe dich dem Haus Israel als Wächter gegeben. Wenn du ein Wort aus meinem Mund hörst, musst du sie vor mir warnen. Wenn ich zum Schuldigen sage: Schuldiger, du musst sterben, und wenn du nicht redest, um den Schuldigen vor seinem Weg zu warnen, dann wird dieser Schuldige seiner Sünde wegen sterben. Sein Blut aber fordere ich aus deiner Hand zurück. Du aber, wenn du einen Schuldigen vor seinem Weg gewarnt hast, damit er umkehrt, und er sich nicht abkehrt von seinem Weg, dann wird er seiner Sünde wegen sterben. Du aber hast dein Leben gerettet. Wort des lebendigen Gottes.

Lesung aus dem Brief des Apostels Paulus an die Gemeinde in Rom. Schwestern und Brüder, niemandem bleibt es schuldig, außer der gegenseitigen Liebe. Wer den anderen liebt, hat das Gesetz erfüllt. Denn die Gebote: Du sollst nicht die Ehe brechen, du sollst nicht töten, du sollst nicht stehlen, du sollst nicht begehren, und alle anderen Gebote sind in dem einen Satz zusammengefasst: Du sollst deinen Nächsten lieben wie dich selbst. Die Liebe tut dem Nächsten nichts Böses, also ist die Liebe die Erfüllung des Gesetzes. Wort des lebendigen Gottes.

In jener Zeit sprach Jesus zu seinen Jüngern: Wenn dein Bruder gegen dich sündigt, dann geh und weise ihn unter vier Augen zurecht. Hört er auf dich, so hast du deinen Bruder zurückgewonnen. Hört er aber nicht auf dich, dann nimm einen oder zwei mit dir, damit die ganze Sache durch die Aussage von zwei oder drei Zeugen entschieden werde. Hört er auch auf sie nicht, dann sag es der Gemeinde. Hört er aber auch auf die Gemeinde nicht, dann sei er für dich wie ein Heide oder ein Zöllner. Amen, ich sage euch, alles, was ihr auf Erden binden werdet, das wird auch im Himmel gebunden sein. Und alles, was ihr auf Erden lösen werdet, das wird auch im Himmel gelöst sein. Weiter sage ich euch, was auch immer zwei von euch auf Erden einmütig erbitten, werden sie vom himmlischen Vater erhalten. Denn wo zwei oder drei in meinem Namen versammelt sind, da bin ich mitten unter ihnen.

Liebe Schwestern, liebe Brüder, 70 Jahre alt werden zu dürfen, das ist kein Verdienst. 70 Jahre alt werden zu dürfen, ist ein Geschenk, eine Gnade. Das Erste und Wichtigste an einem solchen Tag ist deshalb eine Haltung der Dankbarkeit. Der Dankbarkeit Gott gegenüber, dem ich im Letzten alles verdanke, dankbar der Kirche gegenüber, der ich vieles verdanke, dankbar gegenüber vielen Menschen, die mich in diesen 7 Lebensjahrzehnten begleitet und unterstützt, die mich durch ihr Gebet getragen haben. Danke, dass Sie alle mich heute nicht alleine lassen, dass Sie heute als Helfer in dieser Danksagung mit dabei sind und dass wir diesen Dienst des Dankes gemeinsam vor Gott tragen. Ihm allein gilt all unser Dank. Ihm allein gilt aller Lobpreis, aller Ruhm und aller Anbetung. Ihm, der mir durch meine Eltern das Leben geschenkt hat und auf den ich mich immer verlassen konnte, so wie es einer meiner Lieblingspsalmen zum Ausdruck bringt. Der Herr ist mein Hirt, nichts wird mir fehlen. Er lässt mich lagern auf grünen Auen und führt mich zum Ruheplatz am Wasser. Meine Lebenskraft bringt er zurück. Auch wenn ich im finsteren Tal gehe, ich fürchte kein Unheil, denn du bist bei mir. Dein Stock und dein Stab, sie trösten mich. 70 Jahre, welch eine Zeitspanne. Ein anderes Wort aus dem Psalter kommt mir angesichts dieser Zeitspanne immer und immer wieder in den Sinn. Es ist ein Wort aus Psalm 90. Die Zeit meines Lebens wird 70 Jahre, heißt es da. Wenn es hochkommt, 80. Das Beste daran ist nur Mühsal und Verhängnis. Schnell geht es vorbei, wir fliegen dahin. Vor mehr als 2.500 Jahren ist dieser Psalm verfasst worden. Als ich jung war, habe ich diesem Wort oftmals keine allzu große Aufmerksamkeit zugemessen. Das war ja alles noch so weit hin, dachte ich. Nun aber zucke ich jedes Mal zusammen, wenn ich auf diesen Psalm im Stundengebet treffe. Jedes Mal weiß ich mich unmittelbar betroffen. Jedes Mal weiß ich mich unmittelbar angesprochen, werde nachdenklich. Wie doch die Zeit vergeht. Sie läuft mir davon. Und ich renne hinter ihr her. Sie sitzt mir im Nacken. Ich muss doch noch das und das schaffen. Sie peitscht mich nach vorne. Ich habe keine Zeit. Die Zeit aber, sie hat mich. Sie macht mich zum Getriebenen. Sie vergeht die Zeit. Und
sie nimmt mich unweigerlich mit. Ich vergehe wie die Zeit. Ich bin vergänglich. War's das schon? Zugegebenermaßen, manchmal mache ich auch ganz andere Erfahrungen, nämlich, dass die Zeit überhaupt nicht vergeht. Beim Warten auf einen Freund, am Flughafen besonders, dann kommt sie mir manchmal echt endlos vor, wenn ich wieder einmal auf einen verspäteten Flieger zu warten habe. Und nach einem langen Gespräch mit einem Freund habe ich das Gefühl, die Zeit, ach ja, sie ist wie im Flug vergangen. Zeit vergeht nicht nur unterschiedlich. Ich gehe auch ganz verschieden mit ihr um. Ich kann sie nutzen. Ich kann sie verstreichen lassen. Ich kann sie füllen. Totschlagen kann ich sie auch, die Zeit. Ich spare Zeit. Ich widme jemandem Zeit. Also habe ich doch Zeit. Und es liegt an mir, wie ich sie fülle. Was ich aus ihr mache, was ich mit ihr anfange, wenigstens darüber kann ich ein Stück entscheiden. Und dennoch, ich kann sie nicht machen, die Zeit. Ich empfange sie lediglich, die Zeit. Sie ist ein Geschenk. Und dieses Geschenk ist mir in die Hand gelegt, damit ich handeln kann. In deiner Hand liegt meine Zeit, heißt es denn auch in Psalm 31. Das heißt doch, liebe Schwestern, liebe Brüder, Gott hat doch Zeit für mich. Er schenkt mir Zeit. Er hat mir meine Lebenszeit zugedacht und er hat sich dabei etwas Gutes gedacht. Deshalb erinnert uns der Psalmbeter auch an anderer Stelle: Unsere Tage zu zählen lehre uns, dann gewinnen wir ein weises Herz. Güte und Schönheit des Herrn, unseres Gottes, sei über uns. Lass gedeihen das Werk unserer Hände, ja, das Werk unserer Hände, lass gedeihen. Worum also geht es? Um ein weises Herz geht es. Das gilt es zu gewinnen, um achtsam mit der uns vergönnten Zeit umzugehen. Die Zeit ist uns zugedacht und wir sollen sie mit Bedacht gestalten. Und weil sie uns zugemessen ist, die Zeit, sollen wir sie mit Maß und Ziel gebrauchen. Worin könnte etwa ein weises Herz bestehen? Zum Beispiel darin, dass ich nicht jede Gelegenheit ausschöpfen muss, weil ich die Sorge habe, etwas verpassen zu können. Nein, ich nehme mir Zeit für das, was wichtig ist. Oder auch die Einsicht, dass ein vollgestopfter Terminkalender nicht unbedingt schon ein erfülltes Leben bedeutet. Zur Weisheit gehört eben auch die Erkenntnis, meine Zeit ist begrenzt, weil mein Leben endlich ist.
So ein 70. Geburtstag ist deshalb vor allem ein unmissverständliches Anzeichen der Endlichkeit und Begrenztheit meines Lebens. Mein Geburtstag erinnert mich daran, dass der größte Teil meines Lebens hinter mir liegt und Vergangenheit ist. Und er lässt mich zugleich immer noch staunen, dass ich überhaupt bin und mein Leben bis zum heutigen Tag bewacht worden ist. Über unsere Vergänglichkeit dürfen wir uns jedenfalls nicht hinwegtäuschen lassen. Denn auch um unsere Versäumnisse und um unsere Vergehen wissen wir. Denn Gott, der kennt auch die Abgründe unseres Herzens. Es ist, liebe Schwestern und Brüder, darum ein großer Trost, sagen zu dürfen, Gott ist größer als unser Herz und er weiß alles. So ist das Wissen um unsere Endlichkeit und die Begrenztheit der uns zugemessenen Zeit etwas höchst Wertvolles. Denn es will uns helfen, uns der Kostbarkeit eines jeden einzelnen Tages unseres Lebens bewusst zu sein. Wir sollen jeden Augenblick unseres Lebens als Gabe unseres guten Schöpfergottes staunend annehmen und als Herausforderung bestehen. Ein weises Herz gewinnt demzufolge einer, der seine Grenzen kennt, weil er um die Begrenztheit seines menschlichen Lebens weiß. Als Christen, liebe Schwestern, liebe Brüder, sind wir ja im Glauben zudem davon überzeugt, dass das Eigentliche immer noch vor uns liegt. Die Vollendung unseres Lebens, die der Herr uns allen verheißen hat. Der Richtungspfeil unseres Lebens weist insofern immer nach oben. Das Alter ist deshalb nicht der fünfte, der Schlussakt eines großen, tragischen Dramas, sondern nur das Ende einer Ouvertüre. Das Eigentliche beginnt erst. Mit dem Apostel verkünden und bekennen wir denn auch, was kein Auge gesehen und was kein Ohr gehört hat, was in keines Menschen Herz gedrungen ist, das hat Gott denen bereitet, die ihn lieben. Das, liebe Schwestern, liebe Brüder, ist das Ziel, nach dem sich unser Leben und unsere Hoffnung ausstrecken. In einer solchen Haltung des Glaubens und Vertrauens können wir unsere Zeit getrost in Gottes Hände geben und unserer Zukunft entgegensehen und uns vertrauensvoll mit dem Psalmisten an den Herrn wenden. In deine Hand, Herr, lege ich voll Vertrauen mein Leben, meine Vergangenheit, meine Gegenwart, meine Zukunft. Und in deiner Liebe weiß ich mich geborgen, heute und morgen, im Leben und im Sterben.

0: Unser Herr Jesus Christus hat uns versprochen, wo zwei oder drei in meinem Namen versammelt sind, da bin ich mitten unter ihnen. Im Vertrauen auf seine Gegenwart rufen wir zu ihm.
1: Für unseren Erzbischof Rainer, der vor wenigen Tagen sein 70. Lebensjahr vollendet hat. Erhalte ihm Gesundheit und Lebensfreude. Stärke ihn im Glauben, indem er uns wiederum mit seiner Verkündigung

0: Herr, höre uns.
1: Herr, erhöre uns.
0: Für alle, die mit Schuld und Versagen, Konflikten und Streit nicht vernünftig umgehen können. Zeig ihnen Wege der Umkehr, der Klärung, der Vermittlung oder der Beilegung. Herr, höre uns.
1: Herr, erhöre uns.
0: Für alle, die sich für den Frieden einsetzen in den Krisen und Kriegsregionen dieser Welt, dass Wege der Versöhnung gefunden werden können. Herr, höre uns.
1: Herr, erhöre uns.
0: Für die Menschen in Nepal und Tibet, für die, die Verwandte und Freunde vermissen und betrauern, und für jene, die vor dem Nichts stehen, tröste sie, richte sie auf und lass ihnen Hilfe und Solidarität zuteil werden. Herr, höre uns.
1: Herr, erhöre uns.
0: Für unsere Verstorbenen. Schenke ihnen Wohnung und Heimat bei dir. Herr, höre uns.
1: Herr, erhöre uns.
2: Allmächtiger Gott, sieh voll Güte auf alle, die an dich glauben, und erhöre unser Gebet durch Christus, unseren Herrn.

0: Betet, Brüder und Schwestern, dass mein und euer Opfer Gott, dem allmächtigen Vater, gefalle.
1: Der Herr nehme das Opfer an aus seinen Händen, so und ohne seines Herzens, und segne so seine ganze Zeit.
0: Herr, unser Gott, du schenkst uns den Frieden und gibst uns die Kraft, dir aufrichtig zu dienen. Lass uns dich mit unseren Gaben ehren und durch die Teilnahme

bist uns mit der Macht deiner Gottheit zu Hilfe gekommen und hast uns durch deinen menschgewordenen Sohn Rettung und Heil gebracht aus unserer menschlichen Sterblichkeit. So kam uns aus unserer Vergänglichkeit

Ja, du bist heilig, großer Gott, und alle deine Werke verkünden dein Lob. Denn durch deinen Sohn, unseren Herrn Jesus Christus, und in der Kraft des Heiligen Geistes erfüllst du die ganze Schöpfung mit Leben und Gnade. Bis ans Ende der Zeiten versammelst du dir ein Volk, damit deinem Namen das reine Opfer dargebracht werde, vom Aufgang der Sonne bis zum Untergang. Darum kommen wir vor dein Angesicht und feiern in der Gemeinschaft mit der ganzen Kirche den ersten Tag der Woche als den Tag, an dem Christus von den Toten erstanden ist. Durch ihn, den du zu deiner Rechten erhöht hast, bitten wir dich, allmächtiger Gott.

0: und ein Geist werden in Christus.
1: Er mache uns auf immer zu einer Gabe, die dir wohlgefällt, damit wir das verheißene Erbe erlangen mit deinen Auserwählten, mit der seligen Jungfrau und Gottesmutter Maria, mit ihrem Bräutigam, dem heiligen Josef, mit deinen Aposteln und Märtyrern, mit dem heiligen Petrus, den heiligen drei Königen und mit allen Heiligen, auf deren Fürsprache wir vertrauen.
2: Barmherziger Gott, wir bitten dich, dieses Opfer unserer Versöhnung bringe der ganzen Welt Frieden und Heil. Beschütze deine Kirche auf ihrem Weg durch die Zeit und stärke sie im Glauben und in der Liebe. Deinen Diener, unseren Papst Leo, unseren Bischof Rainer und die Gemeinschaft der Bischöfe, unsere Priester und Diakone, alle, die zum Dienst in der Kirche bestellt sind und das ganze Volk deiner Erlösten. Erhöre, gütiger Vater, die Gebete der hier versammelten Gemeinde und führe zu dir auch alle deine Söhne und Töchter, die noch fern sind von dir.
3: Erbarme dich unserer verstorbenen Brüder und Schwestern und aller, die in deiner Gnade aus dieser Welt geschieden sind. Nimm sie auf in deine Herrlichkeit und mit ihnen lass auch uns, wie du verheißen hast, zu Tische sitzen in deinem Reich.
0: Darum bitten wir dich durch unseren Herrn Jesus Christus, denn durch ihn schenkst du der Welt alle guten Gaben.

0: und bewahre uns vor Verwirrung und Sünde, damit wir voll Zuversicht das Kommen unseres Erlösers, Jesus Christus, erwarten.
1: Denn dein ist das Reich und die Kraft und die Herrlichkeit in Ewigkeit. Amen.
0: Nicht ihr habt mich erwählt, sondern ich habe euch erwählt, damit ihr hingeht und reiche Frucht bringt. So spricht Christus, der Herr. Deshalb bitten wir, Herr Jesus Christus, schau nicht auf unsere Sünden, sondern auf den Glauben deiner Kirche und schenke ihr nach deinem Willen Einheit und Frieden. Der Friede des Herrn sei allezeit mit euch.
2: Und mit deinem Geist.
3: Gebt einander ein Zeichen des Friedens.
4: Thank you.

0: Seht das Lamm Gottes, das hinwegnimmt die Sünde der Welt. Herr, ich bin nicht würdig, dass du eingehst unter mein Dach, aber sprich nur ein Wort, so wird meine Seele gesund. So spricht der Herr, ich bin das Licht der Welt. Wer mir nachfolgt, wird nicht in der Finsternis gehen, sondern wird das Licht des Lebens haben.
1: Vielleicht gibt es einige unter Ihnen, die bei der nun folgenden Heiligen Kommunion nicht zur Kommunion gehen wollen oder können, etwa weil sie schon lange keinen Kontakt mehr zur Kirche hatten oder nicht katholisch sind oder den Glauben an die Gegenwart des Herrn in den Gestalten von Brot und Wein nicht teilen können oder in irgendeiner Weise nicht vorbereitet sind. Wir laden Sie aber herzlich ein, dennoch nach vorne zu kommen und sich segnen zu lassen. Bitte zeigen Sie dies an, indem Sie die rechte Hand auf die linke Schulter legen. Perhaps there are some of you who do not want or cannot go to the Holy Communion because you've not been in contact with the Church for a long time, are not Catholic, you cannot share the faith and the presence of the Lord in the forms of bread and wine, or are not prepared in some way. We invite you to come forward anyway and be blessed. Please indicate this by placing your right hand on your left shoulder.

Lasset uns beten. Herr, unser Gott, in deinem Wort und Sakrament gibst du uns Nahrung und Leben. Lass uns

0: Liebe Schwestern, liebe Brüder, vielleicht haben Sie in den vergangenen Tagen wahrgenommen, dass ich in der vergangenen Woche in Israel und im Libanon gewesen bin, um dort vor allen Dingen den christlichen Gemeinden einen Solidaritätsbesuch abzustatten. Wir haben besucht Nir Otz, das ist das Kibbutzim und der Ort, wo dieses schreckliche Massaker der Hamas an israelischen Bürgern stattgefunden hat. Viele, viele junge Leute sind dort auf wirklich bestialische Weise umgebracht worden. Überall sind noch die Spuren dieses furchtbaren Attentats auf Israel sichtbar. Ein ganzes Land ist bis heute traumatisiert. Wir haben aber auch besucht die Gemeinden in der Westbank, im Westjordanland und wie gesagt im Südlibanon. Ganz gleich, mit welchen Christen wir zusammengetroffen sind, sie haben uns deutlich gemacht, eigentlich haben wir keine Zukunft hier in dem Land, in dem der Herr selber mitten unter uns gelebt hat. Uns fehlt oft das Einkommen. Es ist uns verboten, auf die Felder zu gehen. Unser Eigentum ist uns von radikalen Siedlern weggenommen worden. Unsere Herden sind uns gestohlen worden. Wir haben oft nicht mehr die Möglichkeit, unsere Kinder zur Schule zu geben, beziehungsweise dort das Schulgeld zu erwirtschaften. Der Süden Libanons ist ähnlich wie Gaza nur noch eine Steinwüste. In dieser Steinwüste gibt es noch drei christliche Gemeinden, die dort leben und deren Dörfer nicht zerstört sind, beziehungsweise nur in einigen wenigen Teilen. Wir haben diesen Menschen als ein kleines Geschenk ein Gebet mitgenommen und haben es immer wieder mit ihnen gebetet, dass Frieden werden möge, dass Gerechtigkeit herrschen möge. Wir haben versucht, deutlich zu machen, dass Waffen und Krieg keine Lösung bringen können und dass dort, wo Menschen nicht mehr weiter können und weiterkommen, im Letzten Gott helfen kann. Wir haben ihnen versprochen, in unserem Bistum immer wieder für diesen Frieden und ein neues Miteinander, eine neue Solidarität in Gerechtigkeit zu beten. Als sie den Dom betreten haben, haben sie einen solchen Gebetszettel erhalten mit dem Gebet, das wir mit nach Israel und in den Libanon genommen haben. Ich darf Sie einladen, dass wir jetzt gemeinsam für diese Menschen dort, für Frieden, beten. Barmherziger Gott, du hast den Menschen nach deinem Bild geschaffen und ihm das Leben in Fülle verheißen. Doch in unserer Welt erleben wir Zerrissenheit, Unterdrückung, Vertreibung und Krieg. Gib uns die Kraft, uns der Versuchung des Hasses zu widersetzen und uns nach dem Beispiel deines Sohnes, Jesus Christus, für Vergebung und Versöhnung einzusetzen. Verleihe uns den Mut, dass wir nach dem Vorbild deiner Propheten für Gerechtigkeit eintreten und so einem wahrhaften Frieden den Boden bereiten. Schenke allen, die Unrecht und Leid erfahren, deine tröstende Nähe, damit sie die Hoffnung auf das Ende ihres Schmerzes aufrechterhalten können. Lass uns untereinander verbunden bleiben, durch Gebet, Dialog und Werke der Liebe. damit wir uns in schwierigen Zeiten Halt geben und in guten Zeiten die Freuden, die du uns schenkst, miteinander teilen. Hilf mit deinem Segen, dass Vertrauen und Hoffnung wachsen, damit wir in eine gemeinsame Zukunft in Freiheit, Gerechtigkeit und Frieden gehen können. Denn dein ist das Reich und die Kraft und die Herrlichkeit in Ewigkeit. Amen.
1: Liebe Schwestern, liebe Brüder, bitte nehmen Sie noch einen Moment Platz. Zunächst für einige Vermeldungen. Nach dem Ende der Sommerferien laden wir Sie herzlich wieder ein zum musikalischen Abendgebet um 17.30 Uhr im Binnenchor unserer Domkirche. Am kommenden Samstag um 10.30 Uhr gedenkt die Landsmannschaft der Deutschen aus Russland mit einem Wortgottesdienst des 85. Jahrestages der Vertreibung nach dem Zweiten Weltkrieg. Am kommenden Freitag um 20 Uhr lädt unser Domchor zur geistlichen Musik am Dreikönigenschrein unter dem Titel Kantate, Laudate, Exultate ein. Tickets zu diesem abwechslungsreichen Konzert sind über Köln-Ticket und an der Abendkasse um 19.30 Uhr hier im Dom erhältlich.
2: Sehr geehrter Herr Kardinal und Erzbischof, lieber Bischof Rainer, auch im Namen des Domkapitels möchte ich an dieser Stelle ganz, ganz herzlich gratulieren zur Vollendung des 70. Lebensjahres und des 70. Jahrestages deiner Taufe, deiner Verbindung mit der Kirche, mit Gott und mit uns allen. Es ist eine große Freude, dass wir heute miteinander feiern können und wir wissen von deiner Sehnsucht, dass die Kirche von Köln wachsen möge. Und ich möchte dir zusagen und es heute auch noch mal hier deutlich machen, wir teilen diese Sehnsucht mit dir. Und wir sind froh und dankbar, dass wir als Domkapitel hier an deiner Bischofskirche, wo die Kathedra steht, die Kathedrale im Erzbistum Köln, an dieser Sehnsucht mitarbeiten dürfen, weil wir die Sehnsucht teilen und durch die Feier der Gottesdienste, die Liturgie, die Seelsorge, aber auch die uns aufgetragene Verwaltung dieses wunderschönen Gotteshauses auf die nächsten Generationen helfen wollen, dass diese Sehnsucht Wirklichkeit wird. Mit unseren bescheidenen Möglichkeiten, aber bestimmt mit der Hilfe Gottes. Bei der Liturgie hier im Hohen Dom zu Köln, dann, wenn du unter uns gegenwärtig bist, mit uns die Liturgie feierst, wie am heutigen Tag, dann sind wir neben dir sichtbar, auch auf den Plätzen. Und es ist, glaube ich, ein schönes Zeichen dafür, und das darfst du wissen, und das möchte ich heute zum Ausdruck bringen durch meine wenigen Worte, wir sind an deiner Seite. Bei deiner Hirtenaufgabe im Erzbistum Köln, wir stehen hinter dir, um dir den Rücken zu stärken und unseren bescheidenen Teil mit dazu beizutragen, dass du diese wichtige Aufgabe tun kannst und dass wir so miteinander Kirche sein können im Erzbistum Köln, die frohe Botschaft zu verkündigen und zu feiern. Danke für deinen Dienst, danke für dein Hirtenamt für unsere Kirche von Köln und danke, dass wir zusammen diese Sehnsucht teilen dürfen und diese Sehnsucht sich ausbreitet und sich mit der Hilfe Gottes erfüllt. Herzlichen Glückwunsch und Gottes Segen.

0: Ja, liebe Schwestern und Brüder, es wäre uns eine große Freude, wenn Sie nach diesem Pontifikalamt nicht einfach nach Hause gehen oder einfach irgendwo anders hin, sondern in die Innenhöfe des erzbischöflichen Generalvikariats kommen. Denn wir mögen Sie alle einladen, dort mit einem kühlen Getränk auf die Vollendung des 70. Geburtstags unseres Erzbischofs anzustoßen. Wenn Sie nicht wissen sollten, wo das Generalvikariat ist, das ist, wenn Sie aus dem Dom rausgehen, dann rechts. Da sehen Sie dann ein amerikanisches Schnellrestaurant und die Filiale einer großen Bäckereikette. Diese Straße, die Marzellenstraße, gehen Sie durch. Ein Kreisverkehr drüber und danach einer Kirche auf der rechten Seite ist die Hausnummer 32, Marzellenstraße 32, das Generalvikariat. Und wir freuen uns, wenn wir Sie dort gleich alle sehen und wenn wir gemeinsam anstoßen können.
1: Ja, liebe Schwestern, liebe Brüder, ich sage ganz herzlich Dank für diesen wunderbaren Geburtstagsgruß und Wunsch, den Sie mir singend übermittelt haben. Ich möchte sehr herzlich danken dem Domkapitel für die Möglichkeit, auch heute hier den Gottesdienst zu feiern, für alle Unterstützung und Hilfe. Und ich bin dankbar, dass wir gemeinsam in die Zukunft für unsere Diözese gehen und dass wir einander zur Seite stehen und dass es euch gibt und dass ihr da seid. Ein ganz herzliches Danke dem Mädchenchor unserer Dommusik unter der Leitung von Oliver Sperling und dem Bläserensemble. Ich sage ganz herzlich Dank den Dommessdienern, die heute in einer so großen Gruppe hier waren und ihre Verbundenheit zum Ausdruck gebracht haben. Ich danke allen, die im Hintergrund es ermöglicht haben, dass dieser Gottesdienst und jetzt gleich auch drüben im Generalvikariat noch die Begegnung stattfindet. Ich danke all den Schwestern und Brüdern, die mittragen, die mitgestalten, ganz besonders auch vielen Mitarbeiterinnen und Mitarbeitern im Generalvikariat, den Seelsorgerinnen und Seelsorgern in unseren Gemeinden und Dekanaten, den vielen Pfarrgemeinderäten, Diözesanrat, Diözesanpastoralrat, Priesterrat, alle, die auf ihre Weise mit dabei sind und mittragen, dass wir den Auftrag Jesu erfüllen können, dass das Reich Gottes unter uns immer mehr Gestalt annehmen möge. Dazu wollen wir jetzt Gott um seinen Segen von oben erbitten.

Domradio am 23. Sonntag im Jahreskreis. Das war live aus dem Kölner Dom. Das Pontifikalamt zum 70. Geburtstag von Erzbischof Rainer Maria Kardinal Wölki. Musikalisch gestaltet wurde die Feier vom Mädchenchor am Kölner Dom unter der Leitung von Johanna Blitsch und Oliver Sperling sowie vom Blechbläserquintett des Gürzenich-Orchesters Köln. Und die Orgel spielte Winfried Bönig.

Radioklassiker von David Bowie, Ashes to Ashes, an diesem Sonntag um 12 vor 12. Wir können aber natürlich auch neu David Guetta hier zusammen mit Lieblingspartnerin Sia, Beautiful People.

0: Frage spielt Coldplay Feels Like I'm Falling in Love an diesem Sonntag um kurz vor 12. Und gleich nach 12, da stellen wir euch den neuen Roman des Amerikaners Alan Levy vor. Wobei, was heißt neuer Roman? Es ist sein Debütroman. Und das im Alter von 70 Jahren. Seid gespannt, gleich nach 12.
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2: Ich bin Babit Büchner. Nach dem gescheiterten Drohnenangriff auf den Leipziger Flughafen will Bundesinnenminister Alexander Dobrindt offenbar die Abwehr verbessern. Die Bild am Sonntag berichtet unter Berufung auf sein Ministerium, dass unter anderem der Luftraum über kritischen Drehkreuzen, Flughäfen und Bahnhöfen durch neue schnell verlegbare Einheiten lückenlos vor Drohnen geschützt werden soll. Dobrindt sagte der Zeitung, dass er mit einer Zunahme solcher Vorfälle rechnet. Der Wahlkampf ist vorbei. Nun fällt die Entscheidung. In Sachsen-Anhalt wird heute ein neuer Landtag gewählt. In allen Umfragen lag die AfD deutlich vor der CDU von Ministerpräsident Sven Schulze.
3: Insgesamt treten 15 Parteien bei dieser Landtagswahl an. Aber die Frage, die die Menschen interessiert, ist vor allem, schafft es die AfD mit ihrem Spitzenkandidaten Ulrich Siegmund, der bei jeder Veranstaltung von hunderten Parteianhängern belagert wird für Selfies und Autogramme, schafft der es, die Mehrheit zu holen? Immerhin wird die Partei vom Verfassungsschutz als gesichert rechtsextrem eingestuft. Deswegen könnte die Regierungsbildung auch schwierig werden. Gewinnt die AfD nicht die absolute Mehrheit, könnte es heißen, alle anderen Parteien inklusive der Linken gegen die AfD. Aus Magdeburg, Simon Krämer.
2: Die US-Vermittler Steve Witkoff und Jared Kushner werden heute zum ersten Mal in Kiew erwartet. Gestern hatten sie mit Kreml-Chef Wladimir Putin über Friedenslösungen im Ukraine-Krieg gesprochen.
4: Die Gespräche hier in Moskau dauerten gut 3 Stunden. Der Kreml sprach anschließend von konstruktiven Unterredungen. Ergebnisse zu möglichen Schritten für ein Kriegsende in der Ukraine sind aber bisher nicht bekannt. Die US-Gesandten Witkoff und Kushner besuchen nun erstmals überhaupt die Ukraine und treffen dort Präsident Zelensky. Dafür gilt eine Feuerpause, allerdings begrenzt auf Kiew. Ansonsten gingen die gegenseitigen Angriffe weiter. Aus Moskau, Ulf Mauder.
2: Nach mehreren Sabotageaktionen gegen das deutsche Stromnetz geht die Suche nach dem 48 Jahre alten Tatverdächtigen weiter. Ein Sprecher der Kölner Polizei sagte am Morgen, dass mehrere Hinweise eingegangen seien. Denen gehe man jetzt nach. Die Ermittler hatten gestern einen Fahndungsaufruf mit 2 Fotos des Verdächtigen veröffentlicht.
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2: Zum Wetter. Die aktuelle Vorhersage des Deutschen Wetterdienstes. Heute gibt es neben einigen lockeren Wolken viel Sonne. Nur im Nordosten ziehen dichtere Wolkenfelder durch. Bei Höchsttemperaturen zwischen 19 Grad an den Küsten und sommerlichen 29 Grad am Oberrhein. Zum Start in die neue Woche klettern die Temperaturen morgen im Südwesten dann sogar bis auf 33 Grad. Auch im Norden wird es wärmer. In den meisten Regionen gibt es dazu einen Sonne-Wolken-Mix und es bleibt trocken.
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0: Mit Carsten Döpp, schönen Sonntag, hallo.

0: Hier ist euer Domradio am Sonntag, 10 Minuten nach 12. Das ist unsere halbe Stunde, in der wir euch neue gute Lektüre vorstellen. Margarete von Schwarzkopf hat sich einen Roman ausgesucht, der von seinem Autor Alan Levy bezeichnet wird als ein Versuch, in dieser leider so dunklen Welt einen Lichtstrahl der Hoffnung zu bringen. Hallo Margarete.
1: Hallo, guten Tag.
0: Der Roman des 70-jährigen Amerikaners Alan Levy trägt den Titel Theo in Golden. Es ist das Debüt des Autors und dahinter steckt eine ungewöhnliche Erfolgsgeschichte, oder?
1: Ja, Alan Levy war eigentlich Anwalt und Richter viele Jahre lang. Und so mit 68 oder 67 hat er beschlossen, einen Roman zu schreiben, weil er selber sagt, in der Zeit von Corona und all den schrecklichen Dingen, die in dieser Welt passieren, wollte er mal ein Buch schreiben, das Werte hervorhebt und den Menschen Mut und Hoffnung macht. Und dann hat er dieses Buch im Selbstverlag veröffentlicht und es hatte dann 3000 Exemplare. Mhm. Und dann haben es Leute entdeckt und dann wurde es weitergereicht und auf einmal hat ein großer Verlag angeklopft und das Buch ist in Amerika zu einem riesigen Bestseller geworden. Viele Wochen Nummer 1 von der New York Times Bestsellerliste und er ist sehr glücklich drüber. Er ist jetzt 70 Jahre alt und er weiß nicht, ob er noch ein zweites Buch schreiben wird, aber ich glaube, er hat sein Ziel erreicht. Ein Buch, ein Lichtstrahl im Dunkeln.
0: Theo in Golden. Wer ist dieser Theo und was ist da seine Geschichte?
1: Theo ist ein älterer Mann, ungefähr das Alter seines Autors, würde ich sagen. Und Theo kommt eines Tages in einen kleinen Ort, der Golden heißt, der fiktiv ist, in den amerikanischen Südstaaten. Er sitzt in einem Café, das heißt The Chalice, das heißt also der Becher, der Kelch, der Gral. Und da sieht er 92 Bleistiftzeichnungen an den Wänden von Bewohnern dieses kleinen Ortes. Und da beschließt Theo, diese Bilder Stück für Stück zu kaufen und sie zurückzubringen zu den Menschen, die da Porträt gestanden haben. Und er beginnt Gespräche mit ihnen, er hört sich ihr Leben an, er erfährt ihre Geheimnisse. Er ist jemand, der sich kümmert um diese Menschen, die zum Teil einsam sind, zum Teil ein hartes Schicksal hatten. Und ganz allmählich wird er sozusagen der Stern dieses Ortes und alle verehren ihn. Und er selber hat aber auch ein Geheimnis. Und und das ist die Geschichte. Mhm. Wer ist dieser Theo? Und ja, da müssen wir nochmal drüber reden. Wer ist das eigentlich?
0: Ja, das machen wir gleich. Theo in Golden, unser Buchtipp heute. Und wir reden tatsächlich gleich weiter mit Margarete von Schwarzkopf.
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0: Euer Domradio ist hier am Sonntag. Unser Buchtipp in dieser halben Stunde mit Margarete von Schwarzkopf, Theo in Golden, der Roman des Amerikaners Alan Levy, den wir euch heute vorstellen. Margarete, du hast eben schon so ein bisschen was erzählt. Wie wirkt sich Theos ungewöhnliche Tat auf diesen kleinen Ort Golden aus?
1: Ja, es bewirkt ein Wunder. Auf einmal beginnen Leute miteinander zu sprechen, die nie miteinander geredet hätten, weil sie sich auch fremd waren. Aber dieser Mann beginnt Brücken zu bauen. Und durch seine Freundlichkeit, seine Großzügigkeit und seine Menschenfreundlichkeit, wie man nur sagen kann, beginnt auf einmal die Atmosphäre in diesem etwas unterkühlten Ort völlig zu verändern. Und auf einmal kommen sich Menschen näher, wie gesagt, die noch nie miteinander zu tun hatten. Und es fokussiert sich auf diesen Theo, diesen älteren Mann, der also da plötzlich aufgetaucht ist und auf einmal ja alles verändert, was in dem Ort je gewesen und passiert ist.
0: Um was geht es Alan Levy in seinem Roman in erster Linie?
1: Es geht ihm tatsächlich um einen Hoffnungsstrahl in dieser dunklen Welt. Er sagt, es gibt immer noch Menschen, die freundlich sind und man sollte Freundlichkeit pflegen, die Großzügigkeit. Und Theo ist ein Phänomen, er hat ein ganz großes Geheimnis, was sich im Lauf dieses Romans dann langsam enthüllen lässt. Und er ist jemand, der einfach ja Menschen liebt und für Menschen da ist. Und das wollte Alan Levy zeigen. Er sagt, es gibt immer noch gute Menschen in einer Welt, die doch sehr dunkel ist. Und das ist ein Roman über Liebe, Großzügigkeit, Freundschaft, und auch mit einem ganz interessanten Ende. Darum, ich will das natürlich nicht verraten. Und dieser Theo wächst einem sehr ans Herz, dieser ältere Mann, der eine ganze Gegend verwandelt in Menschen, die füreinander plötzlich da sind. Mhm.
0: Ja, dann ziehen wir doch mal ein Fazit, deine persönliche Meinung zu Theo in Golden.
1: Es ist ein wunderschöner Roman und der Autor hat in einem Interview gesagt, wenn es irgendwelche Fehler in dem Buch gibt oder Ungereimtheiten, sei das deshalb, weil es sein erstes Buch für Erwachsene ist. Er hat ein Kinderbuch schon früher geschrieben. Aber es ist eine wunderbare Geschichte. Sie ist so liebenswert und sie ist so warmherzig. Und man wird so hineingezogen, diese merkwürdige Geschichte von einem Mann, der Bleistiftzeichnungen aufkauft und sie eigentlich den Menschen gibt, von denen er sagt, dass sie die Besitzer sind. Nein, es ist ein sehr liebenswertes Buch und ich habe daran große Freude gehabt und ich glaube, viele werden Trost und Hoffnung darin finden.
0: Das ist der Roman Theo in Golden von Alan Levy, ist in der Übersetzung von Bernhard Robben bei Piper erschienen und das Buch kostet 26 Euro und Margarete von Schwarzkopf hat es uns vorgestellt an diesem Sonntag. Ich danke dir.
1: Ja, und allen noch einen wunderschönen Sonntag.
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0: halb eins.
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2: Manchmal ist es so, dass ich heiße Uta, mir unheimliche Sorgen mache über das, was da vielleicht im kommenden Jahr auf mich zukommen könnte. Egal, ob es ist, dass die Brötchen teurer werden, dass vielleicht mein Fahrrad kaputt geht, dass möglicherweise im Haus gegenüber eine große Baustelle eröffnet wird. Jedenfalls, wenn ich dann da so sitze und mir denke, oh Gott, wahrscheinlich kommt bald das, wie furchtbar, dann kommt mir schon mal so ein Zitat in den Kopf, von dem ich überhaupt nicht weiß, wo es herkommt, ist aber auch egal. Aber danach versuche ich, mich auszurichten, finde ich super. Und der Spruch geht so: Ich nehme den Berg dann, wenn er da ist.
0: Domradio hier am Sonntag, knappe halbe Stunde noch mit Carsten Döpp. Schön, dass ihr weiter dabei seid. Hallo.

0: Viertel vor eins, Domradio hier am Sonntag. Wir starten in die neue Woche mit vielen Themen, mit vielen Terminen, die wir alle natürlich für euch im Blick haben. Kollege Jan-Hendrik Stehns.
1: Politisch wird es vor allem am heutigen Sonntag spannend. In Sachsen-Anhalt wird ein neuer Landtag gewählt. Und dabei schaut auch die katholische Kirche genau hin. Denn in den vergangenen Wochen haben das Bistum Magdeburg und katholische Verbände mit der Kampagne Bewusst wählen für Nächstenliebe, Menschenwürde und einen fairen politischen Dialog geworben. Wie die Wahl ausgeht und welche Reaktionen es aus der Kirche gibt, das erfahrt ihr natürlich bei domradio.de. Auch in Köln gibt es heute einen besonderen Anlass. Rainer Maria Kardinal Wölki wurde am 18. August 70 Jahre alt. Im Kölner Dom feierte er deshalb heute um 10 Uhr ein Dankamt. Wir haben den Gottesdienst übertragen und schauen natürlich auch auf das Leben und Wirken des Kölner Erzbischofs. Und noch ein wichtiger Termin für junge Katholikinnen und Katholiken. Thomas Baxmann wird heute am späten Nachmittag im Altenberger Dom als neuer Diözesan-Jugendseelsorger des Erzbistums Köln eingeführt. Er übernimmt damit eine wichtige Aufgabe in der kirchlichen Jugendarbeit. Auch diesen Termin begleiten wir ausführlich. Außerdem beginnt in Köln die Festwoche in der Kupfergasse. Dort steht die schwarze Mutter Gottes von der Kupfergasse im Mittelpunkt. Ein guter Übergang zu einem weiteren wichtigen Termin. Am Dienstag, dem 8. September, feiert die katholische Kirche das Fest Mariä Geburt, also den Geburtstag der Gottesmutter. Und dieser 8. September hat noch ein ganz anderes Jubiläum zu bieten. Vor genau 60 Jahren flimmerte in den USA die erste Folge vom Raumschiff Enterprise über die Bildschirme. Captain Kirk, Mr. Spock und die Crew der Enterprise starteten damit ihre Reise in die Fernsehgeschichte. Politik, Kirche, Stadtgeschichte und ein bisschen Science Fiction also. In der kommenden Woche ist einiges los. Und domradio.de ist bei all diesen Themen für euch dabei. Mit aktuellen Nachrichten, Hintergründen, Interviews und Übertragungen.
0: Und morgen ab 6 dann, wie schon gesagt, der Blick auf die Ergebnisse der Landtagswahl.

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1: Ich bin Babit Büchner. Nach dem gescheiterten Drohnenangriff auf den Flughafen Leipzig-Halle will Innenminister Alexander Dobrindt die Abwehr offenbar deutlich ausbauen. Der Bild am Sonntag sagte er, dass er mit einer Zunahme solcher Vorfälle rechnet. Deutschland könne sich aber dagegen schützen.
2: Dobrindts Pläne gehen ziemlich weit. Mobile Einheiten sollen Drohnen über Flughäfen, wichtigen Verkehrsknoten und dem Berliner Regierungsviertel abfangen können. Und weil Behörden und Unternehmen täglich hunderte Cyberattacken erleben, plant das Innenministerium einen sogenannten Cyberdome, also ein Netz aus digitalen Sensoren, das Hackerangriffe möglichst früh erkennt und abfängt. Zoe Tassovali, Nachrichtenredaktion.
1: In Sachsen-Anhalt wird heute ein neuer Landtag gewählt. Nicht nur bei uns, auch international wird die Wahl dabei mit großem Interesse verfolgt. Im Mittelpunkt steht die Frage, wie stark die AfD abschneidet und ob sie erstmals in einem Bundesland an die Regierung kommt.
3: In den Umfragen lag die AfD zuletzt deutlich vor der CDU und so war auch der Wahlkampf extrem polarisiert. Auf der einen Seite die AfD, die auf eine Alleinregierung hofft und die es auch in den ländlichen Gebieten geschafft hat, hunderte bis tausende Besucher zu ihren Veranstaltungen zu ziehen, die dann Spitzenkandidat Ulrich Siegmund frenetisch gefeiert haben. Und auf der anderen Seite aber auch tausende Menschen, die wie gestern hier noch auf dem Magdeburger Domplatz für Demokratie und für Weltoffenheit demonstriert haben. Aus Magdeburg Simon Krämer.
1: Nach mehreren Sabotageaktionen gegen das deutsche Stromnetz geht die Suche nach dem 48 Jahre alten Tatverdächtigen weiter. Ein Sprecher der Kölner Polizei sagte am Morgen, dass Hinweise eingegangen seien, denen gehe man jetzt nach. Die Ermittler hatten gestern einen Fahndungsaufruf mit zwei Fotos von ihm veröffentlicht. Der Mann soll sich in Briefen zu den Angriffen in Brandenburg, Nordrhein-Westfalen und Sachsen bekannt haben. Steigende Temperaturen führen dazu, dass die Pflanzenwelt in europäischen Gebirgen artenreicher wird. Allerdings gibt es auch Verlierer, haben Wissenschaftler der Universität Wien nachgewiesen. Sie haben in einer Studie, die im Fachmagazin Science veröffentlicht wurde, 72 Berggipfel untersucht. Das Ergebnis? Es siedeln sich immer mehr neue Arten an. An kühlere Standorte angepasste Pflanzen verschwinden jedoch.
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1: Zum Wetter. Die aktuelle Vorhersage des Deutschen Wetterdienstes. Auch heute Nachmittag gibt es viel Sonnenschein. Dichtere Wolkenfelder ziehen nur im Nordosten durch. Bei Höchsttemperaturen zwischen 19 Grad an den Küsten und 29 Grad im Südwesten. Zum Start in die neue Woche kann es dann vor allem im Süden und in der Mitte morgen einige kurze Regenschauer geben. Auch am Alpenrand kann es nass werden. Bei dann 20 bis 33 Grad maximal mit den höchsten Werten am Oberrhein.

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1: Ich bin Uta und ich arbeite beim Domradio und manchmal mache ich mir Gedanken über Wissen und über Weisheit. Und da habe ich neulich in so einer Zeitschrift oder vielmehr in so einem Flyer von einem Verein was gefunden, was ich sehr schön fand. Und dieses Zitat, wer auch immer das geschrieben hat, geht folgendermaßen. Wissen kann man speichern, aber Weisheit entsteht im Leben, in Begegnung, in Beziehung zu Gott. Und am Ende entscheidet nicht, wie viel wir wissen, sondern wie wir leben.

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1: Ich bin Thomas Bleskin. Im Ringen um ein Ende des Ukraine-Kriegs sind die US-Unterhändler Witkow und Kushner erstmals in Kiew eingetroffen. Dort ist ein Treffen mit Präsident Zelensky geplant. Gestern hatten beide in Moskau fast 3 Stunden mit Kreml-Chef Putin gesprochen. Zelensky erklärte, die Ukraine sei zu konstruktiven Gesprächen bereit, brauche aber Sicherheitsgarantien und eine würdige Nachkriegsordnung. Die Erwartungen an die neuen US-Vermittlungsbemühungen sind in Kiew und Moskau allerdings gering. Heute wird in Sachsen-Anhalt ein neuer Landtag gewählt. Knapp 1,7 Millionen Menschen sind zur Stimmabgabe aufgerufen, noch bis 18 Uhr. Im Fokus steht die AfD mit Spitzenkandidat Ulrich Siegmund.
2: Insgesamt treten 15 Parteien bei dieser Landtagswahl an. Aber die Frage, die die Menschen interessiert, ist vor allem, schafft es die AfD mit ihrem Spitzenkandidaten Ulrich Siegmund, der bei jeder Veranstaltung von hunderten Parteianhängern belagert wird für Selfies und Autogramme, schafft der es, die Mehrheit zu holen? Immerhin wird die Partei vom Verfassungsschutz als gesichert rechtsextrem eingestuft. Deswegen könnte die Regierungsbildung auch schwierig werden. Gewinnt die AfD nicht die absolute Mehrheit, könnte es heißen, alle anderen Parteien inklusive der Linken gegen die AfD. Simon Krämer, Magdeburg.
1: Nach dem gescheiterten Drohnenangriff auf den Leipziger Flughafen plant die Bundesregierung einen besseren Schutz vor solchen Vorfällen. Bundesinnenminister Alexander Dobrindt rechnet mit einer Zunahme der Attacken. Russlands hybride Angriffe seien tägliche Realität, so der CSU-Politiker.
3: Dobrindts Pläne gehen ziemlich weit. Mobile Einheiten sollen Drohnen über Flughäfen, wichtigen Verkehrsknoten und dem Berliner Regierungsviertel abfangen können. Auch Stromanbieter, Wasserwerke oder Rüstungsfirmen sollen mehr Möglichkeiten bekommen, selbst gegen Drohnen vorzugehen. Und weil Behörden und Unternehmen täglich hunderte Cyberattacken erleben, plant das Innenministerium einen sogenannten Cyberdome, also ein Netz aus digitalen Sensoren, das Hackerangriffe möglichst früh erkennt und abfängt. Zoe Tassovali, Nachrichtenredaktion.
1: Die Polizei sucht weiter nach einem 48-Jährigen aus dem Ruhrgebiet. Er soll hinter mehreren Sabotageakten gegen das deutsche Stromnetz stecken. Die Fahndung läuft, sagt die Kölner Polizei. Hinweise seien eingegangen, denen gehe man nach. In seiner Wohnung in Gevelsberg hatten die Fahnder Sprengstoff gefunden.
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1: Zum Wetter, die aktuelle Vorhersage des Deutschen Wetterdienstes. Insgesamt freundlich, dichtere Wolkenfelder ziehen nur im Nordosten durch, bei Höchsttemperaturen zwischen 19 Grad an den Küsten und 29 Grad im Südwesten. Zum Start in die neue Woche kann es dann vor allem im Süden und in der Mitte einige kurze Regenschauer geben, bei dann 20 bis 33 Grad maximal, mit den höchsten Werten am Oberrhein.

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1: Hallo, hier ist Tim und ich habe euch einen kurzen Text mitgebracht von Wilhelm Heinse, der wirklich sehr, sehr weise ist. Aus dem kleinen Buch Worte zum Glücklichsein. Die gute Erziehung ist, dem Körper und der Seele alle Schönheit und Vollkommenheit zu geben, derer sie fähig sind.

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1: Ich bin Thomas Pleskin. Die US-Unterhändler Witkow und Kushner sind erstmals in Kiew eingetroffen, um über ein Ende des Ukraine-Kriegs zu sprechen. Die beiden treffen sich heute mit Präsident Zelensky.
2: Der ukrainische Präsident Zelensky begrüßte die Amerikaner unter freiem Himmel vor der Sophienkathedrale. Auf dem Platz stehen viele Erinnerungsfotos an ukrainische Soldaten. Lange haben Witkow und Kushner gezögert, überhaupt die Reise nach Kiew zu machen. In Moskau waren sie viel öfter und auch am Vortag haben sie im Kreml mit Wladimir Putin gesprochen. Allerdings erwarten derzeit weder Moskau noch Kiew eine erfolgreiche Vermittlung der Amerikaner. Jede Seite will die andere militärisch unter Druck setzen. Friedemann Kohler, Nachrichtenredaktion.
1: Schafft die AfD die absolute Mehrheit? In Sachsen-Anhalt wird heute ein neuer Landtag gewählt. Die Wahllokale haben seit 8 Uhr geöffnet und schließen um 18 Uhr. Nicht nur bei uns, auch international wird die Wahl mit großem Interesse verfolgt.
3: Politisch könnte dieser Wahlabend einiges durcheinanderwirbeln. Die AfD geht als klarer Favorit ins Rennen. In der letzten Umfrage lag sie bei 41%, die CDU bei 23. Aber selbst wenn die AfD stärkste Kraft wird, ist völlig offen, wer regieren kann. Alle anderen Parteien schließen eine Koalition mit ihr aus. Und AfD-Spitzenkandidat Siegmund sagt selbst, er will nur mit absoluter Mehrheit Regierungschef werden. CDU-Ministerpräsident Schulze hofft deshalb auf ein starkes Ergebnis seiner Partei. Mit einem vorläufigen Endergebnis wird erst am frühen Montagmorgen gerechnet. Zoe Tassovali, Nachrichtenredaktion.
1: Nach mehreren versuchten Sabotageangriffen auf das deutsche Stromnetz sucht die Polizei am Hambacher Forst bei Kerpen mit einem Großaufgebot nach einem 48-jährigen Tatverdächtigen. Nach Angaben der Kölner Polizei wird nach dem Mann selbst oder Spuren von ihm gefahndet. Er soll Bekennerschreiben verschickt haben, die auf Täterwissen hindeuten. Bei einer Durchsuchung seiner Wohnung in Gevelsberg war zuvor Sprengstoff entdeckt worden. Steigende Temperaturen seit den 80er Jahren führen dazu, dass die Pflanzenwelt in europäischen Gebirgen artenreicher wird. Allerdings gibt es auch Verlierer, haben Wissenschaftler der Universität Wien nachgewiesen. Sie haben in einer Studie 62 Berggipfel untersucht. Das Ergebnis: Es siedeln sich zunehmend neue Arten an. An kühlere Standorte angepasste Pflanzen verschwinden jedoch.
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1: Zum Wetter, die aktuelle Vorhersage des Deutschen Wetterdienstes. Insgesamt freundlich, dichtere Wolkenfelder ziehen nur im Nordosten durch, bei Höchsttemperaturen zwischen 19 Grad an den Küsten und 29 Grad im Südwesten. Zum Start in die neue Woche kann es dann vor allem im Süden und in der Mitte einige kurze Regenschauer geben, bei dann 20 bis 33 Grad maximal, mit den höchsten Werten am Oberrhein.

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1: Hi Leute, Anni von domradio.de. Manchmal, da steht man ja vor etwas Neuem und weiß gar nicht, wie man das eigentlich schaffen soll. Und dann braucht es eigentlich gar nicht viel, außer ein bisschen Zuversicht. Das findet auch Lena Raubaum und das hat sie sehr schön in einem Text aus ihrem Buch »Ich hab da was für dich – Wortgeschenke und Gedankenstupser« zusammengefasst. Es klopft. Vor der Tür die Zuversicht. Ich öffne. Sie schmunzelt und sagt, ich wusste, dass du zu Hause bist.

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1: Ich bin Thomas Bleskin. Im Ringen um ein Ende des Ukraine-Kriegs sind die US-Unterhändler Witkow und Kushner erstmals in Kiew eingetroffen. Dort ist ein Treffen mit Präsident Zelensky geplant. Gestern hatten beide in Moskau fast 3 Stunden mit Kreml-Chef Putin gesprochen. Zelensky erklärte, die Ukraine sei zu konstruktiven Gesprächen bereit, brauche aber Sicherheitsgarantien und eine würdige Nachkriegsordnung. Die Erwartungen an die neuen US-Vermittlungsbemühungen sind in Kiew und Moskau allerdings gering. Heute wird in Sachsen-Anhalt ein neuer Landtag gewählt. Knapp 1,7 Millionen Menschen sind zur Stimmabgabe aufgerufen, noch bis 18 Uhr. Im Fokus steht die AfD mit Spitzenkandidat Ulrich Siegmund.
2: Insgesamt treten 15 Parteien bei dieser Landtagswahl an. Aber die Frage, die die Menschen interessiert, ist vor allem, schafft es die AfD mit ihrem Spitzenkandidaten Ulrich Siegmund, der bei jeder Veranstaltung von hunderten Parteianhängern belagert wird für Selfies und Autogramme, schafft der es, die Mehrheit zu holen? Immerhin wird die Partei vom Verfassungsschutz als gesichert rechtsextrem eingestuft. Deswegen könnte die Regierungsbildung auch schwierig werden. Gewinnt die AfD nicht die absolute Mehrheit, könnte es heißen, alle anderen Parteien inklusive der Linken gegen die AfD. Simon Krämer, Magdeburg.
1: Nach dem gescheiterten Drohnenangriff auf den Leipziger Flughafen plant die Bundesregierung einen besseren Schutz vor solchen Vorfällen. Bundesinnenminister Alexander Dobrindt rechnet mit einer Zunahme der Attacken. Russlands hybride Angriffe seien tägliche Realität, so der CSU-Politiker.
3: Dobrindts Pläne gehen ziemlich weit. Mobile Einheiten sollen Drohnen über Flughäfen, wichtigen Verkehrsknoten und dem Berliner Regierungsviertel abfangen können. Auch Stromanbieter, Wasserwerke oder Rüstungsfirmen sollen mehr Möglichkeiten bekommen, selbst gegen Drohnen vorzugehen. Und weil Behörden und Unternehmen täglich hunderte Cyberattacken erleben, plant das Innenministerium einen sogenannten Cyberdome, also ein Netz aus digitalen Sensoren, das Hackerangriffe möglichst früh erkennt und abfängt. Zoe Tassovali, Nachrichtenredaktion.
1: Die Polizei sucht weiter nach einem 48-Jährigen aus dem Ruhrgebiet. Er soll hinter mehreren Sabotageakten gegen das deutsche Stromnetz stecken. Die Fahndung läuft, sagt die Kölner Polizei. Hinweise seien eingegangen, denen gehe man nach. In seiner Wohnung in Gevelsberg hatten die Fahnder Sprengstoff gefunden.
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1: Zum Wetter, die aktuelle Vorhersage des Deutschen Wetterdienstes. Insgesamt freundlich, dichtere Wolkenfelder ziehen nur im Nordosten durch, bei Höchsttemperaturen zwischen 19 Grad an den Küsten und 29 Grad im Südwesten. Zum Start in die neue Woche kann es dann vor allem im Süden und in der Mitte einige kurze Regenschauer geben, bei dann 20 bis 33 Grad maximal, mit den höchsten Werten am Oberrhein.
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5: Ja, herzlich willkommen zu 2 Stunden Domradio, meine Playlist. Die Sendung, in der wir immer wieder Musikwünsche prominenter Gäste erfüllen. Heute mit einem Mann, da freue ich mich ganz besonders drauf, der als Journalist und als Autor, ja, soll ich sagen, waghalsige Experimente versucht, Selbstversuche, und damit bringt er die Nation wirklich zum Staunen. Und ich bin so froh, dass er gesund und munter mir heute aus Mallorca zugeschaltet ist. Mein ehemaliger Radiokollege, da sprechen wir auch noch drüber, Jenke von Wilmsdorf. Hallo Jenke.
6: Hallo Bernd, ich freue mich sehr.
5: Ich freue mich auch.
6: Ich freue mich sehr, dich wiederzuhören nach 25 Jahren.
5: Nach 25 Jahren, und man muss wirklich sagen, Wir sind auch ohne Schönheitsoperationen nicht alt geworden. Und,
6: Na, ich hatte die ja. Ich hatte die im Rahmen eines Experimentes, 61 Eingriffe. Ich habe ein bisschen getrickst. Du bist natürlich schön geblieben, Bernd, aber ich habe getrickst.
5: Du weißt, innerlicher Charakter macht auch schön. Und wie du getrickst hast, darüber sprechen wir noch. Ich bin Bernd Knopp und los geht's.

0: Er ist 3 Tage jünger als ich, geboren am 16.10.65, ich am 13.10.65 und er ist Autor, er ist Journalist, Schauspieler und vor allen Dingen, er riskiert verdammt viel und seine Selbstversuche und Experimente vor allem haben ihn richtig berühmt gemacht. Jenke von Wilmsdorf ist heute bei mir zu Gast. Jenke, geht es dir gut?
1: Mir, die Frage höre ich öfter, ja.
0: Das glaube ich.
1: Vielen lieben Dank, es geht mir wieder gut. Das Jahr lief nicht wirklich gut an für mich. Ich hatte Anfang Januar eine Wirbelsäulenoperation nach einem Bandscheibenvorfall. Mhm. Und ich hatte jetzt eine Kieferoperation, wo mir dann aus der Hüfte Knochen in den Kiefer transplantiert werden musste, weil ich da so ein großes Loch hatte und einen Weisheitszahn, der seit 25 Jahren blöd rum lag. Aber jetzt geht es mir wieder gut.
0: Ich wollte gerade sagen, das war aber kein Selbstversuch, ja? Also
1: nee, würde ich überraschen, definitiv nicht, aber war kein Selbstversuch.
0: Ja. Nee. Wir haben eben etwas gehört, nämlich Musik, die du dir gewünscht hattest, Imaski Giannanannini und so vor. Jetzt kommt Sugar Baby Love von den Rubettes. Wir sind ja gleich alt, wir haben es eben gesagt. Mhm. Und das ist so ein Song, dann erinnere ich mich immer so an Kirmes und Autoscooter. Ist das bei dir so ähnlich?
1: Nee, bei mir ist das Kinderzimmer. Das war meine erste LP, aber eigentlich auch meine erste Single, meine erste Lieblingsband, mein erstes Poster. Wir sind ja immer noch auf Tour, weißt du das?
0: Dass tatsächlich.
1: Es immer noch gibt.
0: Jenke, du hast für einige Radiostationen gearbeitet. Wir waren mal Kollegen vor langer, langer Zeit. Wir haben es eben gesagt. Aber vor allem bist du durch deine Experimente und Versuche bekannt geworden, ob bei RTL früher im Magazin Extra, ob mit deinen Sendungen, das Jenke-Experiment, ob es deine Sendung auf Pro7 ist. Du warst ja bei mehreren Stationen, ob es deine Bücher sind. Was bitteschön treibt dich an?
1: Eine nicht enden wollende Neugier. Ich bin, auch wenn ich jetzt 60 Jahre alt bin, immer noch der kleine Junge geblieben, was so das Entdecken angeht und Grenzen überwinden und sich von Ängsten nicht gefangen nehmen lassen. Das hat sich kaum verändert. Und das ist das, was mich nach wie vor antreibt und mich auch neugierig sein lässt auf alle möglichen Themen, mit denen ich mich auseinandersetzen kann.
0: Zähl doch mal bitte so ein Very Best Of auf. Also ich weiß, du hast dich operieren lassen, Schönheitsoperationen, du sagst wirklich Punkt, Punkt, Punkt aus. Ich habe das gesehen und verfolgt im Fernsehen und dachte, was macht der da?
1: Wenn ich so die Highlights aufzählen müsste, ich habe jetzt 31 Experimente gemacht. Das mit der Schönheits-OP hat sehr viel Aufmerksamkeit generiert,
0: klar,
1: weil ich ja nur eine Gesichtshälfte habe operieren lassen. Weißt du, ich habe ja dann erst 4 Wochen später die zweite Gesichtshälfte operieren lassen. Ich habe ja angefangen nur mit einer, die ich in den Vergleich gesetzt habe zu ganz normalen kosmetischen Behandlungen dann halt auf der anderen Seite. Also ich suche mir die nie aus und denke, ach, jetzt nimmst du mal Drogen, jetzt gehst du mal zum Schönheitschirurgen, jetzt fängst du mal an, Alkohol zu konsumieren in einem unvernünftigen Maß, sondern das sind zum jeweiligen Zeitpunkt immer gesellschaftlich relevante Themen gewesen. Und deswegen habe ich das Experiment gemacht. Nur, ich habe die Kontrolle verloren währenddessen und deswegen wurden es 61 Eingriffe. Geplant war das nicht in diesem Ausmaß.
0: Kennst du Angst?
1: Ich habe Angst, aber ich nehme mir die Angst vor und sage, okay, was will mir die Angst jetzt sagen? Hindert die mich an der Weiterentwicklung? Hindert die mich daran, dass ich mich mit neuen Sachen auseinandersetze? Ist das überhaupt eine konkrete Angst oder ist es nur eine Projektion aus der Vergangenheit? Weißt du? Und so setze ich mich mit der auseinander. Und wenn die Angst dann übrig bleibt als mahnende Stimme, die mir sagt, lass das jetzt lieber, dann lasse ich das auch. Aber meist löst sich die Angst dann auf und ich setze mich mit dem jeweiligen Thema auseinander.
0: Okay, jetzt erstmal Musik von dir, nicht von dir, sondern was du dir gewünscht hast. Wir hören Peter Gabriel mit Salisbury Hill, die Live-Version und anschließend Bruce Springsteen Dancing in the Dark. Und dann reden wir weiter, wir beide.

0: Domradio, meine Playlist. Zu Gast der berühmte Fernsehjournalist Jenke von Wilmsdorf, der sich operieren ließ, der in Armut lebte, der Zucker konsumierte, der wochenlang stark rauchte, der das Leben im Alter im Selbstversuch simulierte. Ja, was er nicht alles getan hat. Ein Wahnsinn, ein unglaublicher Typ, der Jenke. Würdest du auch sagen, oder, Jenke?
1: Ja, aber das war ich schon immer. Ich war schon als Kind ein unglaublicher Typ. Daran hat sich nichts verändert. Ich glaube, dass ich auch als Senior ein unglaublicher Senior sein werde.
0: Wir haben eben darüber philosophiert, warum hast du das alles gemacht? Fragen sich Menschen, ist das jetzt journalistisches Interesse, Neugier, du hast es eben gesagt, oder ist es auch eine Marktlücke, die du entdeckt hast? Klar, ist es auch, oder?
1: Ich würde sagen, ich habe eine Nische besetzt, die niemand besetzen wollte. Also als ich angefangen habe, jetzt weit vor den Experimenten, die gingen ja erst 2012 los, meine ersten Experimente. Aber angefangen habe ich ja mit den Extremreportagen 2001. All das, was ich gemacht habe, journalistisch im Fernsehen, war immer extrem. Ob ich in der gefährlichsten Stadt der Welt gelebt habe, in Mexiko, wo die Kartelle um die Macht kämpfen und sich gegenseitig ermorden. Ob ich in Fukushima war, ein Jahr nach der Reaktorkatastrophe, als alles noch verstrahlt war und ich im Sperrgebiet eine Reportage gedreht habe. Also ich habe mir immer die extremsten Geschichten ausgesucht. Und in der Konferenz damals, die du ja vor jeder Sendung hast, wenn die Themen besprochen und vergeben werden, hat nie jemand hier gerufen, wenn es darum ging, jetzt ins verstrahlte Fukushima zu fahren, außer Jenke. Ich wollte die Geschichte erzählen. Mich hat das interessiert. Und so ist das im Laufe der Jahre geblieben oder noch extremer geworden. Und da bin ich dann halt der Extremreporter geworden. Aber darauf hatte ich es eigentlich nie abgesehen.
0: Welches Experiment hast du im Nachhinein richtig bereut?
1: Von den Experimenten habe ich keines bereut. Aber es gab welche, deren Wirkungen ich definitiv unterschätzt habe. Das war das Alkoholexperiment, das habe ich 2012 gemacht. Das war eigentlich das erste offizielle Experiment unter dem Formattitel Das Jenke-Experiment. Mhm. Da habe ich 4 Wochen lang täglich den Pegel von 1 Promille Alkohol gehalten. Und das über 4 Wochen. Den Pegel von 1 Promille halten und idealerweise so, dass die Kollegen das nicht mitbekommen, weil das war Teil der Geschichte. Wie verbergen denn Menschen, die diese Alkoholkrankheit haben, im Arbeitsplatz das Alkoholproblem? Und das habe ich gedacht, das war auf 4 Wochen angesetzt, endet dann nach 4 Wochen und ist gut. Das war aber nicht so. Ich habe dann eine Gewöhnung, das ist eine Vorstufe von einer Alkoholabhängigkeit, entwickelt und musste dann wirklich 3,5 Monate einen Entzug machen. Also 3,5 Monate runterfahren. Das war, obwohl ich mich ja bei jedem Experiment vorher von Medizinern beraten lasse, in dieser Ausprägung so nicht vorhersehbar. Und schon mal gar nicht diese 3-monatige Entziehungskur, die ich da quasi machen musste. Das würde ich, um auf die Frage zurückzukommen, welches der Experimente hast du bereut, das würde ich heute so nicht mehr machen. Aber ich habe es trotzdem nicht bereut.
0: Was würdest du wiederholen?
1: Keines, weil es geht ja immer um das Thema, das in der jeweiligen Zeit seine Relevanz hat in der Gesellschaft. Aber um jetzt ein klein bisschen vorwegzugreifen, und weil wir uns schon so lange kennen, mein lieber Bernd, momentan ist die Droge Ketamin ein riesiges Thema. Das ist ein Narkotikum, also ein Narkosemittel eigentlich, was Menschen aber nehmen so als Psychopharmakon, also um quasi aus depressiven Phasen rauszukommen, um Ängste loszuwerden. Und es werden immer mehr, auch bei uns, die Ketamin regelmäßig nehmen. Und da sind wir gerade in der Vorbereitung für ein Experiment.
0: Uiuiui, dann warten wir ab, was kommt. Und wir wiederholen uns jetzt zumindest musikalisch mit einem Titel, den du dir auch gewünscht hast, nämlich Toto mit dem Klassiker. Da waren wir beide 16, mein Lieber, oder 17, Rosanna. Ja. Das kommt jetzt in voller Länge hier in der Playlist. Mal, ja. Mit Jenke von Wilmsdorf.

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1: Ich bin Arne vom Domradio und ich habe demnächst einen Aufsatz von George Orwell über Mahatma Gandhi gelesen. George Orwell war englischer Schriftsteller und Journalist und Gandhi indischer Unabhängigkeitskämpfer und Pazifist. Ihr seid wahrscheinlich nicht perfekt, ich bin's auf jeden Fall nicht. Und wenn ich dann mal wieder damit zu kämpfen habe, hilft mir dieses Zitat. Das Wesen des Menschseins besteht darin, dass man nicht nach Vollkommenheit strebt.

0: Er ist ein toller Typ und einer, der zu Risiken und Nebenwirkungen nicht seinen Arzt oder Apotheker befragt, aber sein Publikum immer wieder fasziniert. Jenke von Wilmsdorf ist bei mir zu Gast in Domradio, meine Playlist. Lieber Jenke, herzlich willkommen weiterhin.
1: Ist das nicht schön, dass ich bei dir sein darf nach 25 Jahren, Bernd? Mein Gott, ich freue mich. Danke für die Einladung.
0: Es ist ein Selbstversuch von uns beiden und ich bin Bernd Knopp und los geht's. 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

0: I've been thinking about you von London Beat und Limit von Deichkind, gewünscht von meinem Gast Jenke von Wilmsdorf in Domradio, meine Playlist. Würdest du dich als Kind der 80er bezeichnen, Jenke?
1: Absolut. Darf ich kurz zwei Sachen zu diesen Songs sagen?
0: Bitte.
1: I've been thinking about you von London Beat, das war zu unserer gemeinsamen Radiozeit, lieber Bernd, immer meine Ausstiegsmusik, weil es gibt so eine schöne Ramp. Ich versuche jetzt mal hier ein paar Fachtermini unterzubringen. Ramp ist quasi, wenn der Titel beginnt, die Phase vom musikalischen Beginn bis zum Einsatz des Sängers oder der Sängerin.
0: Das richtig.
1: Ein Ramp. Und die wahre Kunst war damals, diese Ramp mit einer Moderation so zu nutzen, dass wenn man ausgeatmet hat, der Sänger zum Gesang einsetzt oder die Sängerin. Das war die wahre Kunst. Und I've Been Thinking About You von London Beat war immer mein Ausstieg nach einer fünfstündigen Nachtsendung. Da konnte ich nämlich dann 20 oder 25 Sekunden mich nochmal bedanken und für nächste Woche und also was. Und deswegen habe ich diesen Titel immer zum Schluss gespielt.
0: Ja, und
1: das dazu. Und Deichkind ist das erste Lieblingslied von meinem Sohn.
0: Ja, ich habe auch eine Tochter, die ist 12. Die kennt diese beiden Titel nicht mehr, dafür kennt die die Sachen, die jetzt im Radio laufen. Aber sie kennt die Beatles immerhin, das muss man ihr schon lassen. Ne? Jenke, wo ist deine rote Grenze in puncto Versuchen?
1: Da, wo es andere Menschen verletzt, wo ich ethisch und moralisch Grenzen überschreite, die ich mir gesetzt habe als unüberschreitbar. Ich mache nichts, was andere Menschen bloßstellt. Nichts, was andere Menschen verletzt, ob das jetzt wirklich physisch oder psychisch ist, das sind meine absoluten Grenzen und ich mache nichts, was keinen Sinn macht.
0: Gibt es da eine, eigentlich hast du es schon genannt, so eine moralische Komponente, die dich bestimmte Dinge nicht tun lässt, beispielsweise der Glaube?
1: Also das ist eher so die moralische Vorstellung, dass also das, was ich nicht möchte, was man mir zumutet und antut, das tue ich anderen auch nicht an. Das ist ja schon fast biblisch.
0: Ja, ich wollte sagen.
1: Also das ist definitiv eine Überzeugung, an die ich mich eisern halte.
0: Du warst ja, wie du schon gesagt hast, oft in solchen extremen Situationen. Gab es denn da Momente, in denen du auch mal ganz ehrlich gebetet hast?
1: Ich bin 2012 auf ein Flüchtlingsboot gestiegen, als erster Journalist überhaupt und habe die Reise von der tunesischen Grenze nach Lampedusa, Sizilien, begleitet mit 330 Flüchtlingen auf dem Schiff über 48 Stunden und bei Unwetter 7 Meter hohen Wellen. Da gab es Momente, wo mein Kameramann und ich wirklich dachten, das überleben wir nicht. Da habe ich schon das ein oder andere Stoßgebet gen Himmel geschickt.
0: Ja, was hat der Himmel gesagt?
1: Alles wird gut, Jenke. Es wird gut, aber in Zukunft überlegst du dir dann dreimal, ob du sowas nochmal wieder machst.
0: Wenn ihr ab und zu mal hört, dass hier ein bisschen die Leitung abbricht, Jenke ist aus Mallorca zugeschaltet, also der sitzt nicht neben mir, kann ab und zu mal so ein bisschen metallisch klingen, wie man so schön sagt, aber Jenke ist trotzdem dabei. Eine Frage noch, mein Lieber, und zwar könnte die Kirche bei der Aufdeckung dessen, was du durch deine Versuche entdeckt hast, könnte die da irgendwie behilflich sein, um so eine Art Bewusstsein oder Awareness zu schaffen?
1: Ich glaube, so die Appelle, die von Teilen der katholischen Kirche, wenn wir über die jetzt reden, ausgehen, wie der aktuelle Papst, der sich in Friedenssachen da aktuell ganz stark macht und die Stimme gegen Donald Trump erhebt, dann finde ich das sehr groß, dann finde ich das ein Zeichen und ich finde das extrem wichtig und ich glaube, dass das ist das, was die Kirche unterstützend machen kann.
0: Was aber jetzt passiert ist, dass wir eine alte Nummer von Yellow hören, The Rhythm Divine, gesungen von Shirley Bassey und wir hören anschließend etwas von Paul Young. Da war ich auch noch jung, du auch. Wherever I lay my head. Eine tolle Zeit. Wir schwelgen in Erinnerungen. Jetzt.

0: Paul Young, gewünscht von Jenke von Wilmsdorf, zu Gast hier bei Domradio. Meine Playlist. Ja, mein lieber Jenke, welche Rolle spielen denn so die Werte, die christlichen Werte in deinem Leben?
1: Es geht einfach darum, dass man, wie man miteinander umgeht, dass da Frieden und Liebe Schlüsselwörter sind im Umgang von uns Menschen untereinander. Und ich glaube, das ist ganz losgelöst von christlichen Werten etwas, was sich jeder vornehmen sollte, das immer wieder zu berücksichtigen. Also behandle deine Mitmenschen mit Respekt, mit Liebe, friedlich ihnen gegenüber. Versuch zu helfen da, wo du helfen kannst, weil das ist nicht nur etwas, was dem anderen Menschen, der jetzt gerade mal in einer Situation ist, in der er Hilfe gebrauchen kann, gut tut, sondern das tut auch dir, dem Gebenden, gut. Weißt du, das sind so Werte, die für mich ganz wichtig sind und die ich praktiziere.
0: Unterstützen die dich innerlich bei dem, was du tust?
1: Ja, ich glaube so an Karma auch, weißt du. Ich hab sehr viel in Asien gedreht und in verschiedenen asiatischen Ländern mich sehr auch mit dem Buddhismus immer wieder auseinandergesetzt. Ich glaube, dass wenn du Gutes gibst, Gutes zurückkommt. Also ich glaube an die Kraft von positiver Energie, die nicht verloren geht und die man zurückbekommt. Und im Gegenteil, wenn du Negatives ausstrahlst, sendest, tust, dann wirst du auch Negatives empfangen. Also davon bin ich überzeugt.
0: Du hältst ja Menschen mit dem, was du tust, oft den Spiegel vor Augen, sodass sie sich vielleicht fragen können, beispielsweise die ganzen jungen Damen, die sich fragen, warum habe ich da jetzt die Lippen aufspritzen lassen, obwohl das vielleicht gar nicht nötig war. Zeigst du denn auch in diesem Falle Verantwortung für deine Fans und insbesondere auch für die jüngeren Zuschauenden?
1: Ich hoffe, weil ich bin ja nur eine Brücke in meinen Reportagen zu einem Thema, was natürlich im Vordergrund steht. Unser Ansinnen ist immer das, die Leute bestmöglich aufzuklären, sodass dann im Idealfall vielleicht das junge Mädchen nach der Sendung sagt, nee, ich mach das doch nicht. Ich lasse meine Lippen doch nicht aufspritzen. Ich finde das schön, so wie es ist. Ich möchte, dass die Menschen sich erstmal verstanden fühlen von mir und meiner Herangehensweise. Ich möchte mit jedem Menschen auf Augenhöhe sprechen und niemanden bewerten. Das ist nicht meine Aufgabe als Journalist, sondern ich möchte informieren und möglichst dazu beitragen, dass die Menschen sehr viel informierter sind, nachdem sie die Sendung gesehen haben, als sie es vor der Sendung.
0: Wenn du dann zurückkehrst von solchen Versuchen, Experimenten, Drehs, suchst du dann vielleicht auch mal Ruhe und ziehst dich, kann ich mir gut vorstellen, zurück, gehst du vielleicht auch mal in eine Kirche, setzt dich einfach rein und sagst, boah, jetzt entspanne ich mal.
1: Ich muss ehrlich sagen, ich gehe in Kirchen dann, wenn ich jetzt eine Städtereise mache zum Beispiel, mir dann eine schöne Kirche vor Ort anschaue. Das tue ich. Dann setze ich mich auch wirklich hin und lasse ich mich von dieser Mystik dieses Ortes dann doch auch immer wieder packen und sitze dann einfach da und schalte ab oder komme auf ganz andere Gedanken, was so Spiritualität angeht oder das Leben an sich angeht und Vergänglichkeit angeht.
0: Wann warst du das letzte Mal im Kölner Dom?

0: Ich wusste, dass du die Frage stellst, weil die meisten Leute, die aus Köln...
1: Wir sind das Domradio, mein Lieber.
0: Ja. Ich war das letzte Mal im Kölner Dom geschätzt vor 3 oder 4 Jahren, weil ich vor dem Kölner Dom gedreht habe. Und dann bin ich natürlich auch mal in den Kölner Dom wieder rein, weil ich mir gedacht hatte, ich war schon so lange nicht mehr in diesem wunderschönen Kölner Dom. Das macht schon was mit mir.
1: Ja, ein anderes Bauwerk ist das Album Synchronicity von The Police. Daraus hören wir Wrapped Around Your Finger, weil du natürlich auch die Leute mit deiner Sendung um den Finger wickelst. Warum? Weil sie einfach spannend ist. Jenke von Wilmsdorf bei mir zu Gast in Domradio, meine Playlist.

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1: Ich bin Thomas Bleskin. Die US-Unterhändler Witkow und Kushner sind erstmals in Kiew eingetroffen, um über ein Ende des Ukraine-Kriegs zu sprechen. Die beiden treffen sich heute mit Präsident Zelensky.
2: Der ukrainische Präsident Zelensky begrüßte die Amerikaner unter freiem Himmel vor der Sophienkathedrale. Auf dem Platz stehen viele Erinnerungsfotos an ukrainische Soldaten. Lange haben Witkow und Kushner gezögert, überhaupt die Reise nach Kiew zu machen. In Moskau waren sie viel öfter und auch am Vortag haben sie im Kreml mit Wladimir Putin gesprochen. Allerdings erwarten derzeit weder Moskau noch Kiew eine erfolgreiche Vermittlung der Amerikaner. Jede Seite will die andere militärisch unter Druck setzen. Friedemann Kohler, Nachrichtenredaktion.
1: Schafft die AfD die absolute Mehrheit? In Sachsen-Anhalt wird heute ein neuer Landtag gewählt. Die Wahllokale haben seit 8 Uhr geöffnet und schließen um 18 Uhr. Nicht nur bei uns, auch international wird die Wahl mit großem Interesse verfolgt.
3: Politisch könnte dieser Wahlabend einiges durcheinanderwirbeln. Die AfD geht als klarer Favorit ins Rennen. In der letzten Umfrage lag sie bei 41%, die CDU bei 23%. Aber selbst wenn die AfD stärkste Kraft wird, ist völlig offen, wer regieren kann. Alle anderen Parteien schließen eine Koalition mit ihr aus. Und AfD-Spitzenkandidat Siegmund sagt selbst, er will nur mit absoluter Mehrheit Regierungschef werden. CDU-Ministerpräsident Schulze hofft deshalb auf ein starkes Ergebnis seiner Partei. Mit einem vorläufigen Endergebnis wird erst am frühen Montagmorgen gerechnet. Zoe Tassovali, Nachrichtenredaktion.
1: Nach mehreren versuchten Sabotageangriffen auf das deutsche Stromnetz sucht die Polizei am Hambacher Forst bei Kerpen mit einem Großaufgebot nach einem 48-jährigen Tatverdächtigen. Nach Angaben der Kölner Polizei wird nach dem Mann selbst oder Spuren von ihm gefahndet. Er soll Bekennerschreiben verschickt haben, die auf Täterwissen hindeuten. Bei einer Durchsuchung seiner Wohnung in Gevelsberg war zuvor Sprengstoff entdeckt worden. Steigende Temperaturen seit den 80er Jahren führen dazu, dass die Pflanzenwelt in europäischen Gebirgen artenreicher wird. Allerdings gibt es auch Verlierer, haben Wissenschaftler der Universität Wien nachgewiesen. Sie haben in einer Studie 62 Berggipfel untersucht. Das Ergebnis: Es siedeln sich zunehmend neue Arten an. An kühlere Standorte angepasste Pflanzen verschwinden jedoch.
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1: Zum Wetter, die aktuelle Vorhersage des Deutschen Wetterdienstes. Insgesamt freundlich, dichtere Wolkenfelder ziehen nur im Nordosten durch, bei Höchsttemperaturen zwischen 19 Grad an den Küsten und 29 Grad im Südwesten. Zum Start in die neue Woche kann es dann vor allem im Süden und in der Mitte einige kurze Regenschauer geben, bei dann 20 bis 33 Grad maximal, mit den höchsten Werten am Oberrhein.
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5: Domradio, meine Playlist, die zweite Stunde, zweite Runde mit dem großen Fernsehjournalisten, Autoren, Schauspieler Jenke von Wilmsdorf. Hallo Jenke, schön, dass du da bist.
6: Hallo Bernd, wie schön, dass ich da sein darf.
5: Du darfst es, du bist mein Gast. Ich bin

0: The Next Episode haben wir gehört, Dr. Dre, Snoopy Dogg und vorher Voices in My Head. Das haben wir eben gehört, Wünsche von Jenke von Wilmsdorf, übrigens eben noch der Titel von The Police. Wir haben nicht nur fast identisch Geburtstag, sondern wir waren auch beim gleichen Police-Konzert 1984 in der damaligen Kölner Sporthalle. Jenke,
1: damals kannten wir uns noch nicht. Ja, und das war das letzte. Wir kannten uns noch nicht und das war das letzte Konzert von The Police und dann haben sie sich getrennt. Auch wenn sie nie gesagt haben, dass sie sich getrennt haben, erst viele Jahre später.
0: Stimmt.
1: War das eines der letzten Konzerte auf dieser Tour? Ich glaube, das final letzte Konzert war dann in Melbourne, aber das war die letzte.
0: Das stimmt.
1: Also und ich habe mir die Haare ganz blond gefärbt, weil ich aussehen wollte wie Sting. Und Sting, der Sänger, hatte damals ganz hellblonde Haare.
0: Das stimmt.
1: Und so habe ich mir die Haare auch gefärbt.
0: Ich hatte sie damals noch rötlich, heute sind sie grau. Und 2008 habe ich eine Reunion-Tour gesehen in Düsseldorf. Es ist eine tolle Band.
1: Absolut.
0: Ja, Jenke, du hast...
1: Und die beiden anderen Songs, entschuldige bitte, wollte ich jetzt, habe ich auf die Playlist mal gesetzt, damit da auch mal ein bisschen was Modernes kommt. Weißt du, dass die Leute nicht sagen, das sind ja nur alle olle Kamellen, die der hier sich wünscht.
0: Das sind
1: deswegen hier Dr. Dre und Snoop Dogg zum Beispiel. Also ich höre querbeet wirklich musikalisch alles.
0: Und querbeet gibt es auch einige Organe in deinem Körper, die dir das vielleicht nicht danken, was du ihnen angetan hast. Denn wenn dein Körper sprechen könnte, lieber Jenke, würde er dir danken oder kündigen?
1: Er würde sagen, du forderst mich ganz schön heraus, mein Freund, aber irgendwie gefällt mir das.
0: Jetzt habe ich noch eine spirituelle Frage. Die ist provokant, ich gebe zu. Spielst du manchmal auch ein bisschen Gott, wenn du über deinen Körper bestimmst?
1: Nee, gar nicht, weil ich weiß, dass ich da gar nichts zu melden habe letzten Endes. Also die paar kleinen Schräubchen, die ich drehen kann, die versuche ich zu drehen. Wie gesagt, ich gehe ja auch immer bestmöglich vorbereitet in ein Experiment. Ich treffe mich mit Psychologen, Psychologinnen vorher und Medizinern, gehe das alles durch und wenn es sich abzeichnet, dass es lebensgefährlich oder bedrohlich wird, dann würde ich aussteigen. Das ist bis jetzt noch nicht der Fall gewesen, aber dass ich jetzt das Gefühl habe, mich über alles hinwegzusetzen, so gottgleich, um Gottes Willen, so vermessen, würde ich niemals sein.
0: Das hast du schön gesagt, um Gottes Willen. Deswegen die Frage, was würde Gott dazu sagen, zu deinen Experimenten, wenn er zu dir redet?
1: Ich glaube, da ich Gutes im Sinne führe bei meinen Experimenten und die Menschen ja aufklären will und ihnen Gutes möchte, ich glaube, dass er mir nicht böse wäre.
0: Macht dich das eigentlich demütiger oder mutiger?
1: Ich bin beides. Ich bin sehr mutig. Obwohl ich das ängstliche Kind auf diesem Planeten war. Ne? Das ist ja immer der größtmögliche Kontrast jetzt in meinem Leben. Als Kind hatte ich so eine Angst, dass meine Mutter mich aus dem Kindergarten wieder rausgenommen hat und ein Jahr später erst wieder versucht hat, mich in den Kindergarten unterzubringen. Ich hatte Angst vor Essen, vor anderen Kindern. Ich habe mich zurückgezogen. Ich hatte eine Essstörung entwickelt. Also ich hatte wirklich die allergrößten Ängste. Und dann so in der Pubertät hat sich das gewandelt und ich habe so instinktiv eine Konfrontationstherapie gemacht und mich mit meinen Ängsten wirklich peu à peu, Stück für Stück in kleinen Schritten auseinandergesetzt und bin die meisten dann losgeworden. Also ich habe diesen Mut entwickelt, Mut ist ein Muskel, weißt du, das ist nicht so, entweder hast du Mut oder du hast nicht, so ist es nicht, sondern den kannst du trainieren, den Muskel Mut. Aber demütig bin ich trotz alledem immer. Setz dich mal in die Natur. Alles ist doch ein einziges Wunder, dass wir hier auf diesem Planeten zwischen Milliarden von Galaxien in der Milchstraße leben dürfen. Und das ist doch ein Wunder. Wenn der nicht demütig ist, der hat es nicht verstanden.
0: Ganz wichtig, dass wir das bewahren, genauso wie das musikalische Erbe von David Bowie. Den hören wir jetzt mit Ashes to Ashes und anschließend kommt Kate Bush. Du hast dir beide Interpreten gewünscht. Und sie kommen. 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

0: Jenke von Wilmsdorf in der Playlist beim Domradio. Du bist in Bonn aufgewachsen, wie ich gehört habe, in der ehemaligen Bundeshauptstadt, heute Bundesstadt, und du entstammst einem Adelsgeschlecht. Stimmt das?
1: Alles richtig. Ja, ja. Ich bin in Bonn geboren und habe bis zum 18., 19. Lebensjahr in Bonn gelebt, bin dann auf die Schauspielschule nach Düsseldorf gegangen und danach dann in die Provinz und habe dann 15 Jahre lang Theater überall gespielt, bevor ich dann zum Radio und Fernsehen kam. Das alte, uralte Adelsgeschlecht ist wirklich ein polnischer Uradel. Die hießen mal von Prebendowski. Und dann hat sich so ein verrückter Vogel, der nannte sich Jenke, 500 Jahre vor meiner Geburt im damaligen Ostpreußen, oder ja, doch, Ostpreußen damals schon, niedergelassen und hat sich nach dem Ort benannt, in dem er sich niedergelassen hat. Und der hieß Wilmsdorf. Und von dem Moment an hieß der nicht mehr Jenke von Prebendowski, sondern er hieß Jenke von Wilmsdorf. Mhm. So entstand die Geschichte. Und deswegen haben meine Eltern 500 Jahre später gesagt, komm, es wird mal wieder Zeit. Wir nennen den, unseren geliebten Sohn nennen wir Jenke.
0: Du bist Jenke der Zweite sozusagen.
1: Ich bin Jenke der Zweite. Der erste ist von 1467.
0: Ja, dein Vater war bei der Bundeswehr. Hattest du irgendwie eine militärisch geordnete Kindheit?
1: Mein Vater hat die Familie relativ früh verlassen. Ich war 3 Jahre alt. Von daher habe ich da nicht viel mitbekommen. Ich hatte mich für Zivildienst entschieden, habe dann aber letzten Endes von einer Gesetzesänderung profitiert. 1985 war das, glaube ich, dass man mit Vollendung des 25. Lebensjahres nicht mehr wehrpflichtig war und auch nicht mehr zivildienstpflichtig war. Das heißt, ich habe beides nicht gemacht. Ja, ja, und dann bin ich dann auf die Schauspielschule gegangen, also noch Künstler, fahrendes Volk, lasst ihn ziehen und so. Ich bin da so ein bisschen aus der Reihe gesprungen.
0: Wie kam denn dann dieser Change, sag ich mal, vom Schauspiel zum Journalisten?
1: Ich habe 15 Jahre lang Theater gespielt und die meisten Fernsehserien der damaligen Zeit. Ich habe 3-mal Tatort gemacht und Lindenstraße war ich oft und wirklich viele schöne Sachen gemacht. Aber irgendwann nach diesen 15 Jahren habe ich so gedacht, ich brauche jetzt mal eine Pause. Und dann habe ich das Angebot bekommen von dem Kumpel, der bei RTL war als Redakteur, für versteckte Kamera als Schauspieler, als Lockvogel zu arbeiten. Und das habe ich dann gemacht für RTL 2 Jahre lang. Und dann kam Frank Elstner und hat mich gefragt, ob ich das für die ARD und Verstehen Sie Spaß auch machen würde, dann habe ich da auch nochmal gemacht. Und dann hat mir RTL das Angebot gemacht, als Reporter vor der Kamera, so als Quereinsteiger, journalistisch zu arbeiten. Aber und so bin ich dann beim Fernsehen.
0: Mädchen für alles bei den Medien, kannst du mit diesem Background auch so ein bisschen, ich denke, du wirst es bejahen, diese Gefahren des Überkonsums für junge Leute verstehen?
1: Also ich glaube, die Gefahr bestand immer, dass wenn man Medien zu viel konsumiert, dass das nicht gut ist. Was jetzt bei Social Media, dem Internet dazugekommen ist, ist natürlich diese Flut ungeprüfter Inhalte. Und die ist ja wirklich teilweise unmöglich machen zwischen News, also Nachrichten und Fake News, also manipulierten Nachrichten, gelogenen Nachrichten und so zu unterscheiden. Das ist eine große Gefahr. Und dann dieser ständige Vergleich, sich mit allen Menschen vergleichen zu müssen, weil alle sind ja schöner und klüger und jünger und stärker und erfolgreicher als ich. Das kann nicht gesund sein. Also von daher hat das schon nochmal eine andere Größenordnung erreicht jetzt, diese Medienpower. Und es ist ganz, ganz wichtig, dass wir jungen Menschen da begleiten und nicht alleine vor ihren Handys, iPads und Fernseher und Computern sitzen lassen.
0: Genau, deswegen sollten junge Leute nicht so stark erstmal auf der Medienbühne tanzen. Wir machen jetzt einen Song, der heißt Wie man tanzt. Dann kommen die Rolling Stones, die kennt man auch noch.

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1: Hier ist Tim für euch mit einem ganz berühmten Satz der heiligen Hildegard von Bingen. Sie lebte im 12. Jahrhundert und war eine Benediktinerin, Ärztin und Dichterin. Die Augen sind die Fenster der Seele.
2: Eine halbe Stunde mit dem Starjournalisten Jenke von Wilmsdorf, der heute meine Playlist hier im Domradio musikalisch bestückt. Ich bin Bernd Knopp.

0: What a Fool Believes. Die Doobie Brothers, immer wieder gerne gehört. Und dann die Bee Gees, als sie noch nicht Night Fever sangen, nämlich mit Spicks und Specks. Das ist ja so ein richtiger Klassiker. Zwei große Namen in der Musikauswahl von Jenke von Wilmsdorf. Lieber Jenke, du gehst bald mit deinem Sohn auf Tour. Bald heißt 2027. Ist das korrekt?
1: Das ist korrekt. Und schöner hätte man eine Brücke zu einem neuen Thema gar nicht wählen können, mein hochverehrter Bernd. Weil, lustigerweise, Bee Gees hier, ne? Spicks and Specks. Also A, weißt du, aus welchem Jahr der Song ist?
0: 68? 67?
1: Ja, gut, sehr gut. 66. Da waren wir beide ein Jahr alt.
0: Ja.
1: So, demzufolge sind die Bee Gees auch schon ziemlich alt, großartige Band, immer eine Lieblingsband von mir gewesen.
0: Absolut, absolut.
1: Aber pass auf, jetzt schlägt die Aktualität zu. Ich war in Bonn in der Beethovenhalle, die jetzt nach vielen, vielen, vielen Jahren der Renovierung, sie war geschlossen, wieder eröffnet wurde zu einem Bee Gees-Abend. Und mein Sohn hat seiner Mama und mir zu Weihnachten diese Karten geschenkt. Und da stand halt nur drauf, Bee Gees, Massachusetts. So hieß mal ein Song der Bee Gees.
0: Genau.
1: Ich glaube sogar ein Album. Genau. Und mein Sohn dachte jetzt, die leben alle noch und die kommen jetzt nach Bonn in die Beethovenhalle und jetzt kauft er teure Karten für uns, für die Bee Gees. Und dann treffen uns vor der Beethovenhalle, wir drei, und gehen dann rein und dann sagt er, bleibt schon vor dem Plakat stehen und sagt da, warum steht denn da The Italian Bee Gees? Ich dachte, weil es die Bee Gees nicht mehr gibt, weil die sind tot. Es gibt nur noch den Barry Gibb, der geht nicht mehr auf Tour. Jetzt dachte mein süßer Sohn wirklich, er macht uns eine ganz besondere Freude, indem er uns die Bee Gees nochmal zeigt, bevor die sterben.
0: Ja. Aber
1: genau, dabei waren das die italienischen Bee Gees, die auch schon seit 25 Jahren auf Tour sind.
0: Es gibt noch was viel Besseres. Ich stand mal mit meiner Tochter im Karnevalsumzug von Linz am Rhein und da kam eine Blaskapelle vorbei und da fragte meine Tochter, da war sie noch viel jünger, Papa, sind das die Beatles. Und ich musste sie enttäuschen.
1: Liebe Kindermund.
0: Ja, es ist so süß. Ist süß. Jenke, ja, Frage an dich. Was macht ihr bei dieser Tour, du und dein Sohn?
1: Wir reden über 25 Jahre extremen Journalismus, den ich jetzt hinter mir habe. Wir reden über das Verhältnis Vater und Sohn. Was hat er mitbekommen? Was interessiert ihn? Wir reden über unseren Podcast, den wir jetzt seit ziemlich genau einem Jahr machen. Er läuft jede Woche Sonntag, gibt es eine neue Folge von Jenke Extreme Momente. So heißt der Podcast und so heißt auch die Tour. Das heißt, das ist ein ganz bunter Abend. Ich zeige Ausschnitte aus alten Reportagen, extremen Reportagen, sehr, sehr humorvolle, aber auch sehr, sehr emotionale Ausschnitte. Und wir reden darüber, wie entsteht denn so ein Experiment und was findet alles hinter der Kamera statt, was es in den Filmen nicht geschafft hat oder so humorvolle Missgeschicke.
0: Experiment Backstage?
1: Experiment Backstage, Verhältnis Vater und Sohn, zwei Generationen, wie betrachten die Welt, aktuelle Themen, aber auch Experimente, die ich gemacht habe und so ein bisschen Biopic über meine vergangenen 25 Jahre.
0: Schön. Nächstes Jahr geht das erst los. Seid ihr schon in irgendwelchen Vorbereitungen diesbezüglich?
1: Die Tour steht, oder eigentlich hätte sie in diesem Jahr im Mai schon starten sollen. Wir hatten die Hallen schon, wir hatten schon Tickets verkauft, die Orte stehen fest und wir freuen uns sehr, dass das jetzt, wenn auch verspätet,
0: ich finde es super. Extreme Momente mit Jenke von Wilmsdorf und seinem Sohn. Was sagt denn diese Show über eure Beziehung aus, also Vater-Sohn?
1: Dass es eine ganz besondere Beziehung ist und immer war.
0: Das will ich mir auf jeden Fall anschauen. Und vorher hören wir jetzt ein bisschen Musik. Faithless und Yazoo. Die beiden Künstler kommen jetzt in der Playlist. Deep in the

0: Das waren 2 Stunden meine Playlist mit meinem Stargast Jenke von Wilmsdorf. Die Show beginnt 2027 mit ihm und seinem Sohn. Sie heißt Extreme Momente. Wo kann man dich denn, lieber Jenke, in diesem Jahr überall im Fernsehen erleben?
1: Also, holen Sie bitte einen Block und einen
0: Stift. Ja, bitteschön.
1: Nee, das ist schon alles sehr konzentriert auf den Herbst. Oktober, November werde ich 8 Wochen in Folge, das ist der aktuelle Stand jetzt, 8 Wochen in Folge zu sehen sein, immer abwechselnd mit einem Experiment, mit einem Report, eine Zeitreise. Ich reise zurück in die 90er Jahre. Was haben die 90er Jahre mit dem Heute zu tun? Sehr, sehr viel. Wir werden Crime machen, ich werde ein neues Format noch pilotieren in dieser Zeit. Also das ist quasi gestaffelt, hochkonzentriert, Jenke, ob man jetzt will oder nicht, über eine Zeitraum von 8 Wochen im Herbst.
0: Bei Super. ProSieben. Du hast auch viele Auszeichnungen erhalten oder bist oft nominiert worden. Was bedeuten Auszeichnungen für dich?
1: Es ging quasi bei mir mit einem Missverständnis los. Ich habe das Experiment gemacht, Jenke als alleinerziehende Mutter. Das war quasi noch in der Sendung von Birgit Schrowange, also in dem Reportagemagazin, habe ich so eine kleine Rubrik gehabt, das dauerte immer so 12, 14 Minuten, so ein Film, Jenke als alleinerziehende Mutter, wo ich eine Mutter von 3 Kindern, einem Hund und einer Katze, 2 oder 3 Wochen lang vertreten habe. Wir haben die Mutter in ein Hotel geschickt, in ein Beauty-Spa-Hotel, und ich habe quasi die Familie geschmissen mit Essen kochen, Kinder zur Schule bringen, zum Sport bringen, sich um die Tiere kümmern und sowas. Und dafür bin ich nominiert worden für den Juliane Bartels Medienpreis des Landes Niedersachsen. Den kriegen aber eigentlich nur Frauen. Da gibt es, glaube ich, keine männlichen Gewinner. Und ich war einer der ersten, die diesen Frauenmedienpreis bekommen haben, als alleinerziehende Mutter. Und dann habe ich, und das ist ja quasi so der Oscar der Journalisten, der Emmy in Amerika, bin ich ja nominiert worden für diese Überfahrt auf dem Flüchtlingsboot übrigens.
0: Ja.
1: Da hatte ich da mittlerweile so eine Riege an Preisen und Auszeichnungen, wo ich gesagt habe, okay, alles andere, was jetzt on top kommt, ist wunderschön, aber ich muss mir jetzt nichts mehr beweisen. Offensichtlich habe ich es als Journalist geschafft, preisträchtige Reportagen zu produzieren. Ich finde solche Preise, die jetzt wirklich eine Ernsthaftigkeit haben, diese Journalistenpreise,

0: ich jetzt nur auf das Positive konzentriere, dann haben sie mir Hoffnung gegeben, dass so vieles möglich ist, dass wir sehr viel gemeinsam bewegen können und dass dieses Gemeinsam halt sehr, sehr wichtig ist. Und dass gerade in Zeiten wie diesen, da müssen wir uns zusammentun als Gemeinschaft, als Weltengemeinschaft und uns für Recht und für Frieden und für Liebe einsetzen. Und das kann der Mensch.
1: Ich darf mich ganz herzlich bedanken, dass du bei mir in Domradio meine Playlist warst. Und ich hoffe, dass wir uns jetzt öfters mal sehen und nicht nur in den nächsten 25 Jahren, wenn wir wirklich ganz alt sind und die 500. Schönheitsoperation benötigen. Deswegen spielen wir jetzt zum Schluss Queen, Don't Stop Me Now und anschließend noch den Downtown Train von Rod Stewart, den hast du dir auch gewünscht. Ich bedanke mich, Henke. Vielen Dank.
0: Ich bedanke mich, das war eine ganz große Freude. Mein lieber Bernd, ich werde mich melden, wenn ich in Köln bin. Und
1: ich
0: danke für die Einladung zu dieser wirklich wundervollen Sendung. Und mach weiter so. Dankeschön.
1: Und du bitte auch. Alles Gute, lieber Henke, beziehungsweise euch wünsche ich noch einen schönen Tag. Ich bin Bernd Knoll.

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1: Ich bin Thomas Bleskin. Bei der Landtagswahl in Sachsen-Anhalt zeichnet sich eine sehr hohe Beteiligung ab, deutlich höher als vor 5 Jahren. Bis 16 Uhr hatten 65,3% der Wahlberechtigten ihre Stimme abgegeben. Damit lag die Beteiligung bereits über dem Endwert von 2021 mit 60,3%. Briefwähler sind in der Zwischenbilanz noch nicht berücksichtigt. Nach mehreren versuchten Sabotageangriffen auf das deutsche Stromnetz sucht die Polizei am Hambacher Forst mit einem Großaufgebot nach dem 48-jährigen Tatverdächtigen. Er soll Bekennerschreiben verschickt haben, die auf Täterwissen hindeuten.
2: Seit Tagen fahndet die Polizei nach dem 48-Jährigen. Sein Fahrzeug wurde am Freitagabend am Hambacher Forst sichergestellt. Darum erhoffen sich die Ermittler zumindest Spuren in dem Waldgebiet. Die Polizei hat mittlerweile auch Fotos des Mannes veröffentlicht und bittet die Bevölkerung um Hinweise. Der Mann aus NRW könnte auch mit dem Fahrrad unterwegs sein. Er hatte in mehreren Bundesländern Gebäude beschossen, die den Strom in der Region verteilen. Innenminister Dobrindt spricht vom Klimaterrorismus eines Einzeltäters. Thomas Bremser, Redaktion.
1: Das deutsche Raumfahrtunternehmen ESA Aerospace hat bei seinem zweiten Testflug 5 Satelliten erfolgreich in die Erdumlaufbahn gebracht. Die Rakete startete in Norwegen und setzte die Satelliten in rund 500 Kilometern Höhe aus.
3: Beim ersten Versuch war nach gerade mal 30 Sekunden Schluss. Diesmal schaffte es die 28 Meter hohe Rakete bis ins All. An Bord 5 wissenschaftliche Satelliten und ein Experiment. Für Europa ist das mehr als nur ein Raumfahrterfolg. Viele europäische Satelliten fliegen bisher mit US-Raketen ins All. Diese Abhängigkeit soll verkleinert werden und weitere Raketen starten. ESA Aerospace-Chef Metzler sagt, Europa habe jetzt einen eigenen Zugang zum Weltraum. Kanzler Merz spricht sogar vom Beginn einer neuen Ära. Zoe Tassovali, Nachrichtenredaktion.
1: FIFA-Präsident Gianni Infantino will sich im kommenden Jahr zur Wiederwahl stellen. Das bestätigte eine Sprecherin des Weltfußballverbands. Infantino steht wegen inzwischen zurückgezogener Pläne zur Beteiligung von Investoren an künftigen WM-Geschäften massiv unter Druck. Die UEFA will seine Wiederwahl verhindern und bereitet wegen des Investorendeals ein Strafverfahren vor. Infantino weist den Vorwurf zurück, gegen geltendes Recht verstoßen zu haben.
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1: Zum Wetter, die aktuelle Vorhersage des Deutschen Wetterdienstes. Insgesamt freundlich, dichtere Wolkenfelder ziehen nur im Nordosten durch, bei Höchsttemperaturen zwischen 19 Grad an den Küsten und 29 Grad im Südwesten. Zum Start in die neue Woche kann es dann vor allem im Süden und in der Mitte einige kurze Regenschauer geben, bei dann 20 bis 33 Grad maximal, mit den höchsten Werten am Oberrhein.
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4: Hallo und herzlich willkommen zu einer Stunde mit geistlicher Musik hier im Domradio. Ich bin Matthias Peter. Schön, dass ihr dabei seid. Kaum zu glauben, aber wahr, seit dem 1. September haben wir meteorologisch schon den Herbst. Das kann man zwar noch gar nicht richtig glauben angesichts der Wärme, die wir in den letzten Wochen hatten, aber so ist es. Wir sind bereits in einer neuen Jahreszeit. Und Herbst von seiner besten Seite, das können wir ja quasi jetzt gerade erleben. Die meisten würden aber eher sagen, es ist noch Sommer. So oder so, den Charakter der Jahreszeiten insgesamt perfekt abgebildet, hat aus musikalischer Sicht Joseph Haydn. Er schrieb über den Wechsel der Jahreszeiten ein ganzes Oratorium, besetzt für Chor, Solisten und Orchester. Thema ist das Leben der Landbevölkerung während der 4 Jahreszeiten. 3 Gesangssolisten und ein Chor stehen für die Menschen, die ihr Leben an den Lauf der Natur anpassen müssen. Sehr lautmalerisch beschreibt Haydn, wie die Bauern vergnügt im Frühling das Feld bestellen, im Sommer ein Gewitter überstehen, im Herbst die Freuden des Weins erleben und im Winter schließlich vor lauter Schnee fast vom Wanderweg abkommen. 1801 hatte dieses Oratorium mit dem Namen Die Jahreszeiten Premiere. Wir hören nun den 3. Teil, den Herbst. Haydn beschreibt darin, wie die Bauern sich über die gute Ernte freuen und nach der harten Arbeit die Früchte der Natur genießen. Besungen wird das idyllische Leben der Landbevölkerung. Die Bauern Lukas und Hanne singen gar ein Spottlied auf die verweichlichten Stadtmenschen. Dann folgt die musikalische Beschreibung einer herbstlichen Jagd. Der 3. Teil endet schließlich feuchtfröhlich mit einem Loblied auf den Wein. Wir hören nun den Rias Kammerchor und das Freiburger Barockorchester unter der Leitung von René Jacobs.

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Ihr hört Musik von Joseph Haydn in der Sendung Musica am Sonntagabend. Das war der dritte Teil der Herbst aus dem Oratorium Die Jahreszeiten. Gesungen und gespielt haben für uns der Rias Kammerchor und das Freiburger Barockorchester unter der Leitung von René Jacobs. Ganz zu Beginn dieser Sendung habe ich es schon gesagt, meteorologisch sind wir tatsächlich schon im Herbst, auch wenn es sich im Moment noch ziemlich nach Sommer anfühlt. Und es gibt nicht nur das Oratorium Die Jahreszeiten von Joseph Haydn, sondern es gibt auch eine ganz berühmte Violinkonzertsammlung, die genau das zum Thema hat, nämlich Die Jahreszeiten. Und die meisten ahnen schon, worauf ich hinaus will. Es geht um Antonio Vivaldi. Er hat vor rund 300 Jahren eben die besagte Violinkonzertsammlung herausgegeben, wo es um Frühling, Sommer, Herbst und Winter geht. Ja, und diese Musik von Vivaldi ist bis heute sehr präsent. Entweder, dass die Straßenmusiker sie rauf und runter spielen oder auch auf Social Media hört man immer wieder so kleine Schnipsel. Und dieser Bekanntheitsgrad passt auch, denn Vivaldi galt schon zu seinen Lebzeiten als ein hervorragender Violinvirtuose, war für seine Kompositionen wirklich berühmt. Aber skurrilerweise war das gar nicht sein vorgesehener Hauptberuf. Denn Vivaldi war tatsächlich katholischer Priester. Nur aufgrund seiner angegriffenen Gesundheit musste er den üblichen Pflichten nicht nachkommen und konnte sich so nahezu komplett auf die Musik konzentrieren. Im Juli jährte sich sein Todestag zum 285. Mal. Und wir hören jetzt zum Abschluss der Sendung Musica nun noch den dritten Teil, den Herbst. Und auch hier wieder hört man wirklich lautmalerisch die Musik dieser Jahreszeit. Wir hören nun eine Einspielung mit The English Concert unter der Leitung von Trevor Pinnock.

Domradio, das war Musik von Antonio Vivaldi. Ihr habt aus der berühmten Violinkonzertsammlung von Antonio Vivaldi den Herbst gehört. Und zwar gespielt von The English Concert unter der Leitung von Trevor Pinnock. Und damit sind wir schon wieder am Ende von Musica, eurer Sendung mit klassischer und geistlicher Musik im Domradio, immer von 18 bis 19 Uhr. Und mehr zum Programm heute findet ihr auch auf www.domradio.de. Ich bin Matthias Peter, sage vielen Dank fürs Zuhören und wünsche euch jetzt noch einen schönen Ausklang des Sonntags.

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1: Ich bin Thomas Bleskin. Bei der Landtagswahl in Sachsen-Anhalt liegt die AfD mit Spitzenkandidat Ulrich Siegmund weit vorn. Nach den Prognosen von ARD und ZDF landet die CDU von Ministerpräsident Sven Schulze mit großen Verlusten auf Platz 2. Die Linke büßt Stimmen ein. Die Grünen gewinnen deutlich hinzu, die SPD hält etwa ihren Stimmenanteil. Damit deutet sich eine komplizierte Regierungsbildung an. Der Einzug des BSW in den Landtag steht auf der Kippe. Nach mehreren versuchten Sabotageangriffen auf das deutsche Stromnetz sucht die Polizei am Hambacher Forst mit einem Großaufgebot nach dem 48-jährigen Tatverdächtigen. Er soll Bekennerschreiben verschickt haben, die auf Täterwissen hindeuten.
2: Seit Tagen fahndet die Polizei nach dem 48-Jährigen. Sein Fahrzeug wurde am Freitagabend am Hambacher Forst sichergestellt. Darum erhoffen sich die Ermittler zumindest Spuren in dem Waldgebiet. Die Polizei hat mittlerweile auch Fotos des Mannes veröffentlicht und bittet die Bevölkerung um Hinweise. Der Mann aus NRW könnte auch mit dem Fahrrad unterwegs sein. Er hatte in mehreren Bundesländern Gebäude beschossen, die den Strom in der Region verteilen. Innenminister Dobrindt spricht vom Klimaterrorismus eines Einzeltäters. Thomas Bremser, Redaktion.
1: Die US-Unterhändler Witkow und Kushner sind erstmals in Kiew eingetroffen, um über ein Ende des Ukraine-Kriegs zu sprechen. Die beiden treffen sich heute mit Präsident Zelensky.
3: Der ukrainische Präsident Zelensky begrüßte die Amerikaner unter freiem Himmel vor der Sophienkathedrale. Auf dem Platz stehen viele Erinnerungsfotos an ukrainische Soldaten. Lange haben Witkow und Kushner gezögert, überhaupt die Reise nach Kiew zu machen. In Moskau waren sie viel öfter und auch am Vortag haben sie im Kreml mit Wladimir Putin gesprochen. Allerdings erwarten derzeit weder Moskau noch Kiew eine erfolgreiche Vermittlung der Amerikaner. Jede Seite will die andere militärisch unter Druck setzen. Friedemann Kohler, Nachrichtenredaktion.
1: FIFA-Präsident Gianni Infantino will sich im kommenden Jahr zur Wiederwahl stellen. Das bestätigte eine Sprecherin des Weltfußballverbands. Infantino steht wegen inzwischen zurückgezogener Pläne zur Beteiligung von Investoren an künftigen WM-Geschäften massiv unter Druck. Die UEFA will seine Wiederwahl verhindern und bereitet wegen des Investorendeals ein Strafverfahren vor. Infantino weist den Vorwurf zurück, gegen geltendes Recht verstoßen zu haben.
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1: Zum Wetter, die aktuelle Vorhersage des Deutschen Wetterdienstes. Insgesamt freundlich, dichtere Wolkenfelder ziehen nur im Nordosten durch, bei Höchsttemperaturen zwischen 19 Grad an den Küsten und 29 Grad im Südwesten. Zum Start in die neue Woche kann es dann vor allem im Süden und in der Mitte einige kurze Regenschauer geben, bei dann 20 bis 33 Grad maximal, mit den höchsten Werten am Oberrhein.
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5: Sonntagabend, das Domradio ist an und es erwartet euch jetzt eine Geschichte mit schöner, entspannter Familiendynamik. Wenn der Vater mit dem Sohne, das kennt man vielleicht, aber wenn der Vater mit den Töchtern, diese Geschichte hört ihr gleich im Camino-Podcast. Ich bin Uta und ganz ehrlich, so gerne ich in der Natur unterwegs bin, nach Oberaller, also aber Oberaller maximal 13 Kilometern, habe ich die Nase voll und kriege sehr schlimme, schlechte Laune. Und deshalb wäre auch für mich so eine wochenlang jeden Tag mindestens 20 Kilometer Pilgertour null geeignet. In welcher Kombi und mit wem auch immer. Aber es gibt ja wahnsinnig viele Menschen, die das total gerne machen und die darin aufgehen. Manchmal sogar im Familien-Kleinverbund. Und von einem Vater, der mit seinen Zwillingstöchtern sich auf den Jakobsweg begibt, erzählt gleich der Camino-Podcast. Außerdem wird Kollege Olli Kelch heute vielleicht zum Kunstsammler, denn ein Bild verändert nicht nur eine Wand. Warum? Das sagt er in seinem Podcast Kelch und Amen. Schönen guten Abend.

0: Es ist Sonntagabend und somit Zeit für den Camino-Podcast von Theresa Seiter und Markus Poschlott. Die haben mit einem Mann gesprochen, der mit seinen beiden Töchtern gepilgert ist auf dem Jakobsweg. Viele gehen da ja gern allein, suchen Ruhe und Raum für die eigenen Gedanken. Bei Andreas aber war das anders. Der ist durch Portugal und Spanien gepilgert, zusammen mit seinen beiden erwachsenen Töchtern. Die sind 31, beide, weil sie nämlich Zwillinge sind. Andreas ist also nicht vor seiner Familie geflüchtet, sondern hat sie mitgenommen auf den Jakobsweg. Und wie das alles kam, davon erzählt jetzt die heutige Episode des Camino-Podcastes, den ihr auf allen Podcast-Plattformen abrufen könnt und jetzt hier im Domradio hört.
1: Da sind wir wieder. Hallo Markus.
2: Hallo Theresa.
1: Das ist euer Podcast hier rund um den Jakobsweg. Egal, ob ihr schon einmal, zweimal, dreimal, 20-mal oder vielleicht noch nie gepilgert seid. Hier gibt es die Geschichten vom Weg für euch. Und zusammen tauchen wir ein und träumen uns so ein bisschen auf den Jakobsweg.
2: Und das wie immer auch mit freundlichster Unterstützung von den Kollegen vom Domradio, wenn ihr uns da jetzt gerade hört. Schön ist wieder Sonntagabend, immer ab 19 Uhr sind wir da ja zu hören. Vielen Dank für die Unterstützung und auch für den Outdoor Verlag. Und ein wichtiger Hinweis haben wir auch noch für alle, die uns vielleicht in den letzten Wochen geschrieben haben über WhatsApp und hatten nur einen Haken. Es liegt vielleicht daran, dass wir eine neue Nummer haben. Also bitte unten in die Beschreibung gucken vor diesem Podcast, da steht die neue WhatsApp-Nummer. Sorry dafür, schreibt uns bitte einfach nochmal, seid bitte so lieb. Danke.
1: So, die meisten gehen ja auf den Jakobsweg, um mal alleine zu sein, also um mal irgendwie weg von der Familie zu sein, um mal durchzuatmen. Ja. Und dann gibt es noch die anderen, die ihre Familie einfach mitnehmen, ja, also mit Familienmitgliedern auf den Jakobsweg. Das haben wir das ein oder andere Mal hier im Podcast schon thematisiert. Zum Beispiel in Folge 95, Katja aus Hamburg, die mit ihrer Familie pilgern war, mit dem Mann und dem damals 8-jährigen Kind. Oder auch in Folge 143, Rita mit ihrer Enkelin auf dem Kids Camino. Oder natürlich auch Folge 122, Tobi Schlegel mit seiner Mutter unterwegs auf dem Jakobsweg. Und heute knüpfen wir an diese Reihe an, und zwar mit Sarah und Andreas. Ihr seid zwei Drittel von dem Gespann, das 2024 und 2025 auf dem Camino Portugues unterwegs wart. Erstmal herzlich willkommen. Schön, dass ihr da seid. Hallo.
3: Ja, hallo.
4: Danke für die Einladung.
3: Wir freuen uns sehr.
1: Und wir freuen uns erst. Andreas, du bist der Papa. Sarah, du bist die Tochter. Und dann gibt es ja auch noch Leni, die heute leider nicht kann, was die Zwillingsschwester von Sarah ist. Also Andreas, du warst mit deinen beiden Töchtern auf dem Jakobsweg.
3: Genau, richtig. Wir waren gemeinsam zu dritt unterwegs. Quasi haben den Jakobsweg Portugies gemacht, aber auf zwei Etappen quasi. Einmal 2024 im September und einmal 2025 im September, weil wir immer nur eine Woche Zeit hatten. Und haben uns das dann aufgeteilt. Und wie gesagt, das war ein besonderes Erlebnis, denke ich, für uns drei. Und davon, denke ich, werden wir heute ein bisschen einfach erzählen.
2: Also ich finde es schon mal sehr spannend. Erstmal mit diesem zwei Drittel, und so bin ich froh, dass ich das jetzt überstanden habe. Zwei Drittel von drei Drittel und ein Drittel sind hier. Ich habe es verstanden.
4: Ist logisch.
2: Ja, klar, völlig logisch. Andreas ist da und seine Tochter Sarah. Sarah, darf ich mal fragen, wie alt du bist?
4: Ja, ich bin jetzt 31 geworden.
2: Gestern.
3: Am Dienstag 31.
2: Ich wollte es wirklich sagen. Alles Gute nachträglich.
4: Alles nachträglich. Danke, danke.
2: Natürlich. Deswegen, jetzt bin ich, muss man sich noch überlegen, wie alt man geworden ist. Ne? Ja. Wenn man das so neu ist, weiß man
4: das. Erste Mal, dass ich es ausspreche.
2: Ach, siehst du, Mensch, sehr schön. Jetzt möchte ich gerne mal wissen, bevor wir jetzt auf die gemeinsame Zeit kommen, Andreas, warst du denn vorher schon mal irgendwie auf dem Jakobsweg oder war das von vornherein gleich die Idee zu sagen, nö, wenn, dann mit meinen Töchtern?
3: Nee, also ich war noch nie auf dem Jakobsweg vorher und ich glaube, so wirklich ganz konkret geplant haben wir das eigentlich auch nicht, dass wir sagen, das wollen wir um jeden Preis mal machen.
2: Ja.
3: Das hat sich irgendwie so einfach, ja, ich weiß gar nicht wann, so ein bisschen einfach entwickelt. für mich war es natürlich schon immer so ein Lebensstil, mal diesen Jakobsweg zu laufen. Eines meiner Lebensziele, eins war zum Beispiel mal in Rom gewesen zu sein, das habe ich mir schon erfüllen dürfen, einmal in Israel gewesen zu sein. Und so war auch der Jakobsweg für mich einfach so ein Ziel, was ich einfach mal gerne machen wollte. Unabhängig davon auch von der Strecke, also da war ich auch schon immer offen, ob es jetzt der französische Weg ist oder der portugiesische. Das hat sich einfach jetzt so dann mal eingeklingt. Das hat sich dann aber auch daran ausgerichtet, nach unserem zeitlichen, wie viel Zeit wir eigentlich haben, dann um diesen Weg zu laufen. Und dann sind wir, weil wir ja schon, sagen wir, vom Charakter sehr ähnlich sind, also die Zwillinge und ich, wir sind so auch vom Laufstil, das ist ja auch wichtig. Ihr wisst ja das auch, ihr seid ja auch schon viel gelaufen. Ja. Ich denke, es ist schwierig, mit jemandem zu laufen, der extrem viel schneller läuft oder auch extrem viel langsamer. Und dann muss natürlich auch die Schrittlänge passen. Und das haben wir schon oft gemerkt. Wir haben ja noch einen großen Hund. Und wie wir dann zu dritt gemeinsam unterwegs sind, dann sagt meine Frau oder unsere kleine Tochter immer, lauft mal einen Schritt kürzer. Also von dem her gesehen, wussten wir natürlich schon, dass wir eigentlich so ein gutes gemeinsames Tempo haben. Und es hat sich dann auch gezeigt, also da hatten wir überhaupt nie Probleme. Unser Schritt war da schon auch immer relativ gleichmäßig.
1: Mich würde trotzdem mal interessieren, irgendwo muss es ja einen Startpunkt gegeben haben. Also ich stelle mir vor, ihr sitzt irgendwie, weiß ich nicht, bei einem Familientreffen. Vielleicht war der anders ja irgendwie ein Geburtstag oder so. Und dann erzählst du, ich würde so gern auf den Jakobsweg. Und dann sagen Sarah und Leni, ja klar, da kommen wir mit. Oder wie war die Situation?
2: Sarah überlegt.
4: Rede gab es nicht, oder?
3: Ja, ich denke, war es schon relativ schnell klar, als ich das gesagt thematisiert habe, dass die Zwillinge da bereit sind, auch mitzugehen. Dann hat sich das einfach aber auch so relativ schnell entwickelt, dass man auch gesagt hat, wann können wir gehen, welche Strecke wollen wir gemeinsam laufen. Und für uns hat sich einfach der portugiesische Weg dann, ja, als der für uns eigentlich am passendsten auch herausgestellt, ohne zu wissen überhaupt, was auf uns zukommt. Also wir haben da jetzt nicht irgendwelche vorher Bücher studiert oder sonst irgendwie, sondern wir haben uns einfach auf das Abenteuer eingelassen und haben dann die Strecke entsprechend aufgeteilt. Ja, und wie gesagt, ist dann auch einfach so in den Monaten die ganze Sache gewachsen. Aber wie gesagt, das hat einfach von Anfang an aber auch gepasst, da gemeinsam zu gehen. Und ich zum Beispiel hatte nie das Gefühl zu sagen, ich wäre gerne dann doch alleine gelaufen, weil es einfach so
2: toll war. Ja, da kommen wir noch, da kommen wir ja noch dazu. Ja. Sarah, jetzt, er weicht so ein bisschen aus. Er weiß nicht mehr genau, wann dieser Moment eigentlich war. Wann hat er euch gefragt oder in welcher Situation war das? Weißt du das noch?
4: Ich glaube, der Papa hat schon die ursprüngliche Idee gehabt, diesen Weg zu gehen. Und dann hat er halt mal so gefragt, Zwillinge, wollt ihr mitgehen? Und wir waren dann noch beide im Studium, also hatten halt auch glücklicherweise dann noch Semesterferien, also mussten uns keinen Urlaub nehmen. Und dann haben wir gesagt, ja, könnten wir uns vorstellen, wir laufen eigentlich beide sehr gern und sehr viel, also sind sehr gerne in Bewegung, sag ich mal. Und dann hat der Papa mit seiner Planung weitergemacht, hat dann auch schon den Plan ausgearbeitet. Dann hat er irgendwann mal gesagt, ja, er hätte jetzt auch die Strecke entworfen und hat uns dann regelmäßig auf den Schreibtisch halt seine Infos gelegt, quasi auch die Abschnitte. Dann irgendwann kam der Antrag für den Pilgerausweis und dann haben wir das alles so nach und nach ausgefüllt. Und ja, dann haben wir noch unsere Mama gefragt, ob es in Ordnung ist und die kleine Schwester. Und ja, und dann haben wir das erstmal einfach so gemacht, sind quasi die erste Woche losgezogen. Ja. Ohne viel Planung. Klar, wir haben die Strecke geplant, wir hatten auch für jede Nacht schon eine gebuchte Unterkunft. Eigentlich fast immer in so einem Dreier-Apartment, also dass wir nur alleine waren. Ein paar Nächte waren wir dann auch in so einer Unterkunft mit mehreren, aber ansonsten sind wir da ohne viel Aufwand, sage ich mal, hin.
1: War das erste Mal, dass ihr was zu dritt gemacht habt? In der Form?
4: Nee. Wir sind auch einmal, als der Papa nach Rom ist, sind wir zu dritt auch nach Rom geflogen. Ne, Papa?
3: Richtig, ja.
4: Ja. Da war er dann das erste Mal in Rom, genau. Und da waren wir auch schon zu dritt, ja, unterwegs. Ich auch merke. Weil wir halt ähnlich Urlaub machen oder, sagen wir mal, ähnlich aktiv sind. Und da waren wir dann den ganzen Tag halt auch in der Stadt unterwegs und wirklich hatten 30 bis 35 Kilometer da am Tag. Und das hat eigentlich auch schon sehr gut funktioniert so in unserer Dreierkonstellation. Und das war dann für uns auch gar keine Frage, dass das nicht funktionieren könnte.
1: Das heißt, ihr hattet vorher keinerlei Bedenken, bevor ihr euch da auf den Weg gemacht habt?
3: Nein, überhaupt nicht.
1: Keine Angst, irgendwie sich zu sehr auf die Pelle zu rücken, sich vielleicht mal zu streiten, vielleicht Seiten aneinander zu entdecken, die man nicht so gut findet?
4: Nö, also von der Leni und mir war so das größte Bedenken, dass wir vielleicht nicht schlafen können, weil der Papa schnarcht.
2: Ich wusste ja. Doch, da ist irgendwo was. Ja.
3: Das sagen die immer, aber so, ob das stimmt, weiß ja keiner.
2: Ja, das weiß keiner. Ja. Nee, das kann man auch gar nicht rauskriegen.
4: Nee, also wir hatten dann schon ab und zu auch verschiedene Zimmer, also dass der Papa ein eigenes Schlafzimmer hatte und die Leni und ich eins zusammen. Natürlich, manchmal waren wir auch alle zu dritt in einem Raum, das geht ja schon mal eine Nacht oder auch zwei, aber jetzt eine Woche lang mit Schnarchen wäre es vielleicht schon schwierig geworden.
2: So, aber ja, es ist ja wirklich spannend, also Theresa, wir merken, die beiden, also das ist ja wirklich, die sind so eng, ne? Als Familie, da geht ja wirklich kein Blatt zwischen. Das merke ich wirklich. Und
1: das natürlich fing ja schon, das fing ja schon vor der Aufnahme an, weil Andreas, du hattest uns ja eine E-Mail geschrieben, woraufhin wir dich gefragt haben, ob du nicht Lust hättest, mal mit uns zu quatschen. Und hast du gesagt, ja, aber nur mit meinen Töchtern.
2: Da habe ich gesagt, oh, das wird ein riesen Kauderwelsch, wenn alle so durcheinander reden und so, dann weiß keiner mehr, wer spricht. Trotzdem. Und jetzt heute versuchen wir es ja auch. Und das Schöne ist, man kann es ja heute auch sehen wieder, wer uns bei Spotify hört, kann ja mal auf den Bildschirm gucken, dann winken wir alle jetzt mal in die Kamera in diesem Augenblick. Juhu, so fantastisch. Okay, also ich finde es wirklich spannend. Das heißt, das ging auch mehr oder weniger relativ schnell dann auch vonstatten, dass dieser Weg dann losging. Großes Training habt ihr ja offenbar auch nicht gebraucht, weil ihr ja sagt, das war jetzt erstmal eine Woche. Das schüttet mal so ein bisschen aus der Hüfte. Und außerdem, wenn ihr eh mit dem Hund ständig draußen seid, scheint er ja so auch sportliche Menschen zu sein.
3: Ja, natürlich, aber trotzdem ist es, glaube ich, schon noch ein bisschen was anderes. Aber wir haben uns da, glaube ich, auch vielleicht auch zu wenig Gedanken im Vorfeld gemacht. Vielleicht war es auch gut so, weil keiner von uns ist jetzt eine Woche lang mit einem 8 Kilo schweren Rucksack schon mal vorher rumgelaufen. Ja? Klar, wir sind unterwegs mit dem Hund und so weiter, kein Thema. Wir sind gleich alle drei, glaube ich, sehr sportliche Naturen. Aber ja, trotzdem haben wir ja immer Touren auch gemacht zwischen 20 und 27 Kilometer. Aber in der Tat haben wir es vorher eigentlich nicht ausprobiert. Und das war das vielleicht so das schon ein bisschen das Spannende, inwieweit wir da auch das körperlich dann so schaffen. Ja. Das war natürlich schon eine ganz kleine Herausforderung. Klar, bei einer Woche kannst du sagen, das kriegst du immer irgendwie rum, aber selbst nach zwei Tagen kann es schon Blasen geben, ne? Oder sonst irgendwas.
2: Das stimmt. Und Sarah, ich stelle mir vor, der Papa sagt das jetzt so entspannt, ja, dann machen wir mal Jakobsweg und so ein bisschen nach Portugal, ist nicht so schwer. Aber das muss doch bei euch auch irgendwie, ich meine, Jakobsweg ist ja irgendwie erstmal auch ein Begriff, den man ja irgendwie zumindest schon mal gehört hat und weiß, das ist irgendwie doch, sind viele Leute unterwegs, spielt da Religion eine Rolle? Also ich kann mir vorstellen, dass sich doch eine ganze Menge Fragen auftun. Jetzt weiß ich nicht, wie das bei dir oder bei deiner Schwester gewesen ist.
4: Also wir haben uns jetzt nicht gefragt, so, weiß ich nicht, was macht der Weg mit uns, sondern eigentlich haben wir uns auf den Weg gefreut, weil wir halt auch durch unser Studium, sag ich, oder unser Leben ist sehr turbulent, sehr viel los und eigentlich haben wir uns da mal drauf gefreut, eine Woche lang nichts zu machen im Prinzip, außer zu laufen und im Prinzip macht man ja auch nichts anderes außer laufen, essen, schlafen, also ja, okay. So sah es bei uns aus ja. Und jeder hat sich auch irgendwie gefreut, wenn man dann halt mal lag nach dem Weg und nach der Dusche. Deswegen, wir haben uns eigentlich drauf gefreut, diesen Weg zu gehen und halt auch, was der Weg mit sich bringt. Das weiß ja immer keiner vorher. Aber einfach auch auf die Zeit halt, ja, zu dritt oder auch teilweise, wir haben jetzt auch nicht den ganzen Weg, haben wir uns auch nicht die ganze Zeit unterhalten. Wir waren schon auch mal ruhig oder haben, ja, manchmal haben wir Lieder gehört, irgendwelche Lieder gesungen und uns auch mit anderen Leuten unterhalten. Aber so richtig habe ich jetzt nicht gefragt, ob ich mich da jetzt drauf vorbereiten müsste oder irgendwie. Klar, ich habe auch den von Harpe Kerkeling mal irgendwann das Buch gelesen gehabt. Da hat man dann auch schon Einblick in, was der Weg sein kann, bekommen. Aber so haben wir uns einfach mal drauf eingelassen, ja.
2: Klingt eigentlich auch sehr vernünftig, oder Theresa?
1: Ja, total. Ich habe jetzt nur gerade überlegt, wir haben ja gerade drüber gesprochen, über Bedenken. Wie sah es denn mit Erwartungen aus, umgekehrt dann? Also Bedenken ist ja das eine, aber du hast gerade ja schon so ein bisschen gesagt, ne, so dieses vielleicht zur Ruhe finden und auch, dass ihr euch nicht die ganze Zeit unterhalten habt. Habt ihr euch irgendwas davor noch erhofft? Vielleicht auch, was eure Beziehung untereinander betrifft?
4: Unsere Beziehung untereinander habe ich mir jetzt eigentlich nichts erhofft. Also klar, das war jetzt ein gemeinsames Erlebnis. Das hat eigentlich noch mehr zusammengeschweißt, sage ich mal. Aber ich habe es genauso, wie es war, habe ich es auch erwartet. Also dass es einfach schön wird oder halt auch komplikationslos verläuft. Aber natürlich hat man sich vorher schon so Gedanken gemacht, vielleicht ist es einfach entschleunigend, wenn man auf diesem Weg ist und auch keine Aktivitäten sonst hat. Man denkt nicht, wenn man im Urlaub ist, jetzt muss ich noch das anschauen, jetzt muss ich das anschauen, ich will aber auch in die Sonne. Und ja, das gibt es halt da einfach nicht, weil du einfach deine vorgegebene Etappe hast und die läufst. Und was auf den Weg kommt, wenn dann so ein Pilgercafé kommt, wunderbar, haben wir uns da hingesetzt, Pause gemacht. Da muss man ja auch das nehmen, was dann auf den Weg kommt. Manchmal hat man ja dann irgendwie auch keine große Auswahl. Aber eigentlich genau das, was ich mir erhofft hatte, dass man einfach so eine Woche mal so runterkommt, abschalten kann, so Abstand auch vom Alltag, von der Uni, von der Arbeit, sage ich mal. Eigentlich genau das hat es gebracht.
1: Ich glaub, und du hast gerade...
2: Ja, ich würde sagen, bei Andreas war es vielleicht ein kleines bisschen anders, oder? Wenn das bei dir so auf der Löffelliste stand, das unbedingt mal gemacht zu haben, dann sind doch da vielleicht schon andere Erwartungen mit im Spiel.
3: Also, ich kann jetzt nicht sagen, dass ich jetzt mit der Riesenerwartung gegangen bin, irgendwie da jetzt hier vielleicht eine Erleuchtung zu haben oder sonst irgendein besonderes Erlebnis. Aber ich habe mich schon wirklich darauf gefreut, einfach mal Urlaub hat man ja schon viel gemacht in seinem Leben, aber einen Weg zu gehen, der einen selber sehr wieder reduziert auf das Wesentliche. Man kann ja schon anfangen, was brauche ich zum Leben? In dem Rucksack ist das, was du die ganze Woche brauchst. Das sind deine Grundutensilien und sonst brauchst du gar nicht arg viel. Dann merkt man natürlich auch, was brauche ich überhaupt in meinem Leben? Was ist überhaupt wichtig? Und natürlich ist so ein Weg, und ich habe das in der Nachschau mir ja auch schon dann immer wieder mal überlegt, was hat der Weg mit mir gemacht? Mir hat er einfach gezeigt, der Weg war so ein bisschen wie mein Leben auch war. Sehr schöne Etappen, anstrengende, schwierige Etappen, so wie es halt das Leben einfach auch bisher bei mir gewesen ist. Und ich glaube, das war auch so eine Erkenntnis, die für mich da einfach wichtig war. Aber ich kann jetzt nicht sagen, ich bin mit der Erwartung XY jetzt da auf diese Reise gegangen. Ich war einfach sehr offen für das, was mir einfach da passiert, mit mir passiert. Und was ich halt auch wirklich feststellen musste, wie dankbar ich sein durfte für meine zwei Mädels, die mich da begleitet haben. Das war ein ganz, ganz tolles Erlebnis, das man ja auch nie mehr vergessen wird, sowas mal gemeinsam mit seinen zwei Töchtern machen zu dürfen und was für liebevolle, wertvolle Menschen die sind.
2: Oh, das ist ja schon fast ein Fazit. Das sind wir ja noch nicht. Aber schon mal schön, dass natürlich, das kann man ja nicht oft genug sagen, sowas insofern. Aber das, was ich eben schon meinte, man merkt ja, dass da kein Blatt zwischen euch passt. Das ist natürlich spannend. Na, wollen wir uns mal auf den Weg machen? Wollen wir einfach mal losgehen?
3: Ja.
2: Theresa, du warst ja noch nicht, da fehlt dir noch der Portugies?
1: Ja, du kennst den aber, oder? Du kennst ja alle Varianten.
2: Ja, bis auf den Küstenweg. Die Küste bin ich noch nicht gelaufen. Welchen Weg seid ihr gegangen?
3: Wir sind in der Tat den Küstenweg gegangen.
2: So, lernen wir heute alle was dazu. Nein, wir haben natürlich ja auch schon mit Leuten gesprochen, die die Küstenvariante gegangen sind. Aber ja, das heißt, ihr seid in Porto gestartet, wart voller Energie und voller Lust. Habt diese Stadt vielleicht noch ein bisschen euch noch angesehen oder wart ihr vorab schon mal in Porto irgendwann gewesen?
3: Also in der Tat sind wir nicht ab Porto Kathedrale gestartet, sondern direkt ab Flughafen.
2: Ach.
3: Ja,
2: Die Querverbindung sozusagen.
3: Wir haben quasi, das lag auch ein bisschen daran, wir sind ja, wo sind wir abgeflogen? In Straßburg, glaube ich, ja. Und sind dann so gelandet, so glaube ich, so um die Mittagszeit in Porto und wollten dann einfach noch ein Stück mal laufen. Und deshalb sind wir gleich ab Porto Flughafen losgelaufen und haben dann noch ungefähr 16 Kilometer die erste Etappe dann auch gehen können. Bis, glaube ich, Villa do Conde, glaube ich, war das unsere erste Tour. Aber da muss ich sagen, das war die erste Etappe, waren eigentlich eine von den nicht schönsten Etappen. Wir sind dann am Flughafengelände vorbei, dann durch so ein Gewerbegebiet vorbei und so weiter. Das war wirklich nicht eigentlich zu empfehlen, diese Route. Ich glaube, es ist dann vielleicht doch schöner, man startet in Porto direkt und geht gleich Richtung Küste runter. Also ja, genau.
2: Natürlich. Also die Stadt Porto ist ja einfach auch total schön und die Kathedrale liegt ja genau in der Innenstadt. Also wie es ja meistens ist, Kathedralen liegen ja selten im Gewerbegebiet, sondern in der Regel immer in der Mitte der Stadt. Und von da aus kann man ja wirklich auch sehr gut dann auch direkt starten. Da sind die gelben Pfeile auch überall. Man freut sich auch zum ersten Mal, oh, hier ist ein gelber Pfeil und so weiter. Aber ja, diese andere Variante hat sich ja nun auch tatsächlich für viele ja auch schon bezahlt gemacht, die einfach sagen, ich habe das auch mal schon mal gemacht, ich bin von Porto schon gestartet und jetzt fahre ich vom Flughafen und laufe direkt von dort. Warum denn auch nicht? Kann man ja auch machen. Aber ja, gut, dass das jetzt nicht das Traumstück ist, ist klar. Aber, wie sagt Theresa immer, gehört zum Jakobsweg nun mal mit dazu. Ja, auch solche Abschnitte müssen dabei sein. Okay, dann seid ihr in den ersten Ort gekommen. 16 Kilometer, das habt ihr noch so aus der Hüfte geschossen. Ihr habt ja auch ein paar Stunden gesessen. So, ne? Und dann sagt man sich, jetzt bewegen wir uns mal ein bisschen.
3: Ja. Genau. Ja. So, im Prinzip war es auch so. Und wir haben auch gleich irgendwie jemanden im Gepäck gehabt, der sich uns dann angeschlossen hat, der ein bisschen uns hilflos erschienen hat. Der hat sich schon am Flughafen dann zu uns gesellt und war so ein bisschen da verloren. Ja, so ein, ich denke mal so um die 70 rum wird er gewesen sein.
2: Verstehe.
3: Ja, und dann haben wir gesagt, ob er vielleicht dann halt doch mit uns dann ein Stück laufen will. Und der hat uns dann begleitet, also wirklich die ganze Strecke bis Villa do Conde und hatte in der Tat, wir haben ja unsere Unterkunft schon gebucht gehabt, weil wir einfach auch zu dritt ja sind und dann hat sich dann angeboten, doch im Vorfeld schon für was zu sorgen. Aber der Kollege war da noch völlig unbedarft und dann müsste man erst mit ihm noch irgendwo eine Unterkunft suchen, was gar nicht so einfach war. Also die Sarah hat sich dann seiner angenommen und sie war, glaube ich, dann schon eine Stunde lang mit ihm unterwegs, um was zu finden.
4: Ja, wir sind halt relativ spät angekommen in der ersten, sag ich mal, Stadt und dann waren diese klassischen Pilgerunterkünfte waren halt einfach schon ausgebucht und dann mussten wir halt im Prinzip habe ich dann auf Google Maps geguckt, wo dann noch irgendwie eine Unterkunft, eine Ferienwohnung, ein Zimmer frei ist. Und dann habe ich da angerufen und ja, also wir haben dann auch was gefunden zum Glück und waren dann auch noch mit dem Abendessen. Aber das ist, wenn man dann spät, zu spät nach dem Ansturm in so eine Stadt kommt, ist es manchmal dann doch auch schwierig in den, sag ich mal, Standardunterkünften was zu finden, ja.
1: Wart ihr irgendwie in der Hochsaison, also zu welcher Jahreszeit seid ihr denn gelaufen?
3: Nee, wir waren Ende September.
2: Ja.
3: 22. bis 29. September, also es war eigentlich schon jetzt nicht mehr unbedingt, kann man sagen, diese Hochsaison.
2: Aber der Deutsche läuft schon sehr gerne im September. Also die letzten Jahre war September immer die Höchstzeit für deutsche Pilger, aber natürlich nicht Ende. Die starten dann, also gerade die längere Wege auch machen durch ganz Spanien oder so, die starten dann Anfang September, damit sie Ende irgendwie ankommen. Aber ja, es sind schon noch einige unterwegs. Könnt ihr mal erzählen, wie viele Leute habt ihr denn so unterwegs gesehen? Also hattet ihr so das Gefühl, ihr seid eher so unter euch oder habt ihr schon immer wieder mal ein paar Pilger überholt und seid mit Leuten ins Gespräch gekommen? Wie ergibt sich das denn in den ersten Tagen?
4: Ja, wir haben schon immer mal wieder Leute getroffen, aber am Anfang, ich habe es mir viel voller vorgestellt auf dem Weg. Also ich dachte wirklich, dass das auch touristischer ist, weil es ja, man hört es ja schon auch immer wieder, dass man den Jakobsweg auch vielleicht so als Auszeit oder ja, wenn man so ein Sabbatjahr macht oder irgendwie so läuft. Also ich habe mir da einfach mehr Menschen vorgestellt, aber auch von der ganzen Gestaltung des Weges dachte ich, dass da mehr los ist, mehr geboten ist, sage ich mal. Also auch an Unterkünften, an Cafés, an irgendwie, ja, so Möglichkeiten, Pause zu machen. Aber es war angenehm, so wie es war. Also es war nicht überlaufen. Wir haben natürlich, ist man manchmal, dann läuft man los, dann trifft man einen Tag später, sieht man Leute, manchmal unterhält man sich mit denen. Dann läuft man aber wieder ein anderes Tempo, macht eine andere Pause und dann überholt man die wieder, dann kommen die wieder. Also manchmal begleitet man sich ja tagelang sozusagen und trifft immer mal wieder dieselben, bis man halt die falsche, sag ich mal, falsche Pause macht und dann hat man die verloren. Aber ansonsten, wir sind immer mal wieder mit Leuten ins Gespräch gekommen. Eine, also die ist so alt wie wir. Miriam haben wir dann noch kennengelernt. Mit der waren wir, glaube ich, sogar 2 Tage lang unterwegs, bis sie dann halt auch in einer anderen Stadt oder eine andere Etappe gelaufen ist. Waren wir unterwegs, aber so, wir haben uns mit den Leuten unterhalten, aber jetzt nicht so, dass wir da jetzt immer zusammen unterwegs waren, sondern dann haben wir zusammen Pause gemacht, mal an der Kirche, dann zusammen dann Stempel geholt. Ja, aber dann grundsätzlich waren wir schon zu dritt unterwegs.
1: Das heißt, ihr seid auch, weil manchmal, wenn Leute irgendwie zusammengehen, dann trennen die sich ja tagsüber und treffen sich abends wieder oder machen irgendwo eine Pause aus. Ihr seid schon von Anfang bis Ende immer zu dritt gelaufen?
4: Ja, also wir waren immer zusammen. Wir haben uns jetzt nicht getrennt, sag ich mal. Nö.
1: Wie war denn so das Feedback auf eure Kombi? Also was gab es irgendwelche Sachen, die euch immer wieder gesagt wurden? Waren die Leute irgendwie erstaunt oder haben die das einfach so hingenommen, dass ihr da irgendwie als Family so zu dritt unterwegs seid?
4: Die haben schon gefragt, was wir für eine Konstellation sind. Und dann haben wir es halt einfach so gesagt und dann wollten sie halt wissen, ob es einen Grund gibt, dass wir denn laufen. Und ja, aber ansonsten, alle fanden es schön.
2: Oh, da hätte ich mir jedes Mal was Neues überlegt.
4: Um zu gucken, was gut ankommt.
2: Ja, und am Ende zu sagen, ja, sag mal, ist das nicht, das sind alles Geschwister, wusstest du das nicht? Ja, das sind nicht Geschwister, das ist doch der Vater. Nein, ich habe die gefragt. Also sowas heißt ja irgendwie, ja, wirklich, wirklich sehr spannend. Nee, okay, sehr, sehr interessant.
1: Ich habe eine Frage zu eurer Dynamik unterwegs, weil also das klingt alles nach sehr, sehr harmonisch und sehr irgendwie so easygoing. Ich kenne das von mir, ich kenne das von sehr vielen Freundinnen und Freunden, die so, wenn sie wieder mit ihren Eltern Zeit verbringen oder irgendwie nach Hause kommen, in so eine Rolle zurückfallen. Also man ist dann irgendwie so schnell wieder das Kind und das Elternteil ist wieder das Elternteil. War das bei euch auch so? Also Andreas, hattest du zwischendurch irgendwie so, weiß ich nicht, so Anwandlungen von, habt ihr euch schon eingecremt oder ihr müsst genug trinken heute über den
2: Tag? Jetzt ist doch mal, man kann nicht mal schön mit dir essen gehen, Sarah. Ja.
3: Jetzt. Ich glaube, das verliert sich auf dem Weg auch nicht, dass man einfach noch Papa ist. Ne? Also das ist ganz normal so, dass man halt dann auch sagt, ja, hier, zieh doch mal das gescheit an oder Schuhbändel ist offen oder sonst irgendwas in die Richtung. Ja, das verliert man ja nicht, nur weil man jetzt auf dem Weg gemeinsam ist. Ja. Das ist ja eine Rolle, die hat man ja über jetzt 31 Jahre jetzt dann auch verinnerlicht.
2: Ja. Aber andersrum auch? Papa, jetzt lass doch mal.
4: Ja, schon. Also es ist eigentlich wieder heim gewesen, sage ich mal. Ja. Da hat sich jetzt auch da nichts verändert. Aber wir sind eigentlich schon immer trotzdem auch jedes Jahr zusammen im Urlaub. Also natürlich jetzt nicht auf dem Jakobsweg, sondern halt, ja, also unser Standardurlaub ist halt Kroatien schon seit vielen Jahren. Und das ist auch eigentlich so einmal im Jahr bei uns in der Familie, da gehen alle mit. Und genau, also es war da halt auch so wieder, also sage ich mal, Papa hat bezahlt. Wir waren ein bisschen besser im Englisch und dann haben wir die Kommunikation übernommen und der Papa halt das andere.
2: Ich glaube, Theresa, was wir so ein bisschen merken, wenn wir zum Beispiel an das Buch und an das Gespräch, das wir mit Tobi Schlegel hier hatten, der ja sagt, er hat das ja mit seiner Mutter ganz bewusst diesen Weg gemacht, um sich zu unterhalten und nochmal ins Gespräch zu kommen. Das ist ja bei euch offenbar anders, weil ihr seid ja einfach hier sehr, immer sehr viel schon miteinander unterwegs und verbringt gerne Zeit miteinander. Es gibt ja auch Leute, die sagen, oh ja, Papa und Mama besuchen gerne mal an Ostern und dann nochmal Richtung Weihnachten und vielleicht im Sommerurlaub, aber ansonsten ist man da auch gerne und hat sein eigenes Leben irgendwie ja manchmal dann auch mit eigener Familie aufgebaut und hat viel zu tun. Aber ich merke, das macht euch alles nichts aus. Ihr seid da eine sehr, sehr integre Familie.
3: Ja, ich denke, so kann man es auch sagen, ohne dass wir jetzt da das zwanghaft oder sowas dann machen. Es ist einfach so eine innere Verbindung, die da entstanden ist. Wird sich jetzt wahrscheinlich auch noch ein bisschen ändern, wenn halt die Babys kommen und so weiter. Dann nimmt man auch wieder eine neue Rolle ein. Also wir als dann Oma, Opa und die Mädels dann halt auch mit ihrer eigenen kleinen Familie. Aber ich denke, so eine gewisse Grundverbindung werden wir wahrscheinlich nie verlieren. Und super. Ja, das ist ja auch was Schönes und was Besonderes. Und ja, genau. Da sind wir auch sehr dankbar für.
2: Ich wollte auch gerade sagen, das ist ja auch ein Riesengeschenk. Ne? Also insofern, ja. Nichts ist schöner, als wenn man sagt, nö, das lief einfach so. Ja. Wir kennen uns halt natürlich gut und das ist einfach ohne Probleme. Aber gab es denn mal Streit? Gab es mal eine Situation, die unterwegs vielleicht mal ein bisschen hochgekocht ist, auch weil man ja doch irgendwie ein bisschen im Stress ist, wenn man selber geht und man ist vielleicht auch ein bisschen an manchen Tagen vielleicht mal ein bisschen mehr K.O. als der oder die andere? Ah, ihr müsst schon grübeln. Nee, es ist irre. Es ist absolut irre.
4: Ich würde sagen, so zwischenmenschlich jetzt bei uns nicht. Also unser Hauptproblem war dann im Prinzip eigentlich Papa seine Füße. Der hatte dann Schmerzen, also wirklich Beinschmerzen, Fußschmerzen.
2: Ja.
4: Und das hat uns dann halt alle drei eingeschränkt, weil wir dann halt Apotheken gesucht haben und immer mal wieder wirklich auch Pausen machen mussten. Er hat sich durchgekämpft, aber es war dann gut, dass es nur eine Woche war.
2: Ja.
4: Und das war eigentlich unser Hauptproblem, waren eigentlich in der ersten Woche waren wirklich die Schienbeinschmerzen oder Sprunggelenkschmerzen, was er dann bekommen hat, ja.
3: Ja.
4: Aber zwischenmenschlich würde ich sagen, hatten wir wirklich eigentlich keine Probleme.
1: Jetzt ist so ein Camino ja aber trotzdem nochmal anders als der Alltag. Also man hat da irgendwie ja nochmal anders Zeit. Gibt es Gespräche, die ihr geführt habt, die ohne den Camino vielleicht so gar nicht entstanden wären?
3: Ja, man verbringt ja natürlich sehr viel Zeit miteinander und da werden auch Themen, die sonst vielleicht ein bisschen ja, im Alltag dann sich verlieren, dann doch mal thematisiert, auch wenn es einfach um Zukunftspläne vielleicht geht oder auch um Religiosität zum Beispiel. Ne? Ich meine, wir sind natürlich auch so eine Familie, wo auch die Religion auch noch eine Rolle spielt und wir gehen dann auch immer gerne in Kirchen und zünden eine Kerze an. Es war auch gerade jetzt zu der Zeit, wo mein Papa und der Opa von den Mädels dann auch im Pflegefall geworden ist und der ist mittlerweile jetzt gestorben im Januar, wo uns dann auch mit begleitet hat und da hat man natürlich auch über die Sachen dann so gesprochen. Ja, also ich denke schon, dass der Weg einem auch die Gelegenheit bietet, gerade wenn man mit so einer engen Bezugsperson ist, Dinge zu besprechen, die man im Alltag dann nicht hat.
2: Ja, und weil sich vielleicht auch so Momente einfach ergeben, ne? Man sieht was, man liest was, man hört was. Theresa hatte mal gerne in Gästebüchern so von Kirchen auch gerne mal geguckt, was schreiben andere Leute rein und manchmal sind das ja auch sehr bewegende Sachen, die da reingeschrieben werden und dann zeigt man sich es unter Umständen ja auch und sagt, guck mal hier und dann danach hat man ja unter Umständen dann auch nochmal einen Impuls dazu und spricht irgendwie drüber. Ja, also da ist ja, ja von Leben bis Tod ja eigentlich alles dabei. Kann alles dabei sein. Aber ich finde, das macht es ja auch aus, weil diese Ruhe, also klar könnt ihr euch ins schöne Wohnzimmer setzen und sagen, so, jetzt reden wir mal über XYZ, aber wenn sich das einfach so ergibt und gerade beim Laufen, man sagt ja auch, ne, beim Gehen redet sich's anders, als wenn man irgendwo nur sitzt oder so, ja. Theresa.
1: Ich finde das total interessant, weil ich habe, weil du es gerade gesagt hast, ich habe die Erfahrung auch gemacht, dass wenn ich zum Beispiel meine Mutter besuche und wir gehen irgendwo hin, einen Kaffee trinken, habe ich das Gefühl, unterhalten wir uns anders, als wenn wir irgendwie in der Küche bei ihr sitzen, also wo ich ja auch aufgewachsen bin. Aber so, ich finde so dieser Ortswechsel, der ermöglicht einem ja manchmal schon irgendwie so eine neue Perspektive. Ist mir jetzt nur gerade eingefallen, weil du das gesagt hattest. Ich hatte aber noch eine Frage an euch beide und zwar, jetzt muss ich kurz überlegen. Ja, genau, weil wir gerade bei dem Raum waren, der durch den Camino so geschaffen wird und die Gespräche, die ihr geführt habt und vielleicht so die Sachen, über die man sich im Alltag nicht so unterhält. Andreas, gibt es denn was du über deine Töchter gelernt hast, was du vorher nicht wusstest?
3: Ja gut, ich meine, dass sie zäh sind, das wusste ich ja schon länger. dass sie fit sind. Mir ist halt einfach da wieder einfach klar geworden, ja, dass wir unheimlich dankbar sein können für unsere Kinder, weil sie wirklich ganz, ja, auch hilfsbereite Menschen, man hat sie auf dem Weg ja auch gesehen. Ich meine, wenn irgendwo jemand irgendwas gehabt hat, dass sie sehr selbstlos dann auch sind und immer gleich helfen. Das liegt natürlich vielleicht auch in ihrer Art, auch vom Beruf her. Man, sie sind ja auch in diesem Spektrum unterwegs als Rettungssanitäterinnen, jetzt im Bereich der Medizin und so weiter, dass sie da schon immer gerne anderen Menschen helfen. Aber es ist ja trotzdem nicht selbstverständlich, dass sich dann einem wildfremden Menschen widmet, weil der vielleicht irgendwo ein Problem hat. Und ja, das sind dann so Dinge, die einem dann schon auch dann immer wieder auffallen und wo man sagt, ja, es ist doch schön, dass
2: alles
3: man solche
2: richtig
3: Kinder
2: gemacht.
3: Hat.
2: Ja. Ja. Richtige Erziehung, alles richtig gemacht.
3: Ja, das weiß ich jetzt nicht, ob es das ist, aber das ist vielleicht auch ein Teil einfach, wo man sagt, man hat vielleicht dann doch nicht alles ganz verkehrt gemacht, gell?
2: Ja, und ich glaube, es gibt ja auch nicht so viele Leute, die sagen, wir schnappen uns unseren Vater und laufen mit dem den Jakobsweg. Also, ich weiß nicht, Theresa, wie viel Kinder du schon gesehen hast, die mit ihren Eltern gegangen sind und wo die vielleicht ja auch, also erwachsene Kinder, ne? Wir reden jetzt nicht von.
1: Ja, ich glaube, jetzt auf dem Primitivo war es das erste Mal. Da war ein Mann aus Bayern mit seinen beiden Mitte 30-jährigen Söhnen. Also, aber das ist mir schon aufgefallen, weil ich gedacht habe, das sieht man nicht so oft.
2: Ja. Passiert nicht so oft. In der Mail, die du uns geschrieben hast.
1: Warte mal, bevor wir weitermachen, würde ich nämlich gerne noch von Sarah die umgekehrte Perspektive hören. Hast du was über deinen Vater gelernt, was du vorher noch nicht wusstest?
4: Was ich noch nicht wusste, nicht, nee. Also ich fand es auch erstaunlich, wie fit er ist, weil wir sind halt nochmal deutlich jünger als er. Und auch wir fanden es schon sehr, also ich sage immer wir, weil ich bin der Zwilling und ich spreche oft immer von wir. Ja. Also er ist uns wirklich, sagen wir mal, er ist uns jetzt auch nicht davongelaufen, also wir konnten schon gut mithalten, aber wenn er dann manchmal so in seinem Trott drin war, da musste man schon dann auch gucken, dass wir hinterher kamen, weil er schon auch echt einen schnellen Schritt drauf hat, bis natürlich die Fußschmerzen kamen. Aber sonst, was Neues habe ich nicht gelernt, aber ja, wie er daheim auch ist, also ja.
2: Ist das, wenn du sagst, ihr seid ja Zwillinge, das ist ja auch nochmal ein eigenes Thema, Zwillinge unter sich, ne? Also wenn ich schon sage, zwischen euch passt kein Blatt, zwischen Andreas und zwischen Sarah, Vater und Tochter, ist es ja zwischen Zwillingen ja nochmal mehr. Worüber habt ihr euch denn unterwegs unterhalten? Also was waren so eure Themen, die euch da vor die Füße gekommen sind?
4: Also wir hatten schon sehr viel als Thema den Opa.
2: Ja.
4: Weil es war schon auch mit ein Grund, dass wir nur eine Woche gegangen sind, weil wir halt den Opa und die Oma nicht so lange allein lassen wollten. Weil wir drei schon auch, sag ich mal, der Papa ist halt der gesetzliche Vertreter dann halt gewesen, Bevollmächtigter. Und wir zwei halt gerade auch, weil wir halt auch, wir sind auch Krankenschwestern und haben halt so, ja, bisschen so die Pflege halt auch mit übernommen gehabt. Also wir hatten da eine Pflegerin, aber halt die Aufsicht, sag ich mal, davon haben wir dann schon auch gerne selbst gemacht. Und da wollten wir einfach alle, weil halt auch nicht wusste, ja, passiert wieder was, muss er ins Krankenhaus und sowas, wollten wir den und die Oma halt einfach auch nicht lange alleine lassen. Da haben wir schon auch viel darüber überlegt, auch wie geht's weiter, was will man, was hätte der Opa gewollt, wie soll man entscheiden, wenn irgendwie der Fall sich verschlechtert. Ja, sowas haben wir da schon auch diskutiert, wer es wie sieht und halt auch unsere Sicht, Leni und meine, aus der schulmedizinischen Sicht und dass man halt lebenserhaltend eigentlich denkt, Dann aber halt auch umzudenken, ist es der richtige Weg für einen Opa? Also wenn man quasi wieder denkt, ja, welchen Weg würde er gehen wollen? Auch wenn wir es vielleicht anders wollen würden für uns, dass wir ihn bei uns haben. Aber hätte er es auch so gewollt? Und darüber haben wir schon auch viel nachgedacht.
2: Ja, also schon sehr essentielle Fragen einfach auch, ne?
4: Ja, weil es einfach da sehr präsent war.
2: Ja.
4: Er hat sich dann auch wieder berappelt. Dann sind wir das nächste Jahr wieder den Weg gegangen, hatten eigentlich dieselben Fragen wieder. Aber der Opa ist auch, oder war auch sehr zäh, wie wir, wie es der Papa gesagt hat. Ja, aber grundsätzlich haben die Leni und ich jetzt, wir beide, uns auch viel halt so über die Zukunft unterhalten. Wir waren ja da noch bei dem Studium, jetzt bin ich mittlerweile fertig, aber halt, wie wir unsere Zukunft vorstellen und ja, einfach, dass wir auch unser Leben halt, Leni und mein Leben, dass es halt immer noch, obwohl wir jetzt natürlich dann auch, sagen wir mal, irgendwann getrennte Familien haben, dass wir trotzdem das noch so kombinieren können, dass wir halt sehr, sehr eng bleiben. Auch vom Wohnort zum Beispiel, das haben wir diskutiert mit der Arbeit und ja.
2: Verstehe. Also alles mal sehr komprimiert. Grundsätzlich sind ja Krankenschwestern eigentlich ja sowieso Menschen, die sehr beliebt sind im Leben. Wenn man so Leute in seinem Umfeld hat, ist das ja immer ein großer Segen. Auf dem Camino ja erst recht. Physiotherapeuten und Krankenschwester. Ich glaube, das sind die Leute, die dort immer hingehen können und die einfach dort immer wärmstens willkommen sind. Natürlich alle anderen auch, aber das nochmal auf einer anderen Ebene. Hattet ihr denn unterwegs, konntet ihr schon ein bisschen helfen, ne? Und habt ihn da unterstützt mit seinen Füßen und so weiter. Ihr wusstet ja auch, was man in der Apotheke dann holen sollte, kaufen sollte und was vielleicht nicht. Habt ihr sonst auch irgendwo anders das erzählt, dass ihr, was ihr macht? Wurdet ihr öfter mal gefragt?
4: Gefragt wurden wir nicht. Nee, wir haben, glaube ich, irgendwie zweimal eine Schmerztablette oder sowas jemandem gegeben, wo man halt offensichtlich gesehen hat, der hat jetzt Beschwerden und halt manche haben ja einfach nichts dabei oder ja. Aber so haben wir auch niemanden, sag ich mal, verletzt oder irgendwie sowas gesehen. Was wir gesehen haben und was mich auch sehr beeindruckt hat, war jetzt auf der zweiten Etappe. Das war eine Männergruppe. Ich würde auch schon sagen, alle im Rentenalter, oder Papa?
3: Ja.
4: So, ja, Anfang 60. Und die waren zu sechs und hatten einen, sag mal, Mitpilgerer dabei, der saß im Rollstuhl. Und dann haben die den auch wirklich, also einen steilen Berg hochgezogen. Die hatten dann wirklich so Vorrichtungen mit Seilen und dann haben zwei geschoben und drei gezogen am Körper rum. Also dieses Seil ging dann am Körper rum. Und da haben wir dann auch gefragt, ob wir helfen sollen. Aber die wollten das unter sich schaffen und haben sie dann auch geschafft. Ach. Und dann standen halt unter anderem wir, aber noch ein paar andere oben. Und dann haben wir halt geklatscht, als sie es dann geschafft haben. Und es war einfach so ein schöner Moment. Die haben nichts von uns gebraucht und wir hätten auch alles andere sein können. Aber es war einfach schön, dass die das so in der Gruppe dann geschafft haben.
2: Das heißt aber, ihr habt auch schon einen Blick dafür, wenn Leute Hilfe brauchen oder wenn denen was fehlt.
4: Schon, ja.
2: Schon.
4: Mal gucken. Also wir haben schon auch ein paar Rollstuhlfahrer gesehen, aber die sind alle erstaunlicherweise sehr gut zurechtgekommen, auch mit den Bordsteinen. Manchmal sind die Wege ja auch einfach nicht rollstuhlgerecht.
2: Ja.
4: Auch in der Stadt manchmal nicht, wenn man dann hoch und runter muss und die Bordsteine sind dann nicht abgesenkt. Aber es kamen alle zurecht. Also wir hätten geholfen, aber manche wollen ja dann einfach auch keine Hilfe, wollen es alleine schaffen. Ja, also ich würde sagen, wir haben einen Blick dafür, aber wir haben jetzt nicht eingegriffen.
2: Sehr gut, weil diese Geschichten hören wir ja auch immer wieder. Ich erinnere mich an eine Geschichte, wo auch eine Frau gestürzt war, also wirklich so kurz vor Schluss auch viele hundert Kilometer schon gelaufen und dann stürzt sie nochmal so richtig böse auf den letzten Kilometern und dann die nächste Person, die halt vorbeikommt, ist natürlich Krankenschwester. Und der Mann, der mit dem Auto parallel fährt, weil er nicht laufen wollte, ist natürlich Arzt. Und natürlich nimmt er sie dann mit dem Auto mit, also die telefonieren sich kurz zusammen und natürlich nimmt

0: beeindruckend fand, war auch dass sehr viele ältere Menschen auf diesem Weg unterwegs waren, also wirklich schon 80 teilweise. Da war so ein Pärchen aus Neuseeland, kann ich mich erinnern, gerade auch an, glaube ich, an der zweiten Teil vom Weg. Und die waren dann aber noch so fit, die sind an uns vorbeigezogen und mit einem Lächeln auf den Lippen. Und also irre.
1: Ja.
0: Also es hat mich dann schon auch beeindruckt, dass man halt auch in diesem Alter so richtig, dass man so fit ist. Also es ist ja auch nicht selbstverständlich. Und dann gab es wieder Menschen, auch wieder ältere Menschen, die sich viel schwerer getan haben, aber trotzdem diesen Willen gehabt haben, diesen Weg zu laufen. Die haben vielleicht dann halt doppelt so lang gebraucht, wie wir gebraucht haben, aber sie sind ihren Weg gegangen und auch mit einer richtigen, mit einem, ja, also wirklich an guter Laune und mit guter Dinge. Also das war ja echt auch immer schön zu sehen, zu treffen, mal kurz Hallo zu sagen und wo kommst du her und wo gehst du hin und so. Also man hat richtig gemerkt, dass also ich habe jetzt keinen auf diesem Weg erlebt, der eigentlich schlechter Laune war.
1: Ja, stimmt. Stimmt.
2: Ich finde, manchmal gibt es sie schon so zwischendurch.
1: Ja, aber so tageweise.
2: Ja, genau. Aber es ist schon eher so ein Happy Place. Oder wenn, dann, dass mal irgendwie so Tränen fließen oder so. Aber jetzt, dass da jemand so gestresst langstiefelt, ist
1: Doch.
2: schon die
1: Ich
2: Ausnahme.
1: weiß von einer Geschichte, die habe ich aber auch nur erzählt bekommen, von Alice, meiner lieben Pilgerfreundin aus Oxford. Die hat einen Mann erlebt, der war die ganze Zeit nur sauer. Der hatte keinen Bock, der war enttäuscht. Es war irgendwie überhaupt nicht seins. Und alle haben ihn immer, glaube ich, Mr. Angry oder irgendwie so. Er hatte schon so einen Spitznamen. Also über mehrere hundert Kilometer ist er trotzdem gelaufen. Und ganz am Ende in Santiago trifft sie ihn wieder, da wo man Amerikaner nämlich trifft, bei Burger King. Ist tatsächlich so, sagt sie, alle Amis saßen da. Also es ist einfach so, muss so ein Ding sein. Oder war er auch wieder? Und da hat sie ihm aber ein Kompliment gesagt und gesagt, toll, Mensch, dass du es trotzdem hier geschafft hast. Und dann ist er auch aufgetaut und hat gesagt, naja, er wollte den Weg nicht machen, aber für seine Frau ist er den halt mitgegangen. Auch wenn er oft geschimpft hat, aber am Ende hat er die ganzen 800 Kilometer halt auch geschrubbt irgendwie und war halt oft Mr. Angry, ja, aber ja, war halt am Ende alles aus Liebe zu seiner Frau. Auch das ist schon wieder ein sehr, und sie wollte das unbedingt mal machen. Ich glaube, sie war auch schon älter und war auch ein bisschen krank und so. Also da war auch einiges noch mit dabei. Aber eine Person kann ich sagen, von der habe ich zumindest gehört und ich glaube, dass es ihn wirklich gab. Aber ansonsten können wir ja davon ausgehen, dass es wirklich ein Happy Place ist und dass die Leute bis auf Tagesform ist man mal schlecht drauf. Ja, natürlich.
2: Oh Gott, ich würde ausrasten, wenn da jemand 800 Kilometer neben mir herstiefelt und die ganze Zeit irgendwie alles
1: Auch
2: scheiße
1: das ist
2: findet.
1: spannend, ne? Was das für eine Beziehung
2: Ja.
1: zwischen den beiden sein muss, dass sie das offenbar nicht stört oder sagt, es ist so wie zu Hause. Wer weiß, wer weiß.
2: Schlimm, ja.
1: Ich möchte gerne mal noch auf die Mail eingehen, die du geschrieben hast, Andreas. Da
0: Was habe
1: schreibst du
0: ich geschrieben? Ich
1: nämlich,
0: weiß gar nicht mehr, was ich geschrieben habe. Sag
1: da
0: mir mal
1: kann ich dir
0: genau.
1: helfen, da kann ich dir
0: Ja,
1: helfen.
0: okay.
1: Denn hier steht, ich bin mit meinen beiden erwachsenen Zwillingstöchtern 24 und 25 den Portugies gegangen und ich kann nur sagen, es war etwas ganz Besonderes für uns drei.
0: Ja.
1: So, vielleicht kannst du, es ist manchmal ein bisschen schwer, das in Worte zu fassen, was genau das Besondere war. Aber vielleicht gelingt es dir ja.
0: Also es war einfach auch diese Erfahrung, habe ich vorhin schon mal gesagt, mit wie viel wenigen Dingen man eigentlich in seinem Leben klarkommt,
1: Ja.
0: aber auch die Erfahrung der Entschleunigung, will ich vielleicht sagen, aber dieses einfachen Rhythmuses von Aufstehen, Laufen, Ankommen, Essen, Schlafen, immer nur das Gleiche zu machen. Und es macht extrem, finde ich, auch deinen Kopf irgendwie frei. Viele Dinge, die dich im Alltag dann beschäftigen, verlieren eigentlich dann auch so ihre Wichtigkeit. Aber auch die Erkenntnis, zu dritt diesen Weg gemeinsam gelaufen zu sein, das machen zu können, so ein Vater mit seinen zwei Töchtern, das ist ja auch was Bleibendes, was man nie

0: irgendwo vergessen wird. Und für uns, denke ich, spreche jetzt für uns drei, es war einfach was, was uns, glaube ich, schon auch noch ein bisschen mehr auch zusammengeschweißt hat, dieser Weg. Wenn man 24/7 dann einfach dann zusammen ist, unterwegs ist. Und ja, diese Momente dann aber auch dann in Santiago anzukommen, ich glaube, da, das kommen wir vielleicht später noch drauf, das war ja schon auch was ganz Besonderes, wenn man dann sieht, jetzt ist der Weg zu Ende und dann ist die Frage, wie geht's weiter?
1: Das wollte ich nämlich auch noch fragen. Gab es denn zwischen den beiden Wegen, es lag ja ein Jahr dazwischen, gab es da Unterschiede oder konntet ihr quasi vom ersten Weg nach Hause fliegen? Klar, ne, gab auch ein paar Hausaufgaben zu Hause, die auf euch gewartet haben, aber dann ist man ja wieder irgendwann auf dem zweiten Weg, also auf der zweiten Hälfte des Weges. Macht man genauso weiter, ist es wieder genauso oder gab es da Unterschiede zwischen Weg 1 und Weg 2? Sarah, was denkst du?
2: Wir waren ein bisschen besser vorbereitet bei Weg 2, weil wir wussten, was uns erwartet.
1: Ja.
2: Vor allem der Papa hat sich mit seinen Fußschmerzen besser vorbereitet. Also er hatte dann so Kompressionsstrümpfe und wir hatten dann noch, wir haben zum Beispiel, wir, am ersten Weg hatten wir Regenhosen dabei, die hatten wir jetzt nicht mehr dabei. Dann hatten wir nur noch Sportschuhe und keine Wanderschuhe mehr dabei. Halt so praktische Dinge. Auch im Rucksack haben wir weniger Gepäck dabei gehabt, weil für mich war das Belastendste eigentlich der Rucksack und nicht, dass mir meine Füße wehgetan haben oder irgendwie die Beine schwer, sondern weil, also abgesehen, dass mein Rucksack dann gerissen ist, also dieser Beckengurt,
1: Ja.
2: hatte ich halt einfach Rücken- oder halt so Schulterprobleme. Da hat man dann schon daraus gelernt, dass man halt weniger mitnimmt. Und sonst hat man, oder habe ich mich einfach das Jahr über darauf gefreut, wieder auf dem Weg zu sein.
1: Ach ja.
2: Weil irgendwie hat es schon auch was Angenehmes, wenn man irgendwie so wieder auf dem Weg ist. Also wir haben uns alle drei gefreut, als wir quasi wieder das Zeichen, wieder den gelben Pfeil, wieder die Jakobsmuschel gesehen haben
1: Ach
2: und
1: toll.
2: wussten so, jetzt geht's weiter und jetzt werden wir auch ankommen. Es war schon auch bei der ersten Etappe, wir wussten ja von Anfang an, wir werden nicht am Ziel in Santiago ankommen. Aber haben es natürlich auch nie erwartet, weil es auch nicht so geplant war. Aber es war dann schon ein bisschen, wie sage ich, so deprimierend. Wir sind den ganzen Weg gelaufen und dann wieder quasi alles zurück bis zu unserem Ausgangspunkt nach Porto. Also wir sind quasi von Porto gelaufen bis zur Hälfte der Strecke und dann wieder alles mit den Öffentlichen zurück nach Porto. Und das irgendwie in ein paar Stunden, wo man sich hart erkämpft hat.
1: Ja,
2: Ja,
1: das.
2: das ist irgendwie dann noch nicht so, es ist noch nicht fertig. Also,
0: Ja, es ist
2: ja, genau.
0: unfertig, ja,
2: Ja.
0: genau, ja.
1: Aber
0: Das war so,
1: ja.
0: glaube ich, auch so ein bisschen das Gefühl, wo wir angekommen sind. Wir waren in Bayona, haben wir dann quasi dann Stopp gemacht und sind dann wieder zurück nach Porto. Und ja, irgendwie, was war gut, weil meine Beine so ein bisschen Probleme gemacht haben, dass wir da einen Stopp machen. Aber andererseits war auch das Gefühl, eigentlich ist es schade, dass wir jetzt aufhören müssen. Wir wären gern noch dann eigentlich diesen Weg zu Ende gegangen. Aber dann haben wir uns gefreut auf das Jahr drauf und das war natürlich auch schön.
1: Teresa, in Bayona, da bin ich hingefahren, nachdem wir in Santiago eine Woche Radio fürs Domradio gemacht haben. Danach habe ich dann ein paar Tage Urlaub gemacht und bin nach Bayona gefahren und habe in einem Hotel gewohnt, genau am Wasser, und habe immer gesehen, wie Pilger vorbeigezogen sind. Ich saß oben wie Graf Koks auf dem Balkon und unten sind sie langgelaufen. Ich dachte immer so, oh, ich hätte auch wieder Lust irgendwie so. Ich habe ja euch sogar gesehen, es war ja im September, wer weiß. Vielleicht haben wir uns sogar kurz mal gesehen. Aber Bayona ja auch ein sehr schöner Ort. Also ich finde,
0: Sehr schön,
1: da kann man auch wunderbar aussetzen und sagen, so, und hier machen wir nächstes Jahr weiter. Große Empfehlung auf jeden Fall. Ich finde es wirklich sehr, sehr interessant, dieses Modell mit, ich wäre jetzt auch mal dafür zu sagen, man macht einen Weg komplett, aber ich finde, hat natürlich auch einen Reiz, es mal so zu machen, zumal ja bei euch, wie schon erwähnt, ja auch noch eine andere Geschichte im Hintergrund stand mit dem Opa und so weiter, ist das ja auch alles sehr gut verständlich. Ich habe mir eine Frage noch aufgeschrieben, die ich nicht vergessen möchte, weil ihr habt es vorhin mal so ein bisschen anklingen lassen. Religion ist nicht ganz unwichtig für euch. Das heißt, das Pilgern an und für sich hat ja auch was Religiöses oder einen religiösen Teil mit drinne. Inwieweit hat euch denn die Religion begleitet? Mal abseits von den Kirchen, wo ihr ein Licht angezündet habt für irgendjemanden oder für euch. Ja, wie weit war Religion ein Thema unterwegs?
0: Sarah hat vorhin schon erzählt, wir haben dann Lieder gesungen. Also ich habe auf meinem Handy dann so ich würde sagen, jetzt keine Kirchenlieder, aber so ein bisschen moderne. Einfach Kirchenlieder, die wir schon, oder die Kinder, die Mädels auch schon aus ihrer Kinderzeit einfach dann auch kennen. Und die haben wir dann eigentlich auch gemeinsam dann immer wieder dann auch gesungen, was uns auch so ein bisschen einfach dann noch so ein, ja, so ein Touch gegeben hat, so, und auch ein bisschen was inhaltlich, dass der Weg ja auch, sag mal so, ein Weg sein kann, um mir Gedanken zu machen, ja, über meinen Glauben vielleicht oder so. Ja, das denke ich, das hat uns schon immer wieder begleitet. Natürlich, das hast du schon erwähnt, die vielen Kirchen und dass wir Kerzen angezündet haben, dass wir mal gebetet haben, gerade für die Familie oder wo halt gedacht haben, es braucht mal ein Gebet für irgendjemanden. Das sind natürlich schon so Dinge, die uns dann auch da begleitet haben, aber halt auch immer die Frage, was ist überhaupt der Glaube, was bedeutet mir der vielleicht, wie wichtig ist er in meinem Leben? Ist er für jeden anders? Ich meine, ich habe ein anderes Glaubensempfinden als meine Kinder oder meine Frau oder ja, wir sind ja auch, sag mal, so eine Mischehe. Meine Frau ist evangelisch, ich bin die Mädels und ich bin katholisch. Da ist es ja auch, muss man ja auch immer wieder so. Ja, unterschiedliche Ansichten dann auch sein. Da ist ja auch in Ordnung. Ja, ich denke, das sind so Dinge, die uns da auf dem Weg dann begleitet haben, wo ich sagen muss, dass wir jetzt nicht unbedingt aus religiösen Gründen diesen Weg gegangen sind. Also, das hat uns begleitet, aber mittlerweile ist es ja auch so, dass man unabhängig von diesen Fragen diesen Weg auch geht. Manche machen ihn als Challenge oder aus sportlichen Gründen.
1: Total.
0: Aber wie gesagt, für uns war das schon ein Teil, der uns auf diesem Weg begleitet hat, weil es uns ein Stück weit auch einfach auch wichtig war.
1: Und ich finde, auch Religion in anderen Ländern zu erleben.
0: Ja.
1: Also ich erinnere mich, ich weiß es noch, in Portugal, Barcelos hieß der Ort, das ist im Landesinneren, das ist die andere Route, die seid ihr nicht gegangen, glaube ich. In Barcelos gibt es auch so eine Rundkirche mitten im Ort und ich weiß noch, wie ich dort drinnen saß, einfach, habe dort, glaube ich, sogar einen Pausentag gemacht und ich saß dort einfach nur drinnen und habe mir das angeguckt und habe gesehen, wie ständig Leute rein und raus gehen mit Einkaufstüten, also Samstagvormittag. Du kommst vom Wochenmarkt, hast die Tüten voll, schleppen, knien sich vorne kurz hin, beten scheinbar, stehen wieder auf und gehen wieder raus in den Trubel. Und du merkst halt so, hä, würde bei uns wahrscheinlich weniger passieren. Bei uns ist dann Kirche doch irgendwie ein klassisch Sonntagsgottesdienst und fixierter, man ist dann eine Stunde da oder man geht zu einer Andacht oder was auch immer. Aber dieses zwischendurch mal kurz reinkommen, runterfahren, da war auch relativ Ruhe natürlich und danach geht man aber wieder raus, weil auch die stand natürlich mitten im Wochenmarkt, diese Kirche. Das ist mir damals schon aufgefallen, 2012 war das, das weiß ich auch noch, dass das wirklich sehr, sehr beeindruckend für mich war, wie Glauben da anders gelebt wird oder welche Rolle da Kirchen scheinbar ja auch immer noch spielen, die auch einfach dann auch offen sind tagsüber, auch wenn nicht Gottesdienst ist. Ich erinnere mich auch als Theresa, als du von Leipzig nach Santiago gelaufen bist, hast du ja auch gesagt, wie oft waren Kirchen zu, ne? Du wärst gerne mal reingegangen.
3: Ja, aber nicht in Deutschland. Also, aber dann ab Spanien spätestens. Ja.
1: Da waren sie öfter zu.
3: Auf dem Del Norte, ja.
1: Ja, okay.
3: Auf dem Frances weiß ich noch was anders, aber da war das leider nicht so möglich.
1: Also ich fand das damals sehr beeindruckend zu sehen, wie Glauben auch woanders gelebt wird und wie alltäglich und wie natürlich das einfach ist. Ne? Wir gehen jetzt ja. Die Männer haben draußen gestanden, haben eine geraucht, haben ein bisschen gequatscht und die Frau kam kurz rein und das habe ich alles beobachtet. Das war wirklich, wirklich höchstgradig interessant.
3: Ist das euer Hund, den man
0: Ja,
3: da oben?
0: hört man gerade deutlich. Ich
1: Ja,
0: habe es
1: der
0: ja auch
1: möchte,
0: gehört.
1: der will natürlich auch hier eine Rolle im Podcast spielen. Also ist
0: Ist nicht, das ist nicht so der Wanderhund. Also, der ist zwar groß und mächtig, ist eine Mischung aus Golden Retriever und Slovenski Kuvac, hat er ein sehr starkes Fell und sobald es ein bisschen wärmer wird, macht er sehr schnell die Grätsche. Das ist mehr so der Hütehund. Also, ja.
1: Okay, dann lass mal ihn mal aus der ganzen Geschichte
0: Genau.
1: einfach mal raus, wenn das jetzt nicht der große Pilgerhund ist. Wenn ihr zusammen unterwegs wart, wie war das denn für Sarah, wie war es denn für deine Mutter, Andreas, wie war das für deine Frau? War von vornherein klar, sie hat da nicht so Lust drauf, sie bleibt gern zu Hause, das ist eher so euer Ding. Ja, erzähl mal, wie
2: Ja.
1: hat sie sich dabei gefühlt?
2: Also es war eigentlich von Anfang an klar, dass sie jetzt nicht den Weg mitgehen. will halt, sie will es halt einfach nicht jeden Tag wandern und aus dem Rucksack leben, sage ich mal. Das muss man ja auch wollen, diese Art von Urlaub, wenn man halt ja sich dafür Urlaub nimmt. Also es war klar, dass sie da halt nicht mit will, und dass sie daheim bleibt, genauso auch wie unsere jüngere Schwester. Die ist dann auch eher wie die Mama. Und deswegen hat es eigentlich gut gepasst, weil die zwei halt von vornherein das auch gar nicht wollen. Aber es war jetzt auch kein Problem, dass wir das gemacht haben.
1: Habt ihr Kontakt öfter gehabt nach Hause?
0: Ja,
2: Ja, also
0: schon
2: jeden Tag
0: eigentlich, ja.
2: mehrmals. Ja,
1: Ja. Wir haben
2: das schon. Die hat auch
0: telefoniert oder
2: dann, wir haben dann
0: ja.
2: immer telefoniert und
0: Ja.
2: Bilder geschickt
1: Ja.
2: und wie läuft's heute und alles klar und
1: Ja.
2: ja,
1: Es ist
2: doch,
1: spannend, wie
2: doch.
1: denn auch Leute so einen Weg mitgehen können, die gar nicht dabei sind, ne? Das.
2: Ja. Doch, die wollten schon viel, waren schon sehr interessiert, aber war jetzt kein Interesse da, dass die dann auch mitgehen wollen.
0: Ja,
2: Meine
0: und
2: Papa und ich haben
0: den
2: es
0: Weg
2: ja,
0: muss man ja auch gehen wollen. Ich meine, es ist ja,
2: ja.
1: total.
0: denn, es nützt ja nichts, wenn du jetzt jemanden überredest dazu und nach einem Tag sagt oder zwei, es ist mir einfach too much, das will ich nicht.
1: Ja.
0: Und man muss sich ja schon auch manchmal ein bisschen quälen, auch bei diesem Weg, aus unterschiedlichen Gründen einfach. Und auch das muss man ja wollen. Und wenn du einfach ein Typ bist, der sagt, ich brauche das nicht. Ja, mir bringt es nichts, mir gibt es nichts, ich gehe da lieber ins Freibad, dann ist es ja auch okay. Und für uns drei war das auf jeden Fall klar. Für uns ist das was wir gerne machen, wofür wir vielleicht auch brennen. Und das hat uns auch getragen, so diese Woche oder die 2 Wochen, die wir gemeinsam unterwegs waren.
1: Als du gerade gesagt hast, man will dabei ja kein quälen, hat Theresa angefangen zu lächeln. Das habe ich ganz genau gesehen.
3: Nein, ich muss an Mr. Angry denken.
1: Ach
3: Da habe ich
1: so.
3: gedacht, ja, deshalb habe ich gelacht, weil ich gedacht habe, das ist einfach sehr weise, Leute zu Hause zu lassen, die keine Lust auf den Weg haben.
1: Gibt es denn einen Moment, an den ihr sofort denkt, wenn euch jemand fragt, ey, wie war denn der Jakobsweg? Erzählt mal. Da hat man noch einen so Geistesblick, sondern man sagte, die Geschichte erzähle ich gerne weiter.
0: Das war gerade auch diese Geschichte, was Sarah vorhin erzählt hat mit dieser Gruppe aus Italien, mit dem Rollstuhlfahrer,
1: Ja.
0: die sich da wirklich, also bei uns auch wirklich so manifestiert hat, und die auch, glaube ich, so ein Symbol auch war für uns, für diesen Weg generell, gemeinsam jemanden mitzunehmen, der vielleicht nicht mehr laufen kann, der vielleicht früher mal auch ein großer Teil dieser Gruppe war oder ein intensiver Teil war. Und die Freunde sagen, egal, wir nehmen dich mit, wir tragen dich, wir ziehen dich dorthin, dass man diesen Akt, ja, so auch der Nächstenliebe kann man ja schon sagen, sagen wir es auf, wir machen das gemeinsam mit dir. Das, glaube ich, hat uns schon sehr beeindruckt und es ist ein Erlebnis, das wir wahrscheinlich auch für immer irgendwo dann in unseren Köpfen behalten werden, ja.
2: Und auch, ich finde, was schon auch sehr, ja, was ich auch immer denken muss, ist halt das Ankommen, wenn man dann in Santiago da reinläuft und dann auf einmal vor dieser Kathedrale steht, die ja schon sehr mächtig ist. Und dann alle Pilger liegen, sitzen, stehen wie irgendwo auf dem Boden, sind teilweise auch sehr erschöpft. Und dann, also bei uns war dann auch Sonnenschein und es war einfach nur schön, dass man dann da war.
1: Ihr seid belohnt worden auch für eure Reise.
2: Ja.
1: Mit bestem Wetter. Wobei das nicht heißen soll, dass andere, die bei Regen ankommen, nicht belohnt werden. Das ist ein anderer. In Galizien ist Regen ja genauso wichtig wie Sonne.
2: Nee, aber dieses Gefühl von dem Ankommen, das werde ich auch nicht vergessen, wie man da dann halt auf einmal da durch so eine enge Gasse, relativ dunkel, dann darauf zuläuft, auf diesen Platz und dann, ja.
3: Wie schön, auch das so teilen zu können, oder?
2: Ja. Also wir sind da wirklich zu dritt da halt reinmarschiert und dann auch abends in diesen Gottesdienst und dann mit diesem riesen Weihrauchfass und das hat schon so einen bleibenden Eindruck gemacht.
3: Welches Gefühl hattest du denn, als du auf dem Platz stehst? Es gibt ja, also bei den meisten ist es ja so ein Emotionscocktail, aber manchmal gibt es ja so ein Gefühl, was irgendwie so präsenter ist
2: Ein
3: als andere Gefühle.
2: Ich würde sagen, einfach so Dankbarkeit, den Weg gegangen zu sein, hier zu sein, jetzt auch angekommen zu sein, ohne Probleme. Also der zweite Weg war für uns relativ leicht zu gehen, also deutlich leichter als der erste. Ja, ich war dann einfach dankbar, dass wir da sind, dass wir alle gesund da sind, keine Probleme haben und auch daheim alles in Ordnung ist und ja.
1: Ja.
3: Sind Tränen geflossen?
2: Ja, aber ich, also bei mir dann erst da beim Gottesdienst, weil das war schon sehr
1: Oh,
2: berührend.
1: ja, warum? Bitte, ich möchte mal eine Erklärung, warum das im Gottesdienst passiert. Wir waren alle schon in sehr vielen Gottesdiensten in unserem Leben. So, ja, also
2: Ja.
1: wenn man jetzt in der Kirche ab und zu mal ist, hat man ja schon viele Gottesdienste erlebt. Manche gehen ja wirklich jeden Sonntag. Und dieser Gottesdienst in Santiago flasht mich auch jedes Mal weg. Es ist also, ich habe da auch schon, wie sagt man, Rotz und Wasser geheult und ich wusste nicht warum. Und es war vor allem natürlich, wenn die Nonne damals noch gesungen hat, also wer früher da war, weiß man, wie das damals auch klang. Da war immer ein und dieselbe Ordensschwester, die dort dann das Lied gesungen hat, während das Botafumeiro vorbereitet wurde und dann auch geschwungen wurde. Auch das, schönes Wort, Emotionscocktail. Vielen Dank, Theresa. Habe ich mir aufgeschrieben, finde ich super. Aber was macht es in diesem Gottesdienst aus? Andreas, hast du eine Idee, dass einem da so die Tränen kommen, dass einen das so berührt?
0: Also ich denke mal, ist er da mit vielen Menschen aus aller Welt zusammen und irgendwie ist da auch so eine Energie dann in diesem Raum. Und vielleicht reflektiert man dann einfach auch nochmal, man versteht ja nur teilweise irgendwas vom Gottesdienst so, es ist zwar vom
1: Stimmt.
0: Ablauf her für uns sehr ähnlich und wir wissen auch, wann was kommt, aber es ist natürlich, man versteht ja nicht, was gesagt wird. Aber trotzdem hat man dann immer wieder mal Zeit, auch drüber nachzudenken, den ganzen Weg, den man gegangen ist und dass man jetzt hier sein darf und es erleben kann. Und ich glaube einfach, dass da der Mensch dann irgendwo in so einen Punkt kommt, wo er einfach einmal auch dann die Tränen laufen lassen kann. Und ob es jetzt aus Erleichterung ist oder Freude ist, kann ich auch nicht sagen, aber für uns war da war so ein amerikanisches, glaube ich, Paar oder Familie sogar. Und ich glaube, die haben damals dafür gesorgt, dass dieses Weihrauchfass auch geschwenkt wird. Es ist dann immer so, dass das immer in jedem Gottesdienst geschwenkt wird, sondern es muss ja mittlerweile jemand dafür, anfangs einmal gerade stehen
1: Stimmt,
0: und sagen,
1: ja.
0: muss er finanzieren.
1: Ja.
0: Ja, und die haben dann wirklich sich so gefreut darüber, dass sie das gewesen sind. Und ja, das hat man auch gemerkt. Und dann haben sie sich umgeschaut und haben gelacht und so. Und haben ja schon gemerkt, wie viel es denen bedeutet, dann quasi, dass sie das quasi mitfinanziert haben.
1: Aber es ist, du sagst gerade was völlig Richtiges. Der Gottesdienst ist ja auch noch auf Spanisch. Man versteht ja eigentlich ja noch weniger. Also es ist ja noch mal irre, dass einen das dann trotzdem so berührt. Es wird das sein, was du sagst. Es ist da eine Energie im Raum, irgendein Gefühl, das einen packt und das einen trotzdem spüren lässt, um was es irgendwie gerade geht. Auch wenn man die Worte, die Predigt jetzt nicht versteht, aber irgendwo nimmt man ja trotzdem so ein Grundgefühl wahr.
3: Ja, mich hat es auch jetzt bei meinem letzten Camino hat es mich auch wieder so richtig gepackt, als er einfach gesagt hat, woher die Pilger kommen. Also diese Aufzählung und diese Masse an Ländern, das fand ich irgendwie so besonders, dass ich da einfach direkt angefangen habe zu weinen, weil ich gedacht habe, das ist einfach so krass, dass hier so viele verschiedene Nationalitäten jetzt irgendwie angekommen sind und sich auf den Weg gemacht haben und dass man irgendwie lieb zueinander ist und da irgendwie diesen Weg so friedlich läuft.
1: Habt ihr, damit es am Ende auch ein guter Weg wird, habt ihr vorher euch trotzdem mal zusammengesetzt und mal so ein, zwei Sachen besprochen? Hör mal, Papa, aber damit fängst du uns nicht an. Oder sowas. Also ich finde mal, wenn man sich vorher mal noch mal ein bisschen unterhält und sagt, hier, dann würde ich vielleicht doch gerne mal ein bisschen Zeit für mich haben oder wie auch immer, ne, dass man so ein paar Sachen mal absteckt. Wir hatten es vorhin ja schon mal ganz grob umrissen. Gab es das vorher bei euch in irgendeiner Form? Ich sehe, wenn ich euch in die Augen gucke, eigentlich nicht, ne?
0: Nee, also wir haben natürlich die Etappen gemeinsam miteinander besprochen, von den Kilometern her, von den Unterkünften, was man so vielleicht für jeden dann auch in Ordnung ist. Aber wir haben jetzt die Verhaltensregeln, haben ja eigentlich nicht irgendwie. Ja, also ich glaube, das brauchen wir auch nicht, weil man merkt dann ja schon, wenn der eine oder andere dann einfach seine Ruhe braucht, dann lässt man ihm die auch. Also das war bei uns jetzt kein großes Thema.
1: Super harmonisch. Ja, weil umso wichtiger ist dann auch das Ankommen in Santiago, ne? Wenn man dann merkt, Mensch, das hat jetzt auch so wunderbar funktioniert, ohne dass wir uns hier irgendwie großartig einen Plan machen mussten. Das läuft einfach. Also da könnt ihr wirklich sehr, sehr froh drüber sein. Ich glaube, es gibt andere Familien, da wäre das ganz, ganz anders.
0: Ja, dann gehst du vielleicht auch den Weg nicht so zusammen. Das ist vielleicht auch eine Variante. Das machst du dann vielleicht schon von Haus aus dann nicht, wo man sagt, also würde
1: Ja.
0: ich mir nicht so wünschen, dann das so zu tun. Ne?
3: Da kommt die Angry Family.
0: Ja.
1: Die Bundys, die Flodders von früher, ja. Wer es noch kennt.
3: Andrea, Sarah hat ja gerade schon, oder wolltest du was sagen? Habe ich jetzt unterbrochen? Dann
0: Ja, ich wollte sagen,
3: wäre
0: wir
3: es
0: hatten
3: eingefallen.
0: in Santiago hatten wir noch ein besonderes Erlebnis. Da gibt es ja die deutsche Pilgerseelsorge.
3: Oh ja.
0: Ja, also wirklich, also ganz, ganz tolle Einrichtung und wirklich auch sehr hilfreich und ganz nette, sympathische Menschen, die das ja zum großen Teil ja auch ehrenamtlich machen und freiwillig und da ihren Urlaub und ihre Freizeit verbringen. Und da waren wir am Folgetag ganz früh morgens in einem Gottesdienst. Der ist ja jetzt nicht in der Kathedrale, der ist ja, glaube ich, im ehemaligen Kloster, wo die ja auch ihr Büro haben. Und wir gehen da hin und denken, ja, das sind ja bestimmt dann viele Deutsche dann da drin in dem Gottesdienst. Und dann waren wir zu dritt gemeinsam mit einer, glaube ich, es waren so ein, was war das, so ein Diakon und noch die eine von der Verwaltung noch oder von der Leitung noch eine Frau und die haben es gemeinsam gemacht. Und es war wirklich so schön. Das war ja schon intim quasi, so unter uns, aber da durfte ja auch dann jeder was sagen, was einem so auf dem Weg dann so begegnet ist oder was einen da berührt hat. Und dann sind wir danach noch zusammengesessen im Büro, haben noch Kaffee getrunken und Kekse gegessen. Es war so wirklich auch ein ganz besonderer Moment. Und ich muss sagen, das ist wirklich eine ganz liebevolle Einrichtung. Ich weiß nicht, ob das bei jedem Pilger so ankommt, aber bei uns war es wirklich so, dass wir das schon als Bereicherung gesehen haben.
3: Markus und ich sind auch große Fans. Wir waren, als wir fürs Domradio in Santiago waren, waren wir ja auch einmal morgens bei dem Gottesdienst und wir haben das genauso empfunden wie ihr. Ich glaube, bei uns war es auch, wir waren, außer uns waren, glaube ich, noch 3 oder 4 Leute da, also wirklich auch eine kleine Runde. Und irgendwie so dieser, ja, ein bisschen auch der Kontrast zu der großen Kathedrale, wo man ja auch vielleicht so ein bisschen untergeht, irgendwie so in der Masse, in so einen liebevollen, geschützten, intimen Raum. Also, ich kann das nur bestätigen, was du sagst. Ich fand das auch richtig, richtig schön da.
1: Habt ihr auch um den Altar drumherum gesessen?
2: Nee, wir saßen in den Bänken,
1: Okay.
2: aber dann haben wir
0: Zum Vater
2: schon
0: Unser
2: da auch
0: sind wir, glaube ich,
2: teilweise
0: dann vorgegangen. Ja,
2: mitgewirkt. Ja, dann
1: genau.
2: hat da jeder noch sich eine Fürbitte überlegt, dann
1: Richtig.
2: hat da jeder seine selbstformulierte Fürbitte.
0: Ja.
2: Das war dann auch schon so direkt jetzt mach mal eine Fürbitte und dann hast du deine ersten Gedanken da genommen und es war einfach schön, dieser
1: Also
2: Gottesdienst, ja.
1: Pilgerseelsorge Santiago kann man googeln, gibt es auch bei Instagram, die haben auch einen Account dort seit einiger Zeit, jetzt erst seit kurzem. Da steht auch alle Termine drauf, wo man sie früh um 8 ist, dieser Gottesdienst immer, das ist ein deutschsprachiger Gottesdienst, natürlich auch nochmal ein Vorteil für viele, die sonst nur Spanisch verstehen. Lustig an der Stelle, weil Spanisch. Und ich erinnere mich auch, ich war ein Jahr zuvor auch schon mal in diesem Gottesdienst und da wurde, also da war dann, hat der Pfarrer gepredigt. Hatte vorher das Evangelium, da wurde gepredigt und da war kurz Ruhe und dann schluchzte auch eine Frau von der Seite so ein bisschen und hat dann einfach erzählt. Also mittendrin im Gottesdienst fing sie auf einmal an zu sagen, dass sie das gerade sehr berührt hat, weil das erinnert sie ja an XYZ und hat sich so von Begegnung unterwegs erzählt und was das mit ihr gemacht hat und wie sie jetzt diesen Bibeltext interpretiert. Und dann ist der Nächste eingestiegen und hat gesagt, das fand ich auch ganz spannend. Da dachte ich so irgendwie, wie spannend das ist. So kenne ich Gottesdienst nicht. Ich kenne Gottesdienst, vorne ist der Pfarrer, der spricht und hier hört man zu. Kann ja auch der gute Effekt sein, aber dass sich so ein Austausch ergibt und dass das auch bei dem Pfarrer völlig okay war, dass der auch nicht gesagt hat, wir machen jetzt mal weiter, sondern nee, das war halt völlig gewünscht und dieses wir machen da mit war, ist ja ein Teil des Konzepts in Anführungsstrichen. Finde ich wirklich auch sehr, sehr schön und hat mich auch immer sehr bewegt. Also auf jeden Fall die Empfehlung von uns, wer in Santiago ist, sollte sich da auf jeden Fall einen Morgen mal Zeit nehmen. Vielleicht sogar noch einen zweiten und da mal in den Gottesdienst gehen.
0: Genau.
1: So, wie geht's mit euch jetzt weiter, ihr lieben Pilgernden? Ich meine, der eine Weg ist damit ja gelaufen, aber es warten noch viele andere auf euch.
0: Ja, wir machen ja morgen schon weiter. Morgen mit unserer Etappe, hier bei uns im Taubertal gibt es ja auch einen Jakobsweg. Und wir haben ja quasi dieser uns als Aufgabe gestellt, auch diesen Weg, der auch 100 Kilometer, über 100 Kilometer geht, von Wertheim bis nach Rothenburg, dann quasi immer tageweise zu gehen. Und morgen kommen wir zu unserer vierten Etappe. Und ja, da haben wir 23 bis 24 Kilometer vor uns. Und ja, freuen wir uns natürlich auch auf so einen kleinen Jakobsweg zu machen. Ja, genau.
1: Camino im Alltag. Schön.
0: Genau. Ja, und dann gibt es natürlich noch diese Idee, für das kommende Jahr den Camino Inglés zu machen.
1: Ja.
0: Der ja von der Nordküste Spaniens dann nach Santiago läuft. Das sind, glaube ich, auch so 120 Kilometer ungefähr. Ja. Und das würden wir nächstes Jahr dann in Angriff nehmen wollen. Ja.
1: Auch spannend. Das heißt, das Thema bleibt weiterhin für euch auch präsent.
0: Ja, also ja. Für mich auf jeden Fall. Es ist ja schon so ein bisschen, ich weiß nicht, ob man das Sucht nennt, gell? Aber
1: Ja. Beide sofort, ja.
0: Wenn du mal dieses Feuer gefangen hast, dann glaube ich, zieht es dich immer wieder auf diesen Weg zurück. Und ja, ich glaube, dann wird man auch nicht mehr los. Ist ja eigentlich schon schön, immer wieder dann auch sich vorzubereiten, den Weg zu gehen, dann anzukommen. Es war ja auch in Santiago, als wir angekommen sind, für mich so wegen das Gefühl, und jetzt bist du da, bist du dankbar, bist du froh, aber irgendwie hat sich dann die Frage gestellt, wie geht es jetzt weiter? Was ist das jetzt schon alles? Kommt noch irgendwas? Ja, ich weiß nicht, ob das euch auch so geht. Man ist froh, dass man da ist, ist aber auch schade, dass der Weg aus ist. Man würde gerne irgendwie noch weiterlaufen wollen. Also so irgendwie ist es so eine Mischung aus allem.
3: Total. Ich kann das zu 100% nachvollziehen. Also irgendwie, der Körper ist froh, dass so ein bisschen Entspannung ansteht. Aber ich finde, gerade wenn man den Weg irgendwie so genießt und man hat tolle Leute kennengelernt und so, und dann soll es auf einmal schon wieder vorbei sein und man soll so zurück in den Alltag, das finde ich, fällt dann doch manchmal schwer.
1: Ja, total. Aber auch da, ein Pilgerfreund von Theresa hat es, wie ich finde, sehr richtig und sehr schön gemacht und hat sich auf dem Platz vor der Kathedrale schon einen groben Termin notiert, wann er wieder hier sein möchte. Einfach nur so Mai 27. Ob das jetzt wirklich Mai oder April am Ende wird, egal. Aber einfach so, dass man wieder so eine Richtung hat und sagt, ja, nächstes Jahr finde ich wieder irgendwie ein bisschen Zeit dafür. Und ich glaube, so wie ihr das macht, werdet ihr noch immer wieder unterwegs sein und so wie ich eure Familiendynamik verstehe und sie hier erlebe, und ich glaube, es geht ja vielen so, wird das eher noch so sein, dass diese Familie, die hier auf dem Weg ist, immer größer wird. Weil wenn ich höre, da ist Nachwuchs unterwegs, dann reden wir jetzt vielleicht nicht von den nächsten 2-3 Jahren, aber wer weiß, irgendwann heißt es, ja, sag mal, sind das ja, Andrea, Sarah und Mella und ist auch noch hier und da ist der Freund jetzt mitgekommen und auf einmal, ja, die finden das alles toll. Und die Mutter ist auch mitgegangen. Was, ja, erzähl ich ja so. Wer weiß, eines Tages sieht man da eine Großfamilie unterwegs.
3: The Walking Family.
1: The Walking Family.
2: Ja, schauen wir mal.
1: Mal schauen.
0: Genau.
3: Ja. Hat der Weg dich verändert, Andreas?
0: Kann ich ganz schwer irgendwie sagen. Ich habe, glaube ich, schon viel mitgenommen von dem Weg. Erkenntnisse einfach auch, die ich vorhin ja auch schon mal erwähnt habe. Er hat mich vielleicht auch ein bisschen gelassener noch werden lassen in manchen Dingen. Aber ich glaube jetzt nicht, dass er mich grundlegend verändert. Für mich war es einfach eine wichtige Sache in meinem Leben, so einen Weg gegangen zu sein. Aber ich glaube, das ist ja auch ein Prozess, wo man jetzt nicht einsetzt, wenn man in Santiago ankommt, dass man jetzt sagt, boah, jetzt bin ich so und so geworden oder das war das, diese Erkenntnis. Ich denke, die Erkenntnis ist einfach wahrscheinlich auch immer wieder unterwegs zu sein, auf dem Weg zu sein, ja, offen zu sein für gewisse Entwicklungen und wie gesagt, ja, das war so denn, wie ich es beschreiben würde. Also eine riesige Veränderung in mir drin hat es nicht vollbracht, aber vielleicht so kleine Elemente, die man auch im Alltag dann mit übernehmen kann.
3: Sarah, manchmal reicht ja auch, ne, so ein Mini-Schubser an der einen oder anderen Stelle.
1: Ja. Sarah, wie war es bei dir?
2: Ähnlich. Also, was ich so jetzt von dem Weg mit in meinen Alltag nehmen konnte, war einfach so, dass ich manchmal, wenn alles so der Alltag irgendwie gefühlt zu viel wird und man sich auch in Kleinigkeiten reinsteigert, dass ich dann schon seit dem Weg öfter mal denke, okay, ist es jetzt wirklich wichtig? Also, oder ist es jetzt gerade einfach, weil gerade so viele Kleinigkeiten sind und die aber eigentlich gar nicht wichtig sind? Und auch, dass ich so gemerkt habe, gerade auch auf dem Weg, also komischerweise waren da manchmal auch beide Richtungen angegeben, man hätte links und rechts laufen können. Wir haben uns dann halt für einen Weg entschieden. Und trotzdem denke ich manchmal so, auch gerade was die Zukunft anbelangt, ja, ich bin gerade auf dem Weg, aber ich kann auch den Weg jederzeit ändern. Ich kann einen anderen Weg einschlagen. Und jetzt gerade ist vielleicht der Weg der richtige für mich und vielleicht ist es in einem Jahr ein anderer Weg. Und dass man halt immer weiß, man ist auf dem Weg und man kommt weiter, aber man kann auch jederzeit den Weg irgendwie ändern.
1: Ich finde, das waren ziemlich perfekte Schlussworte. Stimmt, der Pfeil zeigt mal so rum. Manchmal gibt es Alternativen, aber am Ende führen sie alle nach Santiago oder nach Rom. Das sagt man ja auch gerne immer so. Insofern, stimmt. Auch das kann man, das ist auch eine Lektion, die noch keiner hier festgestellt hat bisher im Camino-Podcast.
3: Ja, und mit dem Zusatz finde ich, wenn sich das Ziel irgendwann ändert, dass du das anpassen kannst.
1: Ja. Sehr spannend. Wir danken euch sehr, dass ihr uns von eurem Weg, von euren Wegen erzählt habt. Es ist wirklich eine sehr schöne, sehr entspannte Familiendynamik. Behaltet euch das ruhig bei, solange wie das funktioniert. Und wir sind sehr gespannt auf die nächsten Geschichten von den nächsten Wegen. Ja. Weil wir haben es schon festgestellt, es ist irgendwo eine Sucht, das sagt man ja auch immer wieder im besten Sinne. Die wenigsten Leute laufen einen Camino und sagen, jo, das war's. Nie wieder. Mhm. Sondern dass diese hohen Zahlen, die wir jedes Jahr sehen und die man immer wieder vermeldet bekommt, schon wieder mehr Leute auf dem Jakobsweg. Ich glaube, am Ende sind einfach immer nur ein paar neue dabei und die machen es einfach dann irgendwann nochmal und nochmal und nochmal und exponentiell. So ist es dann irgendwann mal.
3: Ich finde es schön, wir enden die Folge ja immer mit einem Buen Camino, aber ich glaube, wir hatten noch nie, dass sich dann jemand direkt am nächsten Tag auf den Weg gemacht hat und direkt mitgeben konnten. Also an dieser Stelle Buen Camino an alle, die zugehört haben und Buen Camino ganz besonders an euch für euren Jakobsweg morgen.
0: Dankeschön.
2: Dankeschön.
0: Herzlichen Dank für das Buen Camino. Zusammensein.
1: Bis zum nächsten Mal. Macht's gut, ihr Lieben. Danke.
0: Ja, tschüss. Tschüss.

Gut zu wissen unter anderem, dass es wichtig ist, einen ähnlichen Laufstil und eine ähnliche Schrittlänge zu haben. Nach der Pilgerei wollen wir uns gleich mal um die Kunst kümmern. Ihr habt euer Domradio eingeschaltet und befindet euch in den Abendstunden, wo wir immer viel Wort senden. Viele verschiedene Podcasts für euch zum Zuhören. Aber na klar, ein bisschen Musik ist auch dabei.

0: Es ist Sonntagabend und ihr seid im Domradio in den beiden Zuhörstunden. Da suchen wir immer für euch Podcasts raus oder wir machen die selber. Zum Beispiel der Kollege Oliver Kelch. Und der legt jetzt seine Gedanken zum Thema Kunst, Künstler, Papst Johannes Paul II. Offen. Denn Olli hat jetzt ein besonderes Bild.
1: Kelch und Amen. Kelch und Amen am heutigen Sonntag. Wie sehr doch Leid und Freude zusammenhängen, das erlebe ich an diesem Wochenende. Erstmal, ihr habt es vielleicht gestern im Podcast gehört, bin ich von Freitag bis einschließlich heute Mittag auf einer Präventionsschulung. Und danach setze ich mich ins Auto und fahre nach Osnabrück. Der Grund ist, ich hole ein Bild ab. Ein Porträt von Papst Johannes Paul II., gezeichnet von Armin Müller-Stahl. Und ich muss zugeben, das ist etwas, womit ich selbst bisher tatsächlich nie gerechnet hätte. Bisher hatte ich mich kaum als Kunstsammler bezeichnet und auch nicht wirklich für Kunst interessiert. Ja, ich schaue mir schon mal das ein oder andere Museum an. Und manchmal bin ich auch sehr berührt. Aber nicht unbedingt so, dass ich sagen würde, das verändert jetzt mein Leben oder das gehört dazu. Doch dann kam Dirk ins Spiel. Selbst Künstler, wunderbarer Mensch, sehr, sehr guter Freund und dessen Urteile schätze ich sehr. Und er machte mich auf dieses Bild aufmerksam, das gerade bei Kleinanzeigen versteigert wurde. Und plötzlich war er da, dieser Gedanke, wieso eigentlich nicht? Ja, geboten, gewonnen und jetzt am Sonntag hole ich ein handsigniertes und limitiertes Werk von Armin Müller-Stahl zu mir nach Hause. Ein Porträt von Johannes Paul II., erschien als Edition im Jahr 2011, geringe Auflage, 120 Stück. Ja, und je näher dieser Termin rückt, desto mehr merke ich, es geht gar nicht nur so um den Kauf eines Bildes, es geht da auch um etwas ganz anderes. Denn dieses Bild, das wird jetzt keinen Platz in einem Regal bekommen. Dirk hat mir selber gesagt, das Bild gehört an die Wand. Also kommt es an die Wand, an einen Ort, an dem ich es jeden Tag sehen werde. Und vielleicht liegt genau darin auch das Geheimnis von Kunst. Sie verändert nicht nur einen Raum, sie verändert auch Menschen, die mit der Kunst leben. Armin Müller-Stahl hat in seinem künstlerischen Werk viele Persönlichkeiten porträtiert. Albert Einstein, Nelson Mandela, Martin Luther King, Marlene Dietrich und viele andere Menschen, die Geschichte geschrieben haben. Und auch Johannes Paul II. Gehört in diese Reihe. Und als ich das gelesen habe, dachte ich mir, vielleicht interessiert uns an solchen Bildern gar nicht zuerst die berühmte Person da drauf. Vielleicht interessiert uns eher die Frage, warum uns diese Menschen bis heute nicht loslassen. Johannes Paul II. Hat Generationen geprägt. Für Millionen Menschen war er ein Hoffnungsträger, Glaubenszeuge und er war eine moralische Stimme. Andere haben ihn kritisch gesehen, auch ein Attentat hat er überlebt. Aber unabhängig davon hat er auch Spuren hinterlassen und genau darum geht es doch oft im Leben, um die Frage, welche Spuren wir selbst hinterlassen. Und wenn ich künftig an diesem Bild vorbeigehe, wenn ich denn dann mal einen Ort gefunden habe, an dem es auch gut präsent ist, dann werde ich vielleicht nicht nur einfach einen Papst sehen, ich werde vielleicht einen Menschen sehen, der sich gefragt hat, wofür es sich lohnt zu leben, wofür es sich lohnt einzustehen und wie man seinem Gewissen treu bleibt, wie man seinen Glauben lebt und was von einem Menschen bleibt, wenn seine Zeit vorbei ist. Und das ist, glaube ich, die eigentliche Kraft der Kunst. Kunst zeigt uns nicht nur etwas über die Menschen auf dem Bild, sie zeigt uns etwas über uns selbst. Ein gutes Kunstwerk beantwortet keine Fragen. Meine Meinung. Meine Meinung ist, es stellt Fragen. Wer war dieser Mensch? Wofür stand er? Warum berührt mich dieses Bild? Warum hat der Künstler dieses Bild gemalt? Und warum hat er es so gemalt, wie er es gemalt hat? Welche Geschichten schreibe ich eigentlich auch mit meinem eigenen Leben? Wir leben in einer Zeit, in der geht alles schnell, Nachrichten kommen im Sekundentakt, meistens schlechte, Bilder ziehen auch in Sekundenbruchteilen an uns vorbei, doch ein Bild an der Wand, das bleibt. Es zwingt uns nicht, es drängt sich nicht auf, aber es wartet, Tag für Tag und irgendwann beginnt ein Kunstwerk auch mit uns zu sprechen. Und vielleicht sammeln Menschen deshalb Kunst, nicht weil sie ihre Wände füllen wollen, sondern weil sie Erinnerungen, Fragen und Inspirationen in ihr Leben holen wollen. Und ich hole vielleicht am Sonntag nicht einfach ein Bild ab. Ich hole mir eine tägliche Erinnerung nach Hause darüber, dass das Leben mehr ist als Termine, Aufgaben und Besitz. Eine Erinnerung an die Kraft von Überzeugungen, an die Schönheit des Glaubens, an die Bedeutung von Menschen, die Spuren hinterlassen haben. Denn große Kunst bewahrt nicht einfach Gesichter, sie bewahrt Geschichten. Und ich glaube, es gibt keinen passenderen Moment als diesen jetzt, dieses Bild zu erwerben. 2,5 Monate vor meiner Weihe zum Diakon.
2: Die Fürbitten.
1: Guter Gott, wir bitten dich für alle Künstlerinnen und Künstler, die Schönheit, Wahrheit und Hoffnung sichtbar machen. Schenke ihnen Inspiration, Mut und Freude. Wir bitten dich für alle Menschen, die in Bildern, Musik, Worten oder Skulpturen Trost finden. Lass sie darin Spuren deiner Gegenwart entdecken. Wir bitten dich für diejenigen, deren Leben von Dunkelheit geprägt ist. Schenke ihnen Augenblicke des Staunens und der Hoffnung. Und wir bitten dich für unsere Kirchen und Gemeinschaften. Bewahre uns davor, nur auf das Nützliche zu schauen und lehre uns neu die Kraft des Schönen. Guter Gott, du bist der Schöpfer aller Schönheit. Du hast Farben erfunden, Licht und Schatten, Gesichter und Geschichten. Danke für die Menschen, die mit ihren Händen sichtbar machen, was andere nur erahnen. Lass mich offen bleiben für das Staunen, für die Tiefe und für die leisen Botschaften, die mir im Alltag begegnen. Segne alles, was uns inspiriert und hilf uns, in den Dingen mehr zu entdecken als ihren äußersten Wert. Viel Wert hat auch das Vaterunser, das beten wir gerne gemeinsam. Vater unser im Himmel, geheiligt werde dein Name, dein Reich komme, dein Wille geschehe, wie im Himmel, so auf Erden. Unser tägliches Brot gib uns heute und vergib uns unsere Schuld, wie auch wir vergeben unserem Schuldigern. Und führe uns nicht in Versuchung, sondern erlöse uns von dem Bösen. Denn dein ist das Reich und die Kraft und die Herrlichkeit in Ewigkeit. Amen. Ich habe mir gerade während dieses Gebets überlegt, in etwa 100 Tagen gibt's nochmal einen Impuls zu diesem Bild und was das mit mir gemacht hat. Also dann Podcast merken, abonnieren, gerne auch teilen und Freunden und Freundinnen empfehlen, wo ihr der Meinung seid, die könnten auch einen täglichen guten Impuls gebrauchen. Gibt's überall da, wo es Podcasts gibt, Kelch und Amen. Und natürlich freue ich mich auch über eine positive Bewertung. Und so segne uns alle der Herr, der gute Gott, der dreieinige Gott, der Vater, der Sohn und der Heilige Geist. Amen.
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Die Zuhörzeit in Sachen Wort ist jetzt rum, was euch natürlich keineswegs davon abhalten soll, auch weiterhin dem Domradio zuzuhören. Hier gibt es jetzt bis 22 Uhr Musik und dann beginnt die Bibelnacht bis 5 Uhr morgens. Das ist jede Nacht so, da lesen wir euch die Bibel vor. Ich bin Uta und wünsche euch trotz aller mittlerweile wohl gut hochgerechneten Wahlergebnisse aus Sachsen-Anhalt einen schönen Abend.

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1: Ich bin Thomas Bleskin. Bei der Landtagswahl in Sachsen-Anhalt hat die AfD ihren Stimmenanteil laut den Hochrechnungen mehr als verdoppelt und liegt mit gut 44% klar vorn. Die CDU von Ministerpräsident Schulze stürzt auf gut 18% ab. Für eine AfD-Alleinregierung reicht das allerdings nicht. Da keine andere Partei mit ihr koalieren will, dürfte die Regierungsbildung schwierig werden. Die Wahlbeteiligung erreichte mit rund 78% einen Rekordwert. Nach mehreren versuchten Sabotageangriffen auf das deutsche Stromnetz sucht die Polizei am Hambacher Forst mit einem Großaufgebot nach dem 48-jährigen Tatverdächtigen. Er soll Bekennerschreiben verschickt haben, die auf Täterwissen hindeuten.
2: Seit Tagen fahndet die Polizei nach dem 48-Jährigen. Sein Fahrzeug wurde am Freitagabend am Hambacher Forst sichergestellt. Darum erhoffen sich die Ermittler zumindest Spuren in dem Waldgebiet. Die Polizei hat mittlerweile auch Fotos des Mannes veröffentlicht und bittet die Bevölkerung um Hinweise. Der Mann aus NRW könnte auch mit dem Fahrrad unterwegs sein. Er hatte in mehreren Bundesländern Gebäude beschossen, die den Strom in der Region verteilen. Innenminister Dobrindt spricht vom Klimaterrorismus eines Einzeltäters. Thomas Bremser, Redaktion.
1: Das deutsche Raumfahrtunternehmen ESA Aerospace hat bei seinem zweiten Testflug 5 Satelliten erfolgreich in die Erdumlaufbahn gebracht. Die Rakete startete in Norwegen und setzte die Satelliten in rund 500 Kilometern Höhe aus.
3: Beim ersten Versuch war nach gerade mal 30 Sekunden Schluss. Diesmal schaffte es die 28 Meter hohe Rakete bis ins All. An Bord 5 wissenschaftliche Satelliten und ein Experiment. Für Europa ist das mehr als nur ein Raumfahrterfolg. Viele europäische Satelliten fliegen bisher mit US-Raketen ins All. Diese Abhängigkeit soll verkleinert werden und weitere Raketen starten. ESA Aerospace-Chef Metzler sagt, Europa habe jetzt einen eigenen Zugang zum Weltraum. Kanzler Merz spricht sogar vom Beginn einer neuen Ära. Zoe Tassovali, Nachrichtenredaktion.
1: Zum Sportfußball. Der FC Augsburg ist erstmals in seiner Vereinsgeschichte Tabellenführer der Fußball-Bundesliga. Die Mannschaft gewann bei Eintracht Frankfurt mit 4:1 und holte damit den zweiten Sieg im zweiten Saisonspiel. Frankfurt war früh durch Burkhardt in Führung gegangen, Augsburg drehte die Partie aber nach der Pause mit 4 Treffern. Die Eintracht wartet dagegen weiter auf den ersten Ligasieg der Saison.
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1: Zum Wetter, die aktuelle Vorhersage des Deutschen Wetterdienstes. Insgesamt freundlich, dichtere Wolkenfelder ziehen nur im Nordosten durch, bei Höchsttemperaturen zwischen 19 Grad an den Küsten und 29 Grad im Südwesten. Zum Start in die neue Woche kann es dann vor allem im Süden und in der Mitte einige kurze Regenschauer geben, bei dann 20 bis 33 Grad maximal, mit den höchsten Werten am Oberrhein.
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1: Hallo zur Bibelnacht im Domradio. Schön, dass ihr mit uns in diese besondere Nacht startet. Von 22 Uhr bis 5 Uhr hört ihr das Neue Testament, die Texte über Jesus und die ersten Christinnen und Christen.

Ihr unvernünftigen Galater, wer hat euch verblendet? Ist euch Jesus Christus nicht deutlich als der Gekreuzigte vor Augen gestellt worden? Dies eine möchte ich von euch erfahren. Habt ihr den Geist durch die Werke des Gesetzes oder durch das Hören der Glaubensbotschaft empfangen? Seid ihr so unvernünftig? Im Geist habt ihr angefangen und jetzt wollt ihr im Fleisch enden? Habt ihr denn so Großes vergeblich erfahren? Wenn es denn vergeblich war. Warum gibt euch denn Gott den Geist und bewirkt Machttaten unter euch, aus Werken des Gesetzes oder aus dem Hören der Glaubensbotschaft? So auch bei Abraham. Er glaubte Gott, und das wurde ihm als Gerechtigkeit angerechnet. Erkennt also, die aus dem Glauben leben, sind Söhne Abrahams. Und da die Schrift vorhersah, dass Gott die Völker aufgrund des Glaubens gerecht macht, hat sie dem Abraham im Voraus verkündet, in dir sollen alle Völker gesegnet werden. Also werden sie, die glauben, gesegnet mit dem glaubenden Abraham. Diejenigen aber, die aus den Werken des Gesetzes leben, stehen unter einem Fluch. Denn geschrieben steht, verflucht ist jeder, der sich nicht an alles hält, was das Buch des Gesetzes zu tun vorschreibt. Dass aber durch das Gesetz niemand vor Gott gerecht gemacht wird, ist offenkundig, denn der aus Glauben Gerechte wird leben. Für das Gesetz aber gilt nicht aus Glauben, sondern es gilt, wer die Gebote erfüllt, wird durch sie leben. Christus hat uns vom Fluch des Gesetzes freigekauft, indem er für uns zum Fluch geworden ist, denn es steht geschrieben, verflucht ist jeder, der am Holz hängt. Jesus Christus hat uns freigekauft, damit den Völkern durch ihn der Segen Abrahams zuteil wird und wir so durch den Glauben den verheißenen Geist empfangen. Brüder und Schwestern, ich nehme einen Vergleich aus dem menschlichen Leben. Niemand setzt das rechtsgültig festgelegte Testament eines Menschen außer Kraft oder versieht es mit einem Zusatz. Abraham wurden die Verheißungen zugesprochen und seinem Nachkommen. Es heißt nicht, und den Nachkommen, als wären viele gemeint, sondern es wird nur von einem gesprochen, und deinem Nachkommen. Das aber ist Christus. Damit sage ich, das Testament, dem Gott zuvor Gültigkeit verliehen hat, wird durch das 430 Jahre später erlassene Gesetz nicht ungültig, sodass die Verheißung aufgehoben wäre. Würde sich das Erbe nämlich aus dem Gesetz herleiten, dann eben nicht mehr aus der Verheißung. Gott hat aber durch die Verheißung Abraham Gnade erwiesen. Warum gibt es dann das Gesetz? Wegen der Übertretungen wurde es hinzugefügt, bis der Nachkomme käme, dem die Verheißung gilt. Es wurde durch Engel erlassen und durch einen Mittler bekannt gegeben. Der Mittler jedoch ist nicht der Mittler eines Einzigen, Gott aber ist der eine. Steht also das Gesetz gegen die Verheißungen Gottes? Keineswegs. Wäre ein Gesetz gegeben worden, das die Kraft hat, lebendig zu machen, dann käme in der Tat die Gerechtigkeit aus dem Gesetz. Aber die Schrift hat alles unter der Sünde eingeschlossen, damit die Verheißung aus dem Glauben an Jesus Christus denen gegeben wird, die glauben. Ehe der Glaube kam, waren wir vom Gesetz behütet, verwahrt, bis der Glaube offenbar werden sollte. So ist das Gesetz unser Erzieher auf Christus hin geworden, damit wir aus dem Glauben gerecht gemacht werden. Nachdem aber der Glaube gekommen ist, stehen wir nicht mehr unter dem Erzieher. Denn alle seid ihr durch den Glauben Söhne Gottes in Christus Jesus. Denn ihr alle, die ihr auf Christus getauft seid, habt Christus angezogen. Es gibt nicht mehr Juden und Griechen, nicht Sklaven und Freie, nicht männlich und weiblich, denn ihr alle seid einer in Christus Jesus. Wenn ihr aber Christus gehört, dann seid ihr Abrahams Nachkommen, Erben gemäß der Verheißung.

Ich sage aber, solange der Erbe unmündig ist, unterscheidet er sich in keiner Hinsicht von einem Sklaven, obwohl er Herr ist über alles. Er steht unter Vormundschaft und sein Erbe wird verwaltet bis zu der Zeit, die sein Vater festgesetzt hat. So waren auch wir, solange wir unmündig waren, Sklaven der Elementarmächte dieser Welt. Als aber die Zeit erfüllt war, sandte Gott seinen Sohn, geboren von einer Frau und dem Gesetz unterstellt, damit er die freikaufe, die unter dem Gesetz stehen, und damit wir die Sohnschaft erlangen. Weil ihr aber Söhne seid, sandte Gott den Geist seines Sohnes in unsere Herzen, den Geist, der ruft, Abba, Vater. Daher bist du nicht mehr Sklave, sondern Sohn. Bist du aber Sohn, dann auch Erbe, Erbe durch Gott. Doch einst, als ihr Gott noch nicht kanntet, wart ihr Sklaven der Götter, die in Wirklichkeit keine sind. Wie aber könnt ihr jetzt, da ihr Gott erkannt habt, mehr noch von Gott erkannt worden seid, wieder zu den schwachen und armseligen Elementarmächten zurückkehren? Warum wollt ihr von Neuem ihre Sklaven werden? Warum achtet ihr so ängstlich auf Tage, Monate, bestimmte Zeiten und Jahre? Ich fürchte, ich habe mich vergeblich um euch bemüht. Werdet wie ich, denn auch ich bin wie ihr geworden. Ich bitte euch darum, Brüder und Schwestern, kein Unrecht habt ihr mir getan. Ihr wisst aber, dass ich euch in der Schwachheit des Fleisches das Evangelium damals verkündet habe. Ihr aber habt auf meine Schwäche, die für euch eine Versuchung war, nicht mit Verachtung und Abscheu geantwortet, sondern mich wie einen Engel Gottes aufgenommen, wie Christus Jesus. Wo also ist eure Seligpreisung? Ich bezeuge euch, wäre es möglich gewesen, ihr hättet euch die Augen ausgerissen, um sie mir zu geben. Bin ich also euer Feind geworden, weil ich euch die Wahrheit sage? Jene Leute eifern um euch nicht in guter Absicht. Sie wollen euch abtrünnig machen, damit ihr um sie eifert. Gut ist es, alle Zeit um das Gute zu eifern und nicht nur, wenn ich bei euch bin, meine Kinder, für die ich von neuem Geburtswehen erleide, bis Christus in euch Gestalt annimmt. Ich wollte, ich könnte jetzt bei euch sein und in anderem Ton mit euch reden, denn ihr macht mich ratlos. Sagt mir, die ihr euch dem Gesetz unterstellen wollt, habt ihr niemals das Gesetz gehört? Es steht doch geschrieben, dass Abraham zwei Söhne hatte, einen von der Sklavin, den anderen von der Freien. Der von der Sklavin wurde gemäß dem Fleisch gezeugt, der von der Freien aufgrund der Verheißung. Das ist bildlich gesprochen. Diese Frauen bedeuten zwei Bundesschlüsse. Der eine stammt vom Berg Sinai und gebiert zur Sklaverei. Das ist Hagar. Denn Hagar steht für den Berg Sinai in Arabien. Ihr entspricht jedoch das jetzige Jerusalem, denn es dient mit seinen Kindern als Sklaven. Aber das Jerusalem oben ist frei, und dieses ist unsere Mutter. Denn geschrieben steht, Freu dich, du Unfruchtbare, die nie geboren hat, brich in Jubel aus und jauchze, die du nie in Wehen lagst. Denn viele Kinder hat die Einsame, mehr als die den Mann hat. Ihr aber, Brüder und Schwestern, seid Kinder der Verheißung wie Isaak. Doch wie damals der Sohn, der gemäß dem Fleisch gezeugt war, den verfolgte, der gemäß dem Geist gezeugt war, so geschieht es auch jetzt. In der Schrift aber heißt es, stoß die Sklavin und ihren Sohn hinaus, denn der Sohn der Sklavin soll nicht Erbe sein zusammen mit dem Sohn der Freien. Daraus folgt also, meine Brüder und Schwestern, dass wir nicht Kinder der Sklavin sind, sondern Kinder der Freien.

Zur Freiheit hat uns Christus befreit. Steht daher fest und lasst euch nicht wieder ein Joch der Knechtschaft auflegen. Siehe, ich, Paulus, sage euch, wenn ihr euch beschneiden lasst, wird Christus euch nichts nützen. Ich bezeuge wiederum jedem Menschen, der sich beschneiden lässt, er ist verpflichtet, das ganze Gesetz zu halten. Ihr, die ihr durch das Gesetz gerecht werden wollt, seid von Christus getrennt. Ihr seid aus der Gnade herausgefallen. Denn wir erwarten im Geist aus dem Glauben die Hoffnung der Gerechtigkeit. Denn in Christus Jesus vermag weder die Beschneidung noch die Unbeschnittenheit etwas, sondern der Glaube, der durch die Liebe wirkt. Ihr liefet gut. Wer hat euch gehindert, weiter der Wahrheit zu folgen? Was man auch gesagt hat, um euch zu überreden, es kommt nicht von dem, der euch beruft. Ein wenig Sauerteig durchsäuert den ganzen Teig. Ich vertraue auf euch im Herrn, dass ihr nicht anders denken werdet. Wer euch verwirrt, wird das Urteil zu tragen haben, wer es auch sei. Ich aber, Brüder und Schwestern, wenn ich noch die Beschneidung verkündete, warum werde ich dann verfolgt? Damit wäre ja das Ärgernis des Kreuzes beseitigt. Diese Leute, die Unruhe bei euch stiften, sollen sich doch gleich entmannen lassen. Denn ihr seid zur Freiheit berufen, Brüder und Schwestern. Nur nehmt die Freiheit nicht zum Vorwand für das Fleisch, sondern dient einander in Liebe. Denn das ganze Gesetz ist in dem einen Wort erfüllt: Du sollst deinen Nächsten lieben wie dich selbst. Wenn ihr aber einander beißt und fresst, dann gebt Acht, dass ihr nicht einer vom anderen verschlungen werdet. Ich sage aber, wandelt im Geist, dann werdet ihr das Begehren des Fleisches nicht erfüllen. Denn das Fleisch begehrt gegen den Geist, der Geist gegen das Fleisch. Denn diese sind einander entgegengesetzt, damit ihr nicht tut, was ihr wollt. Wenn ihr euch aber vom Geist führen lasst, dann steht ihr nicht unter dem Gesetz. Die Werke des Fleisches sind deutlich erkennbar: Unzucht, Unreinheit, Ausschweifung, Götzendienst, Zauberei, Feindschaften, Streit, Eifersucht, Jähzorn, Eigennutz, Spaltungen, Parteiungen, Neid, maßloses Trinken und Essen und ähnliches mehr. Ich sage euch voraus, wie ich es früher vorausgesagt habe: Wer so etwas tut, wird das Reich Gottes nicht erben. Die Frucht des Geistes aber ist Liebe, Freude, Friede, Langmut, Freundlichkeit, Güte, Treue, Sanftmut und Enthaltsamkeit. Gegen all das ist das Gesetz nicht. Die zu Christus Jesus gehören, haben das Fleisch und damit ihre Leidenschaften und Begierden gekreuzigt. Wenn wir im Geist leben, lasst uns auch im Geist wandeln. Lasst uns nicht prahlen, nicht einander herausfordern und einander nicht beneiden.

Brüder und Schwestern, wenn ein Mensch sich zu einer Verfehlung hinreißen lässt, so sollt ihr, die ihr vom Geist erfüllt seid, ihn im Geist der Sanftmut zurechtweisen. Doch gib Acht, dass du nicht selbst in Versuchung gerätst. Einer trage des anderen Last. So werdet ihr das Gesetz Christi erfüllen. Denn wer sich einbildet, etwas zu sein, obwohl er nichts ist, betrügt sich selbst. Jeder prüfe sein eigenes Werk. Dann wird er sich nur im Blick auf sich selbst rühmen können, nicht aber im Vergleich mit anderen. Denn jeder wird seine eigene Bürde zu tragen haben. Wer im Wort des Evangeliums unterwiesen wird, lasse den, der ihn unterweist, an allen Gütern teilhaben. Täuscht euch nicht, Gott lässt seiner nicht spotten. Denn was der Mensch sät, wird er auch ernten. Denn wer auf sein eigenes Fleisch sät, wird vom Fleisch Verderben ernten. Wer aber auf den Geist sät, wird vom Geist ewiges Leben ernten. Lasst uns nicht müde werden, das Gute zu tun, denn wenn wir darin nicht nachlassen, werden wir ernten, sobald die Zeit dafür gekommen ist. Deshalb lasst uns, solange wir Zeit haben, allen Menschen Gutes tun, besonders aber den Glaubensgenossen. Seht, mit welch großen Buchstaben ich euch schreibe, mit eigener Hand. Jene Leute, die im Fleisch nach Anerkennung streben, nötigen euch nur deshalb zur Beschneidung, damit sie wegen des Kreuzes Christi nicht verfolgt werden. Denn obwohl sie beschnitten sind, halten sie selbst das Gesetz nicht. Dennoch dringen sie auf eure Beschneidung, damit sie sich eures Fleisches rühmen können. Ich aber will mich allein des Kreuzes Jesu Christi, unseres Herrn, rühmen, durch das mir die Welt gekreuzigt ist und ich der Welt. Denn es gilt weder die Beschneidung etwas, noch das Unbeschnittensein, sondern neue Schöpfung. Friede und Erbarmen komme über alle, die diesem Grundsatz folgen, und über das Israel Gottes. In Zukunft soll mir niemand mehr solche Schwierigkeiten bereiten, denn ich trage die Leidenszeichen Jesu an meinem Leib. Die Gnade Jesu Christi, unseres Herrn, sei mit eurem Geist, meine Brüder und Schwestern. Amen.

0: Aus dem Brief an die Gemeinde in Ephesus.
1: Der Brief an die Epheser. Paulus, Apostel Christi Jesu durch den Willen Gottes, an die Heiligen in Ephesus, die Gläubigen in Christus Jesus. Gnade sei mit euch und Friede von Gott, unserem Vater, und dem Herrn Jesus Christus. Gepriesen sei der Gott und Vater unseres Herrn Jesus Christus. Er hat uns mit allem Segen seines Geistes gesegnet durch unsere Gemeinschaft mit Christus im Himmel. Denn in ihm hat er uns erwählt vor der Grundlegung der Welt, damit wir heilig und untadelig leben vor ihm. Er hat uns aus Liebe im Voraus dazu bestimmt, seine Söhne zu werden durch Jesus Christus und zu ihm zu gelangen, nach seinem gnädigen Willen, zum Lob seiner herrlichen Gnade. Er hat sie uns geschenkt in seinem geliebten Sohn. In ihm haben wir die Erlösung durch sein Blut, die Vergebung der Sünden nach dem Reichtum seiner Gnade. Durch sie hat er uns reich beschenkt in aller Weisheit und Einsicht. Er hat uns das Geheimnis seines Willens kundgetan, wie er es gnädig im Voraus bestimmt hat in ihm. Er hat beschlossen, die Fülle der Zeiten heraufzuführen, das All in Christus als dem Haupt zusammenzufassen, was im Himmel und auf Erden ist, in ihm. In ihm sind wir auch als Erben vorherbestimmt, nach dem Plan dessen, der alles so bewirkt, wie er es in seinem Willen beschließt. Wir sind zum Lob seiner Herrlichkeit bestimmt, die wir schon früher in Christus gehofft haben. In ihm habt auch ihr das Wort der Wahrheit gehört, das Evangelium von eurer Rettung. In ihm habt ihr das Siegel des verheißenen Heiligen Geistes empfangen, als ihr zum Glauben kamt. Der Geist ist der erste Anteil unseres Erbes hin zur Erlösung, durch die ihr Gottes Eigentum werdet, zum Lob seiner Herrlichkeit. Darum höre ich nicht auf, für euch zu danken, wenn ich in meinen Gebeten an euch denke. Denn ich habe von eurem Glauben an Jesus, den Herrn, und von eurer Liebe zu allen Heiligen gehört. Der Gott, Jesu Christi, unseres Herrn, der Vater der Herrlichkeit, gebe euch den Geist der Weisheit und Offenbarung, damit ihr ihn erkennt. Er erleuchte die Augen eures Herzens, damit ihr versteht, zu welcher Hoffnung ihr durch ihn berufen seid, welchen Reichtum die Herrlichkeit seines Erbes den Heiligen schenkt und wie überragend groß seine Macht sich an uns, den Gläubigen, erweist, durch das Wirken seiner Kraft und Stärke. Er ließ sie wirksam werden in Christus, den er von den Toten auferweckt und im Himmel auf dem Platz zu seiner Rechten erhoben hat, hoch über jegliche Hoheit und Gewalt, Macht und Herrschaft und über jeden Namen, der nicht nur in dieser Weltzeit, sondern auch in der künftigen genannt wird. Alles hat er ihm zu Füßen gelegt und ihn, der als Haupt alles überragt, über die Kirche gesetzt. Sie ist sein Leib, die Fülle dessen, der das All in allem erfüllt.

Ihr wart tot infolge eurer Verfehlungen und Sünden. Ihr wart einst darin gefangen, wie es der Art dieser Welt entspricht, unter der Herrschaft jenes Geistes, der im Bereich der Lüfte regiert und jetzt noch in den Ungehorsamen wirksam ist. Unter ihnen haben auch wir alle einmal unser Leben geführt, als wir noch von den Begierden unseres Fleisches beherrscht wurden. Wir folgten dem, was das Fleisch und der böse Sinn uns eingaben, und waren von Natur aus Kinder des Zorns, wie auch die anderen. Gott aber, der reich ist an Erbarmen, hat uns, die wir infolge unserer Sünden tot waren, in seiner großen Liebe, mit der er uns geliebt hat, zusammen mit Christus lebendig gemacht. Aus Gnade seid ihr gerettet. Er hat uns mit Christus Jesus auferweckt und uns zusammen mit ihm einen Platz in den himmlischen Bereichen gegeben, um in den kommenden Zeiten den überfließenden Reichtum seiner Gnade zu zeigen, in Güte an uns durch Christus Jesus. Denn aus Gnade seid ihr durch den Glauben gerettet, nicht aus eigener Kraft. Gott hat es geschenkt, nicht aus Werken, damit keiner sich rühmen kann. Denn seine Geschöpfe sind wir, in Christus Jesus zu guten Werken erschaffen, die Gott für uns im Voraus bestimmt hat, damit wir mit ihnen unser Leben gestalten. Erinnert euch also, dass ihr früher von Geburt Heiden wart und von denen, die äußerlich beschnitten sind, Unbeschnittene genannt wurdet. Zu jener Zeit wart ihr von Christus getrennt, der Gemeinde Israels fremd und von dem Bund der Verheißung ausgeschlossen. Ihr hattet keine Hoffnung und lebtet ohne Gott in der Welt. Jetzt aber seid ihr, die ihr einst in der Ferne wart, in Christus Jesus, nämlich durch sein Blut in die Nähe gekommen. Denn er ist unser Friede. Er vereinigte die beiden Teile und riss die trennende Wand der Feindschaft in seinem Fleisch nieder. Er hob das Gesetz mit seinen Geboten und Forderungen auf, um die zwei in sich zu einem neuen Menschen zu machen. Er stiftete Frieden und versöhnte die beiden durch das Kreuz mit Gott in einem einzigen Leib. Er hat in seiner Person die Feindschaft getötet. Er kam und verkündete den Frieden, euch den Fernen und Frieden den Nahen. Denn durch ihn haben wir beide in dem einen Geist Zugang zum Vater. Ihr seid also jetzt nicht mehr Fremde und ohne Bürgerrecht, sondern Mitbürger der Heiligen und Hausgenossen Gottes. Ihr seid auf das Fundament der Apostel und Propheten gebaut. Der Eckstein ist Christus Jesus selbst. In ihm wird der ganze Bau zusammengehalten und wächst zu einem heiligen Tempel im Herrn. Durch ihn werdet auch ihr zu einer Wohnung Gottes im Geist miterbaut.

Deshalb bin ich, Paulus, der Gefangene Christi Jesu für euch, die Heiden. Ihr habt doch gehört, welches Amt die Gnade Gottes mir für euch verliehen hat. Durch eine Offenbarung wurde mir das Geheimnis kundgetan, wie ich es soeben kurz beschrieben habe. Wenn ihr das lest, könnt ihr erkennen, welche Einsicht in das Geheimnis Christi mir gegeben ist. Den Menschen früherer Generationen wurde es nicht kundgetan, jetzt aber ist es seinen heiligen Aposteln und Propheten durch den Geist offenbart worden, dass nämlich die Heiden Miterben sind, zu demselben Leib gehören und mit Teilhaben an der Verheißung in Christus Jesus durch das Evangelium. Dessen Diener bin ich geworden dank des Geschenks der Gnade Gottes, der mir durch das Wirken seiner Macht verliehen wurde. Mir, dem Geringsten unter allen Heiligen, wurde diese Gnade zuteil. Ich soll den Heiden mit dem Evangelium den unergründlichen Reichtum Christi verkünden und enthüllen, was die Verwirklichung des geheimen Ratschlusses beinhaltet, der von Ewigkeit her in Gott, dem Schöpfer des Alls, verborgen war. So soll jetzt den Fürsten und Gewalten des himmlischen Bereichs durch die Kirche die vielfältige Weisheit Gottes kundgetan werden, nach seinem ewigen Plan, den er durch Christus Jesus, unseren Herrn, ausgeführt hat. In ihm haben wir den freien und vertrauensvollen Zugang, den der Glaube an ihn schenkt. Deshalb bitte ich, nicht wegen der Leiden zu verzagen, die ich für euch ertrage, denn sie sind euer Ruhm. Daher beuge ich meine Knie vor dem Vater, von dem jedes Geschlecht im Himmel und auf der Erde seinen Namen hat. Er gebe euch aufgrund des Reichtums seine Herrlichkeit, dass ihr in Bezug auf den inneren Menschen durch seinen Geist an Kraft und Stärke zunehmt. Durch den Glauben wohne Christus in euren Herzen, in der Liebe verwurzelt und auf sie gegründet. So sollt ihr mit allen Heiligen dazu fähig sein, die Länge und Breite, die Höhe und Tiefe zu ermessen und die Liebe Christi zu erkennen, die alle Erkenntnis übersteigt. So werdet ihr erfüllt werden in die ganze Fülle Gottes hinein. Dem aber, der gemäß der Macht, die in uns wirkt, unendlich viel mehr tun kann, als wir erbitten oder erdenken, ihm sei die Herrlichkeit in der Kirche und in Christus Jesus bis in alle Generationen für ewige Zeiten.

Ich, der Gefangene im Herrn, ermahne euch, ein Leben zu führen, das des Rufes würdig ist, der an euch erging. Seid demütig, friedfertig und geduldig, ertragt einander in Liebe und bemüht euch, die Einheit des Geistes zu wahren durch das Band des Friedens. Ein Leib und ein Geist, wie ihr auch berufen seid, zu einer Hoffnung in eurer Berufung. Ein Herr, ein Glaube, eine Taufe, ein Gott und Vater aller, der über allem und durch alles und in allem ist. Aber jeder von uns empfing die Gnade in dem Maß, wie Christus sie ihm geschenkt hat. Deshalb heißt es, er stieg hinauf zur Höhe und erbeutete Gefangene, er gab den Menschen Geschenke. Wenn es heißt, er stieg aber hinauf, was bedeutet dies anderes, als dass er auch zur Erde herabstieg? Derselbe, der herabstieg, ist auch hinaufgestiegen über alle Himmel, um das All zu erfüllen. Und er setzte die einen als Apostel ein, andere als Propheten, andere als Evangelisten, andere als Hirten und Lehrer, um die Heiligen für die Erfüllung ihres Dienstes zuzurüsten für den Aufbau des Leibes Christi, bis wir alle zur Einheit im Glauben und der Erkenntnis des Sohnes Gottes gelangen, zum vollkommenen Menschen, zur vollen Größe, die der Fülle Christi entspricht. Wir sollen nicht mehr unmündige Kinder sein, ein Spiel der Wellen, geschaukelt und getrieben von jedem Widerstreit der Lehrmeinungen, im Würfelspiel der Menschen, in Verschlagenheit, die in die Irre führt. Wir aber wollen von der Liebe geleitet die Wahrheit bezeugen und in allem auf ihn hinwachsen. Er, Christus, ist das Haupt. Von ihm her wird der ganze Leib zusammengefügt und gefestigt durch jedes Gelenk. Jedes versorgt ihn mit der Kraft, die ihm zugemessen ist. So wächst der Leib und baut sich selbst in Liebe auf. Das also sage ich und beschwöre euch im Herrn, lebt nicht mehr wie die Heiden in ihrem nichtigen Denken. Sie sind verfinstert in ihrem Sinn. Sie sind dem Leben Gottes entfremdet durch die Unwissenheit, in der sie befangen sind, durch die Verhärtung ihres Herzens. In ihrer Haltlosigkeit gaben sie sich der Ausschweifung hin, um jede Art von Unreinheit in Habgier zu vollführen. Ihr aber habt Christus nicht so kennengelernt. Ihr habt doch von ihm gehört und seid unterrichtet worden, wie es Wahrheit ist in Jesus. Legt den alten Menschen des früheren Lebenswandels ab, der sich in den Begierden des Trugs zugrunde richtet, und lasst euch erneuern durch den Geist in eurem Denken. Zieht den neuen Menschen an, der nach dem Bild Gottes geschaffen ist, in wahrer Gerechtigkeit und Heiligkeit. Legt deshalb die Lüge ab und redet die Wahrheit, jeder mit seinem Nächsten, denn wir sind als Glieder miteinander verbunden. Wenn ihr zürnt, sündigt nicht. Die Sonne soll über eurem Zorn nicht untergehen. Gebt dem Teufel keinen Raum. Der Dieb soll nicht mehr stehlen, vielmehr soll er sich abmühen und mit seinen Händen etwas verdienen, damit er den Notleidenden davon geben kann. Über eure Lippen komme kein böses Wort, sondern nur ein gutes, das den, der es braucht, auferbaut und denen, die es hören, Nutzen bringt. Betrübt nicht den Heiligen Geist Gottes, den ihr als Siegel empfangen habt für den Tag der Erlösung. Jede Art von Bitterkeit und Wut und Zorn und Geschrei und Lästerung mit allem Bösen verbannt aus eurer Mitte. Seid gütig zueinander, seid barmherzig, vergebt einander, wie auch Gott euch in Christus vergeben hat.

Ahmt Gott nach als seine geliebten Kinder und führt euer Leben in Liebe, wie auch Christus uns geliebt und sich für uns hingegeben hat als Gabe und Opfer, das Gott gefällt. Von Unzucht aber und Unreinheit jeder Art oder von Habgier soll bei euch, wie es sich für Heilige gehört, nicht einmal die Rede sein. Auch Sittenlosigkeit und albernes oder zweideutiges Geschwätz schicken sich nicht für euch, sondern vielmehr Dankbarkeit. Denn das sollt ihr wissen, kein unzüchtiger, schamloser oder habgieriger Mensch, das heißt kein Götzendiener, erhält ein Erbteil im Reich Christi und Gottes. Niemand täusche euch mit leeren Worten. All das nämlich zieht auf die Ungehorsamen den Zorn Gottes herab. Habt darum mit ihnen nichts gemein. Denn einst wart ihr Finsternis, jetzt aber seid ihr Licht im Herrn. Lebt als Kinder des Lichts, denn das Licht bringt lauter Güte, Gerechtigkeit und Wahrheit hervor. Prüft, was dem Herrn gefällt, und habt nichts gemein mit den Werken der Finsternis, die keine Frucht bringen, deckt sie vielmehr auf. Denn von dem, was sie heimlich tun, auch nur zu reden, ist schändlich. Alles, was aufgedeckt ist, wird vom Licht erleuchtet, denn alles Erleuchtete ist Licht. Deshalb heißt es: Wach auf, du Schläfer, und steh auf von den Toten, und Christus wird dein Licht sein. Achtet also sorgfältig darauf, wie ihr euer Leben führt, nicht wie Toren, sondern wie Kluge. Nutzt die Zeit, denn die Tage sind böse. Darum seid nicht unverständig, sondern begreift, was der Wille des Herrn ist. Berauscht euch nicht mit Wein, das macht zügellos, sondern lasst euch vom Geist erfüllen. Lasst in eurer Mitte Psalmen, Hymnen und geistliche Lieder erklingen. Singt und jubelt aus vollem Herzen dem Herrn. Sagt Gott dem Vater jederzeit Dank für alles im Namen unseres Herrn Jesus Christus. Einer ordne sich dem anderen unter in der gemeinsamen Furcht Christi. Ihr Frauen euren Männern wie dem Herrn. Denn der Mann ist das Haupt der Frau, wie auch Christus das Haupt der Kirche ist. Er selbst ist der Retter des Leibes. Wie aber die Kirche sich Christus unterordnet, so sollen sich auch die Frauen in allem den Männern unterordnen. Ihr Männer, liebt eure Frauen, wie auch Christus die Kirche geliebt und sich für sie hingegeben hat, um sie zu heiligen, da er sie gereinigt hat durch das Wasserbad im Wort. So will er die Kirche herrlich vor sich hinstellen, ohne Flecken oder Falten oder andere Fehler. Heilig soll sie sein und makellos. Darum sind die Männer verpflichtet, ihre Frauen so zu lieben wie ihren eigenen Leib. Wer seine Frau liebt, liebt sich selbst. Keiner hat je seinen eigenen Leib gehasst, sondern ernährt und pflegt ihn, wie auch Christus die Kirche. Denn wir sind Glieder seines Leibes. Darum wird der Mann Vater und Mutter verlassen und sich an seine Frau binden und die zwei werden ein Fleisch sein. Dies ist ein tiefes Geheimnis. Ich beziehe es auf Christus und die Kirche. Indessen sollt auch ihr, jeder Einzelne, seine Frau lieben wie sich selbst, die Frau aber ehre ihren

Ihr Kinder, gehorcht euren Eltern im Herrn, denn das ist recht. Ehre deinen Vater und deine Mutter. Das ist ein Hauptgebot mit einer Verheißung, damit es dir wohlergehe und du lange lebst auf der Erde. Und ihr Väter, reizt eure Kinder nicht zum Zorn, sondern erzieht sie in der Zucht und Weisung des Herrn. Ihr Sklaven, gehorcht den irdischen Herren mit Furcht und Zittern und mit aufrichtigem Herzen, als wäre es Christus, nicht in Augendienerei, als wolltet ihr Menschen gefallen, sondern erfüllt als Sklaven Christi von Herzen den Willen Gottes. Dient mit Hingabe, als dientet ihr dem Herrn und nicht den Menschen. Denn ihr wisst, dass jeder, der etwas Gutes tut, es vom Herrn zurückerhalten wird, ob er ein Sklave ist oder ein Freier. Und ihr Herren, handelt in gleicher Weise ihnen gegenüber, unterlasst das Drohen, denn ihr wisst, dass ihr im Himmel denselben Herrn habt und bei ihm gibt es kein Ansehen der Person. Schließlich werdet stark durch die Kraft und Macht des Herrn. Zieht an die Waffenrüstung Gottes, um den listigen Anschlägen des Teufels zu widerstehen. Denn wir haben nicht gegen Menschen aus Fleisch und Blut zu kämpfen, sondern gegen Mächte und Gewalten, gegen die Weltherrscher dieser Finsternis, gegen die bösen Geister in den himmlischen Bereichen. Darum legt die Waffenrüstung Gottes an, damit ihr am Tag des Unheils widerstehen, alles vollbringen und standhalten könnt. Steht also da, eure Hüften umgürtet mit Wahrheit, angetan mit dem Brustpanzer der Gerechtigkeit, die Füße beschuht mit der Bereitschaft für das Evangelium.

Damit auch ihr erfahrt, wie es mir geht und was ich tue, wird euch Tychikus, der geliebte Bruder und treue Diener im Herrn, alles berichten. Ihn habe ich eigens zu euch gesandt, damit ihr alles über uns erfahrt und er eure Herzen ermutige. Friede sei mit den Brüdern, Liebe und Glaube von Gott, dem Vater und dem Herrn Jesus Christus. Gnade mit allen, die unseren Herrn Jesus Christus lieben. In Unvergänglichkeit.

Ihr Kinder, gehorcht euren Eltern im Herrn, denn das ist recht. Ehre deinen Vater und deine Mutter. Das ist ein Hauptgebot mit einer Verheißung, damit es dir wohlergehe und du lange lebst auf der Erde. Und ihr Väter, reizt eure Kinder nicht zum Zorn, sondern erzieht sie in der Zucht und Weisung des Herrn. Ihr Sklaven, gehorcht den irdischen Herren mit Furcht und Zittern und mit aufrichtigem Herzen, als wäre es Christus, nicht in Augendienerei, als wolltet ihr Menschen gefallen, sondern erfüllt als Sklaven Christi von Herzen den Willen Gottes. Dient mit Hingabe, als dientet ihr dem Herrn und nicht den Menschen. Denn ihr wisst, dass jeder, der etwas Gutes tut, es vom Herrn zurückerhalten wird, ob er ein Sklave ist oder ein Freier. Und ihr Herren, handelt in gleicher Weise ihnen gegenüber, unterlasst das Drohen, denn ihr wisst, dass ihr im Himmel denselben Herrn habt und bei ihm gibt es kein Ansehen der Person. Schließlich werdet stark durch die Kraft und Macht des Herrn. Zieht an die Waffenrüstung Gottes, um den listigen Anschlägen des Teufels zu widerstehen. Denn wir haben nicht gegen Menschen aus Fleisch und Blut zu kämpfen, sondern gegen Mächte und Gewalten, gegen die Weltherrscher dieser Finsternis, gegen die bösen Geister in den himmlischen Bereichen. Darum legt die Waffenrüstung Gottes an, damit ihr am Tag des Unheils widerstehen, alles vollbringen und standhalten könnt. Steht also da, eure Hüften umgürtet mit Wahrheit, angetan mit dem Brustpanzer der Gerechtigkeit, die Füße beschuht mit der Bereitschaft für das Evangelium des Friedens. Vor allem greift zum Schild des Glaubens. Mit ihm könnt ihr alle feurigen Geschosse des Bösen auslöschen. Und nehmt den Helm des Heils und das Schwert des Geistes. Das ist das Wort Gottes. Hört nicht auf zu beten und zu flehen. Betet jederzeit im Geist. Seid wachsam, hart aus und bittet für alle Heiligen, auch für mich, dass mir das rechte Wort gegeben werde, so oft ich meinen Mund auftue, mit Freimut das Geheimnis des Evangeliums zu verkünden. Als dessen Gesandter bin ich in Ketten, damit ich in ihm freimütig zu reden vermag, wie es meine Pflicht ist. Damit auch ihr erfahrt, wie es mir geht und was ich tue, wird euch Tychikus, der geliebte Bruder und treue Diener im Herrn, alles berichten. Ihn habe ich eigens zu euch gesandt, damit ihr alles über uns erfahrt und er eure Herzen ermutige. Friede sei mit den Brüdern. Liebe und Glaube von Gott, dem Vater und dem Herrn Jesus Christus. Gnade mit allen, die unseren Herrn Jesus Christus lieben. In Unvergänglichkeit.

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2: Der Brief an die Philipper. Paulus und Timotheus, Knechte Christi Jesu, an alle Heiligen in Christus Jesus, die in Philippi sind, mit ihren Vorstehern und Helfern. Gnade sei mit euch und Friede von Gott, unserem Vater, und dem Herrn Jesus Christus. Ich danke meinem Gott jedes Mal, so oft ich eurer gedenke. Immer wenn ich für euch alle bete, bete ich mit Freude. Ich danke für eure Gemeinschaft im Dienst am Evangelium vom ersten Tag an bis jetzt. Ich vertraue darauf, dass er, der bei euch das gute Werk begonnen hat, es auch vollenden wird, bis zum Tag Christi Jesu. Es ist nur recht, dass ich so über euch alle denke, weil ich euch ins Herz geschlossen habe. Denn ihr alle habt Anteil an der Gnade, die mir durch meine Gefangenschaft und die Verteidigung und Bekräftigung des Evangeliums gewährt ist. Denn Gott ist mein Zeuge, wie ich mich nach euch allen sehne im Erbarmen Christi Jesu. Und ich bete darum, dass eure Liebe immer noch reicher an Einsicht und jedem Verständnis wird, damit ihr beurteilen könnt, worauf es ankommt. Dann werdet ihr rein und ohne Tadel sein für den Tag Christi, erfüllt mit der Frucht der Gerechtigkeit, die durch Jesus Christus kommt, zur Ehre und zum Lob Gottes. Ich will aber, dass ihr wisst, Brüder und Schwestern, dass alles, was mir zugestoßen ist, die Verbreitung des Evangeliums gefördert hat. Denn im ganzen Prätorium und bei allen übrigen ist offenbar geworden, dass ich meine Fesseln um Christi Willen trage, und die meisten der Brüder sind durch meine Gefangenschaft zuversichtlich geworden im Glauben an den Herrn und wagen umso kühner, das Wort furchtlos zu sagen. Einige verkünden Christus zwar aus Neid und Streitsucht, andere aber in guter Absicht. Die einen verkünden Christus aus Liebe, weil sie wissen, dass ich zur Verteidigung des Evangeliums bestimmt bin, die anderen aus Streitsucht, nicht in redlicher Gesinnung, womit sie meinen Fesseln weitere Bedrängnis hinzufügen möchten. Aber was liegt daran? Auf jede Weise, ob vorgetäuscht oder in Wahrheit, wird Christus verkündet und darüber freue ich mich. Doch ich werde mich auch weiterhin freuen, denn ich weiß, das wird zu meiner Rettung führen, durch euer Gebet und durch eure Hilfe des Geistes Jesu Christi. Denn ich erwarte und hoffe, dass ich in keiner Hinsicht beschämt werde, dass vielmehr Christus in aller Öffentlichkeit, wie immer so auch jetzt, verherrlicht werden wird in meinem Leibe, ob ich lebe oder sterbe. Denn für mich ist Christus das Leben und Sterben Gewinn. Wenn ich aber weiterleben soll, bedeutet das für mich fruchtbares Wirken. Was soll ich wählen? Ich weiß es nicht. Bedrängt werde ich von beiden Seiten. Ich habe das Verlangen, aufzubrechen und bei Christus zu sein. Um wie viel besser wäre das? Aber euretwegen ist es notwendiger, dass ich am Leben bleibe. Im Vertrauen darauf weiß ich, dass ich bleiben und bei euch allen verbleiben werde, um euch im Glauben zu fördern und zu erfreuen, damit ihr euch in Christus Jesus umso mehr meiner rühmen könnt, wenn ich wieder zu euch komme. Vor allem lebt als Gemeinde so, wie es dem Evangelium Christi entspricht. Ob ich komme und euch sehe oder ob ich fern bin, ich möchte hören, dass ihr in dem einen Geist feststeht, einmütig für den Glauben an das Evangelium kämpft und euch in keinem Fall von euren Gegnern einschüchtern lasst. Das wird für sie ein Zeichen dafür sein, dass sie verloren sind und ihr gerettet werdet, ein Zeichen, das von Gott kommt. Denn euch wurde die Gnade zuteil, für Christus da zu sein, also nicht nur an ihn zu glauben, sondern auch seinetwegen zu leiden. Denn ihr habt den gleichen Kampf zu bestehen, den ihr früher an mir gesehen habt und von dem ihr auch jetzt hört.

Wenn es also eine Ermahnung in Christus gibt, einen Zuspruch aus Liebe, eine Gemeinschaft des Geistes, ein Erbarmen und Mitgefühl, dann macht meine Freude vollkommen, dass ihr eines Sinnes seid, einander in Liebe verbunden, einmütig, einträchtig, dass ihr nichts aus Streitsucht und nichts aus Prahlerei tut, sondern in Demut schätze einer den anderen höher ein als sich selbst. Jeder achte nicht nur auf das eigene Wohl, sondern auch auf das der anderen. Seid untereinander so gesinnt, wie es dem Leben in Christus Jesus entspricht. Er war Gott gleich, hielt aber nicht daran fest, Gott gleich zu sein, sondern er entäußerte sich und wurde wie ein Sklave und den Menschen gleich. Sein Leben war das eines Menschen. Er erniedrigte sich und war gehorsam bis zum Tod am Kreuz. Darum hat ihn Gott über alle erhöht und ihm den Namen verliehen, der größer ist als alle Namen, damit alle im Himmel, auf der Erde und unter der Erde ihr Knie beugen vor dem Namen Jesu und jeder Mund bekennt, Jesus Christus ist der Herr, zur Ehre Gottes des Vaters. Darum, meine Geliebten, ihr wart ja immer gehorsam, nicht nur in meiner Gegenwart, sondern noch viel mehr jetzt in meiner Abwesenheit, wirkt mit Furcht und Zittern euer Heil. Denn Gott ist es, der in euch das Wollen und das Vollbringen bewirkt, zu seinem Wohlgefallen. Tut alles ohne Murren und Bedenken, damit ihr rein und ohne Tadel seid, Kinder Gottes ohne Makel, mitten in einer verkehrten und verwirrten Generation, unter der ihr als Lichter in der Welt leuchtet. Haltet fest am Wort des Lebens, mir zum Ruhm für den Tag Christi, damit ich nicht vergeblich gelaufen bin oder mich umsonst abgemüht habe. Doch wenn auch mein Leben dargebracht wird, zusammen mit dem Opfer und Gottesdienst eures Glaubens, freue ich mich und freue mich mit euch allen. Ebenso freut auch ihr euch und freut euch mit mir. Ich hoffe aber in Jesus, dem Herrn, Timotheus bald zu euch schicken zu können, damit auch ich ermutigt werde, wenn ich erfahre, wie es um euch steht. Denn ich habe keinen Gleichgesinnten, der so aufrichtig um eure Sache besorgt ist. Denn alle suchen ihren Vorteil, nicht was Jesu Christi ist. Ihr wisst ja, wie er sich bewährt hat, wie ein Kind dem Vater. So hat er mit mir zusammen dem Evangelium gedient. Diesen also hoffe ich schicken zu können, sobald ich meine Lage übersehe. Doch ich habe die Zuversicht im Herrn, dass auch ich bald kommen kann. Ich hielt es aber für notwendig, Epaphroditus, meinen Bruder, Mitarbeiter und Mitstreiter, euren Abgesandten und Helfer in meiner Not, zu euch zu schicken. Denn er sehnte sich nach euch allen und war beunruhigt, weil ihr hörtet, dass er krank geworden sei. Und er war tatsächlich so krank, dass er dem Tod nahe war. Aber Gott hatte Erbarmen mit ihm. Und nicht nur mit ihm, sondern auch mit mir, damit ich nicht vom Kummer überwältigt würde. Umso mehr beeile ich mich, ihn zu schicken, damit ihr euch wieder freut, wenn ihr ihn seht, und auch ich weniger Kummer habe. Nehmt ihn also im Herrn mit aller Freude auf und haltet Menschen wie ihn in Ehren, denn wegen des Werkes Christi kam er dem Tod nahe. Er hat sein Leben aufs Spiel gesetzt, um zu vollenden, was an eurem Dienst für mich noch gefehlt hat.

Im Übrigen, meine Brüder und Schwestern, freut euch im Herrn. Euch dasselbe zu schreiben wird mir nicht lästig, euch aber macht es sicher. Gebt Acht auf die Hunde, gebt Acht auf die üblen Arbeiter, gebt Acht auf die Verschnittenen. Denn die Beschnittenen sind wir, die wir im Geist Gottes dienen und uns in Christus Jesus rühmen und nicht auf irdische Vorzüge vertrauen, obwohl ich mein Vertrauen auch auf irdische Vorzüge setzen könnte. Wenn ein anderer meint, er könne auf irdische Vorzüge vertrauen, so könnte ich es noch mehr. Ich wurde am achten Tag beschnitten, bin aus Israels Geschlecht, vom Stamm Benjamin, ein Hebräer von Hebräern, nach dem Gesetz ein Pharisäer. Ich verfolgte voll Eifer die Kirche und war untadelig gemessen an der Gerechtigkeit, die im Gesetz gefordert ist. Doch was mir ein Gewinn war, das habe ich um Christi willen für Verlust gehalten. Ja, noch mehr, ich halte dafür, dass alles Verlust ist, weil die Erkenntnis Christi Jesu, meines Herrn, alles überragt. Seinetwegen habe ich alles aufgegeben und halte es für Unrat, um Christus zu gewinnen und in ihm erfunden zu werden. Nicht meine Gerechtigkeit will ich haben, die aus dem Gesetz hervorgeht, sondern jene, die durch den Glauben an Christus kommt, die Gerechtigkeit, die Gott schenkt aufgrund des Glaubens. Christus will ich erkennen und die Macht seiner Auferstehung und die Gemeinschaft mit seinen Leiden, indem ich seinem Tod gleichgestaltet werde. So hoffe ich, auch zur Auferstehung von den Toten zu gelangen. Nicht, dass ich es schon erreicht hätte oder dass ich schon vollendet wäre, aber ich strebe danach, es zu ergreifen, weil auch ich von Christus Jesus ergriffen worden bin. Brüder und Schwestern, ich bilde mir nicht ein, dass ich es schon ergriffen hätte. Eines aber tue ich: Ich vergesse, was hinter mir liegt, und strecke mich nach dem aus, was vor mir ist. Das Ziel vor Augen jage ich nach dem Siegespreis, der himmlischen Berufung Gottes in Christus Jesus. Das also wollen wir bedenken, wir Vollkommenen. Und wenn ihr anders über etwas denkt, wird Gott euch auch das offenbaren. Nur müssen wir festhalten, was wir erreicht haben. Ahmt auch ihr mich nach, Brüder und Schwestern, und achtet auf jene, die nach dem Vorbild leben, das ihr an uns habt. Denn viele, von denen ich oft zu euch gesprochen habe, doch jetzt unter Tränen spreche, leben als Feinde des Kreuzes Christi. Ihr Ende ist Verderben, ihr Gott der Bauch, und ihre Ehre besteht in ihrer Schande. Irdisches haben sie im Sinn. Denn unsere Heimat ist im Himmel. Von dort her erwarten wir auch Jesus Christus, den Herrn, als Retter, der unseren armseligen Leib verwandeln wird in die Gestalt seines verherrlichten Leibes, in der Kraft, mit der er sich auch alles unterwerfen kann.

Darum, meine geliebten Brüder und Schwestern, nach denen ich mich sehne, meine Freude und mein Ehrenkranz, steht fest im Herrn, Geliebte. Ich ermahne Evodia und ermahne Syntyche, einmütig zu sein im Herrn. Ja, ich bitte auch dich, treuer Gefährte, nimm dich ihrer an. Sie haben mit mir für das Evangelium gekämpft, zusammen mit Clemens und meinen anderen Mitarbeitern. Ihre Namen stehen im Buch des Lebens. Freut euch im Herrn zu jeder Zeit. Noch einmal sage ich, freut euch. Eure Güte werde allen Menschen bekannt. Der Herr ist nahe. Sorgt euch um nichts, sondern bringt in jeder Lage betend und flehend eure Bitten mit Dank vor Gott. Und der Friede Gottes, der alles Verstehen übersteigt, wird eure Herzen und eure Gedanken in Christus Jesus bewahren. Im Übrigen, Brüder und Schwestern, was immer wahrhaft edel, recht, was lauter, liebenswert, ansprechend ist, was Tugend heißt und lobenswert ist, darauf seid bedacht. Und was ihr gelernt und angenommen, gehört und an mir gesehen habt, das tut. Und der Gott des Friedens wird mit euch sein. Ich habe mich im Herrn besonders gefreut, dass ihr eure Sorge für mich wieder einmal entfalten konntet. Ihr hattet schon daran gedacht, aber es fehlte euch die Gelegenheit dazu. Ich sage das nicht, weil ich Mangel leide, denn ich habe gelernt, mich in jeder Lage zurechtzufinden. Ich weiß Entbehrungen zu ertragen, ich kann im Überfluss leben. In jedes und alles bin ich eingeweiht, in Sattsein und Hungern, Überfluss und Entbehrung. Alles vermag ich durch den, der mich stärkt. Doch ihr habt recht daran getan, an meiner Bedrängnis Anteil zu nehmen. Ihr wisst selbst, ihr Philipper, dass ich beim Beginn der Verkündigung des Evangeliums, als ich aus Mazedonien aufbrach, mit keiner Gemeinde durch Geben und Nehmen verbunden war, außer mit euch, und dass ihr mir auch in Thessalonich und auch sonst durch das ein oder andere Mal etwas geschickt habt, um mir zu helfen. Es geht mir nicht um die Gabe, es geht mir um den Gewinn, der euch mit Zinsen gut geschrieben wird. Ich habe alles empfangen und habe Überfluss, ich lebe in Fülle. Mir fehlt nichts mehr, seit ich von Epaphroditus eure Gaben erhielt, einen Wohlgeruch, eine angenehme Opfergabe, die Gott gefällt. Mein Gott aber wird euch durch Christus Jesus alles, was ihr nötig habt, aus dem Reichtum seiner Herrlichkeit schenken. Unserem Gott und Vater aber sei die Ehre in alle Ewigkeit. Amen. Grüßt jeden Heiligen in Christus Jesus. Es grüßen euch die Brüder, die bei mir sind. Es grüßen euch alle Heiligen, besonders aber die aus dem Haus des Kaisers. Die Gnade Jesu Christi des Herrn sei mit eurem Geist. 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

0: Aus dem Brief an die Gemeinde in Kolosse.
1: Der Brief an die Kolosser. Paulus, Apostel Christi Jesu durch den Willen Gottes und der Bruder Timotheus, an die heiligen und gläubigen Brüder in Christus, die in Kolosse sind. Gnade sei mit euch und Friede von Gott, unserem Vater. Wir danken Gott, dem Vater unseres Herrn Jesus Christus, alle Zeit, wenn wir für euch beten. Denn wir haben von eurem Glauben in Christus Jesus gehört und von der Liebe, die ihr zu allen Heiligen habt, wegen der Hoffnung, die für euch im Himmel bereit liegt. Schon früher habt ihr davon gehört durch das wahre Wort des Evangeliums, das bei euch anwesend ist. Wie in der ganzen Welt, so trägt es auch bei euch Frucht und wächst seit dem Tag, an dem ihr den Ruf der göttlichen Gnade vernommen und in Wahrheit erkannt habt. So habt ihr es von Epaphras, unserem geliebten Mitknecht, gelernt. Er ist an unserer Stelle ein treuer Diener Christi, und er hat uns auch von der Liebe berichtet, die der Geist in euch bewirkt hat. Daher hören wir seit dem Tag, an dem wir davon erfahren haben, nicht auf, für euch zu beten und zu bitten, dass ihr mit der Erkenntnis seines Willens in aller Weisheit und geistlichen Einsicht erfüllt werdet. Denn ihr sollt ein Leben führen, das des Herrn würdig ist und in allem sein Gefallen findet. Ihr sollt Frucht bringen in jeder Art von guten Werken und wachsen in der Erkenntnis Gottes. Er gebe euch in der Macht seiner Herrlichkeit viel Kraft, damit ihr in allem Geduld und Ausdauer habt. Dankt dem Vater mit Freude. Er hat euch fähig gemacht, Anteil zu haben am Los der Heiligen, die im Licht sind. Er hat uns der Macht der Finsternis entrissen und aufgenommen in das Reich seines geliebten Sohnes. Durch ihn haben wir die Erlösung, die Vergebung der Sünden. Er ist Bild des unsichtbaren Gottes, der Erstgeborene der ganzen Schöpfung. Denn in ihm wurde alles erschaffen, im Himmel und auf Erden. Das Sichtbare und das Unsichtbare, Throne und Herrschaften, Mächte und Gewalten. Alles ist durch ihn und auf ihn hin erschaffen. Er ist vor aller Schöpfung und in ihm hat alles Bestand. Er ist das Haupt, der Leib aber ist die Kirche. Er ist der Ursprung, der Erstgeborene der Toten. So hat er in allem den Vorrang. Denn Gott wollte mit seiner ganzen Fülle in ihm wohnen, um durch ihn alles auf ihn hin zu versöhnen. Alles im Himmel und auf Erden wollte er zu Christus führen, der Frieden gestiftet hat am Kreuz durch sein Blut. Auch ihr standet ihm einst fremd und feindlich gegenüber, denn euer Sinn trieb euch zu bösen Taten. Jetzt aber hat er euch durch den Tod seines sterblichen Leibes versöhnt, um euch heilig, untadelig und schuldlos vor sich hintreten zu lassen. Doch müsst ihr im Glauben bleiben, fest und in ihm verwurzelt, und ihr dürft euch nicht von der Hoffnung des Evangeliums, das ihr gehört habt, abbringen lassen. In der ganzen Schöpfung unter dem Himmel wurde es verkündet, und ich, Paulus, bin sein Diener geworden. Jetzt freue ich mich in den Leiden, die ich für euch ertrage. Ich ergänze in meinem irdischen Leben, was an den Bedrängnissen Christi noch fehlt an seinem Leib, der die Kirche ist. Ihr Diener bin ich geworden, gemäß dem Heilsplan Gottes, um an euch das Wort Gottes zu erfüllen. Er ist jenes Geheimnis, das seit ewigen Zeiten und Generationen verborgen war. Jetzt aber seinen Heiligen offenbart wurde. Ihnen wollte Gott kundtun, was der Reichtum der Herrlichkeit dieses Geheimnisses unter den Völkern ist. Christus ist unter euch, die Hoffnung auf Herrlichkeit. Ihn verkünden wir. Wir ermahnen jeden Menschen und belehren jeden Menschen in aller Weisheit, damit wir jeden Menschen vollkommen darstellen in Christus. Dafür mühe ich mich und kämpfe ich mit Hilfe seiner Kraft, die machtvoll in mir wirkt.

Ich will euch nämlich wissen lassen, was für einen schweren Kampf ich für euch und die Gläubigen in Laodicea zu bestehen habe, auch für alle anderen, die mich von Angesicht nie gesehen haben. Dadurch sollen sie getröstet werden, verbunden in der Liebe, um die tiefe und reiche Einsicht zu erlangen und das Geheimnis Gottes zu erkennen, das Christus ist. In ihm sind alle Schätze der Weisheit und Erkenntnis verborgen. Das sage ich, damit euch niemand durch Überredungskünste täuscht. Denn wenn ich auch leiblich fern von euch bin, im Geist bin ich doch bei euch. Mit Freude sehe ich, wie fest und geordnet euer Glaube an Christus ist. Ihr habt also Christus Jesus als Herrn angenommen. Darum führt auch, wie es ihm entspricht, euren Lebenswandel. Bleibt in ihm verwurzelt und auf ihn gegründet, gefestigt durch den Glauben, in dem ihr unterrichtet wurdet. Seid voller Dankbarkeit. Gebt Acht, dass euch niemand mit seiner Philosophie und leerem Trug einfängt, die sich nur auf menschliche Überlieferung stützen und sich auf die Elementarmächte der Welt berufen, nicht auf Christus. Denn in ihm wohnt die ganze Fülle der Gottheit leibhaftig. Durch ihn seid auch ihr davon erfüllt, denn er ist das Haupt aller Mächte und Gewalten. In ihm habt ihr eine Beschneidung empfangen, die man nicht mit Händen vornimmt, nämlich die Beschneidung, die Christus gegeben hat. Wer sie empfängt, sagt sich los von seinem vergänglichen Leib. Mit Christus wurdet ihr in der Taufe begraben, mit ihm auch auferweckt, durch den Glauben an die Kraft Gottes, der ihn von den Toten auferweckt hat. Ihr wart tot infolge eurer Sünden und euer Fleisch war unbeschnitten. Gott aber hat euch mit Christus zusammen lebendig gemacht und uns alle Sünden vergeben. Er hat den Schuldschein, der gegen uns sprach, durchgestrichen und seine Forderungen, die uns anklagten, aufgehoben. Er hat ihn dadurch getilgt, dass er ihn an das Kreuz geheftet hat. Die Fürsten und Gewalten hat er entwaffnet und öffentlich zur Schau gestellt. Durch Christus hat Gott über sie triumphiert. Darum soll euch niemand verurteilen wegen Speise und Trank oder wegen eines Festes, ob Neumond oder Sabbat. Das alles ist nur ein Schatten von dem, was kommen wird. Die Wirklichkeit aber ist Christus. Niemand soll euch den Kampfpreis absprechen, der sich gefällt in Unterwürfigkeit und Verehrung, die er den Engeln erweist, der als Eingeweihter mit Visionen prahlt und sich ohne Grund nach weltlicher Art wichtig macht. Er hält sich nicht an das Haupt, von dem aus der ganze Leib durch Gelenke und Bänder versorgt und zusammengehalten wird und durch Gottes Wirken wächst. Wenn ihr mit Christus, den Elementarmächten der Welt, gestorben seid, warum lasst ihr euch dann, als würdet ihr noch in der Welt leben, vorschreiben, berühre das nicht, iss das nicht, fass das nicht an? Das alles wird verbraucht und dadurch vernichtet. Menschliche Satzungen und Lehren sind es. Man sagt zwar, in ihnen liege Weisheit, es sei freiwillige Frömmigkeit und Unterwürfigkeit, den Leib nicht zu schonen. Doch das bringt keine Ehre ein, sondern dient nur zur Befriedigung irdischer Eitelkeit.

Seid ihr nun mit Christus auferweckt, so strebt nach dem, was oben ist, wo Christus zur Rechten Gottes sitzt. Richtet euren Sinn auf das, was oben ist, nicht auf das Irdische. Denn ihr seid gestorben und euer Leben ist mit Christus verborgen in Gott. Wenn Christus, unser Leben, offenbar wird, dann werdet auch ihr mit ihm offenbar werden in Herrlichkeit. Darum tötet, was irdisch an euch ist, Unzucht, Unreinheit, Leidenschaft, böse Begierde und die Habsucht, die Götzendienst ist. All das zieht den Zorn Gottes nach sich. Einst war auch euer Lebenswandel von solchen Dingen bestimmt, ihr habt darin gelebt. Jetzt aber sollt auch ihr das alles ablegen, Zorn, Wut, Bosheit, Lästerung und schmutzige Rede, die aus eurem Munde kommt. Belügt einander nicht, denn ihr habt den alten Menschen mit seinen Taten abgelegt und habt den neuen Menschen angezogen, der nach dem Bild seines Schöpfers erneuert wird, um ihn zu erkennen. Da gibt es dann nicht mehr Griechen und Juden, Beschnittene und Unbeschnittene, Barbaren, Skythen, Sklaven, Freie, sondern Christus ist alles und in allen. Bekleidet euch also als Erwählte Gottes, Heilige und Geliebte, mit innigem Erbarmen, Güte, Demut, Milde, Geduld. Ertragt einander und vergebt einander, wenn einer dem anderen etwas vorzuwerfen hat. Wie der Herr euch vergeben hat, so vergebt auch ihr. Vor allem bekleidet euch mit der Liebe, die das Band der Vollkommenheit ist. Und der Friede Christi triumphiere in euren Herzen. Dazu seid ihr berufen als Glieder des einen Leibes. Seid dankbar. Das Wort Christi wohne mit seinem ganzen Reichtum bei euch, in aller Weisheit belehrt und ermahnt einander. Singt Gott Psalmen, Hymnen und geistliche Lieder in Dankbarkeit in euren Herzen. Alles, was ihr in Wort oder Werk tut, geschehe im Namen Jesu des Herrn. Dankt Gott dem Vater durch ihn. Ihr Frauen, ordnet euch den Männern unter, wie es sich im Herrn geziemt. Ihr Männer, liebt die Frauen und seid nicht erbittert gegen sie. Ihr Kinder, gehorcht euren Eltern in allem, denn das ist dem Herrn wohlgefällig. Ihr Väter, schüchtert eure Kinder nicht ein, damit sie nicht mutlos werden. Ihr Sklaven, gehorcht in allem euren irdischen Herren, nicht in einem augenfälligen Dienst, um Menschen zu gefallen, sondern in der Aufrichtigkeit des Herzens. Fürchtet den Herrn, tut eure Arbeit gern, als wäre sie für den Herrn und nicht für Menschen. Ihr wisst, dass ihr vom Herrn das Erbe als Lohn empfangen werdet. Dient Christus dem Herrn. Denn wer Unrecht tut, wird zurückbekommen, was er an Unrecht getan hat, ohne Ansehen der Person.

Ihr Herren, gebt den Sklaven, was recht und billig ist. Ihr wisst, dass auch ihr im Himmel einen Herrn habt. Lasst nicht nach im Beten. Seid dabei wachsam und dankbar. Betet auch für uns, damit Gott uns eine Tür öffnet für das Wort und wir vom Geheimnis Christi sprechen können, um dessen Willen ich im Gefängnis bin. Betet, damit ich es so kundtue, wie davon zu sprechen meine Pflicht ist. Seid weise im Umgang mit den Außenstehenden. Nutzt die Zeit. Euer Wort sei immer freundlich, doch mit Salz gewürzt, denn ihr müsst jedem in der rechten Weise antworten können. Was mich betrifft, wird euch Tychikus, der geliebte Bruder und treue Diener und Mitknecht im Herrn, alles berichten. Ihn habe ich eigens zu euch gesandt, damit ihr alles über uns erfahrt und er eure Herzen ermutige. Er kommt mit Onesimus, dem treuen und geliebten Bruder, der ja einer von euch ist. Sie werden euch über alles berichten, was hier vor sich geht. Es grüßt euch Aristarch, mein Mitgefangener, und Markus, der Vetter des Barnabas. Was ihn betrifft, dazu habt ihr schon Anweisungen erhalten. Wenn er zu euch kommt, nehmt ihn auf. Auch Jesus, genannt Justus, grüßt euch. Von den Juden sind sie die einzigen, die mit mir für das Reich Gottes arbeiten. Durch sie bin ich getröstet worden. Es grüßt euch Epaphras, der Knecht Christi Jesu, einer von euch. Immer kämpft er für euch im Gebet, dass ihr vollkommen werdet und ganz durchdrungen seid vom Willen Gottes. Ich bezeuge ihm, dass er sich große Mühe gibt, um euch und um die Gläubigen in Laodicea und Hierapolis. Es grüßen euch Lukas, der geliebte Arzt, und Demas. Grüßt die Brüder in Laodicea, auch Nympha und die Gemeinde in ihrem Haus. Und wenn der Brief bei euch vorgelesen worden ist, sorgt dafür, dass er auch in der Gemeinde von Laodicea vorgelesen wird und dass ihr auch den aus Laodicea lest. Sagt dem Archippus: Achte auf den Dienst, den du im Herrn empfangen hast, damit du ihn erfüllst. Den Gruß schreibe ich, Paulus, eigenhändig. Denkt an meine Fesseln. Die Gnade sei mit euch.

0: Aus dem ersten Brief an die Gemeinde in Thessalonich.
1: Der erste Brief an die Thessalonicher. Paulus, Silvanus und Timotheus an die Kirche der Thessalonicher, die in Gott dem Vater und in Jesus Christus dem Herrn ist. Gnade sei mit euch und Friede. Wir danken Gott für euch alle, so oft wir in unseren Gebeten an euch denken. Unablässig erinnern wir uns vor Gott, unserem Vater, an das Werk eures Glaubens, an die Mühe eurer Liebe und an die Standhaftigkeit eurer Hoffnung auf Jesus Christus, unseren Herrn. Wir wissen, von Gott geliebte Brüder und Schwestern, dass ihr erwählt seid. Denn unser Evangelium kam zu euch nicht im Wort allein, sondern auch mit Kraft und mit dem Heiligen Geist und mit voller Gewissheit. Ihr wisst selbst, wie wir bei euch aufgetreten sind, um euch zu gewinnen. Und ihr seid unserem Beispiel gefolgt und dem des Herrn. Ihr habt das Wort trotz großer Bedrängnis mit der Freude aufgenommen, die der Heilige Geist gibt. So wurdet ihr ein Vorbild für alle Glaubenden in Mazedonien und in Achaia. Von euch aus ist das Wort des Herrn aber nicht nur nach Mazedonien und Achaia gedrungen, sondern überall ist euer Glaube an Gott bekannt geworden, so dass wir darüber nichts zu sagen brauchen. Denn man erzählt sich überall, welche Aufnahme wir bei euch gefunden haben und wie ihr euch von den Götzen zu Gott bekehrt habt, um dem lebendigen und wahren Gott zu dienen und seinen Sohn vom Himmel her zu erwarten, Jesus, den er von den Toten auferweckt hat und der uns dem kommenden Zorn entreißt. Ihr wisst selbst, Brüder und Schwestern, dass wir nicht vergebens zu euch gekommen sind. Wir hatten vorher in Philippi viel zu leiden und wurden misshandelt, wie ihr wisst. Dennoch haben wir im Vertrauen auf unseren Gott das Evangelium Gottes trotz harter Kämpfe freimütig bei euch verkündet. Denn wir predigen nicht, um euch irre zu führen und nicht in unlauterer oder betrügerischer Absicht, sondern wir tun es, weil Gott uns geprüft und uns das Evangelium anvertraut hat, nicht also um den Menschen, sondern um Gott zu gefallen, der unsere Herzen prüft. Nie haben wir mit unseren Worten zu schmeicheln versucht, das wisst ihr. Und nie haben wir aus versteckter Habgier gehandelt, dafür ist Gott Zeuge. Wir haben auch keine Ehre bei den Menschen gesucht, weder bei euch noch bei anderen, obwohl wir als Apostel Christi unser Ansehen hätten geltend machen können. Im Gegenteil, wir sind euch freundlich begegnet. Wie eine Mutter für ihre Kinder sorgt, so waren wir euch zugetan und wollten euch nicht nur am Evangelium Gottes teilhaben lassen, sondern auch an unserem Leben. Denn ihr wart uns sehr lieb geworden. Ihr erinnert euch, Brüder und Schwestern, wie wir uns gemüht und geplagt haben. Bei Tag und Nacht haben wir gearbeitet, um keinem von euch zur Last zu fallen, und haben euch so das Evangelium Gottes verkündet. Ihr seid Zeugen und auch Gottes Zeuge, wie gottgefällig, gerecht und untadelig wir uns euch, den Glaubenden, gegenüber verhalten haben. Ihr wisst auch, dass wir, wie ein Vater seine Kinder, jeden einzelnen von euch ermahnt, ermutigt und beschworen haben zu leben, wie es Gottes würdig ist, der euch zu seinem Reich und zu seiner Herrlichkeit beruft. Darum danken wir Gott unablässig dafür, dass ihr das Wort Gottes, das ihr durch unsere Verkündigung empfangen habt, nicht als Menschenwort, sondern, was es in Wahrheit ist, als Gottes Wort angenommen habt. Und jetzt ist es in euch, den Glaubenden, wirksam. Denn, Brüder und Schwestern, ihr seid dem Beispiel der Gemeinden Gottes in Judäa gefolgt, die in Christus Jesus sind. Ihr habt von euren Mitbürgern das Gleiche erlitten wie jene von den Juden. Diese haben Jesus, den Herrn und die Propheten getötet. Auch uns haben sie verfolgt. Sie missfallen Gott und sind Feinde aller Menschen. Sie hindern uns daran, den Heiden das Evangelium zu verkünden und ihnen so das Heil zu bringen. Dadurch machen sie unablässig das Maß ihrer Sünden voll. Aber der ganze Zorn ist schon über sie gekommen. Für kurze Zeit, Brüder und Schwestern, sind wir verwaist, weil ihr uns fern seid, den Augen fern, nicht dem Herzen. Deshalb haben wir uns in großer Sehnsucht umso eifriger bemüht, euch wiederzusehen. Ja, wir hatten uns fest vorgenommen, zu euch zu kommen, und das wollte ich, Paulus, schon einige Male. Aber der Satan hat uns daran gehindert. Denn wer ist unsere Hoffnung, unsere Freude, der Kranz unseres Ruhmes vor Jesus, unserem Herrn, bei seiner Ankunft? Nicht etwa auch ihr? Ja, ihr seid unsere Ehre und Freude. Darum hielten wir es nicht länger aus. Wir beschlossen, allein in Athen zurückzubleiben und schickten Timotheus, unseren Bruder und Gottesmitarbeiter am Evangelium Christi, um euch zu stärken und in eurem Glauben aufzurichten, damit keiner wankt in diesen Bedrängnissen. Ihr wisst selbst, für sie sind wir bestimmt. Denn als wir noch bei euch waren, haben wir euch vorausgesagt, dass wir in Bedrängnis geraten werden, und so ist es, wie ihr wisst, auch eingetroffen. Darum ertrug ich es auch nicht länger. Ich schickte Timotheus, um über euren Glauben Kenntnis zu erhalten, ob nicht der Versucher euch in Versuchung geführt hat und unsere Mühe vergeblich war. Inzwischen ist aber Timotheus von euch zu uns zurückgekommen und hat uns gute Nachricht von eurem Glauben und eurer Liebe gebracht, auch dass ihr uns stets in guter Erinnerung bewahrt und euch danach sehnt, uns zu sehen, wie auch wir euch sehen möchten. Darum, Brüder und Schwestern, wurden wir beim Gedenken an euch in all unserer Not und Bedrängnis durch euren Glauben getröstet. Jetzt leben wir auf, weil ihr fest in der Gemeinschaft mit dem Herrn steht. Wie können wir Gott euretwegen genug danken für all die Freude, die uns um euretwillen vor unserem Gott erfüllt? Bei Tag und Nacht bitten wir inständig darum, euch wiederzusehen und an eurem Glauben zu ergänzen, was ihm noch fehlt. Gott, unser Vater und Jesus, unser Herr, mögen unsere Schritte zu euch lenken. Euch aber lasse der Herr wachsen und reich werden in der Liebe zueinander und zu allen, wie auch wir euch lieben, damit eure Herzen gestärkt werden und ihr ohne Tadel seid, geheiligt vor Gott, unserem Vater, bei der Ankunft Jesu, unseres Herrn, mit allen seinen Heiligen. Amen. Im Übrigen, Brüder und Schwestern, bitten und ermahnen wir euch im Namen Jesu des Herrn. Ihr habt von uns gelernt, wie ihr leben müsst, um Gott zu gefallen. Und ihr lebt auch so. Werdet darin noch vollkommener. Ihr wisst ja, welche Ermahnungen wir euch im Auftrag Jesu des Herrn gegeben haben. Das ist es, was Gott will, eure Heiligung. Dass ihr die Unzucht meidet, dass jeder von euch lernt, mit seiner Frau in heiliger und achtungsvoller Weise zu verkehren, nicht in leidenschaftlicher Begierde wie die Heiden, die Gott nicht kennen. Und dass keiner seinen Bruder bei Geschäften betrügt und übervorteilt. Denn all das rächt der Herr, wie wir euch schon früher gesagt und bezeugt haben. Denn Gott hat uns nicht dazu berufen, unrein zu leben, sondern heilig zu sein. Wer das verwirft, der verwirft also nicht Menschen, sondern Gott, der euch seinen Heiligen Geist schenkt. Über die Bruderliebe brauche ich euch nichts zu schreiben. Gott selbst hat euch schon gelehrt, einander zu lieben, und danach handelt ihr auch an allen, die zu uns gehören in ganz Mazedonien. Wir ermahnen euch aber, Brüder und Schwestern, darin noch vollkommener zu werden. Setzt eure Ehre da rein, ruhig zu leben, euch um die eigenen Aufgaben zu kümmern und mit euren Händen zu arbeiten, wie wir euch aufgetragen haben. So sollt ihr vor denen, die nicht zu euch gehören, ein rechtschaffendes Leben führen und auf niemanden angewiesen sein. Brüder und Schwestern, wir wollen euch über die Entschlafenen nicht in Unkenntnis lassen, damit ihr nicht trauert wie die anderen, die keine Hoffnung haben.

mit ihnen auf den Wolken in die Luft entrückt zur Begegnung mit dem Herrn. Dann werden wir immer beim Herrn sein. Tröstet also einander mit diesen Worten. Über Zeiten und Stunden, Brüder und Schwestern, brauche ich euch nichts zu schreiben. Ihr selbst wisst genau, dass der Tag des Herrn kommt wie ein Dieb in der Nacht. Während die Menschen sagen, Friede und Sicherheit, kommt plötzlich Verderben über sie wie die Wehen über eine schwangere Frau und es gibt kein Entrinnen. Ihr aber, Brüder und Schwestern, lebt nicht im Finstern, so dass euch der Tag nicht wie ein Dieb überraschen kann. Ihr alle seid Söhne des Lichts und Söhne des Tages. Wir gehören nicht der Nacht und nicht der Finsternis. Darum wollen wir nicht schlafen wie die anderen, sondern wach und nüchtern sein. Denn wer schläft, schläft bei Nacht, und wer sich betrinkt, betrinkt sich bei Nacht. Wir aber, die dem Tag gehören, wollen nüchtern sein und uns rüsten mit dem Panzer des Glaubens und der Liebe und mit dem Helm der Hoffnung auf Rettung. Denn Gott hat uns nicht für das Gericht seines Zorns bestimmt, sondern dafür, dass wir durch Jesus Christus, unseren Herrn, die Rettung erlangen. Er ist für uns gestorben, damit wir vereint mit ihm leben, ob wir nun wachen oder schlafen. Darum tröstet einander und einer baue den anderen auf, wie ihr es schon tut. Wir bitten euch, Brüder und Schwestern, erkennt die an, die sich unter euch mühen und euch vorstehen im Herrn und euch zurechtweisen. Achtet sie äußerst hoch in Liebe wegen ihres Wirkens. Haltet Frieden untereinander. Wir ermahnen euch, Brüder und Schwestern, weist die zurecht, die ein unordentliches Leben führen. Ermutigt die Ängstlichen, nehmt euch der Schwachen an, seid geduldig mit allen. Seht zu, dass keiner dem anderen Böses mit Bösem vergilt, sondern bemüht euch immer einander und allen Gutes zu tun. Freut euch zu jeder Zeit. Betet ohne Unterlass, dankt für alles, denn das ist der Wille Gottes für euch in Christus Jesus. Löscht den Geist nicht aus. Verachtet prophetisches Reden nicht, prüft alles und behaltet das Gute, meidet das Böse in jeder Gestalt. Er selbst, der Gott des Friedens, heilige euch ganz und gar und bewahre euren Geist, eure Seele und euren Leib unversehrt, damit ihr ohne Tadel seid bei der Ankunft unseres Herrn Jesus Christus. Gott, der euch beruft, ist treu. Er wird es tun. Brüder und Schwestern, betet auch für uns. Grüßt alle Brüder und Schwestern mit dem heiligen Kuss. Ich beschwöre euch beim Herrn, diesen Brief allen Brüdern und Schwestern in der Gemeinde vorzulesen. Die Gnade Jesu Christi, unseres Herrn, sei mit euch.

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1: Aus dem ersten Brief an Timotheus.
2: Der erste Brief an Timotheus. Paulus, Apostel Christi Jesu gemäß dem Auftrag Gottes, unseres Retters, und Christi Jesu, unserer Hoffnung, an Timotheus, sein rechtmäßiges Kind im Glauben. Gnade, Erbarmen und Friede von Gott, dem Vater, und Christus Jesus, unserem Herrn. Bei meiner Abreise nach Mazedonien habe ich dich ermahnt, in Ephesus zu bleiben, damit du bestimmten Leuten verbietest, falsche Lehren zu verbreiten und sich mit Fabeleien und endlosen Geschlechterreihen abzugeben, die nur Streitfragen mit sich bringen, statt dem Heilsplan Gottes zu dienen, der sich im Glauben verwirklicht. Das Ziel der Unterweisung ist Liebe aus reinem Herzen, gutem Gewissen und ungeheucheltem Glauben. Davon sind aber manche abgekommen und haben sich leerem Geschwätz zugewandt. Sie wollen Gesetzeslehrer sein, verstehen aber nichts von dem, was sie sagen und worüber sie so sicher urteilen. Wir wissen aber, das Gesetz ist gut, wenn es jemand im Sinn des Gesetzes anwendet und bedenkt, dass das Gesetz nicht für den Gerechten bestimmt ist, sondern für Gesetzlose und Ungehorsame, für Gottlose und Sünder, für Menschen ohne Glauben und Ehrfurcht, für solche, die Vater oder Mutter töten, für Mörder, Unzüchtige, Knabenschänder, Menschenhändler, für Leute, die Lügen und Meineide schwören und all das tun, was gegen die gesunde Lehre verstößt, gemäß dem Evangelium von der Herrlichkeit des seligen Gottes, das mir anvertraut ist. Ich danke dem, der mir Kraft gegeben hat, Christus Jesus, unserem Herrn. Er hat mich für treu gehalten und in seinen Dienst genommen, obwohl ich früher ein Lästerer, Verfolger und Frevler war. Aber ich habe Erbarmen gefunden, denn ich wusste in meinem Unglauben nicht, was ich tat. Doch über alle Maßen groß war die Gnade unseres Herrn, die mir in Christus Jesus den Glauben und die Liebe schenkte. Das Wort ist glaubwürdig und wert, dass man es beherzigt. Christus Jesus ist in die Welt gekommen, um die Sünder zu retten. Von ihnen bin ich der Erste. Aber ich habe gerade darum Erbarmen gefunden, damit Christus Jesus an mir als Erstem seine ganze Langmut erweisen konnte, zum Vorbild für alle, die in Zukunft an ihn glauben, um das ewige Leben zu erlangen. Dem König der Ewigkeit, dem unvergänglichen, unsichtbaren, einzigen Gott sei Ehre und Herrlichkeit in alle Ewigkeit. Amen. Diese Ermahnung lege ich dir ans Herz, mein Kind Timotheus, gemäß den prophetischen Worten, die über dich gesprochen wurden. Durch diese Worte gestärkt, kämpfe den guten Kampf, gläubig und mit reinem Gewissen, dass manche missachtet und so im Glauben Schiffbruch erlitten haben. Zu ihnen gehören Hymenäus und Alexander, die ich dem Satan übergeben habe, damit sie in Zucht genommen werden und nicht mehr lästern.

Vor allem fordere ich zu Bitten und Gebeten, zu Fürbitte und Danksagung auf, und zwar für alle Menschen, für die Herrscher und für alle, die Macht ausüben, damit wir in aller Frömmigkeit und Rechtschaffenheit ungestört und ruhig leben können. Das ist recht und wohlgefällig vor Gott, unserem Retter. Er will, dass alle Menschen gerettet werden und zur Erkenntnis der Wahrheit gelangen. Denn einer ist Gott, einer auch Mittler zwischen Gott und den Menschen. Der Mensch Christus Jesus, der sich als Lösegeld hingegeben hat für alle, ein Zeugnis zur vorherbestimmten Zeit, als dessen Verkünder und Apostel ich eingesetzt wurde. Ich sage die Wahrheit und lüge nicht, als Lehrer der Völker im Glauben und in der Wahrheit. Ich will, dass die Männer überall beim Gebet ihre Hände in Reinheit erheben, frei von Zorn und Streit. Auch sollen die Frauen sich anständig, bescheiden und zurückhaltend kleiden. Nicht Haartracht, Gold, Perlen oder kostbare Kleider seien ihr Schmuck, sondern gute Werke. So gehört es sich für Frauen, die gottesfürchtig sein wollen. Eine Frau soll sich still und in voller Unterordnung belehren lassen. Dass eine Frau lehrt, erlaube ich nicht. Auch nicht, dass sie über ihren Mann herrscht. Sie soll sich still verhalten. Denn zuerst wurde Adam erschaffen, danach Eva. Und nicht Adam wurde verführt, sondern die Frau ließ sich verführen und übertrat das Gebot. Sie wird aber dadurch gerettet werden, dass sie Kinder zur Welt bringt, wenn diese in Glaube, Liebe und Heiligkeit ein besonnenes Leben führen.

Das Wort ist glaubwürdig. Wer das Amt eines Bischofs anstrebt, der strebt nach einer großen Aufgabe. Deshalb soll der Bischof untadelig, Mann einer einzigen Frau, nüchtern, besonnen sein, von würdiger Haltung, gastfreundlich, fähig zu lehren. Er sei kein Trinker und kein gewalttätiger Mensch, sondern rücksichtsvoll. Er sei nicht streitsüchtig und nicht geldgierig. Er muss seinem eigenen Haus gut vorstehen, seine Kinder in Gehorsam und allem Anstand erziehen. Wenn einer seinem eigenen Haus nicht vorstehen kann, wie soll der für die Kirche Gottes sorgen? Er darf kein Neubekehrter sein, damit er nicht hochmütig wird und dem Gericht des Teufels verfällt. Er muss aber auch bei den Außenstehenden einen guten Ruf haben, damit er nicht in üble Nachrede kommt und in die Falle des Teufels gerät. Ebenso müssen Diakone sein, achtbar, nicht doppelzüngig, nicht dem Wein ergeben und nicht gewinnsüchtig. Sie sollen mit reinem Gewissen am Geheimnis des Glaubens festhalten. Auch sie soll man vorher prüfen, und nur wenn sie unbescholten sind, sollen sie ihren Dienst ausüben. Ebenso müssen Frauen ehrbar sein, nicht verleumderisch, sondern nüchtern und in allem zuverlässig. Diakone sollen Männer einer einzigen Frau sein und ihren Kindern und ihrem eigenen Haus gut vorstehen. Denn wer seinen Dienst gut versieht, erlangt einen hohen Rang und große Zuversicht im Glauben an Christus Jesus. Ich schreibe dir das in der Hoffnung, schon bald zu dir zu kommen. Falls ich aber länger ausbleibe, sollst du wissen, wie man sich im Haus Gottes verhalten muss, welches die Kirche des lebendigen Gottes ist, Säule und Fundament der Wahrheit. Wahrhaftig, groß ist das Geheimnis unserer Frömmigkeit. Er wurde offenbart im Fleisch, gerechtfertigt durch den Geist, geschaut von den Engeln, verkündet unter den Völkern, geglaubt in der Welt, aufgenommen

Der Geist aber sagt ausdrücklich, in späteren Zeiten werden manche vom Glauben abfallen. Sie werden sich betrügerischen Geistern und den Lehren von Dämonen zuwenden, getäuscht von heuchlerischen Lügnern, deren Gewissen gebrandmarkt ist. Sie verbieten die Heirat und fordern den Verzicht auf bestimmte Speisen, die Gott doch dazu geschaffen hat, dass die, die zum Glauben und zur Erkenntnis der Wahrheit gelangt sind, sie mit Danksagung zu sich nehmen. Denn alles, was Gott geschaffen hat, ist gut und nichts ist verwerflich, wenn es mit Dank genossen wird. Es wird geheiligt durch Gottes Wort und durch das Gebet. Dies trage den Brüdern vor. Dann wirst du ein guter Diener Christi Jesu sein, erzogen in den Worten des Glaubens und der guten Lehre, der du gefolgt bist. Gottlose Altweiberfabeln weise zurück, übe dich in der Frömmigkeit. Denn körperliche Übung nützt nur wenig, die Frömmigkeit aber ist nützlich zu allem. Ihr ist das gegenwärtige und das zukünftige Leben verheißen. Dieses Wort ist glaubwürdig und wert, dass man es beherzigt. Dafür arbeiten und kämpfen wir, denn wir haben unsere Hoffnung auf den lebendigen Gott gesetzt, den Retter aller Menschen, besonders der Gläubigen. Das sollst du anordnen und lehren. Niemand soll dich wegen deiner Jugend geringschätzen. Sei vielmehr den Gläubigen ein Vorbild in deinen Worten, in deinem Lebenswandel, in der Liebe, im Glauben, in der Lauterkeit. Lies ihnen eifrig aus der Schrift vor, ermahne und belehre sie, bis ich komme. Vernachlässige die Gnade nicht, die in dir ist und die dir verliehen wurde, als dir die Ältesten aufgrund prophetischer Worte gemeinsam die Hände auflegten. Dafür sollst du sorgen, darin sollst du leben, damit allen deine Fortschritte offenbar werden. Achte auf dich selbst und auf die Lehre, halte daran fest. Wenn du das tust, rettest du dich und alle, die auf dich hören.

Einen älteren Mann sollst du nicht grob behandeln, sondern ihm zureden wie einem Vater. Mit jüngeren Männern rede wie mit Brüdern, mit älteren Frauen wie mit Müttern, mit jüngeren wie mit Schwestern, in aller Zurückhaltung. Ehre die Witwen, wenn sie wirklich Witwen sind. Hat eine Witwe aber Kinder oder Enkel, dann sollen diese lernen, zuerst denen im eigenen Haus Ehrfurcht zu erweisen und dankbar für die älteren Generationen zu sorgen. Denn das ist wohlgefällig vor Gott. Eine Frau aber, die wirklich eine Witwe ist und allein steht, setzt ihre Hoffnung auf Gott und betet beharrlich und inständig bei Tag und Nacht. Wenn eine jedoch ein ausschweifendes Leben führt, ist sie schon bei Lebzeiten tot. Das sollst du ihnen einprägen. Dann wird man ihnen nichts vorwerfen können. Wenn aber jemand für seine Angehörigen, besonders für die eigenen Hausgenossen, nicht sorgt, der verleugnet damit den Glauben und ist schlimmer als ein Ungläubiger. Eine Frau soll nur dann in die Liste der Witwen aufgenommen werden, wenn sie mindestens 60 Jahre alt ist, nur einmal verheiratet war, wenn bekannt ist, dass sie Gutes getan hat, wenn sie Kinder aufgezogen hat, gastfreundlich gewesen ist und den Heiligen die Füße gewaschen hat, wenn sie denen, die in Not waren, geholfen hat und überhaupt bemüht war, Gutes zu tun. Jüngere Witwen weise ab, denn wenn die Leidenschaft sie Christus entfremdet, wollen sie heiraten und ziehen sich dem Vorwurf zu, ihrem ersten Versprechen, das sie Christus gegeben haben, untreu geworden zu sein. Zugleich lernen sie auch untätig zu sein, indem sie von Haus zu Haus laufen, dabei aber nicht nur untätig, sondern geschwätzig und neugierig sind und reden, was sich nicht gehört. Deshalb will ich, dass jüngere Witwen heiraten, Kinder zur Welt bringen, den Haushalt versorgen und dem Gegner keinen Anlass zu übler Nachrede geben. Einige haben sich schon abgewandt und sind dem Satan gefolgt. Wenn eine gläubige Frau Witwen in ihrem Haus hat, soll sie für sie sorgen. Die Gemeinde soll nicht belastet werden, damit sie sich um die kümmern kann, die wirklich Witwen sind. Älteste, die das Amt des Vorstehers gut versehen, verdienen doppelte Anerkennung, besonders solche, die sich mit ganzer Kraft dem Wort und der Lehre widmen. Denn die Schrift sagt, du sollst dem Ochsen zum Dreschen keinen Maulkorb anlegen und wer arbeitet, hat ein Recht auf seinen Lohn. Nimm gegen einen Ältesten keine Klage an, außer wenn zwei oder drei Zeugen sie bekräftigen. Diejenigen, die sich verfehlen, weise in Gegenwart aller zurecht, damit auch die anderen sich fürchten. Ich beschwöre dich bei Gott, bei Christus Jesus und bei den auserwählten Engeln. Befolge dies alles ohne Vorurteil und vermeide jede Bevorzugung. Lege keinem vorschnell die Hände auf und mach dich nicht mitschuldig an fremden Sünden. Bewahre dich rein. Trink nicht nur Wasser, sondern nimm auch etwas Wein mit Rücksicht auf deinen Magen und deine häufigen Krankheiten. Die Sünden mancher Leute liegen offen zutage. Sie laufen ihnen gleichsam voraus zum Gericht. Bei anderen kommen sie erst hinterher. Ebenso liegen die guten Werke offen zutage. Und wenn sie noch nicht offenkundig sind, können sie doch nicht verborgen bleiben.

Alle, die das Joch der Sklaverei zu tragen haben, sollen ihren Herren alle Ehre erweisen, damit der Name Gottes und die Lehre nicht in Verruf kommen. Diejenigen aber, die gläubige Herren haben, sollen diese nicht gering achten, weil sie Brüder sind, sondern sollen noch eifriger ihren Dienst verrichten, weil sie Glaubende und Geliebte sind, die sich bemühen, Gutes zu tun. So sollst du lehren, dazu sollst du ermahnen. Wenn einer etwas anderes lehrt und sich nicht an die gesunden Worte Jesu Christi unseres Herrn hält und an die Lehre, die unserer Frömmigkeit entspricht, der ist verblendet, er versteht nichts, sondern ist krank vor lauter Auseinandersetzungen und Wortgefechten. Diese führen zu Neid, Streit, Verleumdungen, üblen Verdächtigungen und Gezänk unter den Menschen, deren Denken verdorben ist. Diese Leute sind von der Wahrheit abgekommen und meinen, die Frömmigkeit sei ein Mittel, um irdischen Gewinn zu erzielen. Die Frömmigkeit bringt in der Tat reichen Gewinn, wenn man genügsam ist. Denn wir haben nichts in die Welt mitgebracht und wir können auch nichts aus ihr mitnehmen. Wenn wir Nahrung und Kleidung haben, soll uns das genügen. Die aber reich sein wollen, geraten in Versuchung und Verstrickung und in viele sinnlose und schädliche Begierden, welche die Menschen ins Verderben und in den Untergang stürzen. Denn die Wurzel aller Übel ist die Habsucht. Nicht wenige, die ihr verfielen, sind vom Glauben abgeirrt und haben sich viele Qualen bereitet. Du aber, ein Mann Gottes, flieh vor all dem. Strebe vielmehr nach Gerechtigkeit, Frömmigkeit, Glauben, Liebe, Standhaftigkeit und Sanftmut. Kämpfe den guten Kampf des Glaubens. Ergreife das ewige Leben, zu dem du berufen worden bist und für das du vor vielen Zeugen das gute Bekenntnis abgelegt hast. Ich gebiete dir bei Gott, von dem alles Leben kommt, und bei Christus Jesus, der vor Pontius Pilatus das gute Bekenntnis abgelegt hat und als Zeuge dafür eingetreten ist. Erfülle deinen Auftrag rein und ohne Tadel bis zum Erscheinen Jesu Christi unseres Herrn, das zur vorherbestimmten Zeit herbeiführen wird. Der selige und einzige Herrscher, der König der Könige und Herr der Herren, der allein die Unsterblichkeit besitzt, der in unzugänglichem Licht wohnt, den kein Mensch gesehen hat, noch je zu sehen vermag, ihm gebührt Ehre und ewige Macht. Amen. Ermahne die, die in dieser Welt reich sind, nicht überheblich zu werden und ihre Hoffnung nicht auf den unsicheren Reichtum zu setzen, sondern auf Gott, der uns alles reichlich gibt, was wir brauchen. Sie sollen wohltätig sein, reich werden an guten Werken, freigebig sein und was sie haben mit anderen teilen. So sammeln sie sich einen Schatz als sichere Grundlage für die Zukunft, um das wahre Leben zu erlangen. Timotheus, bewahre, was dir anvertraut ist. Halte dich fern von dem gottlosen Geschwätz und den Widersprüchen der fälschlich sogenannten Erkenntnis. Einige, die sich darauf eingelassen haben, sind vom Weg des Glaubens abgekommen. Die Gnade sei mit euch.

0: Aus dem zweiten Brief an Timotheus.
1: Der zweite Brief an Timotheus. Paulus, durch den Willen Gottes, Apostel Christi Jesu, gemäß der Verheißung des Lebens in Christus Jesus, an Timotheus, sein geliebtes Kind. Gnade, Erbarmen und Friede von Gott, dem Vater, und Christus Jesus, unserem Herrn. Ich danke Gott, dem ich wie schon meine Vorfahren mit reinem Gewissen diene. Unablässig denke ich an dich in meinen Gebeten bei Tag und bei Nacht. Wenn ich mich an deine Tränen erinnere, habe ich Sehnsucht, dich zu sehen, um mich wieder von Herzen freuen zu können. Denn ich denke an deinen aufrichtigen Glauben, der schon in deiner Großmutter Louise und in deiner Mutter Eunike lebendig war und der nun, wie ich weiß, auch in dir lebt. Darum rufe ich dir ins Gedächtnis, entfache die Gnade Gottes wieder, die dir durch die Auflegung meiner Hände zuteil geworden ist. Denn Gott hat uns nicht einen Geist der Verzagtheit gegeben, sondern den Geist der Kraft, der Liebe und der Besonnenheit. Schäme dich also nicht des Zeugnisses für unseren Herrn und auch nicht meiner, seines Gefangenen, sondern leide mit mir für das Evangelium. Gott gibt dazu die Kraft. Er hat uns gerettet. Mit einem heiligen Ruf hat er uns gerufen. Nicht aufgrund unserer Taten, sondern aus eigenem Entschluss und aus Gnade, die uns schon vor ewigen Zeiten in Christus Jesus geschenkt wurde. Jetzt aber wurde sie durch das Erscheinen unseres Retters Christus Jesus offenbart. Er hat den Tod vernichtet und uns das Licht des unvergänglichen Lebens gebracht durch das Evangelium, als dessen Verkünder, Apostel und Lehrer ich eingesetzt bin. Darum muss ich auch dies alles erdulden. Aber ich schäme mich nicht, denn ich weiß, wem ich Glauben geschenkt habe, und ich bin überzeugt, dass er die Macht hat, das mir anvertraute Gut bis zu jenem Tag zu bewahren. Als Vorbild gesunder Worte halte fest, was du von mir gehört hast in Glaube und Liebe in Christus Jesus. Bewahre das dir anvertraute kostbare Gut durch die Kraft des Heiligen Geistes, der in uns wohnt. Du weißt, dass sich alle in der Provinz Asien von mir abgewendet haben. Zu ihnen gehören Phygelus und Hermogenes, dem Haus des Onesiphorus, schenke der Herr sein Erbarmen, denn Onesiphorus hat mich oft getröstet und hat sich meiner Ketten nicht geschämt. Vielmehr hat er, als er nach Rom kam, unermüdlich nach mir gesucht, bis er mich fand. Der Herr gebe ihm, dass er beim Herrn Erbarmen findet an jenem Tag. Seine treuen Dienste in Ephesus kennst du selbst am besten.

Du also, mein Kind, sei stark in der Gnade, die dir in Christus Jesus geschenkt ist. Was du vor vielen Zeugen von mir gehört hast, das vertraue zuverlässigen Menschen an, die fähig sein werden, auch andere zu lehren. Leide mit mir als guter Soldat Christi Jesu. Keiner, der in den Krieg zieht, lässt sich in Alltagsgeschäfte verwickeln, denn er will, dass sein Heerführer mit ihm zufrieden ist. Und wer an einem Wettkampf teilnimmt, erhält den Siegeskranz nicht, wenn er nicht nach den Regeln kämpft. Der Bauer, der die ganze Arbeit tut, soll als Erster seinen Teil von der Ernte erhalten. Überlege dir, was ich sage, dann wird der Herr dir in allem das rechte Verständnis geben. Denke an Jesus Christus, auferweckt von den Toten, aus Davids Geschlecht, gemäß meinem Evangelium, um dessen Willen ich leide bis hin zu den Fesseln wie ein Verbrecher. Aber das Wort Gottes ist nicht gefesselt. Deshalb erdulde ich alles um der Auserwählten willen, damit auch sie das Heil in Christus Jesus erlangen mit ewiger Herrlichkeit. Das Wort ist glaubwürdig. Wenn wir nämlich mit Christus gestorben sind, werden wir auch mit ihm leben. Wenn wir standhaft bleiben, werden wir auch mit ihm herrschen. Wenn wir ihn verleugnen, wird auch er uns verleugnen. Wenn wir untreu sind, bleibt er doch treu, denn er kann sich selbst nicht verleugnen. Rufe ihnen das ins Gedächtnis und beschwöre sie bei Gott, sich nicht um Worte zu streiten. Das ist unnütz und führt die Zuhörer nur ins Verderben. Bemühe dich darum, dich vor Gott zu bewähren als ein Arbeiter, der sich nicht zu schämen braucht, der das Wort der Wahrheit gerade heraus verkündet. Dem gottlosen Geschwätz aber geh aus dem Weg, denn solche Menschen geraten immer tiefer in die Gottlosigkeit und ihre Lehre wird um sich fressen wie ein Krebsgeschwür. Zu ihnen gehören Hymenäus und Philetus, die von der Wahrheit abgeirrt sind, indem sie sagen, die Auferstehung sei schon geschehen. So zerstören sie bei manchen den Glauben. Aber das feste Fundament, das Gott gelegt hat, hat Bestand. Es trägt als Siegel die Inschrift, der Herr kennt die Seinen und jeder, der den Namen des Herrn nennt, meide das Unrecht. In einem großen Haus gibt es nicht nur Gefäße aus Gold und Silber, sondern auch solche aus Holz und Ton, die einen für ehrenhaften, die anderen für unehrenhaften Gebrauch. Wer sich nun von all dem reinhält, gleicht einem Gefäß zu ehrenhaftem Gebrauch, geheiligt, brauchbar für den Hausherrn, zu jedem guten Werk tauglich. Fliehe vor den Begierden der Jugend, strebe vielmehr unermüdlich nach Gerechtigkeit, Glauben, Liebe und Frieden, zusammen mit denen, die den Herrn aus reinem Herzen anrufen. Lass dich nicht auf törichte und unsinnige Auseinandersetzungen ein. Du weißt, dass sie nur Streitereien hervorbringen. Ein Knecht des Herrn soll nicht streiten, sondern zu allen freundlich sein, ein geschickter und geduldiger Lehrer, der auch die mit Güte zurechtweist, die sich hartnäckig widersetzen, damit Gott ihnen vielleicht Umkehr zur Erkenntnis der Wahrheit schenkt und sie wieder zur Besinnung kommen und aus dem Netz des Teufels befreit werden, von dem sie gefangen gehalten werden, seinem Willen unterworfen.

Das aber sollst du wissen. In den letzten Tagen werden schwere Zeiten anbrechen. Die Menschen werden selbstsüchtig sein, habgierig, prahlerisch, überheblich, Lästerer, ungehorsam gegen die Eltern, undankbar, gottlos, lieblos, unversöhnlich, verleumderisch, unbeherrscht, rücksichtslos, dem Guten abgeneigt, heimtückisch, verwegen, hochmütig, mehr dem Vergnügen als Gott zugewandt. Den Schein der Frömmigkeit wahren sie, verleugnen aber deren Kraft. Wende dich von diesen Menschen ab. Zu ihnen gehören nämlich auch die Leute, die sich in die Häuser einschleichen und dort gewisse Frauen auf ihre Seite ziehen, die von Sünden beherrscht und von Begierden aller Art umgetrieben werden. Frauen, die ständig am Lernen sind und die doch nie zur Erkenntnis der Wahrheit gelangen können. Wie sich Jannes und Jambres dem Mose widersetzt haben, so widersetzen sich auch diese Leute der Wahrheit. Menschen, verdorben im Denken, nicht bewährt im Glauben. Doch sie werden wenig Erfolg haben, denn ihr Unverstand wird allen offenkundig werden, wie es auch bei jenen geschehen ist. Du aber bist mir gefolgt in der Lehre, im Leben und Streben, im Glauben, in der Langmut, der Liebe und der Ausdauer, in den Verfolgungen und Leiden, die ich in Antiochia, Ikonion und Lystra ausgesetzt war. Welche Verfolgungen habe ich erduldet? Und aus allen hat der Herr mich errettet. Aber auch alle, die in der Gemeinschaft mit Christus Jesus ein frommes Leben führen wollen, werden verfolgt werden. Böse Menschen und Schwindler dagegen werden immer mehr in das Böse hineingeraten. Sie sind betrogene Betrüger. Du aber bleibe bei dem, was du gelernt und wovon du dich überzeugt hast. Du weißt, von wem du es gelernt hast, denn du kennst von Kindheit an die heiligen Schriften, die dich weise machen können zum Heil durch den Glauben an Christus Jesus. Jede Schrift ist, als von Gott eingegeben, auch nützlich zur Belehrung, zur Widerlegung, zur Besserung, zur Erziehung in der Gerechtigkeit, damit der Mensch Gottes gerüstet ist, ausgerüstet zu jedem guten Werk.

Ich beschwöre dich bei Gott und bei Christus Jesus, dem kommenden Richter der Lebenden und der Toten, bei seinem Erscheinen und bei seinem Reich, verkünde das Wort, tritt auf, ob gelegen oder ungelegen, überführe, weise zurecht, ermahne in aller Geduld und Belehrung. Denn es wird eine Zeit kommen, in der man die gesunde Lehre nicht erträgt, sondern sich nach eigenen Begierden Lehrer sucht, um sich die Ohren zu kitzeln. Und man wird von der Wahrheit das Ohr abwenden, sich dagegen Fabeleien zuwenden. Du aber sei in allem nüchtern, ertrage das Leiden, verrichte dein Werk als Verkünder des Evangeliums, erfülle treu deinen Dienst, denn ich werde schon geopfert und die Zeit meines Aufbruchs ist nahe. Ich habe den guten Kampf gekämpft, den Lauf vollendet, die Treue bewahrt. Schon jetzt liegt für mich der Kranz der Gerechtigkeit bereit, den mir der Herr, der gerechte Richter, an jenem Tag geben wird. Aber nicht nur mir, sondern allen, die sein Erscheinen ersehnen. Beeil dich, bald zu mir zu kommen, denn Demas hat mich aus Liebe zu dieser Welt verlassen und ist nach Thessalonich gegangen, Crescens ging nach Galatien, Titus nach Dalmatien. Lukas ist als einziger bei mir. Nimm Markus und bring ihn mit, denn er ist für mich nützlich zum Dienst. Tychikus habe ich nach Ephesus geschickt. Wenn du kommst, bring den Mantel mit, den ich in Troas bei Karpus gelassen habe, auch die Bücher, vor allem die Pergamente. Alexander, der Schmied, hat mir viel Böses getan. Der Herr wird ihm vergelten, wie es seine Taten verdienen. Nimm auch du dich vor ihm in Acht, denn er hat sich unseren Worten heftig widersetzt. Bei meiner ersten Verteidigung ist niemand für mich eingetreten. Alle haben mich im Stich gelassen. Möge es ihnen nicht angerechnet werden, aber der Herr stand mir zur Seite und gab mir Kraft, damit durch mich die Verkündigung vollendet wird und alle Völker sie hören. Und so wurde ich dem Rachen des Löwen entrissen. Der Herr wird mich allem bösen Treiben entreißen und retten in sein himmlisches Reich. Ihm sei die Ehre in alle Ewigkeit. Amen. Grüße Priska und Aquila und das Haus des Onesiphorus. Erastus blieb in Korinth. Trophimus musste ich krank in Milet zurücklassen. Beeil dich, noch vor dem Winter zu kommen. Es grüßen dich Eubulus, Pudens, Linus, Claudia und alle Brüder. Der Herr sei mit deinem Geist. Die Gnade sei mit euch.

0: Aus dem Brief an Titus.
1: Der Brief an Titus. Paulus, Knecht Gottes und Apostel Jesu Christi, gemäß dem Glauben der Auserwählten Gottes und der Erkenntnis der Wahrheit, die der Frömmigkeit entspricht, in der Hoffnung auf das ewige Leben, das Gott, der nicht lügt, schon vor ewigen Zeiten verheißen hat. Zur vorherbestimmten Zeit aber hat er sein Wort offenbart durch die Verkündigung, mit der ich durch den Auftrag Gottes, unseres Retters, betraut worden bin. An Titus, sein rechtmäßiges Kind, aufgrund des gemeinsamen Glaubens. Gnade und Friede von Gott, dem Vater, und Christus Jesus, unserem Retter. Ich habe dich in Kreta deswegen zurückgelassen, damit du das, was noch zu tun ist, zu Ende führst und in den einzelnen Städten Älteste einsetzt, wie ich dir aufgetragen habe. Wenn einer unbescholten und Mann einer einzigen Frau ist, mit gläubigen Kindern, die nicht unter dem Vorwurf der Liederlichkeit stehen oder ungehorsam sind. Denn der Bischof muss unbescholten sein als Haushalter Gottes, nicht überheblich und jähzornig, kein Trinker, nicht gewalttätig, nicht habgierig, sondern gastfreundlich, das Gute liebend, besonnen, gerecht, fromm und beherrscht. Einer, der sich an das zuverlässige Wort hält, das der Lehre entspricht, damit er in der Lage ist, in der gesunden Lehre zu unterweisen und die Widersprechenden zu überführen. Denn es gibt viele Ungehorsame, Schwätzer und die sich nicht fügen wollen, besonders die aus der Beschneidung. Ihnen muss man den Mund stopfen, denn aus übler Gewinnsucht zerstören sie ganze Familien.

Es sind abscheuliche und ungehorsame Menschen, zu jeder guten Tat unbrauchbar. Du aber verkünde, was der gesunden Lehre entspricht. Die älteren Männer sollen nüchtern sein, achtbar, besonnen, gesund im Glauben, in der Liebe, in der Ausdauer. Ebenso seien die älteren Frauen würdevoll in ihrem Verhalten, nicht verleumderisch und nicht trunksüchtig. Sie müssen fähig sein, das Gute zu lehren, damit sie die jungen Frauen dazu anhalten können, ihre Männer und Kinder zu lieben, besonnen zu sein, ehrbar, häuslich, tüchtig und ihren Männern gehorsam, damit das Wort Gottes nicht in Verruf kommt. Ebenso ermahne die jüngeren Männer, in allen Dingen besonnen zu sein. Gib selbst ein Beispiel durch gute Taten. Lehre die Wahrheit unverfälscht und mit Würde, mit gesunder, unanfechtbarer Rede, damit der Gegner beschämt werde und nichts Schlechtes über uns sagen kann. Die Sklaven sollen ihren Herren gehorchen, ihnen in allem gefällig sein, nicht widersprechen, nichts veruntreuen. Sie sollen zuverlässig und treu sein, damit sie in allem der Lehre Gottes, unseres Retters, Ehre machen. Denn die Gnade Gottes ist erschienen, um alle Menschen zu retten. Sie erzieht uns dazu, uns von der Gottlosigkeit und den irdischen Begierden loszusagen und besonnen, gerecht und fromm in dieser Welt zu leben, während wir auf die selige Erfüllung unserer Hoffnung warten, auf das Erscheinen der Herrlichkeit unseres großen Gottes und Retters Christus Jesus. Er hat sich für uns hingegeben, damit er uns von aller Ungerechtigkeit erlöse und für sich ein auserlesenes Volk schaffe, das voll Eifer danach strebt, das Gute zu tun. So sollst du mit allem Nachdruck lehren, ermahnen und zurechtweisen. Niemand soll dich gering achten. Erinnere sie daran, sich den Obrigkeiten und Machthabern unterzuordnen und ihnen zu gehorchen und zu jedem guten Werk bereit zu sein, niemanden zu schmähen, friedfertig zu sein, gütig und alle Freundlichkeit allen Menschen gegenüber zu zeigen. Denn auch wir waren früher unverständig und ungehorsam, dem Irrtum verfallen, Sklaven aller möglichen Begierden und Leidenschaften, lebten in Bosheit und Neid, waren verhasst und hassten einander. Als aber die Güte und Menschenfreundlichkeit Gottes, unseres Retters, erschien, hat er uns gerettet. Nicht aufgrund von Werken der Gerechtigkeit, die wir vollbracht haben, sondern nach seinem Erbarmen, durch das Bad der Wiedergeburt und die Erneuerung im Heiligen Geist. Ihn hat er in reichem Maß über uns ausgegossen durch Jesus Christus, unseren Retter, damit wir durch seine Gnade gerecht gemacht werden und das ewige Leben erben, das wir erhoffen. Dieses Wort ist glaubwürdig und ich will, dass du nachdrücklich dafür eintrittst, damit alle, die zum Glauben an Gott gekommen sind, darauf bedacht sind, sich in guten Werken hervorzutun. Das ist gut und für die Menschen nützlich. Lass dich nicht ein auf törichte Auseinandersetzungen und Erörterungen über Geschlechterreihen, auf Streit und Gezänk über das Gesetz. Sie sind nutzlos und vergeblich. Wenn du einen, der falsche Lehren vertritt, einmal und ein zweites Mal ermahnt hast, so meide ihn. Du weißt, ein solcher Mensch ist auf dem verkehrten Weg, er sündigt und spricht sich selbst das Urteil. Sobald ich Artemas oder Tychikus zu dir schicke, beeile dich, zu mir nach Nikopolis zu kommen, denn ich habe mich entschlossen, dort den Winter zu verbringen. Den gesetzeskundigen Zenas und den Apollos statte für die Weiterreise gut aus, damit ihnen nichts fehlt. Auch unsere Leute sollen lernen, sich in guten Werken hervorzutun, wo es nötig ist, damit ihr Leben nicht ohne Frucht bleibt. Es grüßen dich alle, die bei mir sind. Grüße alle, die uns durch den Glauben in Liebe verbunden sind. Die Gnade sei mit euch allen.

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2: Der Brief an Philemon. Paulus, Gefangener Christi Jesu, und Timotheus, der Bruder, an Philemon, unseren Geliebten und Mitarbeiter, und Appia, die Schwester, und Archippus, unseren Mitstreiter, und die Gemeinde in deinem Haus. Gnade sei mit euch und Friede von Gott, unserem Vater und dem Herrn Jesus Christus. Ich danke meinem Gott jedes Mal, wenn ich bei meinen Gebeten deiner gedenke. Denn ich höre von deinem Glauben an Jesus, den Herrn, und von deiner Liebe zu ihm und zu allen Heiligen. Ich bete, dass unser gemeinsamer Glaube in dir wirkt und du all das Gute in uns erkennst, das auf Christus gerichtet ist. Denn viel Freude und Trost hatte ich an deiner Liebe, weil durch dich, Bruder, das Innerste der Heiligen erquickt worden ist. Obwohl ich durch Christus volle Freiheit habe, dir zu befehlen, was du tun sollst, ziehe ich es um der Liebe willen vor, dich zu bitten. Ich, Paulus, ein alter Mann, jetzt auch Gefangener Christi Jesu, ich bitte dich für mein Kind Onesimus, dem ich im Gefängnis zum Vater geworden bin. Einst war er dir unnütz, jetzt aber ist er dir und mir recht nützlich. Ich schicke ihn zu dir zurück, ihn, das bedeutet mein Innerstes. Ich wollte ihn bei mir behalten, damit er mir an deiner Stelle dient in den Fesseln des Evangeliums, aber ohne deine Zustimmung wollte ich nichts tun. Deine gute Tat soll nicht erzwungen, sondern freiwillig sein. Denn vielleicht wurde er deshalb eine Weile von dir getrennt, damit du ihn für ewig zurückerhältst, nicht mehr als Sklaven, sondern als weit mehr, als geliebten Bruder. Das ist er jedenfalls für mich, um wie viel mehr dann für dich, als Mensch und auch vor dem Herrn. Wenn du also mit mir Gemeinschaft hast, nimm ihn auf wie mich. Wenn er dich aber geschädigt hat oder dir etwas schuldet, setz das auf meine Rechnung. Ich, Paulus, schreibe mit eigener Hand. Ich werde es erstatten, ohne jetzt davon zu reden, dass auch du dich selbst mir schuldest. Ja, Bruder, um des Herrn willen möchte ich von dir einen Nutzen haben. Erquicke mein Innerstes in Christus. Im Vertrauen auf deinen Gehorsam habe ich dir geschrieben. Ich weiß, dass du noch mehr tun wirst, als ich gesagt habe. Bereite zugleich eine Unterkunft für mich vor, denn ich hoffe, dass ich euch durch eure Gebete wiedergeschenkt werde. Es grüßen dich Epaphras, mein Mitgefangener in Christus Jesus, Markus, Aristarch, Demas und Lukas, meine Mitarbeiter. Die Gnade Jesu Christi, des Herrn, sei mit eurem Geist.

0: Aus dem Brief an die Hebräer.
1: Der Brief an die Hebräer. Vielfältig und auf vielerlei Weise hat Gott einst zu den Vätern gesprochen durch die Propheten. Am Ende dieser Tage hat er zu uns gesprochen durch den Sohn, den er zum Erben von allem eingesetzt, durch den er auch die Welt erschaffen hat. Er ist der Abglanz seiner Herrlichkeit und das Abbild seines Wesens. Er trägt das All durch sein machtvolles Wort, hat die Reinigung von den Sünden bewirkt und sich dann zur Rechten der Majestät in der Höhe gesetzt. Er ist umso viel erhabener geworden als die Engel, wie der Name, den er geerbt hat, ihren Namen überragt. Denn zu welchem Engel hat er jemals gesagt: Mein Sohn bist du, ich habe dich heute gezeugt, und weiter: Ich will für ihn Vater sein, und er wird für mich Sohn sein. Wenn er aber den Erstgeborenen wieder in die Welt einführt, sagt er: Alle Engel Gottes sollen sich vor ihm niederwerfen. Und von den Engeln sagt er: Er macht seine Engel zu Winden und seine Diener zu Feuerflammen. Zum Sohn aber: Dein Thron, o Gott, steht für immer und ewig, und das Zepter deiner Herrschaft ist ein gerechtes Zepter. Du liebst das Recht und hasst das Unrecht. Darum, o Gott, hat dein Gott dich gesalbt mit dem Öl der Freude wie keinen deiner Gefährten. Und du, Herr, hast vor Zeiten der Erde Grund gelegt. Die Himmel sind das Werk deiner Hände. Sie werden vergehen, du aber bleibst. Sie alle veralten wie ein Gewand. Du rollst sie zusammen wie einen Mantel. Und wie ein Gewand werden sie gewechselt. Du aber bleibst, der du bist, und deine Jahre enden nie. Zu welchem Engel hat er jemals gesagt: Setze dich mir zur Rechten, und ich lege dir deine Feinde als Schemel unter die Füße? Sind sie nicht alle nur dienende Geister, ausgesandt, um denen zu helfen, die das Heil erben?

Darum müssen wir umso aufmerksamer auf das achten, was wir gehört haben, damit wir nicht vom rechten Kurs abgetrieben werden. Denn wenn schon das durch Engel verkündete Wort verpflichtend war und jede Übertretung und jeder Ungehorsam die gerechte Vergeltung fand, wie sollen dann wir entrinnen, wenn wir uns um ein so erhabenes Heil nicht kümmern, das zuerst durch den Herrn verkündet und uns von denen, die es gehört hatten, bestätigt wurde? Auch Gott selbst hat dies bezeugt, durch Zeichen und Wunder, durch Machttaten aller Art und Gaben des Heiligen Geistes nach seinem Willen. Denn nicht Engeln hat er die zukünftige Welt unterworfen, von der wir reden, vielmehr bezeugt an einer Stelle jemand: Was ist der Mensch, dass du seiner gedenkst, oder des Menschen Sohn, dass du dich seiner annimmst? Du hast ihn nur ein wenig unter die Engel erniedrigt, mit Herrlichkeit und Ehre hast du ihn gekrönt, alles hast du ihm unter seine Füße gelegt. Denn indem er ihm alles unterwarf, hat er nichts ausgenommen, was ihm nicht unterworfen wäre. Jetzt aber sehen wir noch nicht, dass ihm alles unterworfen ist, aber den, der ein wenig unter die Engel erniedrigt war, Jesus, ihn sehen wir um seines Todesleidens willen mit Herrlichkeit und Ehre gekrönt. Es war nämlich Gottes gnädiger Wille, dass er für alle den Tod erlitt. Denn es war angemessen, dass Gott für den und durch den das All ist und der viele Söhne zur Herrlichkeit führen wollte, den Urheber ihres Heils durch Leiden vollendete. Denn er, der heiligt, und sie, die geheiligt werden, stammen alle aus einem. Darum schämt er sich nicht, sie Brüder zu nennen und zu sagen: Ich will deinen Namen meinen Brüdern verkünden, inmitten der Gemeinde dich preisen. Und ferner: Ich will auf ihn mein Vertrauen setzen. Und siehe, ich und die Kinder, die Gott mir geschenkt hat. Da nun die Kinder von Fleisch und Blut sind, hat auch er in gleicher Weise daran Anteil genommen, um durch den Tod den zu entmachten, der die Gewalt über den Tod hat, nämlich den Teufel, und um die zu befreien, die durch die Furcht vor dem Tod ihr Leben lang der Knechtschaft verfallen waren. Denn er nimmt sich keineswegs der Engel an, sondern der Nachkommen Abrahams nimmt er sich an. Darum musste er in allem seinen Brüdern gleich sein, um ein barmherziger und treuer Hohepriester vor Gott zu sein und die Sünden des Volkes zu sühnen. Denn da er gelitten hat und selbst in Versuchung geführt wurde, kann er denen helfen, die in Versuchung geführt wurden.

Darum, heilige Brüder und Schwestern, die ihr an himmlischer Berufung teilhabt, richtet euren Sinn auf den Apostel und Hohepriester unseres Bekenntnisses, Jesus, der wie auch Mose in Gottes Haus dem treu ist, der ihn eingesetzt hat. Denn er ist größerer Herrlichkeit gewürdigt worden als Mose, so wie der, der ein Haus erbaut, größere Ehre hat als das Haus selbst. Denn jedes Haus wird von jemand erbaut, der aber, der alles erbaut hat, ist Gott. Mose war zwar in Gottes ganzem Haus treu als ein Dienender zum Zeugnis für das, was künftig gesagt werden sollte. Christus aber ist treu als Sohn, der über das Haus Gottes gesetzt ist. Sein Haus sind wir, wenn wir an der Zuversicht und an der Hoffnung festhalten, derer wir uns rühmen. Darum beherzigt, was der Heilige Geist sagt. Heute, wenn ihr seine Stimme hört, verhärtet nicht eure Herzen wie beim Aufruhr am Tag der Versuchung in der Wüste. Dort haben eure Väter mich versucht, sie haben mich auf die Probe gestellt und hatten doch meine Taten gesehen. 40 Jahre lang. Darum war mir diese Generation zuwider, und ich sagte, immer geht ihr Herz in die Irre. Sie erkannten meine Wege nicht, darum habe ich in meinem Zorn geschworen, sie sollen nicht in das Land meiner Ruhe kommen. Gebt Acht, Brüder und Schwestern, dass keiner von euch ein böses, ungläubiges Herz hat, dass keiner vom lebendigen Gott abfällt, sondern ermahnt einander jeden Tag, solange es noch heißt, heute, damit niemand von euch durch den Betrug der Sünde verhärtet wird. Denn an Christus haben wir nur Anteil, wenn wir bis zum Ende an der Zuversicht festhalten, die wir am Anfang hatten. Wenn es heißt, heute, wenn ihr seine Stimme hört, verhärtet eure Herzen nicht wie beim Aufruhr. Wer waren denn jene, die hörten und sich auflehnten? Waren es nicht alle, die unter Mose aus Ägypten ausgezogen waren? Wer war Gott 40 Jahre lang zuwider? Waren es nicht die Sünder, deren Leichen in der Wüste liegen blieben? Wem aber hat er geschworen, dass sie nicht eingehen sollten in seine Ruhe, wenn nicht den Ungehorsamen? Und wir sehen, dass sie nicht hineinkommen konnten wegen ihres Unglaubens.

Darum lasst uns ernsthaft besorgt sein, dass keiner von euch zurückbleibt, solange die Verheißung, in seine Ruhe zu kommen, noch gilt. Denn auch uns ist das Evangelium verkündet worden wie jenen. Doch hat ihnen das Wort, das sie hörten, nichts genützt, weil es sich nicht durch den Glauben mit den Hörern verband. Denn wir, die wir gläubig geworden sind, kommen in seine Ruhe, wie er gesagt hat. Darum habe ich in meinem Zorn geschworen, sie sollen nicht in meine Ruhe kommen. Und doch waren die Werke seit Erschaffung der Welt getan, denn vom siebten Tag heißt es an einer Stelle, und Gott ruhte am siebten Tag von all seinen Werken. Hier aber heißt es, sie sollen nicht in meine Ruhe kommen. Da es nun dabei bleibt, dass einige hineinkommen, die aber, die früher das Evangelium empfangen haben, wegen ihres Ungehorsams nicht hineingekommen sind, setzt er aufs Neue einen Tag fest. Heute, indem er durch David, wie schon gesagt, nach so langer Zeit spricht, heute, wenn ihr seine Stimme hört, verhärtet nicht eure Herzen. Denn hätte schon Josua sie in das Land der Ruhe geführt, so wäre nicht von einem anderen, späteren Tag die Rede. Also verbleibt dem Volk Gottes noch eine Sabbatruhe. Denn wer in seine Ruhe eingegangen ist, der ruht auch selbst von seinen Werken aus, wie Gott von den seinigen. Bemühen wir uns also, in jene Ruhe einzugehen, damit niemand aufgrund des gleichen Ungehorsams zu Fall kommt. Denn lebendig ist das Wort Gottes, wirksam und schärfer als jedes zweischneidige Schwert. Es dringt durch bis zur Scheidung von Seele und Geist, von Gelenken und Mark. Es richtet über die Regungen und Gedanken des Herzens. Vor ihm bleibt kein Geschöpf verborgen, sondern alles liegt nackt und bloß vor den Augen dessen, dem wir Rechenschaft schulden. Da wir nun einen erhabenen Hohepriester haben, der die Himmel durchschritten hat, Jesus, den Sohn Gottes, lasst uns an dem Bekenntnis festhalten. Wir haben ja nicht einen Hohepriester, der nicht mitfühlen könnte mit unseren Schwächen, sondern einen, der in allem, wie wir, versucht worden ist, aber nicht gesündigt hat. Lasst uns also voll Zuversicht hinzutreten zum Thron der Gnade, damit wir Erbarmen und Gnade finden und so Hilfe erlangen zur rechten Zeit.

Denn jeder Hohepriester wird aus den Menschen genommen und für die Menschen eingesetzt zum Dienst vor Gott, um Gaben und Opfer für die Sünden darzubringen. Er ist fähig, mit den Unwissenden und Irrenden mitzufühlen, da er auch selbst behaftet ist mit Schwachheit. Und dieser Schwachheit wegen muss er wie für das Volk so auch für sich selbst Sündopfer darbringen. Und keiner nimmt sich selbst diese Würde, sondern er wird von Gott berufen, so wie Aaron. So hat auch Christus sich nicht selbst die Würde verliehen, Hohepriester zu werden, sondern der zu ihm gesprochen hat: Mein Sohn bist du, ich habe dich heute gezeugt. Wie er auch an anderer Stelle sagt: Du bist Priester auf ewig, nach der Ordnung Melchisedeks. Er hat in den Tagen seines irdischen Lebens mit lautem Schreien und unter Tränen Gebete und Bitten vor den gebracht, der ihn aus dem Tod retten konnte, und er ist erhört worden aufgrund seiner Gottesfurcht. Obwohl er der Sohn war, hat er durch das, was er gelitten hat, den Gehorsam gelernt. Zur Vollendung gelangt, ist er für alle, die ihm gehorchen, der Urheber des ewigen Heils geworden und wurde von Gott angeredet als Hohepriester nach der Ordnung Melchisedeks. Darüber hätten wir viel zu sagen, es ist aber schwer verständlich zu machen, da ihr träge geworden seid im Hören. Denn obwohl ihr der Zeit nach schon Lehrer sein müsstet, braucht ihr von Neuem einen, der euch in den Anfangsgründen der Worte Gottes unterweist, und ihr seid solche geworden, die Milch nötig haben, nicht feste Speise. Denn jeder, der noch mit Milch genährt wird, ist unerfahren im richtigen Reden. Er ist ja ein unmündiges Kind, feste Speise aber ist für Erwachsene, deren Sinne durch Gebrauch geübt sind, Gut und Böse zu unterscheiden.

Darum wollen wir beiseite lassen, was man zuerst von Christus verkünden muss und uns dem Vollkommeneren zuwenden. Wir wollen nicht noch einmal den Grund legen mit der Abkehr von toten Werken und dem Glauben an Gott, mit der Lehre über die Taufen und die Handauflegung, über die Auferstehung der Toten und das ewige Gericht. Das wollen wir dann tun, wenn Gott es zulässt. Denn es ist unmöglich, jene, die einmal erleuchtet worden sind, die von der himmlischen Gabe genossen und Anteil am Heiligen Geist empfangen haben, die das gute Wort Gottes und die Kräfte der kommenden Weltzeit gekostet haben, dann aber abgefallen sind, erneut zur Umkehr zu bringen, da sie den Sohn Gottes noch einmal für sich ans Kreuz schlagen und zum Gespött machen. Wenn ein Boden den häufig herabströmenden Regen trinkt und denen, für die er bebaut wird, nützliche Gewächse hervorbringt, empfängt er Segen von Gott. Trägt er aber Dornen und Disteln, so ist er nutzlos und vom Fluch bedroht, am Ende wird er verbrannt. Bei euch aber, Geliebte, sind wir trotz des Gesagten vom Besseren überzeugt und davon, dass ihr am Heil teilhabt. Denn Gott ist nicht so ungerecht, euer Tun zu vergessen und die Liebe, die ihr seinem Namen bewiesen habt, indem ihr den Heiligen gedient habt und noch dient. Wir wünschen aber, dass jeder von euch im Blick auf den Reichtum unserer Hoffnung bis zum Ende den gleichen Eifer zeigt, damit ihr nicht träge werdet, sondern Nachahmer derer seid, die durch Glauben und Geduld Erben der Verheißungen sind. Denn als Gott dem Abraham die Verheißung gab, schwor er bei sich selbst, da er keinem Höheren schwören konnte, und sprach: Fürwahr, ich will dir Segen schenken in Fülle und deine Nachkommen überaus zahlreich machen. So erlangte Abraham durch seine Ausdauer die Verheißung. Menschen nämlich schwören bei dem Höheren. Der Eid dient ihnen zur Bekräftigung und schließt jeden weiteren Einwand aus. Deshalb hat Gott, weil er den Erben der Verheißung ausdrücklich zeigen wollte, dass sein Entschluss unabänderlich ist, sich mit einem Eid verbürgt. So sollten wir durch zwei unwiderrufliche Taten, bei denen Gott unmöglich täuschen konnte, einen kräftigen Ansporn haben. Wir, die wir unsere Zuflucht dazu genommen haben, die dargebotene Hoffnung zu ergreifen. In ihr haben wir einen sicheren und festen Anker der Seele, der hineinreicht in das Innere hinter dem Vorhang. Dorthin ist Jesus für uns als Vorläufer hineingegangen, er, der nach der Ordnung Melchisedeks Hohepriester geworden ist auf ewig.

Dieser Melchisedek, König von Salem und Priester des höchsten Gottes, er, der dem Abraham, als dieser nach der Unterwerfung der Könige zurückkam, entgegenging und ihn segnete und welchem Abraham den Zehnten von allem gab, er, dessen Name König der Gerechtigkeit bedeutet und der auch König von Salem ist, das heißt König des Friedens, er, der vaterlos, mutterlos und ohne Stammbaum ist, ohne Anfang seiner Tage und ohne Ende seines Lebens, ähnlich geworden dem Sohn Gottes, dieser Melchisedek bleibt Priester für immer. Seht doch, wie groß der ist, dem selbst Abraham, der Patriarch, den Zehnten vom Besten der Beute gab. Zwar haben auch die von den Söhnen Levis, die das Priesteramt empfangen, den Auftrag, den Zehnten gemäß dem Gesetz vom Volk, das heißt von ihren Brüdern, zu erheben, obwohl auch diese aus der Lände Abrahams hervorgegangen sind. Jener aber, der seinen Stammbaum nicht von ihnen herleitet, hat von Abraham den Zehnten genommen und den Träger der Verheißungen gesegnet. Zweifellos wird aber immer das Geringere vom Höheren gesegnet. Und hier nehmen den Zehnten sterbliche Menschen, dort aber einer, von dem bezeugt wird, dass er lebt. Und den Abraham hat sozusagen auch Levi, der den Zehnten nimmt, den Zehnten entrichtet, denn er war noch in der Lände des Stammvaters, als Melchisedek ihm entgegenging. Wäre nun die Vollendung durch das levitische Priestertum gekommen, das Volk hat ja darüber gesetzliche Bestimmungen erhalten, warum musste dann noch ein anderer Priester nach der Ordnung Melchisedeks eingesetzt und nicht nach der Ordnung Aarons benannt werden? Denn sobald das Priestertum geändert wird, ändert sich notwendig auch das Gesetz. Der nämlich, von dem das gesagt wird, gehört einem anderen Stamm an, von dem keiner jemals am Altar gedient hat. Es ist ja bekannt, dass unser Herr aus Juda entsprossen ist, und über Priester aus diesem Stamm hat Mose nichts gesagt. Das ist noch viel offenkundiger, wenn nach dem Vorbild Melchisedeks ein anderer Priester eingesetzt wird, der nicht, wie das Gesetz es fordert, aufgrund leiblicher Abstammung Priester geworden ist, sondern durch die Kraft unzerstörbaren Lebens. Denn es wird bezeugt, du bist Priester auf ewig, nach der Ordnung Melchisedeks. Das frühere Gebot wird zwar aufgehoben, weil es schwach und nutzlos war, denn das Gesetz hat nicht zur Vollendung geführt, eingeführt aber wird eine bessere Hoffnung, durch die wir Gott nahe kommen. Und das geschah nicht ohne Eid. Denn jene sind ohne Eid Priester geworden, dieser aber durch einen Eid dessen, der zu ihm sprach, »Der Herr hat geschworen, und nie wird es ihn reuen, du bist Priester auf ewig.« So ist auch Jesus zum Bürgen eines besseren Bundes geworden. Auch folgten dort viele Priester aufeinander, weil der Tod sie hinderte zu bleiben. Er aber hat, weil er in Ewigkeit bleibt, ein unvergängliches Priestertum. Darum kann er auch die, die durch ihn vor Gott hintreten, für immer retten, denn er lebt alle Zeit, um für sie einzutreten. Ein solcher Hohepriester ziemte sich in der Tat für uns, einer, der heilig ist, frei vom Bösen, makellos, abgesondert von den Sündern und erhöht über die Himmel. Einer, der es nicht Tag für Tag nötig hat, wie die Hohepriester zuerst für die eigenen Sünden Opfer darzubringen und dann für die des Volkes. Denn das hat er ein für allemal getan, als er sich selbst dargebracht hat. Das Gesetz nämlich macht Menschen zu Hohepriestern, die der Schwachheit unterworfen sind. Das Wort des Eides aber, der später als das Gesetz kam, setzt den Sohn ein, der auf ewig vollendet ist.

Die Hauptsache bei den Gesagten aber ist, wir haben einen solchen Hohepriester, der sich zur Rechten des Thrones der Majestät im Himmel gesetzt hat, als Diener des Heiligtums und des wahren Zeltes, das der Herr selbst aufgeschlagen hat, nicht ein Mensch. Denn jeder Hohepriester wird eingesetzt, um Gaben und Opfer darzubringen, deshalb muss auch dieser etwas haben, was er darbringt. Wäre er nun auf Erden, so wäre er nicht einmal Priester, da es hier schon Priester gibt, die nach dem Gesetz die Gaben darbringen. Sie dienen einem Abbild und Schatten der himmlischen Dinge nach der Anweisung, die Mose erhielt, als er daran ging, das Zelt zu errichten. Sieh zu, heißt es, dass du alles nach dem Urbild ausführst, das dir auf dem Berg gezeigt wurde. Jetzt aber ist ihm ein umso erhabenerer Priesterdienst übertragen worden, weil er auch Mittler eines besseren Bundes ist, der auf bessere Verheißungen gegründet ist. Wäre nämlich jener erste Bund ohne Tadel, so würde man nicht einen zweiten an seine Stelle zu setzen suchen. Denn er tadelt sie und sagt, siehe, es werden Tage kommen, spricht der Herr, da werde ich mit dem Haus Israel und dem Haus Juda einen neuen Bund schließen, nicht wie der Bund war, den ich mit ihren Vätern geschlossen habe, am Tag, da ich sie an der Hand nahm, um sie aus dem Land Ägypten herauszuführen. Denn sie sind nicht bei meinem Bund geblieben, und ich habe mich auch nicht mehr um sie gekümmert, spricht der Herr. Denn das wird der Bund sein, den ich nach diesen Tagen mit dem Haus Israel schließe, spricht der Herr. Ich lege meine Gesetze in ihr Denken hinein und schreibe sie ihnen in ihr Herz. Ich werde ihr Gott sein, und sie werden mein Volk sein. Und keiner wird seinen Mitbürger belehren und keiner seinem Bruder sagen, erkenne den Herrn. Denn sie alle, klein und groß, werden mich kennen. Denn ich werde ihr Unrecht vergeben und an ihre Sünden nicht mehr denken. Indem er von einem neuen Bund spricht, hat er den ersten für veraltet erklärt. Was aber veraltet und überlebt ist, das ist dem Untergang nahe.

Der erste Bund hatte zwar gottesdienstliche Vorschriften und ein irdisches Heiligtum. Es wurde nämlich ein erstes Zelt errichtet, in dem sich der Leuchter, der Tisch und die Schaubrote befanden. Dieses wird das Heilige genannt. Hinter dem zweiten Vorhang jedoch war ein Zelt, das Allerheiligstes genannt wird, mit dem goldenen Rauchopferaltar und der ganz mit Gold überzogenen Bundeslade. Darin waren ein goldener Krug mit dem Manna, der Stab Aarons, der Triebe angesetzt hatte, und die Bundestafeln. Über ihr waren die Cherubim der Herrlichkeit, die die Sühneplatte überschatteten. Doch es ist nicht möglich, darüber jetzt im Einzelnen zu reden. So also ist das alles geordnet. In das erste Zelt gehen die Priester das ganze Jahr hinein, um die heiligen Dienste zu verrichten. In das zweite Zelt aber geht nur einmal im Jahr der Hohepriester allein hinein, und zwar mit dem Blut, das er für sich und für die unwissentlich begangenen Vergehen des Volkes darbringt. Damit macht der Heilige Geist deutlich, dass der Weg in das Heiligtum noch nicht offen steht, solange das erste Zelt noch Bestand hat. Das ist ein Gleichnis, das auf die gegenwärtige Zeit hinweist, in der Gaben und Opfer dargebracht werden, die das Gewissen des Opfernden nicht zur Vollkommenheit führen können. Es handelt sich nur um Speisen und Getränke und allerlei Waschungen, äußerliche Vorschriften, die bis zu der Zeit einer besseren Ordnung auferlegt worden sind. Christus aber ist gekommen als Hohepriester der künftigen Güter durch das größere und vollkommenere Zelt, das nicht von Menschenhand gemacht, das heißt nicht von dieser Schöpfung ist. Nicht mit dem Blut von Böcken und jungen Stieren, sondern mit seinem eigenen Blut ist er ein für alle Mal in das Heiligtum hineingegangen, und so hat er eine ewige Erlösung bewirkt. Denn wenn schon das Blut von Böcken und Stieren und die Asche einer jungen Kuh die Unreinen, die damit besprengt werden, so heiligt, dass sie leiblich rein werden, um wie viel mehr wird das Blut Christi, der sich selbst als makelloses Opfer Kraft des ewigen Geistes Gott dargebracht hat, unser Gewissen von toten Werken reinigen, damit wir dem lebendigen Gott dienen. Und darum ist er der Mittler eines neuen Bundes. Sein Tod hat die Erlösung von den im ersten Bund begangenen Übertretungen bewirkt, damit die Berufenen das verheißene ewige Erbe erhalten. Wo nämlich ein Testament vorliegt, muss der Tod des Erblassers nachgewiesen werden, denn ein Testament wird erst im Todesfall rechtskräftig und gilt nicht, solange der Erblasser noch lebt. Daher ist auch der erste Bund nicht ohne Blut in Kraft gesetzt worden. Nachdem Mose jedes Gebot dem Gesetz gemäß dem ganzen Volk vorgelesen hatte, nahm er das Blut der jungen Stiere und der Böcke, dazu Wasser, rote Wolle und Isop, besprengte das Buch selbst und das ganze Volk und sagte: Das ist das Blut des Bundes, den Gott geboten hat für euch. Dann besprengte er auch das Zelt und alle gottesdienstlichen Geräte auf gleiche Weise mit dem Blut. Fast alles wird nach dem Gesetz mit Blut gereinigt, und ohne dass Blut vergossen wird, gibt es keine Vergebung. Durch solche Mittel müssen also die Abbilder der himmlischen Dinge gereinigt werden. Die himmlischen Dinge selbst aber erfordern wirksamere Opfer. Denn Christus ist nicht in ein von Menschenhand gemachtes Heiligtum hineingegangen, in ein Abbild des Wirklichen, sondern in den Himmel selbst, um jetzt vor Gottes Angesicht zu erscheinen für uns, auch nicht, um sich selbst viele Male zu opfern, wie der Hohepriester jedes Jahr mit fremdem Blut in das Heiligtum hineingeht. Sonst hätte er viele Male seit der Erschaffung der Welt leiden müssen. Jetzt aber ist er am Ende der Zeiten ein einziges Mal erschienen, um durch sein Opfer die Sünde zu tilgen. Und wie es dem Menschen bestimmt ist, ein einziges Mal zu sterben, worauf dann das Gericht folgt, so wurde auch Christus ein einziges Mal geopfert, um die Sünden vieler hinwegzunehmen. Beim zweiten Mal wird er nicht wegen der Sünde erscheinen, sondern um die zu retten, die ihn erwarten.

Denn das Gesetz, das nur einen Schatten der künftigen Güter, nicht aber die Gestalt der Dinge selbst enthält, kann durch die immer gleichen jährlich dargebrachten Opfer niemals diejenigen, die zu Gott hintreten, für immer zur Vollendung führen. Denn hätte man nicht aufgehört, Opfer darzubringen, wenn die Opfernden kein Sündenbewusstsein mehr gehabt hätten, da sie ja ein für allemal gereinigt worden wären? Aber durch diese Opfer wird alljährlich nur an die Sünden erinnert, denn das Blut von Stieren und Böcken kann unmöglich Sünden wegnehmen. Darum spricht er bei seinem Eintritt in die Welt: Schlacht- und Speiseopfer hast du nicht gefordert, doch einen Leib hast du mir bereitet, an Brand- und Sündopfern hast du keinen Gefallen. Da sagte ich: Siehe, ich komme, so steht es über mich in der Schriftrolle, um deinen Willen, Gott, zu tun. Zunächst sagt er: Schlacht- und Speiseopfer, Brand- und Sündopfer forderst du nicht, du hast daran keinen Gefallen, obgleich sie doch nach dem Gesetz dargebracht werden. Dann aber hat er gesagt: Siehe, ich komme, um deinen Willen zu tun. Er hebt das Erste auf, um das Zweite in Kraft zu setzen. Aufgrund dieses Willens sind wir durch die Hingabe des Leibes Jesu Christi geheiligt, ein für allemal. Und jeder Priester steht Tag für Tag da, versieht seinen Dienst und bringt viele Male die gleichen Opfer dar, die doch niemals Sünden wegnehmen können. Dieser aber hat nur ein einziges Opfer für die Sünden dargebracht und sich dann für immer zur Rechten Gottes gesetzt. Seitdem wartet er, bis seine Feinde ihm als Schemel unter die Füße gelegt werden. Denn durch ein einziges Opfer hat er die, die geheiligt werden, für immer zur Vollendung geführt. Das bezeugt uns auch der Heilige Geist, nachdem er gesagt hat: Dies ist der Bund, den ich nach diesen Tagen mit ihnen schließen werde, spricht der Herr. Ich lege meine Gesetze in ihr Herz und schreibe sie in ihr Denken hinein. Und an ihre Sünden und Übertretungen denke ich nicht mehr. Wo also die Sünden vergeben sind, da gibt es kein Opfer für die Sünden mehr. So haben wir die Zuversicht, Brüder und Schwestern, durch das Blut Jesu in das

anspornen. Lasst uns nicht unseren Zusammenkünften fernbleiben, wie es einigen zur Gewohnheit geworden ist, sondern ermuntert einander, und das umso mehr, als ihr seht, dass der Tag naht. Denn wenn wir vorsätzlich sündigen, nachdem wir die Erkenntnis der Wahrheit empfangen haben, gibt es für diese Sünden kein Opfer mehr, sondern nur die schreckliche Erwartung des Gerichts und ein wütendes Feuer, das die Gegner verzehren wird. Wer das Gesetz des Mose verwirft, muss ohne Erbarmen auf die Aussage von zwei oder drei Zeugen hin sterben. Meint ihr nicht, dass eine noch viel härtere Strafe der verdient, der den Sohn Gottes mit Füßen getreten, das Blut des Bundes, durch das er geheiligt wurde, verachtet und den Geist der Gnade geschmäht hat? Wir kennen doch den, der gesagt hat, mein ist die Rache, ich werde vergelten, und ferner, der Herr wird sein Volk richten. Es ist furchtbar, in die Hände des lebendigen Gottes zu fallen. Erinnert euch an die früheren Tage, in denen ihr als Erleuchtete einen harten Leidenskampf auf euch genommen habt, da ihr durch Beschimpfungen und Bedrängnisse öffentlich zur Schau gestellt wurdet oder mitbetroffen gewesen seid vom Geschick derer, denen es so erging. Denn ihr habt mit den Gefangenen gelitten und auch den Raub eures Vermögens mit Freuden hingenommen, da ihr wusstet, dass ihr einen besseren und bleibenden Besitz habt. Werft also eure Zuversicht nicht weg, sie hat großen Lohn. Was ihr braucht, ist Ausdauer, damit ihr den Willen Gottes erfüllt und die Verheißung erlangt. Denn nur noch eine ganz kurze Zeit, dann wird der kommen, der kommen soll, und er bleibt nicht aus. Mein Gerechter aber wird aus Glauben leben. Doch wenn er zurückweicht, hat meine Seele kein Gefallen an ihm. Wir aber gehören nicht zu denen, die zurückweichen und verloren gehen, sondern zu denen, die glauben und das Leben gewinnen.